0: wieder und wieder gelesen, leise und laut, um zu hören, wie sie klingen, was sie in mir auslösen. Ob Sie sich einen Moment Zeit nehmen, diese Worte selbst laut zu lesen, um zu hören, wie sie in Ihnen klingen? Nun also doch einige Gedanken dazu. Höre Israel, höre des Herrn Wort, so oder ähnlich lese ich es an vielen Stellen im Alten Testament und auch im Neuen Testament fordert Jesus immer wieder zum Hören auf. Wer Ohren hat zu hören, der höre, in Matthäus 13 zum Beispiel. Oder selig sind, die Gottes Wort hören und bewahren, in Lukas 11, Vers 28. Oder als die Jünger Jesu Herrlichkeit sehen, sagt Gott über Jesus, dies ist mein lieber Sohn, den sollt ihr hören, in Matthäus 17, Vers 5. Zwischenmenschliche Beziehungen gelingen und bleiben lebendig, wenn ich gelernt habe, hinzuhören. Und auch die Beziehung zu Gott bleibt lebendig, wenn ich seine Worte immer wieder höre, sie meditiere, in mich aufnehme. Das Hören auf die Worte von Jesus hat zur Folge, dass ich an Gott, den Vater, glaube, dass ich mich ihm anvertraue. Wer in diesem beständigen Hören und bleibendem Vertrauen lebt, bei dem ereignet sich ewiges Leben, schon hier und jetzt. Ewiges Leben, das beginnt nicht erst nach dem physischen Tod, sondern ist Leben in Beziehung zu und mit Jesus und durch ihn zu Gott, seinem Vater. Tod wird in der Bibel nicht nur physisch verstanden, sondern auch als Beziehungslosigkeit, als Trennung von Gott. Wer die Verbindung zu Gott, dem Schöpfer und Erhalter allen Lebens, verloren hat, ist innerlich tot, obwohl er äußerlich quicklebendig ist. Wer aber dem Wort von Jesus glaubt und so wieder in Kontakt zu Gott kommt, der ist aus dem Tod ins Leben hinübergegangen, so sagt es der biblische Text. Und noch einmal höre ich die Worte. Amen, Amen, das sage ich euch. Die Stunde kommt, ja, sie bricht schon an. Da werden die Toten den Ruf des Gottessohnes hören und diejenigen, die ihn hören, werden leben. Vers 25. Gegenwart und Zukunft vermischen sich. Das Kommen der Stunde wird nicht nur irgendwann sein, sondern findet auch in dem Moment statt, in dem Jesus spricht und Menschen auf ihn hören. Jesus hat die Macht, Tote zum Leben zu erwecken. Er lässt lebendig werden, was abgestorben scheint. Er ist vom Tod auferstanden. Er selbst ist das Leben. Als Sohn Gottes hat er Schöpferkraft in sich. Deshalb können Tote sein Rufen hören, können leben, können in Beziehung zu Gott treten. In den Versen 28 bis 30 erweitert Jesus diese Aussagen auch auf die bereits Verstorbenen und weist somit auf das Ende aller Zeiten hin. Wundert euch nicht darüber, es kommt die Stunde, in der alle Toten in ihren Gräbern seinen Ruf hören und herauskommen werden. Diejenigen, die Gutes getan haben, werden auferstehen, um das Leben zu empfangen. Diejenigen aber, die Böses getan haben, werden auferstehen, um verurteilt zu werden. Wieder halte ich inne und komme an die Grenzen meines Denkens und meiner Vorstellungskraft. Alle Toten in den Gräbern werden hören. Dass Menschen, die keine Beziehung mehr zu Gott haben, doch irgendwann noch seinen Ruf hören, scheint noch im Bereich des Möglichen zu liegen. Aber die Toten in den Gräbern? Jesus sagt, wundert euch nicht darüber. Ich muss mich trotzdem wundern und werde erinnert an Worte, die Manfred Siebald gesungen hat. Das wird ein Staunen geben, ein Köpfe verdrehen, wenn wir nach diesem Leben vor Jesus stehen. Und dann kommt das Ende. Jesus wird Gericht halten. Gerichtsworte sind nicht angenehm, sie gehen nicht runter wie Öl, sind keine Wohlfühlworte. Sie fordern heraus. Und auch ich reibe mich an ihnen, muss mich damit auseinandersetzen. Habe ich Gutes getan? Das Gute, das Jesus wollte? Das Gute, das anderen und mir nützlich ist? Habe ich Gottes Worte gehört, ihnen geglaubt und vertraut? Und was ist mit den anderen, mit denen, die meiner Ansicht nach Böses getan haben? Die Machtgierigen, die Gewalttäter, die Unterdrücker, die Kriegstreiber. Wie gut, dass ich dieses Urteil nicht zu sprechen habe. Das überlasse ich gerne Jesus. Wenn er Gericht hält, kommt alles ans Licht. Wird alles offen auf dem Tisch liegen. Und er wird nicht nur Recht sprechen, sondern auch für Gerechtigkeit sorgen. Ich kann nichts von mir aus tun. Ich urteile so, wie ich es höre. Und mein Urteil ist gerecht. Denn ich folge nicht meinem eigenen Willen, sondern ich folge dem Willen dessen, der mich beauftragt hat. Vers 30 in der Basisbibel. Jesus spricht und agiert nicht eigenmächtig, nicht aus sich selbst heraus, sondern aus der hörenden Beziehung zu Gott, seinem Vater. Wie ein roter Faden zieht sich das Hören auf Gott und Jesus durch den heutigen Bibeltext. Hören, glauben, vertrauen, in Beziehung kommen und darin bleiben, das ist Leben, ewiges Leben. Hier und jetzt, am Ende der Zeiten und für immer.
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1: Johannes 9, die Verse 35 bis 38. Als Jesus hörte, dass sie ihn aus der Synagogengemeinde ausgeschlossen hatten, suchte er ihn auf und fragte ihn: Willst du ganz zum Menschensohn gehören? Der Mann antwortete: Herr, wenn du mir sagst, wer es ist, will ich es tun. Jesus sagte: Er steht vor dir und spricht mit dir. Herr, ich will dir allein gehören, sagte der Mann und warf sich vor Jesus nieder.
2: Wie ich es jeden Tag genieße, den Sonnenaufgang zu sehen. Nach der Heilung war ich durch die nachfolgenden Ereignisse trauriger als in der Zeit meiner Blindheit. Damals waren alle mitleidig gewesen. Ich kannte ja auch nichts anderes als Blindheit und Betteln. Seitdem die Pharisäer mich aber ausgestoßen hatten, war es schlimm. Ich wusste gar nicht mehr, wohin ich gehöre. Welchen Sinn hatte mein Leben jetzt? Wofür sollte ich meine neuen Fähigkeiten einsetzen? Dann aber kam Jesus selbst zu mir. Er fragte mich, ob ich ganz zu ihm gehören will. Mein Herz klopfte bis zum Hals, als ich Ja sagte. Stell dir vor, ich bin Jesus so wichtig, dass er zu mir kam, als ich einsam und verzweifelt war. Er bot mir eine neue Chance zu leben. Seitdem ist alles anders. Ich gehöre jetzt zu ihm. Und ich kann dir nur Mut machen, dein Leben auch ganz ihm anzuvertrauen. Er ist nicht nur ein Prophet, er ist der von Gott versprochene Retter. Und erst jetzt kann ich wirklich sehen. Nicht nur mit meinen natürlichen Augen, sondern auch mit den Augen meines Herzens. Jesus hat wirklich Licht in mein Leben gebracht. Und dieses Wunder kann er auch in deinem Leben tun, wenn du zu ihm Ja sagst. Shalom, dein Benjamin.
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0: ERF Süd, das Thema des Monats. Diesmal hören Sie den zweiten Teil eines Beitrags von Johann Hesse zum Thema Die faszinierende Welt der Bienen. Wer die Honigbienen beobachtet, entdeckt Erstaunliches. Zum Beispiel, dass sie durch Gerüche und Tänze wichtige Informationen austauschen können. Oder dass sie durch die sechseckigen Waben im Bienenstock mit wenig Material eine hohe Stabilität erreichen. Die Bienen sind aber nicht nur Baukünstler, sondern sie sind auch in der Lage, die Temperatur in den Brutzellen konstant zu regeln. Ähnlich wie eine Klimaanlage. Johann Hesse sieht in all diesen Beobachtungen Hinweise auf einen Schöpfergott. Darüber sprach er schon im ersten Teil seines Beitrags. Heute fährt der Imker und Theologe fort mit spannenden Details aus der Welt der Bienen. Doch es geht nicht nur darum, was die Schöpfung uns über einen Schöpfergott sagt, sondern auch umgekehrt, was Gott uns dadurch sagen möchte. Vom Fleiß der Arbeiterbiene bis hin zum Bienenstachel. Johann Hesse zieht eindrückliche Vergleiche zum Leben des Menschen im Verhältnis zu seinem Schöpfer. Guten Empfang und wertvolle Impulse wünscht Ihnen Philipp Genetti.
1: Ja, dann schauen wir uns den Bienenfleiß an. Das ist ja auch sprichwörtlich, die Bienen sind fleißig. Sie leben nur 35 bis 40 Tage im Sommer. Ja, die Winterbienen leben länger. Was für ein kurzes Leben! 35 oder 40 Tage, stell dir mal vor, du würdest nur 40 Tage leben. Da musst du dir schon genau überlegen, wie du dein Leben gestaltest, ja? 40 Tage hast du Zeit und dann bist du tot. Das ist eine Erinnerung an uns alle, dass unser Leben begrenzt ist. Und dass du dir genau überlegen musst, warum bist du hier und wo geht die Reise hin? Deswegen ist es so wichtig, Gott zu kennen, Jesus zu kennen, weil bei ihm gibt's ewiges Leben. Aber bei der Biene sind es nur 40 Tage oder 35. Die ersten beiden Tage Reinigungstätigkeiten, wird erstmal geputzt, wird also im Stock geputzt. Dann in den Tagen 3 bis 12 Pflege und Versorgung der Brut. Also die müssen sich dann um die Brutwaben im Brutnest kümmern, pflegen, versorgen, füttern und so weiter. In den Tagen 13 bis 21, also jede Arbeiterbiene, also nur die weiblichen Bienen, die männlichen Bienen, brauchen nichts machen. Ja, also diese Seite ist sozusagen freigestellt. Nein, die haben auch eine Aufgabe. Die müssen natürlich die Königin begatten und für Nachwuchs sorgen. Das mag die schöne Seite sein. Die sterben allerdings dann. Bei der Begattung stirbt die Königin, stirbt die männliche Biene. Und ja, insgesamt haben die auch kein so gutes Leben. Die männlichen Drohnen werden die genannt. Also dann die Arbeiter weiter, Tage 13 bis 21, Wachsproduktion, Bautätigkeiten, Nahrungsmittelverarbeitung, also Nektar und Pollen, Wachdienst, also Security-Aufgaben und Abwehr von Eindringlingen. Und Tages 22 bis 35, Flugdienst, also Flugbereitschaft und Ausfliegen, um zu sammeln, um zu spuren, also um etwas zum Beispiel, wenn die schwärmen, dann müssen die ausfliegen und müssen Flugdienst machen und eine neue Heimat finden und so weiter. Also 40 Tage lang viel, viel Arbeit. Und die Biologen sortieren die Biene in die gleiche Gruppe ein wie die Ameisen. Also man nennt das in der Biologie die Taxonomie, also eine Ordnung. Und die Ameisen und die Bienen haben dieselbe Taxonomie. Sie sind Hautflügler. Beide Insektenarten sind bekannt für ihren Fleiß. Und ich will euch mal einmal zeigen, ein Glas Rapshonig, um 1 Kilo, also 2 solche Gläser zu sammeln. Das lese ich euch jetzt vor. Die Flugweite der Arbeiterin beträgt 1 bis 2, man sagt auch bis 3 Kilometer. Eine Biene fliegt täglich 7 bis 15 Mal aus, immer so ungefähr zwischen 11 und 16 Uhr. Abhängig von Ergiebigkeit und Entfernung beträgt die Ausflugsdauer jeweils 25 bis 45 Minuten. Der Zwischenaufenthalt im Stock dauert 5 Minuten. Die Fluggeschwindigkeit beträgt 20 bis 25 km/h. Die Energie für den Flug entnimmt die Biene dem Honigzucker. Sie nimmt einen der Entfernung angemessenen Honigvorrat in der Honigblase, also in ihrem Körper, mit. Auf 1 Kilometer Flug verbraucht sie etwa 2 Milligramm Zucker. Für die Füllung der Honigblase ist der Besuch von 15 bis 100 Blüten erforderlich. Für die Erzeugung von 1 Kilo Honig, also 2 solchen Gläsern, sind etwa 3 Kilogramm Nektar zu sammeln. Dann muss das Wasser verdampft werden und dann bleibt der Honig zurück. Das entspricht 60.000 Honigblasenfüllungen. Und bei einer mittleren Flugweite von 800 Metern, einer Flugstrecke von 40.000 Kilometern, das ist eine Erdumkreisung für 2 solche Honiggläser. Das müssen natürlich nicht eine Biene alleine, sondern ganz viele Bienen miteinander erfliegen. Eine Flugstrecke 40.000 Kilometer, um 1 Kilo Honig zu produzieren. Wenn ihr das nächste Mal ein Honigbrot esst, vielleicht morgen früh, dann staunt darüber, dass Gott diese kleinen Tiere dazu befähigt, solche Distanzen zurückzulegen, also insgesamt addiert, um so ein Honigglas zu sammeln, das dann auf deinem Frühstückstisch steht und du dich daran freuen kannst. Staune darüber. Und Sprüche 6, 6 bis 9. Geh hin zur Ameise, du Fauler, heißt es dort. Sieh ihre Wege an und werde weise. Wenn sie auch keinen Fürsten, noch Hauptmann, noch Herrn hat, so bereitet sie doch ihr Brot im Sommer und sammelt ihre Speise in der Ernte. Wie lange liegst du, Fauler? Wann willst du aufstehen von deinem Schlaf? Also die Bibel sagt, geh zu den Ameisen und geh zu den Bienen und schau dir an, wie fleißig diese Tierchen sind. Und dann lerne von den Bienen, lerne von den Ameisen und sei fleißig in der Schule, in der Arbeit, in der Familie. Wo es was zu helfen gibt, hilfst du natürlich mit, oder? Die Bienen würden es machen, weil die fleißig sind. Gott hat die fleißig gemacht. Und jetzt sagt Gott, geh mal zu den Bienen. Schau sie dir an, wie fleißig die sind. Sei auch du fleißig. Und das nennt die Bibel Weisheit. Und wenn du das nächste Mal an deinem Handy sitzt, ich weiß nicht, ob du sowas hast, und da so ganz viel guckst und guckst und guckst und guckst und du machst nichts, sondern guckst nur, dann sagt er, nein, ich will weise werden wie die Bienen und wie die Ameisen, ich will fleißig werden. Weg mit dem Handy, bam, an die Seite, fleißig sein. In der Bibel heißt es, kauft die Zeit aus, denn es ist böse Zeit. Wir haben eben gesehen, die Biene lebt nur 40 Tage, aber die nutzt die Zeit effektiv. Du hast in diesem Leben nur 80 Jahre, wenn es hochkommt. 70, 80 Jahre, 90 vielleicht. Aber es ist ein kurzes Leben, ganz kurz, es kann so schnell zu Ende sein. Nutze es zur Ehre Gottes, nutze es für die guten Dinge im Leben. Und da gibt es so viel Gutes, was du tun kannst. Mach es, die Biene macht's. Mach auch du das, kauf die Zeit aus, denn es ist böse Zeit, es ist kurze Zeit. Nutze es. Und noch etwas. Die Einlasskontrolle am Flugloch. Also wenn man bei den Bienen ist, dann sieht man, dass vorne am Flugloch, also wo man in den Stock einfliegt und reinkrabbelt, da ist immer viel los. Wenn man genau hinschaut, dann ist da aber auch eine Ordnung. Und zwar gucken die Bienen hier, da gibt es die Wächter, und die passen auf, dass da niemand rankommt an den Stock, der da nicht hingehört. Zum Beispiel könnten ja Bienen vom Nachbarvolk vorbeigucken und sagen, mal gucken, was die für Schätze in der Vorratskammer haben. Und dann holen wir uns da was raus und lagern das bei uns ein. Dann müssen wir nicht so weit fliegen bis zum nächsten Rapsfeld. Der Stock vom Nachbarvolk ist doch viel näher. Aber die Security, also die Wächter, die Sicherheitsleute, die stehen hier vorne und sagen, halt, zeig erstmal, ob du zu uns gehörst. Das riechen die. Nee, du gehörst zum falschen Stamm. Geh mal darüber, da gehörst du hin. Und schicken die wieder weg. Oder es kommt eine Wespe angeflogen oder eine Hornisse und versucht da reinzugehen. Nee, kommst du nicht rein. Oder es kommt eine Maus, die will auch an den Honig ran. Nein, oder ich komme mit meinem Schwager und hol den Honig raus. Und so weiter, ja? Also die bewachen ihren Stock und zwar richtig. Da geht es richtig ab. Ab dem 18. Lebenstag hat die Arbeiterbiene den Auftrag, den Stock zu bewachen. Für einige Tage. Danach ist sie dann ja Flugbiene. Und auch hier wollen wir wieder eine geistliche Lektion lernen. In den Sprüchen heißt es, behüte dein Herz mit allem Fleiß, denn daraus quillt das Leben. Die Biene behütet ihren Stock, weil in dem Stock das Leben ist für die Biene. Da ist die Königin, das heißt Zukunft. Da ist der Wintervorrat, das heißt Leben. Wer an den Honig geht, der nimmt der Biene die Lebensgrundlage. Also bewacht sie den Honig mit allem Fleiß. Denn daraus quillt für sie das Leben. Die Bibel sagt, dein Herz ist das Zentrum deines Lebens. Behüte dein Herz mit allem Fleiß, denn daraus quillt das Leben. In deinem Herz will Jesus wohnen, durch den Heiligen Geist. Da soll das Wort Gottes wohnen und dich für die Ewigkeit vorbereiten. Und deshalb sagt die Bibel dir, behüte unbedingt vor allen anderen Dingen dein Herz. Und mach es wie die Bienen und stelle Wächter auf. Und guck ganz genau hin, was du in dein Herz, also in die Mitte deines Lebens und deines Denkens und deines Wollens, was du da hineinlässt und was nicht. Stelle Wächter auf. Die Biene passt auf, was in den Stock reinkommt. Und sie verteidigt den Stock. Und deshalb frage ich dich, was liest du? Was schaust du dir an im Internet? Wie viel Zeit verbringst du mit sozialen Medien, Handy, Computer? Und vor allem, welche Inhalte? Wir müssen uns schützen, unsere Herzen schützen vor dem Falschen, vor der Verführung. Jesus hat gesagt in Matthäus 24, Vers 4, seht zu, dass euch nicht jemand verführe. Es gibt einen Teufel, es gibt eine böse Macht, es gibt Dämonen, es gibt eine dunkle Welt und die will dich von Gott wegziehen. Sie will an dein Herz. Sie will dein Herz, damit dein Herz nicht mehr bei Gott ist. Es gibt eine Gegenmacht, die will, dass dein Herz nicht bei Jesus ist, nicht bei der Bibel. Da sollst du weggezogen werden und deshalb ist es so wichtig, dass du Wächter aufstellst, wie die Bienen es machen. Stelle Wächter auf. Sei wie die Bienen, sei kampfbereit und verteidige dein Herz mit allem Fleiß, denn daraus quillt das Leben. Die Bienen lassen keine anderen Bienen in den Stock von anderen Völkern. Aber sie machen eine Ausnahme. Sie machen eine Ausnahme, welche Bienen von fremden Völkern in den Stock eingelassen werden, unter einer Voraussetzung. Wenn eine Biene Honig vorweisen kann, dann weiß die Wächterbiene, diese Biene kommt nicht mit räuberischer Absicht, denn das muss verhindert werden. Wenn sie Honig mitbringt, hat sie ja schon Honig, dann will sie nichts klauen.

sonst sein. Lass Weisheit in dein Herz. Ja, behüte dein Herz mit allem Fleiß, aber lass Weisheit rein. Und Jesus ist die Quelle und der Ursprung aller Weisheit und Erkenntnis in dieser Welt. Komm zu Jesus. Da findest du die Weisheit, die du brauchst, um zu leben und um zu sterben. Oder Psalm 119, dein Wort ist meinem Munde süßer als Honig. Lass Weisheit, lass Wort Gottes in dein Herz. Und das bringt uns auch zum nächsten Punkt, die richtige Nahrung. Eine Königin kann im Sommer zwischen 1000 und 2000 Eier am Tag legen. Das muss man sich mal vorstellen. 1000 bis 2000 Eier werden am Tag gelegt. Ein unglaublicher Vorrat an befruchteten und auch unbefruchteten Eier im Körper der Königin. Die wird einmal in ihrem Leben begattet auf einem Hochzeitsflug. Und dort wird sie von mehreren Drohnen begattet, die dann sterben, wie ich schon sagte. Aber damit hat die Königin den Samenvorrat für den Rest ihres Lebens und kann dann, je nachdem, ob sie auf diesen Waben läuft, befruchtete Eier legen oder auf den Waben mit etwas größeren Zellen. Dort werden dann Drohneneier gelegt. Die Königin merkt das. Sie weiß, ob sie ein Arbeiterinnen-Ei legt, ein befruchtetes, oder ein unbefruchtetes Ei legt. Sie weiß es. Sie merkt, ob das kleinere Zellen sind oder größere Zellen. Und je nachdem kann sie in ihrem Körper umschalten, ob sie befruchtete oder unbefruchtete Eier legt. Ist das nicht zum Staunen? Ist das nicht zum Staunen, dass etwas so möglich ist? Wenn die Bienen merken, ich hatte schon gesagt, anhand der Duftpheromone der Königin merken sie, da ist keine Königin mehr. Dann wissen sie, jetzt brauchen wir eine neue Königin. Wo kriegen wir eine Königin her? Die können wir uns ja nicht irgendwo klauen. Also muss eine Königin herangezogen werden. Aber wie macht man das? Wie produziert man eine Königin, wenn man nur Drohnen, also männliche Nachwuchs produzieren kann oder Arbeiterinnen? Woher die Königin nehmen? Gibt nur die beiden, männlich, weiblich. Aus der Arbeiterin wird aus einer bestimmten Arbeiterin oder eigentlich aus mehreren Arbeiterinnen wird jetzt eine Königin herangezogen. Und dazu werden Extrazellen, Königinzellen gebaut. Wir haben ja schon gesehen, das sind Baukünstler. Also es werden größere Zellen angebaut an dieses Wabenfeld. Die werden entweder herausgebaut aus einer normalen Arbeiterinnenzelle oder die werden so an dieses Feld rangebaut und dann hängen die so runter wie so ein Zapfen. Und dort wird eine Arbeiterin, ein Arbeiterinnen-Ei mit einer bestimmten Nahrung gefüttert, so lange, bis daraus eine Königin entsteht. Dieses Futter heißt Gelée Royale, also der Königin-Futtersaft. Der königliche Futtersaft. Es ist ein Designer-Food, kann man sagen. Ja, so ein Designer-Essen. Das ist speziell durch die Drüsen der Arbeiterinnen wird das Futtersekret zusammengemischt und wird dann eingelegt, nenne ich das jetzt mal, und dann entsteht dieser Futtersaft. Die anderen Arbeiterinnen werden auch mit diesem Futtersaft gefüttert, erst einmal. Aber dann irgendwann mit Pollen und Nektar. Aber der Unterschied ist, dass diese Arbeiterin eben viel länger mit diesem Gelée Royale gefüttert werden. Und der Zuckeranteil wird erhöht und dadurch kann diese Arbeiterin auswachsen, größer wachsen und sie wird dann größer und ist dann irgendwann eine Königin. Also die Quantität und die Qualität des Futters entscheiden darüber, ob eine Arbeiterin zu einer Königin wird. Also wie kann eine Arbeiterin zur Königin werden? Durch das richtige Futter. Genial. Und jetzt machen wir einen Schritt wieder in die geistliche Dimension und ich frage, wir alle sind Geschöpfe.
Wir sind alle

von Gott abgewandt, weil wir unser Leben natürlicherweise ohne Gott leben. Und die Bibel sagt, wir sind Sünder. Der von Gott getrennte natürliche Mensch ist ein Sünder. Und die Sünder gehen verloren in Ewigkeit. Das ist die Realität. Der Sünder ohne Gott geht in Ewigkeit verloren. Aber das Geheimnis des Glaubens, das Geheimnis der Bibel ist, dass wenn du die richtige Nahrung bekommst, dass du dann aus einem Sünder ein Königskind wirst. Aus einem Sünder kann ein Königskind werden. Aus einem Sünder kann ein Kind Gottes werden. Das ist ein Geheimnis, genauso wie das hier letztlich auch ein Geheimnis ist, das Gott in diese Schöpfung als Gleichnis und Analogie hineingelegt hat, damit wir etwas daraus lernen. Wenn du die richtige Nahrung zu dir nimmst, kann aus einem ganz natürlichen Mensch, der in der Abkehr von Gott lebt, ein Kind Gottes werden, ein Königskind. Und das sehen wir hier in Matthäus 4, Vers 4. Der Mensch lebt nicht von Brot allein, sondern von einem jeden Wort, das aus dem Munde Gottes geht. Das heißt, wenn du Gottes Stimme hörst in der Bibel, wenn du sein Wort hörst, wenn du das liest, dann findest du hier das Gelee Royal des ewigen Lebens. Was du hier zu dir nimmst, ist königlicher Saft. Und wenn du den in dein Herz nimmst, dann formt dich dieses Wort um in ein Gotteskind, in ein Königskind, in jemand, der mit Gott die Ewigkeit verbringt. Deswegen sagt die Bibel, es reicht nicht, ein Honigbrötchen zu essen morgens. Und das dein ganzes Leben lang. Dann überlebst du zwar dieses Leben 80 Jahre lang, aber du bist nicht fit für die Ewigkeit. Fit für die Ewigkeit, für ein Leben mit Gott, dazu brauchst du diese Nahrung, dieses Gelee Royal, diesen königlichen Futtersaft. Und deswegen sagt die Bibel an verschiedenen Stellen, hier ist ein anderer Vers, 1. Petrus 2, Vers 2, seid begierig nach der vernünftigen, lauteren Milch, wie die neugeborenen Kindlein, auf dass ihr durch sie wachset zum Heil. Was meint Petrus mit der Milch? Das ist das Wort Gottes. Das ist das gute Evangelium. Jesus Christus gekreuzigt für deine Schuld, auferstanden von den Toten. Das ist Milch, damit du heranwächst zum Heil. Das ist Gelee Royal für Königskinder. Oder Jeremia 15, Vers 16, dein Wort ward meine Speise. Dein Wort ward meine Speise. Das ist meine Nahrung, die mich leben lässt, die mich mit Gott leben lässt, die mich vorbereitet auf die Ewigkeit. Und noch ein letzter Punkt. Der Schöpfer hat die Bienen mit einem Stachel ausgerüstet. Ich habe eben von unserer Nachbarin eine Geschichte gehört. Sie sagte, dass ihr Bruder einmal von Hunderten von Bienen angegriffen wurde und so schwer in Mitleidenschaft gezogen wurde, dass er beinahe sein Leben dabei verloren hat. Also man kann dann so einen schweren Schock bekommen, wenn man von Hunderten von Bienen angegriffen wird. Eine ganz, ganz schlimme und gefährliche Situation. Also die Bienen können einem da ganz schön zusetzen. Und für mich ist das immer so ein kleiner Albtraum. Es gibt ja Imker, die gehen ohne ihren Anzug zum Stock. Ich kann das immer nicht, weil ich dann irgendwie schon innerlich Panik kriege. Aber wo ich dann richtig Panik bekomme, ist, wenn eine Biene unter den Anzug gekrochen ist und dann auf einmal hier in meinem Helmvisier erscheint und dann hier anfängt zu summen und ich weiß genau, in wenigen Sekunden sticht sie mich irgendwo hin. Das ist für mich immer der Albtraum. Die Biene sticht und dann bleibt der Stachel im Fleisch mit Widerhaken. Bei den Insekten ist das nicht so. Wenn die sich untereinander stechen, überleben die das. Aber bei Säugetieren, wenn sie stechen, bleibt der Stachel drin durch Widerhaken und reißt aus dem Hinterleib der Biene raus. Die Biene stirbt und die Giftblase, die oben auf dem Stachel sitzt, die pumpt weiter das Gift in den Körper hinein. Und wenn das Hunderte gleichzeitig machen, kannst du dir vorstellen, was mit deinem Körper dann passiert, ja? So, die Biene opfert sich. Die Biene opfert ihr Leben,
damit sie das Volk schützen kann. Das heißt, Gott hat in die Biene den Instinkt hineingelegt, du musst sterben in einem bestimmten Fall und dich opfern, damit die anderen überleben. Und für mich ist das auch so eine geistliche Metapher, ein geistliches Bild für das, was Jesus tut für uns. Das ist nicht ein Instinkt, den Jesus hat, sondern es ist ein Auftrag, den Jesus von seinem Vater bekommen hat, als er noch im Himmel war, dass er auf diese Erde kommt und bereit ist, sein Leben zu lassen für viele. Nämlich ein ganzes riesiges Volk, das über die Jahrtausende gesammelt wird, aus allen Nationen der Erde ein Volk sich zu sammeln, für das er bereit ist, sein Leben niederzulegen. Und das hat der Hohepriester Kaiphas prophetisch in Jerusalem gesagt, bevor Jesus am Kreuz starb. Er hat gesagt, es ist besser für euch, ihr in Israel, es ist besser für euch, ein Mensch sterbe für das Volk, als dass das ganze Volk verderbe. In diesem Moment hat er als ein Prophet Gottes gesprochen. Gott hat es ihm in den Mund gelegt. Und er hat gesagt, dieser Jesus muss ein Opfer bringen, er muss sein Leben niederlegen, er muss sterben, um uns von unseren Sünden zu befreien. Denn am Kreuz trägt er die Strafe für deine und meine Sünde, damit wir nicht verderben. Stirbt er, bringt er ein Opfer. Es gab keinen anderen Weg, um uns zu erretten. Und das alles tut Jesus aus Liebe zu dir. Weil Jesus dich lieb hat, stirbt er für dich. Denn so sehr hat Gott die Welt geliebt und damit auch dich, dass er seinen eingeborenen Sohn gab, damit alle, die an ihn glauben, also ihm vertrauen, nicht verloren werden, sondern das ewige Leben haben. Die Biene stirbt, opfert ihr Leben, dann ist sie tot. Jesus hat sein Leben in den Tod gegeben, aber er ist auferstanden von den Toten. Das ist die gute Nachricht. Für die Bienen geht es nicht weiter, für Jesus geht es weiter. Er ist auferstanden von den Toten, er lebt in Ewigkeit und wer an ihn glaubt und ihm vertraut, der wird ebenfalls auferstehen von den Toten und nicht verloren gehen, sondern das ewige Leben haben.

Die faszinierende Welt der Bienen. Mit diesem Titel war der zweite Teil eines Beitrags von Johann Hesse überschrieben. 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Am Mikrofon für Sie dabei war Philipp Genetti.

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Gerade eben noch so etwas wie Lust an der Sensation. Fassungslosigkeit ist es jetzt schon.

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1: Ein herzliches Willkommen zu unserer Sendereihe Durch die Bibel. Schon eine ganze Weile richten wir unsere Aufmerksamkeit auf das Hohelied Salomos, welches zur Weisheitsliteratur des Alten Testaments gezählt wird. Zu dieser Gattung gehören auch das Buch Hiob, einige Psalmen, die Sprüche Salomos und der Prediger Salomo. Die Reihenfolge dieser Bücher in der Bibel deutet zugleich eine zeitliche Abfolge an. Das Buch Hiob spielt zur Zeit der Erzväter. Ein Großteil der Psalmen wird David zugerechnet. Und Sprüche, Prediger und das Hohelied werden Salomo, dem Sohn Davids, zugeordnet. Aber auch inhaltlich lässt sich hier eine Entwicklung erkennen. Diese Reihe der 5 weisheitlichen Bücher beginnt mit dem Buch Hiob, einer Aufarbeitung über das Leid, und sie endet mit dem Hohelied, das voller Lebensfreude steckt. Um das Hohelied richtig verstehen zu können, ist es wichtig, seine Anordnung innerhalb der Heiligen Schrift zu beachten. Es gehört zur Weisheitsliteratur und zeichnet sich durch seine poetische und bildhafte Sprache aus. Und hinter vielen Aussagen scheinen tiefe geistliche Wahrheiten zu stecken, die man erst beim genaueren Hinsehen entdeckt.

Vieles deutet darauf hin, dass das Hohelied Salomos aus 5 in sich abgeschlossenen Liedern zusammengefügt wurde, die inhaltlich aufeinander aufbauen. Man spricht auch von 5 Zyklen. Die beiden ersten Zyklen liegen bereits hinter uns. Nun erreichen wir den 3. Zyklus, der die Kapitel 3 und 4 und den ersten Vers aus Kapitel 5 umfasst. In diesem 3. Zyklus geht es vor allem um die Hochzeit des Liebespaares, das wir in den letzten Sendungen intensiv kennengelernt haben. Hören Sie nun aus Kapitel 3 die Verse 1 bis 4. Die junge Frau spricht: Des Nachts auf meinem Lager suchte ich, den meine Seele liebt. Ich suchte, aber ich fand ihn nicht. Ich will aufstehen und in der Stadt umhergehen auf den Gassen und Straßen und suchen, den meine Seele liebt. Ich suchte, aber ich fand ihn nicht. Es fanden mich die Wächter, die in der Stadt umhergehen. Habt ihr nicht gesehen, den meine Seele liebt? Als ich ein wenig an ihnen vorüber war, da fand ich, den meine Seele liebt. Ich hielt ihn und ließ ihn nicht los, bis ich ihn brachte in meiner Mutter Haus, in die Kammer derer, die mich geboren hat. Soweit die Verse 1 bis 4. Dieser Abschnitt beginnt mit den Worten »Des Nachts auf meinem Lager«. Diese Worte machen deutlich, dass es bei dem, was dann folgt, nicht um etwas geht, was wirklich passiert ist, sondern dass es sich um etwas handelt, was die junge Frau nachts auf ihrem Lager erlebt hat. Also hat sie diese Dinge entweder im wachen Zustand erlebt oder es war ein richtiger Traum. Klar ist auf jeden Fall, dass diese ersten Verse die Sehnsucht der jungen Frau nach ihrem Geliebten zum Ausdruck bringen. Erinnern Sie sich vielleicht noch an den Vorabend Ihrer Hochzeit, falls Sie verheiratet sind? Oder an den Vorabend irgendeines anderen besonderen Tages? Meistens ist es doch so, dass man aufgeregt im Bett liegt und nicht schlafen kann, weil einem noch alle möglichen Gedanken durch den Kopf gehen. Man macht sich Sorgen, ob auch alles klappen wird, ob man an alles gedacht hat oder irgendein wichtiges Detail übersehen hat. So geht es hier der Braut. Sie ist anscheinend voller Unruhe. Wird ihr geliebter Bräutigam morgen zur Hochzeit auch rechtzeitig erscheinen? Oder überlegt er es sich nicht vielleicht doch noch einmal anders? Am liebsten würde sie ihn sofort abholen, ihn zu ihrem Haus bringen und festhalten, bis die Hochzeitsfeier beginnt, um ihre Unsicherheit loszuwerden. Wer von uns kann dies nicht nachvollziehen? Wenn etwas Großes bevorsteht, wünschen wir uns, dass es endlich beginnt, damit wir danach wieder ruhig schlafen können. Schauen wir uns die ersten 4 Verse aus Kapitel 3 einmal Stück für Stück an. Die ersten 3 Verse beschreiben insgesamt 3 Anläufe vergeblichen Suchens. Die Braut sagt: Ich suchte, aber ich fand ihn nicht. Ich will aufstehen und in der Stadt umhergehen, auf den Gassen und Straßen und suchen, den meine Seele liebt. Ich suchte, aber ich fand ihn nicht. Es fanden mich die Wächter, die in der Stadt umhergehen. Habt ihr nicht gesehen, den meine Seele liebt? Diese Worte spiegeln die innere Unruhe der jungen Frau wider. Sie sind sprachlich so formuliert, dass der nächste Vers immer die Handlung des Vorangegangenen aufgreift und weiterentwickelt. Es geht dabei nicht in erster Linie um eine logische Handlung, sondern hier werden Gefühle in Bilder übertragen. Der Geliebte ist nicht da. Er ist auf eine besorgniserregende Weise nicht greifbar. Ihr Suchen und Umherstreifen drückt aus, wie ruhelos, zerrissen und voller Ängste sie innerlich ist. Diese hier beschriebenen Gefühle sind sicher jedem von uns bekannt. Gerade nachts überfallen uns manchmal Ängste und Sorgen, die wir tagsüber gut wegschieben können. Darf ich Sie fragen, wie Sie mit solchen Ängsten nachts umgehen? Besonders, wenn sie nicht einmalig und aus einem bestimmten Anlass auftauchen, sondern vielleicht jede Nacht wiederkommen. Ich persönlich habe die Erfahrung gemacht, dass es gut tut, dann ganz bewusst alle Ängste vor Gott auszusprechen und sie ihm hinzulegen. Der Satz »Des Nachts auf meinem Lager suchte ich, den meine Seele liebt«, dieser Satz zeigt uns, wenn wir ihn auf Jesus beziehen, genau diesen Weg auf. Lassen Sie uns Jesus suchen, bis wir ihn finden und innerlich zur Ruhe kommen.
Dabei können uns natürlich auch Bibelverse oder Lieder helfen. Eines meiner persönlichen Lieblingslieder in solch einer Situation ist der alte Choral »Befiehl du deine Wege«. Dort heißt es: »Befiehl du deine Wege und, was dein Herze kränkt, der allertreusten Pflege des, der den Himmel lenkt. Der Wolken, Luft und Winden gibt Wege, Lauf und Bahn, der wird auch Wege finden, da dein Fuß gehen kann.« Dieses Lied und andere haben schon vielen Menschen in schweren Situationen geholfen, sich auf Jesus auszurichten. Ich möchte in diesem Zusammenhang noch einen weiteren Gedanken ausführen. Wenn wir einen großen Tag vor uns haben, dann ist es uns wichtig, dass wir gut schlafen in der Nacht vorher. Aber wenn uns der Schlaf wichtiger wird als Jesus Christus selbst, dann kommen wir vielleicht dazu, unsere 8 Stunden pro Nacht zu schlafen. Aber wir verlieren dafür Christus aus dem Blick, der viel bedeutsamer ist, als genügend Schlaf zu haben. Alexander Moody Stewart hat dies einmal so formuliert: Wenn Christus der Erste, der Beste und der Notwendigste ist, wenn er mehr für uns ist als Essen oder Schlaf, lässt er sich oft, aber nicht immer, schnell finden. Dadurch verlieren wir weder die Zeit noch den Schlaf, den wir bereit waren, ihm zu opfern. Unser Schlaf ist dann so tief und selig und erfrischend, denn der Herr selbst ruht in uns und wohnt in uns. Soweit dieses Zitat. Das bedeutet, dass es uns oft gar nicht hilft, zum Beispiel Schlaftabletten zu nehmen, um möglichst schnell einzuschlafen. Denn wenn wir nicht mit Jesus im Reinen sind oder wenn wir nicht mehr mit ihm verbunden sind, dann ist der Schlaf auch nicht erquicklich. Zurück zu unserem Text aus dem Hohelied Salomos. Der Traum der Braut geht weiter. Für die junge Braut löst sich die Situation so auf, dass sie ihren Geliebten tatsächlich findet. In Kapitel 3, Vers 4 heißt es: Als ich ein wenig an ihnen, den Wächtern in der Stadt, vorüber war, da fand ich, den meine Seele liebt. Ich hielt ihn und ließ ihn nicht los, bis ich ihn brachte in meiner Mutter Haus, in die Kammer derer, die mich geboren hat. Jetzt ist die verzweifelte Suche zum Abschluss gekommen. Die Braut stellt sich vor, wie sie ihren Geliebten festhält und nicht mehr loslässt. Ich finde, hier schwingen gewisse Verlustängste mit. Die Braut möchte nie mehr unsicher sein, ob ihr Geliebter wirklich zu ihr steht. Dies ist am Vorabend der Hochzeit ein ganz verständliches Empfinden. Sie wünscht sich endlich die Sicherheit, dass sie und ihr Geliebter für immer zusammengehören. Die junge Frau wünscht sich, dass er in den Kreis ihrer Familie aufgenommen wird. Und das kann gemäß der damaligen Kultur nur geschehen, indem sie ihn heiratet. Erst dadurch wird die rechtliche Bindung vollzogen. Und erst dann würden ihre Ängste und ihre Unsicherheit zur Ruhe kommen. Denn erst dann wäre es unumstößlich, dass er zu ihr steht. Das ist die Basis für eine von tiefem Vertrauen geprägte Beziehung. Dies gilt im Prinzip auch für jede Ehe heute. Steht erst einmal die Möglichkeit im Raum, dass einer der Partner die Ehe unter Umständen beenden könnte, dann fängt der andere an zu klammern. Die Verlustängste führen dazu, dass der eine Partner den anderen kontrollieren oder festhalten möchte, mit der Absicht, sich auf diese Weise seiner Liebe zu vergewissern. Dies führt in Beziehungen aber oft in einen negativen Kreislauf. Hier in unserem Text wünscht sich die junge Frau die Sicherheit, dass ihr Geliebter für immer zu ihr steht. Sie möchte ihn deshalb in das Haus ihrer Mutter führen. Eine interessante Frage ist, warum wird hier das Haus der Mutter und nicht das des Vaters genannt? Es ist auch in anderen biblischen Texten zu beobachten, dass der Mutter wohl eine besondere Rolle bei der Eheschließung der Kinder zukam. Bei der Hochzeit Isaaks wird zum Beispiel das Zelt der Mutter als Ort der Vermählung bezeichnet. Es lag wohl bei der Mutter, in Sachen Liebe die Kinder gut zu führen und zu begleiten. Die Aussage in Vers 4, »Da fand ich, den meine Seele liebt, ich hielt ihn und ließ ihn nicht los«, wurde immer auch wieder geistlich gedeutet und auf Jesus bezogen. Alexander Moody Stewart hat dazu Folgendes geschrieben: »Ich habe ihn gefunden. Ich, ein Mensch, habe den Herrn der Ehre gefunden.«
Ich, ein Sklave, habe den großen Erlöser gefunden. Ich, ein Kind der Dunkelheit, habe das Licht des Lebens gefunden. Ich, der Allerverlorenste, habe meinen Heiland und meinen Gott gefunden. Ich, verwitwet und einsam, habe meinen Freund, meinen Geliebten, meinen Ehemann gefunden. Geht und handelt genauso, Söhne und Töchter Zions, und er wird sich von euch finden lassen, denn er wird sich von denen finden lassen, die ihn von ganzem Herzen suchen. Welch ein Geschenk, wenn man diese Worte von Stuart auch für sich selbst so sprechen kann. Die Aussage der Braut, ich hielt ihn und ließ ihn nicht los, kann eine wichtige geistliche Botschaft für uns beinhalten. Dauerhafte, ungebrochene Gemeinschaft mit Christus erfordert von uns Einsatz. Sie passiert nicht einfach so von alleine. Es geschieht ja so schnell, dass andere Interessen sich in unser Leben drängen, sodass wir das Gefühl für seine Gegenwart, seine Liebe und Güte und Treue verlieren. Alexander Moody Stuart hat auch gesagt, haltet fest, der König wird sonst gehen. Er ist bereit, sich festhalten zu lassen, aber er ist nicht bereit zu bleiben, ohne dass er festgehalten wird. Dieses Weggehen bezieht sich nicht darauf, dass ein Christ sein Heil verliert, sondern nur darauf, dass er die Gemeinschaft mit Jesus Christus verlieren wird. Aber das ist schlimm genug. Wie sieht Ihre Beziehung zu Jesus Christus aus? Halten Sie ihn fest oder haben Sie ihn schon losgelassen, weil Ihre Hände damit beschäftigt sind, andere Dinge festzuhalten? Es gibt nichts Wichtigeres in unserem Leben, als diesen König festzuhalten. Kommen wir nun zu unserer Braut zurück. Sie ist nun aus ihrem Traum erwacht und wird sich ihrer Sehnsüchte und Wünsche, ihren Bräutigam auf der Stelle festhalten zu wollen, bewusst. Und in diese emotional aufgewühlte Situation hinein sagt sie einen bemerkenswerten Satz, der als Mottovers oder Schlüsselvers des ganzen Hohelieds zu verstehen ist. So als würde sie sich selbst zur Geduld ermahnen, sagt sie, Vers 5, »Ich beschwöre euch, ihr Töchter Jerusalems, bei den Gazellen oder bei den Hinden, also den Hirschkühen auf dem Felde, dass ihr die Liebe nicht aufweckt und nicht stört, bis es ihr selbst gefällt.« Sie erinnern sich, auf diese Aussage sind wir bereits in Kapitel 2, Vers 7 gestoßen. Die Braut ist sich bewusst, dass ihre Wünsche nicht unbedingt dem Zeitplan der Liebe entsprechen. Es geht ihr nicht um sich selbst, sondern sie möchte sich dem unterordnen, was der Liebe gut tut. Dazu fordert sie auch ihre Freundinnen auf. Handelt nicht überstürzt, übereilt nichts. Diese Aufforderung, die auch noch ein

Hochzeit zusammenziehen. Dies ist nach den Vorstellungen des Hohelieds nicht denkbar. Vielmehr befürwortet das Hohelied die Treue in der Beziehung von Mann und Frau. Es befürwortet Ganzheitlichkeit, Verbindlichkeit, Dauerhaftigkeit und Exklusivität. Ja, im Grunde vermittelt uns das Hohelied einen guten Eindruck von dem, was eine christliche Ehe ausmacht. Wurde in den Versen 1 bis 5 vermutlich der Vorabend der Hochzeit beschrieben, so ist in den Versen 6 bis 11 der Hochzeitstag schon angebrochen. Dieser letzte Teil des Kapitels ist ein kleines Juwel für sich. Er greift die Rückkehr des Bräutigams zu seiner Braut auf. Die junge Frau hatte lange Zeit auf die Rückkehr ihres Geliebten gewartet, dem sie ihr Herz geschenkt hatte. Eines Hirten, wie sie glaubte. Eines Tages, so stelle ich mir die Situation vor, ist sie draußen im Weinberg und erledigt dort ihre Arbeit. Von der Straße her zieht eine Staubwolke auf und ein Ruf des Erstaunens ist unter denen zu hören, die ebenfalls bei der Arbeit sind. König Salomo kommt, König Salomo kommt. Aber Sulamit, so heißt die junge Frau, deren Liebesgeschichte wir bis hierhin verfolgt haben, konzentriert sich weiter auf ihre Arbeit. Was interessiert es sie schon, wenn der König mit seinem Gefolge vorbeizieht? Doch dann kommt jemand ganz aufgeregt zu ihr gelaufen und sagt, König Salomo fragt nach dir. Völlig perplex antwortet sie, er fragt nach mir? Ich kenne König Salomo doch gar nicht. Aber als sie dann vor ihn geführt wird, erkennt sie, dass er ihr geliebter Hirte ist, der zu ihr zurückgekommen ist. Wie gesagt, so stelle ich mir diesen Teil der Liebesgeschichte vor. Vermutlich setzt er sie an seine Seite im königlichen Wagen und die Prozession zieht weiter. Das verblüffte Landvolk bleibt zurück, sprachlos über die Tatsache, dass eine von ihnen plötzlich so geehrt wird. Diese Szene erinnert mich daran, wie es wohl sein wird, wenn Jesus Christus eines Tages wiederkommen wird, um die Seinen zu sich zu holen. Im 1. Thessalonicher Brief, Kapitel 4, wird diese Szenerie beschrieben. Dort heißt es, denn er selbst, der Herr, wird, wenn der Befehl ertönt, wenn die Stimme des Erzengels und die Posaune Gottes erschallen, herabkommen vom Himmel, und zuerst werden die Toten, die in Christus gestorben sind, auferstehen. Danach werden wir, die wir leben und übrig bleiben, zugleich mit ihnen entrückt werden, auf den Wolken in die Luft dem Herrn entgegen. Und so werden wir bei dem Herrn sein alle Zeit. Und nun wieder zurück zum Hohelied Salomos. In Kapitel 3, Vers 6 lesen wir, »Was steigt da herauf aus der Wüste wie ein gerader Rauch, wie ein Duft von Myrrhe, Weihrauch und allerlei Gewürz des Krämers?« Ich bin der Meinung, dass hier beschrieben wird, wie Salomo mit seiner Braut in Jerusalem einreitet. Sulamit muss sich gefühlt haben wie in einem Märchen aus Tausend und eine Nacht. Gleich werden wir noch hören, wie Salomos Reichtum, seine Macht und seine Herrlichkeit beschrieben werden. Doch lassen Sie uns noch einen Moment bei Vers 6 verweilen. Da heißt es ja, was steigt da herauf aus der Wüste wie ein gerader Rauch? Gemeint ist wohl die Staubwolke, die aufgewirbelt wird, als König Salomo mit seiner Braut und dem ganzen Gefolge am Horizont auftaucht. Und dann wird diese Staubwolke, dieser Rauch, mit dem aufsteigenden Duft von Myrrhe, Weihrauch und anderen wohlriechenden Substanzen verglichen. Myrrhe und Weihrauch erinnern mich immer wieder an die Geburt unseres Herrn Jesus Christus. Denn Myrrhe und Weihrauch brachten die Weisen aus dem Morgenland als Geschenk mit, als sie kamen, um den neugeborenen König der Juden, so ihre Worte, anzubeten. Der Weihrauch, so meine Deutung, weist auf das Leben Jesu hier auf unserer Erde hin. Und die Myrrhe auf seinen Tod, denn unter anderem mit Myrrhe wurde er gesalbt nach seiner Grablegung. Bildlich gesprochen sollten wir als Christen den Duft von Weihrauch und Myrrhe an uns tragen, den Duft Christi. Wie er sollten wir unser Leben gestalten und dabei immer wieder Zeugnis davon geben, dass er für die Sünden der Menschen gestorben ist. Und nun wieder zurück zu unserem Bibeltext. Wie schon angekündigt, bekommen wir nun einen Eindruck von Salomos Reichtum, seiner Macht und seiner Herrlichkeit. In Vers

7 lesen wir, siehe, es ist die Sänfte Salomos. 60 Starke sind um sie her von den Starken in Israel. Eine Sänfte, die an zwei daran befestigten Stangen getragen werden kann, ist das standesgemäße Transportmittel eines Königs. 60 Starke sind um sie her von den Starken in Israel, heißt es weiter im Bibeltext. Diese 60 starken Männer sind die Leibwächter des Königs, denn ein Mann in seiner Position muss damit rechnen, von Feinden aus dem Hinterhalt überfallen zu werden. In gewisser Weise, und nun übertrage ich den Bibeltext wieder auf unsere Situation als Christen, in gewisser Weise sollen wir die Leibwächter der Person Jesu Christi sein. Und zwar, indem wir uns mutig vor Jesus stellen und ihn als den Herrn bekennen, der in Menschengestalt auf die Erde gekommen ist. Es geht nicht darum, ihn zu verteidigen und vor den Angriffen gottloser Menschen zu schützen. Aber wir sollten nicht von ihm abrücken, sondern uns mutig zu ihm stellen. Es ist wichtig, dass wir unsere Position als Christen vor anderen Menschen deutlich machen. Über die starken Männer an Salomos Seite heißt es in Vers 8 unseres Bibeltextes, alle halten sie Schwerter und sind geübt im Kampf. Ein jeder hat sein Schwert an der Hüfte gegen die Schrecken der Nacht. Beachten Sie bitte, dass die Leibwächter Salomos alle Schwerter haben. Unser Schwert, in einem übertragenen Sinne, ist das Wort Gottes. So wie Salomos Männer geübt sind im Kampf, sollten wir wissen, wie wir das Wort Gottes anzuwenden haben. Und nun die Verse 9 bis 11 aus unserem Bibeltext. Der König Salomo ließ sich eine Sänfte machen aus Holz vom Libanon. Ihre Säulen machte er aus Silber, ihre Lehnen aus Gold, ihren Sitz mit Purpur bezogen, ihr Inneres mit Ebenholz eingelegt. Ihr Töchter Jerusalems, kommt heraus und seht, ihr Töchter Zions, den König Salomo mit der Krone, mit der ihn seine Mutter gekrönt hat am Tage seiner Hochzeit, am Tage der Freude seines Herzens. Soweit die Verse 9 bis 11. Die Sänfte Salomos muss für diejenigen, die sie zum ersten Mal erblickt haben, schon eine Sensation für sich gewesen sein. Lehnen aus Gold, der Sitz mit Purpur überzogen, also Luxus pur. Interessant ist die Tatsache, dass in Vers 11 die Krone erwähnt wird, mit der ihn seine Mutter gekrönt hat. Gemeint ist offenbar eine Hochzeitskrone, die ihn als Bräutigam schmückt. Aber auch im Hinblick auf seine Königskrone könnte man sagen, seine Mutter hat ihn gekrönt. Wie ist es dazu gekommen? Nun, wie Sie im ersten Buch der Könige Kapitel 1 nachlesen können, wollte David seinen Sohn Salomo eigentlich gar nicht zu seinem Nachfolger machen. Ein weiterer Sohn Davids, nämlich Adonija, hatte einige Strategien entwickelt, um selber auf den Thron zu gelangen. David war ein alter Mann geworden und er hatte sich überhaupt nicht um die Situation gekümmert. Sein Lieblingssohn Absalom war getötet worden und für seinen Sohn Salomo hatte David anscheinend sowieso nicht viel übrig. Deswegen ging der Prophet Nathan eines Tages zu Batseba, der Mutter Salomos, und sagte zu ihr, wir sollten uns beeilen, sonst wird noch Adonija der neue König. Und so gingen Batseba und Nathan zum König David, und dieser sagte, nun gut, so bringt Salomo herein, wir werden ihn zum König machen. Auf diese Weise ist Salomo König von Israel geworden. Ich finde es gut, dass in unserem Bibeltext steht, seine Mutter hat ihn gekrönt, denn seine Mutter hatte ein wirkliches Interesse an ihm. In Vers 11 unseres Bibeltextes finden wir den Ausruf, seht den König Salomo. Das ist für mich wiederum ein Bild für Jesus Christus. Seht ihn an. Seht ihn bei seiner Geburt. Seht ihn in seinem Leben. Seht ihn in seinem Tod. Seht ihn bei seiner Auferstehung. Seht ihn in seiner Herrlichkeit heute. Und seht ihn, den einen, der wiederkommen wird, um seine Braut, nämlich die christliche Gemeinde, zu holen. Ich möchte an dieser Stelle einige persönliche Anmerkungen hinzufügen. Eine Hochzeit ist etwas Wunderschönes, aber sie ist nur ein Anfang. Nach der Hochzeit kommt die Ehe. Ein schönes Hochzeitsfest ist zwar ein guter Einstieg für ein Paar, doch allzu oft müssen die beiden Eheleute feststellen,
dass sie die fröhliche Festtagsstimmung nicht in ihren Alltag mitnehmen können. Was hilft es, ein rauschendes Hochzeitsfest zu feiern, wenn die Ehe hinterher eine reine Tragödie ist? Bitte lassen Sie es nicht zu, dass so etwas auch bei Ihnen geschieht. Ich möchte Ihnen gern zwei Verse mit auf den Weg geben, die Sie ganz neu herausfordern können, egal welche Gefühle Sie momentan für Ihren Partner oder Ihre Partnerin hegen. Wenn Sie diese Verse beherzigen, werden Sie Ihre Ehe und Ihr ganzes Leben zum Positiven verändern. Ich lese aus dem 1. Petrusbrief, Kapitel 3, zunächst den Vers 1 und gleich anschließend Vers 7. Petrus schreibt: Desgleichen sollt ihr Frauen euch euren Männern unterordnen, damit auch die, die nicht an das Wort glauben, durch das Leben ihrer Frauen ohne Worte gewonnen werden. Desgleichen ihr Männer wohnt vernünftig mit ihnen zusammen und gebt dem weiblichen Geschlecht als dem Schwächeren seine Ehre. Denn auch die Frauen sind Miterben der Gnade des Lebens und euer gemeinsames Gebet soll nicht behindert werden. Wenn Sie ein Mann sind, fangen Sie doch an zu überlegen, wie Sie Ihre Frau ehren können. Nicht nur einmal im Monat oder einmal in der Woche, sondern jeden einzelnen Tag, in jedem einzelnen Gespräch und bei jeder Aufgabe, die Sie gemeinsam anpacken. Und wenn Sie eine Frau sind, bitte überlegen Sie, wie Sie Ihren Mann liebevoll unterstützen können.

Im Mittelpunkt dieser Sendung stand das dritte Kapitel aus dem Hohelied Salomos. Wir konnten gewissermaßen miterleben, wie die Braut den Vorabend ihrer Hochzeit erlebt und voller Unruhe ist. Sich dann aber selbst ermahnt, nicht zu überstürzen, sondern den Zeitplan der Liebe einzuhalten. Und dann die große Überraschung. Ihr Geliebter, ein vermeintlicher Hirte, entpuppt sich als der berühmte König Salomo. Diese Geschichte kann für uns heute eine Ermutigung sein, uns auf die Wiederkunft Jesu zu freuen. Wir wissen zwar nicht, wann er kommt, aber die Bibel sagt uns, dass er sicher kommen wird. Ich bedanke mich nun bei Ihnen fürs Zuhören und für Ihre Aufmerksamkeit. Auf Wiederhören, bis zum nächsten Mal und Gottes Segen mit Ihnen.

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0: Kürzlich hat mich eine Freundin und ehemalige Kollegin angerufen. Sie ist mittlerweile im Rentenalter und sie hat mir unter anderem erzählt, wie sie im Iran als junge Frau nicht alles studieren durfte, was sie wollte. Sie hat auch berichtet, wie sich dann doch alles positiv entwickelt hat, wie sie ihre Gaben und Talente optimal und erfolgreich einsetzen konnte. Es ist eine ihrer Lieblingsgeschichten. Warum erzählen Menschen gern aus ihrem Leben? Nicht nur Aktuelles, sondern auch viel aus der Vergangenheit. Was ist ein autobiografisches Gedächtnis? Und was hat das damit zu tun, wie wir uns zu der Person entwickelt haben, die wir heute sind? Das sind alles spannende Fragen, zu denen ich eine Expertin eingeladen habe, Professor Dr. Christine Camilla. Sie hat unter anderem an der Langzeitstudie Main Life mitgearbeitet. Darin ging es um die Lebensgeschichten von Studienteilnehmerinnen und Teilnehmern. Während der langjährigen Studie sollten sie sich immer wieder an ihr bisheriges Leben erinnern. Hallo Christine.
1: Hallo Sonja.
0: Warum erzählen wir Menschen so gern aus unserem Leben?
1: Das ist eine schöne erste Frage. Vielen Dank. Unsere Lebensgeschichte ist das Persönlichste, was wir haben. Unsere Lebensgeschichte ist das, was uns ausmacht. Wir erzählen unsere Lebensgeschichte, uns mitzuteilen, um zu offenbaren. Lebensgeschichten erzählen oder persönliche Erfahrungen zu erzählen, ist ein ganz fantastischer sozialer Klebstoff. Der bindet unsere Familien zusammen, der bindet Generationen zusammen. Wir bauen Beziehung und Nähe darüber, dass wir uns offenbaren. Ein anderer Grund ist, wir erinnern uns unserer Lebensgeschichte, auch wenn wir die Erzählung nicht unbedingt erzählen, so können wir uns ja mental doch erinnern, um unserer selbst zu versichern. Unsere Lebensgeschichte ist das, was uns über Zeit und Veränderung hinweg die sogenannte Selbstkontinuität verleiht. Ich kann mich an die Person erinnern, die ich vor 10 Jahren war. Ich kann mich mit der Person, die ich vor 10 Jahren war, in die Beziehung setzen zu der Person, die ich heute bin. Und das ermöglicht mir, mich in 5 Jahren zu sehen, in 10 Jahren zu sehen. Das ist Selbstkontinuität. Das ist eine existenzielle Voraussetzung für mentale Gesundheit.
0: Da kommt jetzt ganz vieles schon zur Sprache. Und ich höre so 2 Seiten vor allem dabei raus. Einmal für mich selbst. Ja. Hat das eine große Bedeutung, aber auch, du hattest das genannt, wir offenbaren uns. Könnte man da auch sagen, wir geben was von uns preis, ja, dem Nächsten, wir erzählen was Intimes?
1: Nicht nur Intimes, wir zeigen uns auch. Also bei jedem Abendessen mit Freunden erzählen sich Menschen Anekdoten, um einerseits zu unterhalten, vielleicht auch um gelernte Lebenslektionen weiterzugeben. Das sind oft typische intergenerationale Gespräche. Meine Oma hat mir immer erzählt, um halt irgendwie Lebenslektionen weiterzugeben. Oder die Erfahrung meiner Mutter zeigte mir das. Und wir erinnern uns auch der Lebensereignisse, um es vielleicht in Zukunft besser zu machen. Und auch um zukünftige Entscheidungen zu treffen. Aber auch dieser Aspekt der Selbstoffenbarung kommt natürlich hinzu. Wenn wir jemandes Lebensgeschichte kennen, kennen wir die Person am besten.
0: Es gibt da einen Fachbegriff, nämlich das autobiografische Gedächtnis. Wie kann man das einfach erklären oder definieren?
1: Also Gedächtnis haben wir ja für viele Dinge. Gedächtnis ist auf verschiedene Hirnregionen verteilt. Also Erinnerungen werden, wie vielleicht allgemeinhin angenommen wird, nicht nur an einer Stelle im Gehirn gespeichert, sondern integriert ein ganzes Netzwerk, weshalb unsere Erinnerungen auch verschiedene Sinneserfahrungen integrieren. Also wir können uns, wenn wir uns an etwas erinnern, vielleicht vorstellen, wo derjenige gestanden hatte, wie der Raum aussah, welche Bluse hatte ich an dem Tag an. Wir können uns an Gerüche und Töne erinnern. Und das involviert die verschiedenen Netzwerke und Wahrnehmungssysteme im Gehirn. Das ist das eine. Das autobiografische Gedächtnis ist das Gedächtnis, das alle unsere Lebenserfahrungen speichert. Das ist abstrakt strukturiert. Das heißt, es wird vom abstrakten sogenannten Lebensphasen durchkonjugiert, runterdekliniert in meine Grundschulzeit zu. Ich kann mich noch genau an meinen ersten Schultag erinnern. So wird es vom Allgemeinen immer konkreter.
0: Wann erzählen wir denn gerne aus der Vergangenheit? Da gibt es ja unheimlich viele Anlässe und ich möchte es einfach mal, dass wir das gemeinsam aufzählen, weil das doch mehr ist, als man so denkt.
1: Ja, das ist sogar sehr viel mehr, als Leute denken, weil es ist nämlich eigentlich die ganze Zeit. Studien zeigen, dass wir circa alle 5 Minuten eine persönliche Begebenheit erzählen.
0: Oh, das ist jetzt noch mehr, als ich überhaupt dachte.
1: Ja, das dachte ich mir. Das überrascht die Leute immer. Und 90% von dem, was uns passiert, werden zumindest einer Person erzählt. Wenn ich meine Studenten frage, wie lange dauert es, bis hier eine schlechte Zensur jemandem mitteilt, ist rangiert die Antwort oft von Sekunden, weil die ziehen natürlich sofort das Handy raus und schreiben schon die erste Nachricht, bis zu Minuten. Ja, nach der Stunde rufe ich meine beste Freundin, meine Mutter an, um mich da richtig auszulassen. Oder aber einen halben Tag, weil ich warte vielleicht, bis ich zu Hause bin und mich dann jemand fragt, na und, wie war dein Tag? Also eigentlich erzählen wir uns das, was uns passiert, die ganze Zeit.
0: Und dann gibt es ja noch besondere Anlässe.
1: Dann gibt es auch noch viele besondere Anlässe. Und auch in verschiedenen Kontexten. Also wenn Beziehungen neu gestartet werden, kommt immer wieder der Punkt, wo man sich dann mal aus der Vergangenheit erzählt. In jeder Therapie kommt irgendwann unweigerlich die Frage, erzählen Sie doch mal, wie Sie aufgewachsen sind. In Arbeitsvorstellungsgesprächen wird immer und immer wieder auf die Vergangenheit Bezug genommen. Wo waren Sie vorher? Wie sind Ihre Erfahrungen? Wie sind Sie mit Konflikten umgegangen? Das wird immer und immer wieder gefragt. Es gibt tausenderlei soziale Kontexte und wir bemühen eigentlich fortlaufend den ganzen lieben Tag lang unser autobiografisches Gedächtnis.
0: Und dann an Geburtstagen und Feiertagen und Hochzeiten, ja, ganz besonders, wo dann auch Bilder oder Gegenstände nochmal rausgeholt
1: das
0: werden.
1: Außerdem. Ja,
0: außerdem. Also wo das wirklich ganz mit Absicht so zelebriert wird sogar.
1: Ja, ja.
0: Oder Fotoalben zusammen anschauen.
1: Genau. Sogar du hast eingangs dein autobiografisches Gedächtnis bemüht. Meine Freundin hat mich letztens angerufen. Das erzählst du aus dem Gedächtnis.
0: Stimmt.
1: Ja, und sie wiederum hat es ja auch aus ihrem Gedächtnis erzählt. Und so wird es immer weitergegeben.
0: Ja. Du hast mich ertappt. Worauf legen wir denn Wert, wenn wir was berichten?
1: Das kommt sehr auf die soziale Situation an. Also ich kann natürlich Anekdoten erzählen, um wie gesagt zu unterhalten. Das wäre der Klassiker. Wenn wir in Vorstellungsgesprächen sind, legen wir Wert auf unsere Arbeits- und Bildungsbiografie. Wenn wir neue Freundschaften bauen wollen, legen wir mehr Wert auf Intimes, auf Erinnerungen, die beschreiben, wie sind wir, wie bin ich als Person. Dann werden emotional und persönlich bedeutungsvollere Ereignisse ausgewählt. In der MeinLife-Studie, in der ich lange Jahre arbeiten durfte, die du eingangs erwähnt hast, haben wir unsere Teilnehmer gefragt, erzählen Sie uns bitte, wie Sie die Person geworden sind, die Sie heute sind. Und da haben die Leute erzählt, was im Leben vorkommt. Die Bildungsverläufe, Familienzusammenhänge, Schicksalsschläge. Ganz normal, was im Leben vorkommt, das erzählen wir.
0: Warum ist das für uns so wichtig? Beziehungsweise vielleicht greife ich da noch ein bisschen dem vor, warum das wichtig ist. Die Lebensgeschichte verändert sich ja auch.
1: Ja.
0: Und wahrscheinlich gibt es auch unterschiedliche Phasen, über die man mehr oder weniger spricht. Wie verändert sich denn so die Lebensgeschichte über die Lebensspanne?
1: Kinder können keine Lebensgeschichte erzählen. Man kommt nicht in die Welt und kann automatisch eine Lebensgeschichte erzählen. Das können Kinder sogar relativ lange nicht. Also das hat jetzt nicht nur mit Spracherwerb zu tun, sondern das hat auch mit Zeitkonzept zu tun. 12-Jährige fangen langsam an, mehrere einzelne Ereignisse in Zusammenhang zu bringen. Aber Kindererzählungen sind immer noch viel mit und dann und dann und dann. Das hat damit zu tun, dass Zeitkonzept und Zeitverständnis relativ lange dauert zu erwerben. Ab dem Alter von 16 sind Jugendliche in der Lage, eine Geschichte zu erzählen, die ihre gesamte bisherige Lebensspanne umfasst und auch überbrückt. Sie können einzelne Ereignisse, ich war erst in der Grundschule, dann haben meine Eltern sich scheiden lassen, dann sind wir umgezogen, dann kam ich aufs Gymnasium. Das wären so einzelne Ereignisse. Jugendliche können das dann einwandfrei in zeitliche Reihenfolge bringen. So verändert sich die Lebensgeschichte. Das heißt, wir müssen erst lernen, eine Geschichte zu erzählen, die tatsächlich auch einer Lebensgeschichte entspricht, was landläufig auch als Lebensgeschichte erwartet wird. Da ist das erste Kriterium natürlich, es muss die gesamte Lebensspanne abdecken. Das zweite Kriterium ist aber auch, dass es Auskunft darüber gibt, wie habe ich mich entwickelt, welche Art von Person bin ich. Dazu ist eine andere soziokognitive Fähigkeit nötig, die nennen wir autobiografisches Urteilen. Autobiografisches Urteilen bedeutet, dass ich mir darüber in der Lage bin und auch erzählen kann, warum erzähle ich gewisse Ereignisse? Was haben diese Ereignisse mit mir gemacht? Oder warum habe ich basierend auf meiner Persönlichkeit gewisse Entscheidungen getroffen? Die Geschichte, die du eingangs erzählt hast, die würde ich gerne als Beispiel auch fortlaufend durch dieses Interview verwenden. Deine Freundin sagt, sie konnte beschreiben, inwieweit sie ihre Gaben und Talente in dem Studium einsetzen konnte. Und genau das ist autobiografisches Urteilen. Ich weiß, warum die Arbeitsstelle gut für mich war. Ich weiß, inwieweit diese Tätigkeit meiner Persönlichkeit und meinen Gaben entsprach. Oder aber es funktioniert auch andersrum, weil ich diese und diese Gaben, Interessen oder Talente habe, möchte ich gerne diesen Beruf ausführen. Das ist autobiografisches Urteilen. Und das entwickelt sich oder fängt an, sich zu entwickeln im Alter von 16 und reicht und dauert bis in die 20er, bis das vollends etabliert wird. Und das macht Lebensgeschichten aus.
0: Was bedeutet so eine Lebensgeschichte für unsere persönliche Identität? Das Wort hast du schon verwendet, die Identität. Ja. Wer bin ich?
1: Ja, Lebensgeschichte ist die vollständigste Form, Identität zu erfassen. Im Unterschied zu Persönlichkeit involviert Identität unsere Werte, unsere Glaubensüberzeugungen, unsere Interessen und unseren Beruf. Oder das, was unsere Tätigkeit ausmacht, um es vielleicht allgemeiner zu sagen. Das alles ist in der Lebensgeschichte repräsentiert. Natürlich, Leute berichten in ihren Lebensgeschichten, was ihnen im Leben passiert und was ihnen begegnet. Und deshalb bildet Lebensgeschichte auch die gesamte Identität ab. Da kommt alles drin vor. Da kommt mein Beruf drin vor, meine Werte, meine Überzeugungen, meine wichtigen Beziehungen, seien sie gut oder schlecht, meine Lebenskrisen, meine Wünsche und sogar auch meine Zukunftspläne. Lebensgeschichten gehen auch über den aktuellen Zeitrahmen, gelebten Zeitrahmen hinaus.
0: Vieles war jetzt noch ein bisschen theoretisch, über das wir gesprochen haben. Wir haben so ein bisschen uns bewusst gemacht, was eine Lebensgeschichte ist, was das autobiografische Gedächtnis ist. Jetzt wird es spannender, nämlich wie beeinflusst denn unsere Lebensgeschichte, unser Wohlbefinden, unsere psychische Gesundheit?
1: Das ist eine schöne Frage. Vielen Dank, Sonja. Lebensgeschichten bilden auch ab, wie ich über mich denke und wie ich meinen bisherigen Lebensverlauf bewerte. Autobiografisches Urteilen kann positiv oder negativ sein. Das heißt, ich kann zu dem Schluss kommen, das war ein schweres Ereignis, aber ich bin daraus gewachsen. Die Arbeitsstelle tat mir nicht gut, also habe ich beschlossen zu wechseln. Das war leider ein Fehler. Es kann auch autobiografisches Urteilen sein. Dann ist es wichtig, wie gehe ich davon weiter? Zu welchem Schluss kommen die Leute? Das kann lange dauern. Autobiografisches Urteilen braucht Abstand oft zum Ereignis, erst recht, wenn die Lebensereignisse schwer waren. Aber zu einem positiven Blickwinkel zu kommen, zu einem positiven Sinn zu kommen, was habe ich daraus gelernt? Wie bin ich daran gewachsen? Wie kann ich es in Zukunft besser machen? Beeinflusst die psychische Gesundheit zum Besseren. Zu einer negativen Schlussfolgerung, zu einem negativen Sinn zu kommen, ich war immer schon Versager, kein Wunder, habe ich die Arbeitsstelle verloren. Ist hohe Kontinuität, weil wir haben ja das immer drin. Aber das beeinträchtigt psychische Gesundheit natürlich zum Schlechteren.
0: Das heißt, beides kann der Fall sein.
1: Ja, beides kann der Fall sein.
0: Und daher ist es auch wichtig, dass wir uns überlegen, wie sehe ich mich, wie ist mein autobiografisches Gedächtnis trainiert oder gepolt?
1: Also man kann sich das auch trainieren und diese Fragen, die ich gerade gestellt habe, können da vielleicht auch Hilfestellung sein. Also was kann ich daraus lernen? Wo gehe ich jetzt damit hin? Wie bin ich daran gewachsen? Das lenkt das autobiografische Urteilen in die positiveren Bahnen.
0: Das Autobiografische ist immer etwas sehr Authentisches, Emotionales. Ich habe vor einiger Zeit mal ChatGPT aus Spaß gefragt. Zuerst habe ich die Frage gestellt, wie man vor Gericht erkennen kann, ob Zeugen die Wahrheit sagen. Und habe dann gefragt, ob diese Hinweise, die man da hat oder Hilfestellungen, die man nutzen kann, um den Wahrheitsgehalt zu prüfen von Zeugen. Wenn man das auf die Bibel anwendet, das sind ja auch Zeugen, es sind Berichte, teilweise mit autobiografischen Zügen, ob man das da anwenden kann. Und laut ChatGPT ist die Bibel, wenn man das als Grundlage der Prüfung nimmt, sehr glaubwürdig.
1: Ja.
0: Das fand ich ganz interessant. Und es gibt eben viele Berichte wie von Nehemia, wie er den Auftrag bekommt, die Mauern Jerusalems wieder aufzubauen. Und da schreibt er, als ich diese Worte hörte, setzte ich mich hin, weinte und trauerte tagelang. Sehr autobiografisch, sehr emotional, nicht einfach nur Fakten, so und so war's und dann, wie jetzt Kinder

0: Geschichte zu einer Lebensgeschichte macht. Und das ist auch das, was das Selbstkonzept und die Identität informiert. Ein Weg zu reflektieren wäre, warum ist dieses Ereignis wichtig? Wie hat mich dieses Lebensereignis verändert? Oder warum habe ich diese und jene Entscheidung getroffen? Warum habe ich diesen Mann geheiratet? Warum habe ich diesen Studiengang gewählt? Oder aber, wenn es unfreiwillige und negative Ereignisse sind, was habe ich aus meiner Scheidung gelernt? Wie kann ich aus der fehlgeschlagenen Prüfung sicherstellen, dass mir das nicht nochmal passiert? Und aber auch die Frage, wie konnte es so weit kommen? Sich das zu überlegen und dann damit weiter in die Zukunft zu planen, ist die Macht des autobiografischen Gedächtnisses. Und dann können wir dahin kommen, dass wir Identität in guter Art und Weise bearbeiten und auch weiterbauen.
1: Wie kann ich mich dazu aufraffen? Oft ist es ja so, dass man Dinge verdrängen will, gerade auch scheitern. Und dann sage ich mir, ich will lieber gar nicht mehr darüber nachdenken.
0: Also da ist das Bedürfnis unterschiedlich. Nicht alle haben dieses große Bedürfnis, Dingen Sinn abzugeringen. Das ist auch okay, das kann auch stehen gelassen werden. Ich muss mich nicht zur Reflexion zwingen. Aber wenn es einem so gar nicht in Ruhe lässt und das immer ein bisschen beißt und Ängste verursacht, ich will das nicht mehr probieren, das heißt, es hat schon beim letzten Mal nicht geklappt, dann wäre es vielleicht doch gut, das Wegschauen sein zu lassen und stattdessen zu schauen. Was sehr, sehr hilft, Erzählung zu strukturieren, ist tatsächlich das Erzählen. Und ich glaube, deshalb ist das auch so ein natürliches Bedürfnis. Das haben wir in fast allen Kulturen der Welt. Menschen erzählen die ganze Zeit, was ihnen passiert ist. Das ist von den kleinen, schrittigen Ereignissen wie Liebling, wie war dein Tag, bis zu dieses Ereignis hat mein Leben für immer verändert. Es jemandem zu erzählen, hilft zu strukturieren und dann setzt autobiografisches Urteilen normalerweise automatisch ein, weil der Zuhörer nämlich auch nach diesen Erklärungen verlangt. Warum erzählst du mir das? Und das konntest du einfach so hinnehmen. Sogar Nähe mir liefert autobiografisches Urteilen ungefragt mit. Ich setzte mich hin und weinte tagelang. Das heißt, er musste doch, bevor er uns diese Information mitteilte, auch klar machen, ja, warum weinst du denn tagelang? Muss ja entsprechend einflussreich gewesen sein, das Ereignis. Das hilft. Falls sich kein freiwilliger Zuhörer findet, hilft Schreiben auch sehr gut. Und Gott ermutigt auch dazu. Immer in der Bibel finden wir interessanterweise auch viel, viel Ermutigung zu autobiografischen Urteilen. Also im Alten Testament zum Beispiel. Volk Israel beschwerte sich ständig. In der Wüste gab es kein Wasser. Sie wollten irgendwann einen König haben. Es gab immer irgendwas, was nicht klappte. Was macht Gott? Gibt ihnen nach und erinnert sie aber gleichzeitig an ihre Geschichte. Ich habe das und das für euch getan. Ich bin dort und dort mit euch hingegangen. Wir haben es immer gut geschafft. Ihr habt nie zu leiden gehabt. Ich habe euch getragen und ihr habt kein Leid erfahren. Ihr hattet die ganze Zeit zu trinken und zu essen. Und dann geht Gott sogar noch einen Schritt weiter. Das finde ich im Übrigen psychologisch sehr anspruchsvoll und erwartet sogar den Dreh und die Wende zur Dankbarkeit, selbst wenn die Umstände nicht so aussehen und nicht dazu ermutigen. Aber Dankbarkeit wäre auch eine Form des autobiografischen Urteils, des Positiven natürlich.
1: Er erwartet das, hast du gesagt.
0: Ja, oder zumindest ermutigt er sehr stark.
1: Was gibt es noch für Vorteile beim Pflegen des autobiografischen Gedächtnisses, Christine?
0: Also ich denke, ein Vorteil ist, dass es allen gut tut, wenn in guter Art und Weise Erinnerungen geteilt werden. Wir sehen diese Effekte auch bei Kindern. Kinder lernen auch in der Familie, ihre Lebensgeschichte zu erzählen. Der erste Ansprechpartner ist oft die Mutter. Und da kann man Kindern sehr, sehr gut helfen, auch ein gutes autobiografisches Gedächtnis zu entwickeln. Es gab ja jahrelang die Annahme, dass wenn irgendwie die erste Erinnerung relativ spät ist, was ist das Erste, woran du dich erinnern kannst? Wie alt warst du damals? Wenn Leute sagen, sie können sich an Ereignisse aus ihrer sehr frühen Kindheit nur schlecht erinnern, wurde oft lange Jahre angenommen, da gab es Traumata, der hat das verdrängt. Da gibt es dunkle Familiengeheimnisse. Das ist heute schon lange nicht mehr gültig. Worauf das eigentlich hinweist, ist eher auf eine mangelnde Besprechung in der Familie. Kinder lernen sich zu erinnern und festigen die Erinnerung übers Besprechen. Das ist auch bei Erwachsenen im Übrigen noch so. Aber bei Kindern, wo die Vergessensrate sehr viel höher ist, natürlich noch existenzieller. Das heißt, ganz pragmatisch, Klein Susi kommt aus dem Kindergarten. Anstatt zu fragen, hattest du einen schönen Tag, was nur eine Ja- oder Nein-Frage ist, wäre es für die Bildung des autobiografischen Gedächtnisses hilfreich, offene Fragen zu stellen. Wie war es denn heute im Kindergarten? mit wem.

0: hast du gespielt? Was habt ihr gespielt? Und einen Wechsel zu haben zwischen Ja- und Nein-Fragen und das Kind zu ermutigen, neue Informationsinhalte beizutragen. Das geht einher mit Geschichten besprechen. Was oft unterschätzt wird, was dem autobiografischen Gedächtnis sehr, sehr gut tut, ist, gemeinsam Bilderbücher anzugucken und Kinderbücher zu lesen und dann immer mal wieder zu pausieren und das Gelesene zu besprechen. Das ist insbesondere mit Jungen oft vernachlässigt. Wir haben da Studien drüber, dass Eltern Mädchen sehr viel mehr in autobiografische Erzählungen involvieren, auch viel mehr Gefühle benennen und das bei Jungen oft unterlassen wird. Das ist sehr, sehr schade, weil dieses Besprechen des Tages, wie war dein Tag heute, wie war es im Kindergarten, wie war es in der Schule, mit dem Besprechen von Kindergeschichten bildet Empathie aus. Das ist ein schöner Nebeneffekt. Ein anderer schöner Nebeneffekt ist, dass Teenager, die dieses offene Besprechen in der Vergangenheit mit ihren Müttern erlebt haben, ein sehr viel stabileres Gedächtnis haben. Die können bessere Geschichten erzählen, die können sehr viel stabiler ihre Emotionen benennen. Und weil sie besser erzählen können, können sie negative Ereignisse sehr viel besser abfedern. Teenager, die ihre Familiengeschichten gut können, die gut im Gespräch gehalten und involviert wurden und dazu ermutigt wurden, zeigen sehr, sehr viel bessere Wohlbefindenswerte als bei denen, wo das nicht der Fall war.
1: Das heißt, ganz praktisch könnte ich jetzt mit einem Kind mir angewöhnen, abends nochmal vorm ins Bett gehen, den Tag durchzugehen.
0: Ja.
1: Und vielleicht dann auch gerade nochmal an positive Dinge
0: unbedingt
1: zu erinnern, um auch das Selbstvertrauen des Kindes zu stärken. Zum Beispiel zu fragen, was ist dir heute besonders gut gelungen?
0: Ja.
1: Das geht ja oft unter in den negativen Dingen, die einen dann bedrücken, die noch hängen geblieben sind. Und das andere verdrängt man, dass man da ganz bewusst beides nochmal hervorholt. Und damit trainiert man dann auch noch das Gedächtnis. Das ist ja
0: und
1: wirklich
0: zwar auf beiden Seiten.
1: Ja.
0: Genau. Und auch die Sprachfähigkeit. Das Gedächtnis ist auf Sprache angewiesen und Erinnerungen werden nicht ohne Sprache abgespeichert. Und je präziser insbesondere die Emotionsbenennung gelehrt wird, umso präziser können wir unsere eigenen Emotionen auch identifizieren. Ich sage meinen Studenten immer, was du nicht sagen kannst, weißt du nicht. Und das ist leider so. Oder nicht leider, das ist so. Gott hat uns Sprache gegeben und die können wir ja auch nutzen.
1: Das heißt, das ist für Kinder und Erwachsene sinnvoll, abends nochmal so einen Rückblick zu machen und Gott das zu sagen, wenn man sonst niemanden hat oder auch einfach zusätzlich, Gott will man vielleicht auch noch mehr sagen als einem Menschen. Und das vor Gott auszusprechen und gleichzeitig natürlich dann auch die unlösbaren Dinge ihm hinzulegen.
0: Ja, bei Kindern, da möchte ich gerne noch darauf hinweisen, unter 8 Jahren, jünger als 8 Jahre, ist es insbesondere notwendig, gerade das Positive zu betonen. Das mag einem jetzt wie Schönreden vorkommen, aber Kinder sind dazu nicht in der Lage, Negatives aufzulösen. Die brauchen positive Emotionen. Das heißt, ich würde besonders das Positive besprechen, also diese Frage, die du gerade gestellt hast, was ist dir heute besonders gut gelungen, ist sehr, sehr hilfreich. Oder aber, wenn es ein negatives Ereignis gab, dann auf keinen Fall vom Schlafengehen besprechen, aber auch nicht unterdrücken. Ja, ich weiß, du bist sehr traurig, dass dein Freund aus der Nachbarschaft weggezogen ist. Und dann aber in der Erzählung, in der Erinnerung eine Lösung anbieten. Aber weißt du noch, was wir dann gemacht haben? Wir haben ihm doch eine E-Mail geschrieben. Und hat er darauf geantwortet? Und dann das Kind wieder erzählen lassen. Dass das Kind selbst das positive Ende antizipiert und auch selbst in Worte fasst.
1: Die eigene Persönlichkeitsentwicklung darstellen zu können, entsteht im Wesentlichen zwischen dem 12. und 20. Lebensjahr. Ja. Warum ist diese Fähigkeit wichtig?
0: Diese Fähigkeit ist aus unterschiedlichen Gründen wichtig. In dieser Zeitspanne werden sich Menschen das erste Mal darüber bewusst, die Welt hat nicht erst mit mir angefangen. Da gibt es eine gesamte Geschichte vorher. Das dämmert auch einem 12-Jährigen, aber das wird im Alter zwischen 14, 16 sehr viel bewusster. Wir finden auch in Studien, dass es oft das Alter ist, wo Leute das erste Mal anfangen, Tagebuch zu schreiben. Es kommt ein sogenanntes diachronisches Zeitverständnis hinzu für die eigene Existenz. Ich werde über die Zeit hinweg bestehen. Und auch meine Eltern bestanden schon noch, bevor ich da war. Das heißt aber auch, es gibt eine Vergangenheit und da gibt es auch ganz viel Zukunft. Und das ist der Wechsel in der Wahrnehmung, der in diesem Alter sich entwickelt. Dann zu lernen, zu begreifen, wie bin ich denn zu der Person geworden, die ich heute bin, ermöglicht mir, mich selbst zu kennen. den Einfluss von Lebensereignissen beschreiben zu können, gibt mir auch immer das Gefühl, diese unter Kontrolle zu haben. Wenn ich weiß, was ein Ereignis für mich bedeutet, was es mit mir gemacht hat, inwieweit ich mich verändert habe, ist es, wir nennen das gut integriert. Dann ist es auch eine kohärente Geschichte. Und das informiert Selbstkonzept und gibt Sinn. Und wenn Sinn einfach sitzt, wenn das richtig passt, dann fühlt sich das für Leute richtig an. Und das leistet die Lebensgeschichte.
1: Eine kohärente Lebensgeschichte, wie würdest du das an einem praktischen Beispiel erklären?
0: Wenn Antworten zusammenpassen. Also deine Freundin im Beispiel löste das am Ende gut auf. Sie konnte nicht studieren, was sie eigentlich wollte. Aber mit dem, was sie dann gemacht hat, entsprach es ihren Talenten und Gaben. Das war doch die Formulierung ungefähr. Das heißt, sie löst auf, warum es am Ende doch gut war. Und das ist sowohl für sie selbst eine sehr, sehr wohltuende Antwort, als auch für den Zuhörer. Und das ist Kohärenz. Jede Geschichte, ganz kurz, wenn ich das noch einwerfen darf, braucht Kohärenz. Kohärenz ist immer wer, was, wann, wo, warum. Und das finden wir in jeder kleinen Erzählung und das finden wir auch in größeren Lebensgeschichten.
1: Und genau das können die ganz Kleinen noch nicht,
0: nee.
1: Die kleinen Kinder, auch Zusammenhänge eben erfassen. Mhm. Welche Rolle spielt das autobiografische Gedächtnis denn beim Vergeben oder Versöhnen mit der eigenen Vergangenheit? Mhm. Dinge, die man nicht mehr ändern kann, wo man eben nicht sagen kann, nächstes Mal mache ich es einfach besser, sondern da ist irgendwas Größeres passiert und das muss man halt so hinnehmen.
0: Das spielt natürlich eine große Rolle und leider auch beim Gegenteil. Also selbst Rachegedanken, das Züchten von Zorn und Grimm und Ärger basiert genauso auf dem autobiografischen Gedächtnis wie Vergebung und Versöhnung. Wenn ich mich an jemandem rächen will, darf ich auf keinen Fall vergessen, was der mir angetan hat. Wenn ich jemandem vergeben möchte, brauche ich autobiografisches Urteilen. Und ich brauche aber auch eine gute Attribution, nennen wir das. Ich muss dem anderen zugutehalten. Er hat es aus einem eventuell guten oder schlechten Grund getan. Aber ich muss dem anderen zugestehen, dass der das ja auch begriffen hat. Oder sie hat ihre Lektion vielleicht daraus gelernt. Und dann das Vertrauen haben, das kommt nicht wieder vor, weil das Gegenüber erinnert sich ja auch daran, hat es hoffentlich begriffen, gut autobiografisch integriert. Und wir gehen auf beiden Seiten in die Zukunft weiter. Das würde Versöhnung ermöglichen.
1: Wie kann denn der autobiografische Rückblick einer Person anders aussehen, wenn die Person Christ ist? Was sind da Unterschiede?
0: Also psychologisch gesehen ist Glaube ja eine ganz fantastische Ressource. Glaube bietet Resilienz, einen Schutzfaktor. Glauben hilft, Ereignissen Sinn zu verleihen, weil wir haben ja immer diese andere Brille, die wir uns aufsetzen können. Ich kann mein Leben als von Gott geführt empfinden. Das ist ein ganz anderer Blickwinkel. Das hilft mir vielleicht, verschiedene Ereignisse besser anzunehmen. Oder aber es hilft mir auch, mich eher zu fragen, und wie kann ich in dieser Situation zu Dankbarkeit kommen? Weil hat man mir vorher schon gesagt, Gott ermutigt dazu. Oder aber es verhilft mir zu fragen, was kann ich daraus lernen? Wozu fordert mich Gott in der Situation auf? Der anderen Aspekt, den Glaube leistet, ist natürlich, Gott ist eine Beziehung. Und wir haben ja gerade gehört, dass autobiografisches Gedächtnis, das Erzählen in Beziehung stattfindet. Alle unsere wichtigen Beziehungen sind Teil unserer Lebensgeschichte. Und die Beziehung zu Gott kommt bei Christen da genauso vor wie die Beziehung zu Eltern, zum Ehepartner, zum Kindern und so weiter. Mit einem positiven Gottesbild allerdings fällt es viel leichter, zu positiver Sinnfindung zu kommen. Wenn ich daran glaube, dass Gott es gut mit mir meint, ist positives autobiografisches Urteilen weniger schwer.
1: Interessant. In der Bibel gibt es viele Rückblicke. Und zwar geht es da oft um das autobiografische Gedächtnis eines ganzen Volkes. Was ist da der Effekt?
0: Der Effekt ist Zusammenhalt. Alle Kulturen oder Subkulturen kleineren oder größeren Gruppe haben ein sogenanntes kollektives Gedächtnis. Das ist jetzt anders als das persönliche autobiografische Gedächtnis. Aber wenn wir zwei, Sonja, jetzt eine kleine Übung machen würden und die Frage stellen, was denkst du, waren die wichtigsten historischen Ereignisse in der Geschichte von Deutschland? Wir würden vermutlich nicht nur an die gleichen Ereignisse denken, aber ich glaube, wir hätten eine große Überlappung. da besteht schon Einigkeit. Da besteht auch in der Lesart Einigkeit. Das macht Kollektive aus. Das macht auch das kollektive Gedächtnis aus. Was Gott gut aufgezogen hat, sage ich mal, war wirklich das Volk Israel fortlaufend an die Ereignisse zu erinnern. Und das schuf ein kollektives Narrativ, was auf größerer Ebene auch eine kollektive Identität stiftet.
1: Wir wollen zum Ende unserer Sendung nochmal praktisch werden. Christine Camilla ist Psychologin und spezialisiert auf das autobiografische Gedächtnis. Da gibt es natürlich sehr viel Wissen zu vermitteln, Dinge, die wir nicht wissen. Danke schon mal dafür, uns da eine ganz neue Welt zu eröffnen, mir jedenfalls. Wie können wir das so praktisch noch umsetzen? Ein bisschen was hatten wir ja schon in der Sendung, zum Beispiel, wie wir Kinder da fördern können, so ein autobiografisches Gedächtnis zu entwickeln, zu trainieren. Was können wir uns vielleicht bewusst vornehmen?
0: Was wir uns bewusst vornehmen können, ist, Tagebücher zu schreiben, Ereignisse festzuhalten und Ereignisse zu teilen. Also wenn Menschen in der Lebensmitte angekommen sind, verändert sich die Lebensgeschichte oft nochmal und wird thematisch dichter. Die Lebensmitte ist eine ganz, ganz spezielle Phase in der gesamten Lebensspanne, weil Menschen realisieren, sie können nicht mehr von vorne anfangen. Plötzlich ist genauso viel Gelebtes hinter mir wie vor mir. Das sehen wir auch in deren Lebensgeschichten. Menschen im mittleren Erwachsenenalter haben auch am Ende ihrer Lebensgeschichten Enden, die ungefähr proportional gleich Vergangenheit wie Zukunft ausbalancieren. Das finden wir in anderen Altersgruppen nicht. Im Jugendalter haben wir Enden mit sehr, sehr viel mehr Zukunft. Es ist ja natürlich alles immer auf Zukunft gebaut. Im höheren Erwachsenenalter haben wir Lebensgeschichten mit sehr, sehr viel mehr Rückblick, auch im Ende. Auch das Ende betont den Rückblick auch nochmal. Das haben wir im mittleren Erwachsenenalter nicht. Also wenn es thematisch dichter wird in der Lebensmitte, wenn große Entscheidungen getroffen sind und sich diese Stabilität einstellt, das ist auch ein Merkmal der Lebensmitte. Die Beziehung ist auf lange Zeit hingedacht. Die Arbeitsverhältnisse sind stabil. Die Wohnverhältnisse und Familienverhältnisse sind relativ stabil. Das gibt Leuten die Chance, sich mal zurückzunehmen, einen Schritt zurückzugehen und sich ihre Prioritäten zu überlegen. Wenn ich sterben würde, was würde ich wollen, war der Sinn meines Lebens. Das wäre eine Übung. Und dann die zweite Lebenshälfte bewusst auf diese Prioritäten hin zu gestalten. Menschen im höheren Erwachsenenalter rate ich von Herzen, ihre Lebensgeschichten nicht mit sich verschweigend ins Grab zu nehmen, sondern diese wirklich der Welt zurückzulassen, zumindest der eigenen Familie. Wir haben Studien, wie die jüngeren Generationen sehr, sehr viel mehr auch in ihrem Wohlbefinden davon profitieren, wenn sie ihre Familiengeschichten kennen. Also einem Kind zu erzählen, wie habt ihr euch denn eigentlich kennengelernt? Das ist die klassische Frage. Die wird oft erst im Teenageralter das erste Mal richtig gestellt. Dem mittleren Erwachsenen, mittelalten Erwachsenen Kind weiterzugeben, wie sich Altern anfühlt. Wie bist du mit deiner Berentung klargekommen? Das sind alles Lektionen, die ich weitergeben kann und die wir von den älteren Generationen profitieren können. Das ist ein ganz konkreter Tipp. Damit kann ich meine Lebensgeschichte in guter Art und Weise nutzen, um etwas weiterzugeben. Wenn es jetzt darum geht, Lebenskrisen zu verwenden, dann kann ich das formen im autobiografischen Gedächtnis. Ein guter und heilsamer Weg ist es, aufzuschreiben. Aufschreiben ohne besondere Instruktion, es einfach aufschreiben, wiederholt aufschreiben, eine ganz magische Art und Weise, negative Ereignisse zu verwinden. Es gibt eine, Pennebaker heißt der, das ist ein Forscher, der hat diese interventive Art des Schreibens erfunden oder gefunden und die Instruktion war folgendermaßen: Denke an das schlimmste Ereignis, was dir jemals passiert ist und schreibe es für dich 10 Tage lang immer wieder auf, immer wieder dasselbe Ereignis. Und was wir finden in diesen Studien ist, dass die negativen Emotionen abnehmen und die positiven zunehmen, ganz von alleine. Das ist magisch. Es hilft mit der Verarbeitung. Das Gehirn prozessiert es anders, wenn Sachen sprachlich ausgedrückt werden. Und da sind wir genau bei dem wieder, was ich eingangs gesagt hatte.
1: Schaut man da vielleicht eher drauf dann wie ein Außenstehender, weil man es aufgeschrieben hat?
0: Die Perspektive ist ein guter Punkt. Man kann sich selbst zwingen, es in der dritten Person zu schreiben. Aber das spielt eigentlich für das Ergebnis keine Rolle. Ich kann auch in der ersten Person bleiben und es einfach immer wieder aufschreiben. Und es hilft mit der Verarbeitung der negativen Emotionen. Und je öfter ich es wiederhole, umso mehr lassen die negativen Emotionen nach. Die werden weniger intensiv. Und sind wir erstmal an dem Punkt, wo negative Emotionen weniger intensiv sind, sind Menschen auch offener, dem eine positive Deutung abzugewinnen. Und dann sind wir bei der guten Verarbeitung.
1: Auch in der Bibel gibt es unheimlich viele Arten, wie Menschen mit Erlebtem umgehen, das erzählen und weitergeben. Mhm. Dazu werden wir aufgefordert, beziehungsweise Gott sagt da seinem Volk, wenn dich dein Sohn morgen fragt, was sind das für Zeugnisse, dann sollst du sagen, wir waren Sklaven des Pharao in Ägypten, aber der Herr führte uns mit starker Hand dort heraus. Wir können also auch weitererzählen, was wir mit Gott erlebt haben, ja, unseren Kindern, unseren Freunden.
0: Genau, und das ist fast wie Familiengeschichte.
1: Genau, Gott gehört zur Familie. Dann gibt es sichtbare Zeichen und Erinnerungsorte. Damals war das Steine aufrichten, Altäre bauen, Gegenstände aufbewahren. Was wäre das heute?
0: Souvenirs. Erinnerungsobjekte. Und das sind ja die Häuser oder Wohnungen auch oft voll davon. Und was wir interessanterweise gefunden haben, ist auch Tattoos sind auch eine Art von Erinnerungsobjekte. 90% in einer der Studien, die wir durchgeführt haben, der Tattoos standen in Verbindung mit wichtigen Lebensereignissen. Das mag jetzt geschmacksabhängig sein, muss da auch jetzt nicht unbedingt näher eingehen, aber Erinnerungsobjekte sind ein schöner externer Marker für Gott hat mich bis hierhin geführt oder das habe ich schon geschafft.
1: Tatsächlich frage ich oft Leute, die Tattoos haben, nach deren Bedeutung, weil das, wenn jetzt jemand nicht von oben bis unten tätowiert ist, sehr viel aussagt über die Person.
0: Ja.
1: Das habe ich immer wieder erlebt. Und das sind dann oft Bibelverse, also bei Christen und ganz interessante Bilder. Und dann fangen die Leute an, darüber zu erzählen. Und das
0: also das erste Tattoo, 90% der ersten Tattoos hatten autobiografische Relevanz in einer unserer Studien.
1: Ja. Dann gibt es Feste und Rituale.
0: Mhm. Und das sind auch so schöne Erinnerungsgelegenheiten. Und das geht auch nicht ohne Erzählen ab. Dann sitzt man zusammen, weißt du noch, Klassentreffen, Jahrestage, Hochzeitstage. Das sind die Gelegenheiten und das sind auch die Gelegenheiten, wo man sich auch Erinnerungen der Erinnerung anderer macht. Wenn ein Teenager sich erinnert, wie sich die Eltern kennengelernt haben, ist das ja nicht seine eigene Erinnerung. Aber er hat natürlich eine Erinnerung an die Erinnerung der Eltern. Und das gibt ein Kontinuitätsgefühl, das sogar über die eigene Lebensspanne hinausgeht. Und das tut der Identität und dem psychischen Wohlbefinden sehr, sehr gut.
1: Gott ermahnt uns oder erinnert uns, das hast du öfter mal erwähnt. Mhm. Und deswegen möchte ich auch da nochmal eine Bibelstelle dazu nennen, nämlich Psalm 103, Vers 2. Vergiss nicht, was er dir Gutes getan hat. Ein beliebter und bekannter Vers.
0: Sehr schön. Und ich höre den Vers als Aufforderung, muss ich sagen. Weil dazu befähigt uns das autobiografische Gedächtnis. Unsere Lektion zu lernen, uns an Gutes zu erinnern, das ist nochmal gut gegangen. Und Vertrauen zu haben in die Zukunft, das geht auch wieder gut. Oder ich kann das beim nächsten Mal besser machen.
1: Ganz herzlichen Dank, Christine, für deine Einblicke in ein Thema, das jeden betrifft. Mhm. Die Erinnerung an die Ereignisse in unserem Leben und was wir damit machen oder mit dem Fachwort ausgedrückt, das autobiografische Gedächtnis.
0: Sehr gerne. Vielen Dank, dass ich hier sein durfte.
1: Dr. Christine Kamia forscht und lehrt an der Zayed-Universität in Abu Dhabi. Sie ist Expertin für das autobiografische Gedächtnis. Mein Name ist Sonja Kilian und ich ermutige Sie, sich in den nächsten Tagen einen Moment Zeit zu nehmen für die Erinnerung an Gutes in Ihrem Leben, zum Beispiel an prägende Erfahrungen, die Sie mit Gott gemacht haben.
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1: Johannes 9, die Verse 35 bis 38. Als Jesus hörte, dass sie ihn aus der Synagogengemeinde ausgeschlossen hatten, suchte er ihn auf und fragte ihn: Willst du ganz zum Menschensohn gehören? Der Mann antwortete: Herr, wenn du mir sagst, wer es ist, will ich es tun. Jesus sagte: Er steht vor dir und spricht mit dir. Herr, ich will dir allein gehören, sagte der Mann und warf sich vor Jesus nieder.
2: Wie ich es jeden Tag genieße, den Sonnenaufgang zu sehen. Nach der Heilung war ich durch die nachfolgenden Ereignisse trauriger als in der Zeit meiner Blindheit. Damals waren alle mitleidig gewesen. Ich kannte ja auch nichts anderes als Blindheit und Betteln. Seitdem die Pharisäer mich aber ausgestoßen hatten, war es schlimm. Ich wusste gar nicht mehr, wohin ich gehöre. Welchen Sinn hatte mein Leben jetzt? Wofür sollte ich meine neuen Fähigkeiten einsetzen? Dann aber kam Jesus selbst zu mir. Er fragte mich, ob ich ganz zu ihm gehören will. Mein Herz klopfte bis zum Hals, als ich Ja sagte. Stell dir vor, ich bin Jesus so wichtig, dass er zu mir kam, als ich einsam und verzweifelt war. Er bot mir eine neue Chance zu leben. Seitdem ist alles anders. Ich gehöre jetzt zu ihm. Und ich kann dir nur Mut machen, dein Leben auch ganz ihm anzuvertrauen. Er ist nicht nur ein Prophet, er ist der von Gott versprochene Retter. Und erst jetzt kann ich wirklich sehen. Nicht nur mit meinen natürlichen Augen, sondern auch mit den Augen meines Herzens. Jesus hat wirklich Licht in mein Leben gebracht. Und dieses Wunder kann er auch in deinem Leben tun, wenn du zu ihm Ja sagst. Shalom, dein Benjamin.
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1: Herzlich willkommen zu einer weiteren Ausgabe vom ERF Wort zum Tag. Am Mikrofon begrüßt Sie Samuel Bayer. Heute hören wir in unserer Sendereihe einen Beitrag zum Tagesvers von Christoph Lenzen unter dem Titel Heilbringerstatus. Im Text aus dem Lukasevangelium, Kapitel 19, Vers 37 heißt es: Als Jesus schon nahe an dem Abhang des Ölbergs war, fing die ganze Menge der Jünger an, mit Freuden Gott zu loben, mit lauter Stimme über alle Taten, die sie gesehen hatten. Ich wünsche Ihnen nun hilfreiche Impulse beim Zuhören.
2: Wir leben in einer polarisierten Welt. Politikerinnen und Politiker oder andere Promis werden gehypt, hochgehoben oder gar als Heilsbringer verehrt und dann wieder fallen gelassen. Manchmal innerhalb von kurzer Zeit, manchmal sicher auch berechtigt, wenn sie ihr wahres Gesicht gezeigt haben und sich der Heilsbringerstatus relativiert hat. Aber oft wundere ich mich, wie wankelmütig und unstetig des Volkes Urteil sein kann. Ist das neu? Absolut nicht. Jesus kennt das. Ich nehme Sie mit in folgende Szene, die uns im Lukasevangelium Kapitel 19, Vers 37 beschrieben wird. So kam Jesus zu der Stelle, wo der Weg vom Ölberg nach Jerusalem hinabführt. Da brach die ganze Schar der Jüngerinnen und Jünger in lauten Jubel aus. Sie lobten Gott für all die Wunder, die sie miterlebt hatten. Das klingt erstmal gut. Ist aber, ich sag das mal so zugespitzt, ein auf mehrfacher Ebene vergiftetes Lob. Denn ich rede hier von den letzten Tagen von Jesus. Kurze Zeit später werden sie ihn allein lassen oder gar kreuzige ihn rufen. Und genau in diesem schmerzhaften Spannungsfeld befinde ich mich mit dem heutigen Bibeltext, der so viel zu sagen hat in unsere Zeit hinein. Denn eine Pointe ist ja, die Menschen loben die Taten von Jesus, nicht ihn um seiner selbst willen. Das ist der Unterschied zwischen Wunderglauben und Beziehungsglauben. Die Menge jubelt, weil sie in bestimmten Erwartungsbildern gefangen ist. Sie hoffen auf einen Messias Jesus, der sie befreit und mit Macht und Gewalt politisch für einen Umschwung sorgt in Israel. Für beides ist Jesus nicht zu haben, übrigens bis heute nicht. Dabei wären die Zeichen klar gewesen. Jesus reitet auf einem Eselsfohlen als Zeichen des Friedens und der Machtlosigkeit. Oder aber, wie es im Lukasevangelium heißt, sie jubeln und loben Gott wegen der Taten der Macht, also der Wunder, die sie bei Jesus erlebt haben und die sicher ihre Erwartungen befeuert haben. Nur 4 Verse später wird Jesus deswegen über Jerusalem weinen, weil sie den Frieden nicht erkennen, den er bringen will, und stattdessen nur die Wunder sehen. Beides trifft uns auch heute. Auch heute kann Gott für falsche Zwecke eingespannt werden, ja sogar das Evangelium so verdreht werden, dass einer diese Botschaft der Gnade und Vergebung ins Gegenteil verkehrt. Und statt göttlichem Shalom, Gnade und Vergebung, Waffen und Gewalt bringt. Doch egal, wie oft in diesem Zusammenhang Gott im Munde geführt wird, dieser Weg ist eine Sackgasse. Und ich persönlich fühle mich beim Jubel über die Wunder angesprochen. Wie sehr vertraue ich Gott und möchte mit ihm Gemeinschaft haben damit es mir besser geht, ich gesund bin, ich Erfolg habe, nicht so allein bin. Das ist ein Glauben damit. Gesunder Glaube ist aber ein Vertrauen in die Beziehung zu Gott um seiner selbst willen. Ohne Zweck, ohne damit. Als Jesus am Kreuz hängt, ist der Jubel verstummt. Glaube zeigt sich nicht im Lob bei Erfolg, sondern im Vertrauen in der Lehre. Und vielleicht ist das größte Wunder nicht, dass Jesus Wunder tut, sondern dass er mich will, auch wenn ich bockig bin, in Sackgassen laufe, Wunder sehen will, ihn für meine Zwecke einspanne. Ja, dieser Jesus bleibt dran an mir, nichts kann mich von ihm trennen. Wenn ich aber einen reifen, tragenden Glauben entwickeln will, dann spricht diese Geschichte heute in mein Herz. Denn Jesus sucht nicht Menschen, die bei Wundern jubeln, sondern Jüngerinnen und Jünger, die ihn lieben, wenn nichts passiert. Das ist der Unterschied zwischen einem Glauben, der funktioniert, und einem, der lebt.
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1: Johannes 9, die Verse 35 bis 38. Als Jesus hörte, dass sie ihn aus der Synagogengemeinde ausgeschlossen hatten, suchte er ihn auf und fragte ihn: Willst du ganz zum Menschensohn gehören? Der Mann antwortete: Herr, wenn du mir sagst, wer es ist, will ich es tun. Jesus sagte: Er steht vor dir und spricht mit dir. Herr, ich will dir allein gehören, sagte der Mann und warf sich vor Jesus nieder.
2: Wie ich es jeden Tag genieße, den Sonnenaufgang zu sehen. Nach der Heilung war ich durch die nachfolgenden Ereignisse trauriger als in der Zeit meiner Blindheit. Damals waren alle mitleidig gewesen. Ich kannte ja auch nichts anderes als Blindheit und Betteln. Seitdem die Pharisäer mich aber ausgestoßen hatten, war es schlimm. Ich wusste gar nicht mehr, wohin ich gehöre. Welchen Sinn hatte mein Leben jetzt? Wofür sollte ich meine neuen Fähigkeiten einsetzen? Dann aber kam Jesus selbst zu mir. Er fragte mich, ob ich ganz zu ihm gehören will. Mein Herz klopfte bis zum Hals, als ich ja sagte. Stell dir vor, ich bin Jesus so wichtig, dass er zu mir kam, als ich einsam und verzweifelt war. Er bot mir eine neue Chance zu leben. Seitdem ist alles anders. Ich gehöre jetzt zu ihm. Und ich kann dir nur Mut machen, dein Leben auch ganz ihm anzuvertrauen. Er ist nicht nur ein Prophet, er ist der von Gott versprochene Retter. Und erst jetzt kann ich wirklich sehen. Nicht nur mit meinen natürlichen Augen, sondern auch mit den Augen meines Herzens. Jesus hat wirklich Licht in mein Leben gebracht. Und dieses Wunder kann er auch in deinem Leben tun, wenn du zu ihm Ja sagst. Shalom, dein Benjamin.
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1: Herzlich willkommen zu einer weiteren Ausgabe vom ERF Wort zum Tag. Am Mikrofon begrüßt Sie Samuel Bayer. Heute hören wir in unserer Sendereihe einen Beitrag zum Tagesvers von Christoph Lenzen unter dem Titel Heilbringerstatus. Im Text aus dem Lukasevangelium, Kapitel 19, Vers 37 heißt es: Als Jesus schon nahe an dem Abhang des Ölbergs war, fing die ganze Menge der Jünger an, mit Freuden Gott zu loben, mit lauter Stimme über alle Taten, die sie gesehen hatten. Ich wünsche Ihnen nun hilfreiche Impulse beim Zuhören.
2: Wir leben in einer polarisierten Welt. Politikerinnen und Politiker oder andere Promis werden gehypt, hochgehoben oder gar als Heilsbringer verehrt und dann wieder fallen gelassen. Manchmal innerhalb von kurzer Zeit. Manchmal sicher auch berechtigt, wenn sie ihr wahres Gesicht gezeigt haben und sich der Heilsbringerstatus relativiert hat. Aber oft wundere ich mich, wie wankelmütig und unstetig des Volkes Urteil sein kann. Ist das neu? Absolut nicht. Jesus kennt das. Ich nehme Sie mit in folgende Szene, die uns im Lukasevangelium Kapitel 19, Vers 37 beschrieben wird. So kam Jesus zu der Stelle, wo der Weg vom Ölberg nach Jerusalem hinabführt. Da brach die ganze Schar der Jüngerinnen und Jünger in lauten Jubel aus. Sie lobten Gott für all die Wunder, die sie miterlebt hatten. Das klingt erstmal gut. Ist aber, ich sag das mal so zugespitzt, ein auf mehrfacher Ebene vergiftetes Lob. Denn ich rede hier von den letzten Tagen von Jesus. Kurze Zeit später werden sie ihn allein lassen oder gar kreuzige ihn rufen. Und genau in diesem schmerzhaften Spannungsfeld befinde ich mich mit dem heutigen Bibeltext, der so viel zu sagen hat in unsere Zeit hinein. Denn eine Pointe ist ja, die Menschen loben die Taten von Jesus, nicht ihn um seiner selbst willen. Das ist der Unterschied zwischen Wunderglauben und Beziehungsglauben. Die Menge jubelt, weil sie in bestimmten Erwartungsbildern gefangen ist. Sie hoffen auf einen Messias Jesus, der sie befreit und mit Macht und Gewalt politisch für einen Umschwung sorgt in Israel. Für beides ist Jesus nicht zu haben, übrigens bis heute nicht. Dabei wären die Zeichen klar gewesen. Jesus reitet auf einem Eselsfohlen als Zeichen des Friedens und der Machtlosigkeit. Oder aber, wie es im Lukasevangelium heißt, sie jubeln und loben Gott wegen der Taten der Macht, also der Wunder, die sie bei Jesus erlebt haben und die sicher ihre Erwartungen befeuert haben. Nur 4 Verse später wird Jesus deswegen über Jerusalem weinen, weil sie den Frieden nicht erkennen, den er bringen will, und stattdessen nur die Wunder sehen. Beides trifft uns auch heute. Auch heute kann Gott für falsche Zwecke eingespannt werden, ja sogar das Evangelium so verdreht werden, dass einer diese Botschaft der Gnade und Vergebung ins Gegenteil verkehrt. Und statt göttlichem Shalom, Gnade und Vergebung, Waffen und Gewalt bringt. Doch egal, wie oft in diesem Zusammenhang Gott im Munde geführt wird, dieser Weg ist eine Sackgasse. Und ich persönlich fühle mich beim Jubel über die Wunder angesprochen. Wie sehr vertraue ich Gott und möchte mit ihm Gemeinschaft haben damit es mir besser geht, ich gesund bin, ich Erfolg habe, nicht so allein bin. Das ist ein Glauben damit. Gesunder Glaube ist aber ein Vertrauen in die Beziehung zu Gott um seiner selbst willen. Ohne Zweck, ohne damit. Als Jesus am Kreuz hängt, ist der Jubel verstummt. Glaube zeigt sich nicht im Lob bei Erfolg, sondern im Vertrauen in der Leere. Und vielleicht ist das größte Wunder nicht, dass Jesus Wunder tut, sondern dass er mich will, auch wenn ich bockig bin, in Sackgassen laufe, Wunder sehen will, ihn für meine Zwecke einspanne. Ja, dieser Jesus bleibt dran an mir, nichts kann mich von ihm trennen. Wenn ich aber einen reifen, tragenden Glauben entwickeln will, dann spricht diese Geschichte heute in mein Herz. Denn Jesus sucht nicht Menschen, die bei Wundern jubeln, sondern Jüngerinnen und Jünger, die ihn lieben, wenn nichts passiert. Das ist der Unterschied zwischen einem Glauben, der funktioniert, und einem, der lebt.
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1: Unser neues Leben als Kinder Gottes beginnt mit dem Wirken des Heiligen Geistes. Er macht uns zu einer neuen Schöpfung, wenn wir Jesus Christus als unserem Retter und Herrn vertrauen. Aber wie oft vergessen wir und verstehen erst gar nicht so richtig, dass es der Heilige Geist ist, der uns dazu befähigt, dieses neue Leben zu leben. Dazu spricht nun Dr. Charles F. Stanley im folgenden Beitrag und betrachtet genauer, was es mit diesem neuen Leben auf sich hat. Der Beitrag der ERF-Sendereihe Dranbleiben, Weiterkommen ist eine Koproduktion des ERF und InTouch Ministries. Vorgetragen werden Charles F. Stanleys Gedanken von Pfarrer Martin Wahl. Philipp Genetti wünscht ein gutes Zuhören.
2: Es gibt Zeiten in unserem Leben als Kinder Gottes, da haben wir zu kämpfen. Manchmal ist der Kampf recht kurz und relativ leicht, aber manchmal ist er auch sehr lange und intensiv. Und viele Christen sind dann überrascht, weil das christliche Leben irgendwie nicht dem entspricht, was sie sich vorgestellt hatten, als sie gerettet wurden. Viele dachten wohl, dass irgendetwas passieren und ihr Leben völlig verändern würde und dass sie die ganzen Kämpfe, die sie bisher hatten, nun eben nicht mehr haben würden. Aber sind Sie nicht auch schon Menschen begegnet, die Ihnen gesagt haben, wissen Sie, seit ich Christ geworden bin, scheine ich sogar noch mehr Kämpfe zu haben als vorher? Und wissen Sie was? Wenn diese Aussage nicht stimmen würde, dann würde etwas nicht stimmen. Denn bevor Sie gerettet wurden, da hat in Ihrem Leben etwas gefehlt. Aber als Sie gerettet wurden, da haben Sie etwas bekommen, das Sie vorher nicht besaßen. Und das, was Sie da bei Ihrer Bekehrung empfangen haben, das ist der Grund für diese inneren Kämpfe, die wir als Christen häufig erleben. Wenn Sie möchten, dann schlagen Sie doch mit mir den Galaterbrief auf, und zwar im 5. Kapitel. Wir wollen daraus einige Verse lesen, auf dem Hintergrund dieser täglichen Kämpfe, die wir als Christen immer wieder erleben. Galater 5, ich lese ab Vers 13. Ihr aber, liebe Brüder, seid zur Freiheit berufen. Allein seht zu, dass ihr durch die Freiheit nicht dem Fleisch Raum gebt, sondern durch die Liebe diene einer dem anderen. Denn das ganze Gesetz ist in einem Wort erfüllt, in dem liebe deinen Nächsten wie dich selbst. Wenn ihr euch aber untereinander beißt und fresst, so seht zu, dass ihr nicht einer vom anderen aufgefressen werdet. Ich sage aber, lebt im Geist, so werdet ihr die Begierden des Fleisches nicht vollbringen. Denn das Fleisch begehrt auf gegen den Geist und der Geist gegen das Fleisch. Die sind gegeneinander, so dass ihr nicht tut, was ihr wollt. Regiert euch aber der Geist, so seid ihr nicht unter dem Gesetz. Offenkundig aber sind die Werke des Fleisches, als da sind Unzucht, Unreinheit, Ausschweifung, Götzendienst, Zauberei, Feindschaft, Hader, Eifersucht, Zorn, Zank, Zwietracht, Spaltungen, Neid, Saufen, Fressen und dergleichen. Davon habe ich euch vorausgesagt und sage noch einmal voraus, die solches tun, werden das Reich Gottes nicht erben. Die Frucht aber des Geistes ist Liebe, Freude, Friede, Geduld, Freundlichkeit, Güte, Treue, Sanftmut, Keuschheit. Gegen all dies ist das Gesetz nicht. Die aber Christus Jesus angehören, die haben ihr Fleisch gekreuzigt samt den Leidenschaften und Begierden. Wenn wir im Geist leben, so lasst uns auch im Geist wandeln. Lasst uns nicht nach eitler Ehre trachten, einander nicht herausfordern und beneiden. Zunächst einmal warnt Paulus uns also hier in Vers 13, wenn er sagt, ihr seid zur Freiheit berufen, allein seht zu, dass ihr durch die Freiheit nicht dem Fleisch Raum gebt. Mit anderen Worten, jetzt wo ihr frei seid, missbraucht eure Freiheit in Christus nicht. Nehmt eure Freiheit nicht als Vorwand für eure alte, sündhafte Natur. Denkt nicht, naja, jetzt wo ich gerettet bin, wird eine kleine Sünde schon nicht schaden. Gott wird mir sicher vergeben und ich mache einfach fröhlich weiter. Nein, sagt der Apostel, missbraucht eure Position in Christus nicht auf diese Weise. Stattdessen dient einander durch die Liebe. Denn das ist der Ausdruck für das neue Leben in Freiheit, das Gott uns geschenkt hat. Dass wir uns gegenseitig durch die Liebe dienen. Dass wir uns gegenseitig aufbauen, uns umeinander kümmern und helfen. Das ist ein Ausdruck der Liebe und der neuen Freiheit, die wir in Christus haben. Aber, sagt der Apostel weiter, wenn ihr euch untereinander beißt und fresst, wenn ihr euch nur zankt und übervorteilt, dann vernichtet ihr euch damit letztlich nur gegenseitig. Ihr seid zur Freiheit berufen und deshalb könnt ihr mit diesem fleischlichen Lebensstil nicht einfach so weitermachen. Wenn Sie möchten, dann schlagen Sie doch eben mal den ersten Korintherbrief mit mir auf. Dort spricht Paulus zu Christen, die wohl ein ähnliches Problem wie die Galater hatten. Und er fragt in Kapitel 3, Vers 3, ihr seid noch fleischlich. Denn wenn Eifersucht und Zank unter euch sind, seid ihr da nicht fleischlich und lebt nach Menschenweise? Und dann spricht er mit ihnen darüber, dass einige von ihnen sagen, ich bin ein Anhänger von diesem oder jenem Prediger, ich gehöre zu Paulus. Und ein anderer sagt, ich gehöre zu Apollos. Und über all den Streit, der dadurch verursacht wird. Und dann fragt Paulus sie, handelt ihr damit nicht wie Menschen, die Christus gar nicht kennen? Schaut euch doch an, es hat sich offenbar nichts bei euch geändert. Dabei haben wir doch diese herrliche Freiheit in Christus. Aber ihr missbraucht diese Freiheit und sündigt gegen Gott. Was soll das? Seht zu, dass ihr durch die Freiheit nicht dem Fleisch Raum gebt, sondern durch die Liebe diene einer dem anderen. Nach dieser Warnung gibt Paulus dann in Vers 16 eine konkrete Aufforderung. Ich will damit sagen, lebt im Geist, so werdet ihr die Begierden des Fleisches nicht vollbringen. Lebt im Geist. Oder wir könnten auch sagen, wandelt im Geist. Das griechische Wort, das Paulus hier benutzt, das beschreibt einen Lebenswandel, einen Lebensstil. Das heißt, auf diese Weise sollen wir täglich leben. So sollen wir uns verhalten. So sollen wir unser Leben führen. Wenn jemand sieht, wie wir als Christen leben, dann sieht er unseren Lebenswandel. Paulus sagt, wandelt, lebt im Geist und ihr werdet die Begierden des Fleisches nicht vollbringen. Mit dem Begriff Fleisch beschreibt Paulus oft den natürlichen Menschen, unsere gefallene bzw. irdische Natur, die der Sünde unterworfen und der Sünde ausgeliefert ist, weil sie sich von Gott gelöst hat und gegen ihn rebelliert. Mit dieser alten, sündhaften Natur wurden wir als Menschen geboren. Und von diesem alten Wesen müssen wir deshalb gerettet und befreit werden. Aber das passiert nicht einfach so, automatisch. Wenn Paulus in 1. Korinther 3 zu den Christen dort sagt, ihr verhaltet euch fleischlich, dann meint er damit, ihr lebt noch genauso wie vor eurer Errettung. Ihr lasst euch immer noch von eurem alten, sündigen Wesen beherrschen und lebt nicht wie Menschen, die dem Herrn gehören. Und er sagt das zu Christen. Dieses alte Wesen ist also auch als Christen immer noch ein Teil von uns. Unser Fleisch stirbt nicht automatisch, wenn wir uns Jesus zuwenden, sondern es wird ein Teil von uns bleiben, und zwar so lange, bis wir bei Jesus in der Herrlichkeit sein werden. Es ist einfach ein Teil unseres Menschseins. Wir sind zwar von der Herrschaft der Sünde befreit, aber weil wir durch die Sünde sozusagen geschwächt wurden, deshalb werden wir immer anfällig für die Sünde bleiben. Das Fleisch ist also dieses alte, sündhafte Wesen in uns, das immer wieder dazu tendiert, sich gegen Gott aufzulehnen. Und solange wir leben, wird das deshalb ein ständiger Kampf sein, denn unser Fleisch will ohne Gott leben und ihn ignorieren. Deshalb diese Aufforderung von Paulus in Vers 16. Ich will damit sagen, lebt im Geist, so werdet ihr die Begierden des Fleisches nicht vollbringen. Paulus sagt hier nicht, dass wir keine Begierden mehr haben werden. Das wird uns nirgendwo in der Bibel versprochen, sondern er sagt, durch den Geist Gottes werdet ihr den Begierden des Fleisches nicht folgen müssen. Ihr werdet ihnen nicht nachgeben müssen. Wir müssen also unserem alten, sündigen Wesen nicht länger dienen. Wir müssen uns davon nicht länger beherrschen lassen, sondern wir können es in der Kraft des Heiligen Geistes überwinden. Deshalb lebt im Geist. Das ist hier eine dringende Aufforderung an uns. In Vers 17 wird der Konflikt dann näher beschrieben. Paulus sagt, denn das Fleisch, also unser altes Wesen, unsere gefallene irdische Natur, denn das Fleisch begehrt auf gegen den Geist und der Geist gegen das Fleisch. Die sind gegeneinander, sodass ihr nicht tut, was ihr wollt. Als Kinder Gottes haben wir den Heiligen Geist empfangen, und zwar jeder von uns. Der Heilige Geist wohnt in uns, seit wir Jesus unser Leben anvertraut haben. Bevor wir gerettet wurden, hatten wir den Heiligen Geist nicht. Wir waren ohne Gott und wir waren verloren. Wir konnten das tun, was unser Gefühl uns sagte und wozu wir Lust hatten. Wir konnten immer wieder gegen Gott sündigen und das Einzige, was uns dabei vielleicht manchmal störte, war unser Gewissen. Aber außer dem Gewissen gab es in uns keinerlei innere Kämpfe oder Auseinandersetzungen über unser Verhalten oder über die Richtung unseres Lebens. Warum? Weil wir den Heiligen Geist nicht hatten. Das Fleisch konnte ungehindert seine Herrschaft in unserem Leben ausüben. Aber jetzt als Kinder Gottes haben wir den Heiligen Geist. Und weil Fleisch und Geist gegeneinander sind, wie Paulus sagt, deshalb leben wir jetzt in diesem ständigen Konflikt zwischen dem Geist Gottes, der ein Geist der Heiligkeit ist, und dem Fleisch, das ständig zur Sünde neigt, zur Unabhängigkeit von Gott. Diese beiden Kräfte sind jetzt ständig in uns am Werk und es spielt keine Rolle, wie heilig wir sind oder wie sehr wir Gott lieben. Wir werden diesem Konflikt niemals entrinnen können. Paulus macht deutlich, das Fleisch ist das Problem, euer altes Wesen, eure gefallene, sündige Natur. Das Problem ist nicht das Geld, nicht der Sex, nicht der Alkoholismus, nicht die Rebellion oder all die anderen Ursachen, die wir so schnell anführen, sondern das Problem ist in euch. Es ist das alte, sündige Wesen, das jeder Mensch in sich trägt. Denn das Fleisch begehrt auf gegen den Geist und der Geist gegen das Fleisch. Die sind gegeneinander, sodass ihr nicht tut, was ihr wollt. Regiert euch aber der Geist, sagt Paulus dann weiter, so seid ihr nicht unter dem Gesetz. Paulus spricht hier also über diese ständige Auseinandersetzung in unserem Leben, über diesen ständigen Kampf in unserem Inneren. Es ist fast wie eine Art Belagerungszustand. Manchmal empfinden wir ihn stärker, manchmal nicht so sehr. Aber wenn wir glauben, dass der Widersacher Gottes irgendwann das Interesse an uns verlieren und uns in Ruhe lassen wird, dann täuschen wir uns gewaltig. Er wird immer wieder angreifen und oft wird er seine heftigsten Attacken dann starten, wenn wir für Gott am effektivsten sind. Aber wenn wir nur herumsitzen und ein bisschen Christsein spielen, dann werden wir seine Angriffe kaum spüren. Aber je ernster es uns mit der Nachfolge ist, je mehr wir uns danach ausstrecken, Jesus Christus ähnlich zu werden und seinem Geist zu vertrauen, desto mehr wird Satan versuchen, uns davon abzubringen und uns mit allen möglichen Mitteln zu besiegen. Das ist also die Auseinandersetzung, in der wir stehen. Und deshalb ist das Leben als Christ eine ernste Sache. Aber das ist auch der Grund dafür, warum viele Christen irgendwann aufgeben oder innerlich resignieren und sagen, ich kann das nicht. Ich gebe mir zwar alle Mühe, ich strenge mich an, so gut es geht, aber ich kann einfach nicht all die Dinge tun, die Gott von mir verlangt. Und sie leben dann so ein halbherziges Leben. Wenn man sie fragen würde, folgst du Jesus nach, dann würden sie zwar sagen, ja, natürlich tue ich das. Aber nur Gott allein weiß, auf welchem Weg sie wirklich sind. Jedenfalls nicht auf dem Weg, der uns in der Bibel beschrieben wird. Wenn nun das Fleisch in unserem Leben regiert, wenn es sozusagen die Kontrolle übernimmt, dann werden einige Verhaltensweisen sehr deutlich. Paulus sagt, offenkundig sind aber die Werke des Fleisches. Das heißt, sie sind deutlich erkennbar. Wenn wir im Fleisch leben, wenn wir dem Teil in uns nachgeben, der ohne Gott leben will, der sich von Gott unabhängig machen will, der sich nicht in Gottes Ordnungen einfügen will, dann können wir Folgendes erwarten. Und wir können das überall in der Welt beobachten, wo Menschen ihrem alten, sündigen Wesen folgen. Dann geht das immer in eine oder sogar mehrere Richtungen. Die erste Richtung ist die Unmoral, Vers 19. Offenkundig sind aber die Werke des Fleisches, als da sind Unzucht, Unreinheit, Ausschweifung. Also alle möglichen sexuellen Sünden. Aber wenn wir unseren Sinn von Gott und von seinem Geist abwenden, dann kann eine zweite Richtung auch Götzendienst und Zauberei sein. Also die Verehrung von falschen Göttern bis hin zu magischen Praktiken. Eine dritte Richtung kann dann auch alle möglichen Rivalitäten und Auseinandersetzungen sein. Feindschaft, Hader, Eifersucht, Zorn, Zank, Zwietracht, Spaltungen, Neid und all solche Dinge. Wenn wir also im Fleisch leben, wenn wir fleischlich handeln, dann handeln wir entweder unmoralisch oder wir verehren falsche Götter oder wir geraten in alle möglichen Streitereien und Konflikte. Oder, und das ist noch eine vierte Richtung, wir verlieren das rechte Maß, auch in anderer Hinsicht. Paulus nennt hier Saufen, Fressen und dergleichen. Wenn wir im Fleisch leben, wenn wir dem Fleisch die Kontrolle über unser Leben geben, dann wird unser Leben in mindestens eine dieser vier Richtungen gehen oder es werden auch Eigenschaften aus allen vier Richtungen bei uns offenbar werden. Denn Das sind die Werke des Fleisches. Das sind die Eigenschaften und Verhaltensweisen, die das Fleisch, die unser altes, sündiges Wesen in uns bewirkt. Wir tun sie, um irgendetwas in uns zu befriedigen, aber es gelingt uns nicht. Was passiert denn normalerweise nach einer durchzechten Nacht? Am nächsten Morgen sind wir nicht befriedigt, sondern im Gegenteil, Katzenjammer macht sich breit. Wir haben einen Kater, wir fühlen uns miserabel. Und ist das nicht töricht? Etwas zu tun, wodurch wir uns absolut schlecht und miserabel fühlen, nur um eine gute Zeit zu haben? Mit diesem Denken stimmt doch was nicht. Aber das ist genau die Art und Weise, wie die Welt denkt. Lebe jetzt, befriedige deine Wünsche und Lüste jetzt, fühle dich jetzt gut und denke nicht an die Konsequenzen. Aber als Christen sollten wir uns hier eine längerfristige Perspektive bewahren oder entwickeln. Es geht nicht nur um das Jetzt, sondern unser Blick sollte auf die Ewigkeit gerichtet sein. Während wir hier und jetzt leben, sollten unsere Herzen in der Ewigkeit verwurzelt sein. Denn die 80 oder 90 Jahre, die wir hier auf dieser Erde leben, die sind im Vergleich zur Ewigkeit wie ein kurzer Hauch, wie ein leichter Nebel, der sich sofort auflöst, sobald die Sonne herauskommt. Deshalb sollten wir uns auf die Ewigkeit vorbereiten, weil wir Gott für immer und ewig dienen und mit ihm zusammen sein wollen. Deshalb wollen wir uns ihm darstellen als Diener und als Kinder, die er annehmen kann. Nicht aufgrund unserer eigenen Gerechtigkeit, sondern aufgrund dessen, was Jesus für uns getan hat. Aber wir wollen gute Haushalter der Gnade sein, die wir empfangen haben. Paulus sagt, das ist also die Art und Weise, nach der diese Welt lebt. Sie lebt nach dem Fleisch. Und das ist nur allzu deutlich. Die Werke des Fleisches sind nur allzu offenbar. Unmoral, Götzendienst, Streit und Auseinandersetzungen und die verschiedensten Ausschweifungen. Beschreibt das nicht unsere Gesellschaft? Beschreibt das im Grunde nicht jede Gesellschaft? Es beschrieb die römische Gesellschaft, so wie es unsere Gesellschaft heute beschreibt. Warum? Weil jeder einzelne Römer, jeder einzelne Grieche, jeder Phönizier, jeder Ägypter oder Babylonier, genauso wie jeder Amerikaner oder Chinese, Europäer,

aber sind die Werke des Fleisches. Sie sind deutlich zu erkennen. Auf der anderen Seite aber, wenn wir uns auf den Geist Gottes ausrichten, wenn wir dem Heiligen Geist die Herrschaft und die Kontrolle über unser Leben geben, dann wird er seine Frucht in unserem Leben hervorbringen. Wir hatten letzte Woche schon gesagt, wir können diese Frucht nicht selbst produzieren, aber wir haben eine Mitverantwortung dafür, dass diese Eigenschaften in unserem Leben wachsen können. Liebe, Freude, Friede, Geduld, Freundlichkeit, Güte, Treue, Sanftmut und Keuschheit. Wir können das nicht selbst in uns hervorbringen, aber wir sind mit dafür verantwortlich, dass diese Frucht in unserem Leben wachsen kann. Jesus nennt uns dafür ein wunderbares Beispiel, wenn er sagt: Ich bin der Weinstock, ihr seid die Reben. Wer in mir bleibt und ich in ihm, der bringt viel Frucht, denn ohne mich könnt ihr nichts tun. Die Rebe kann aus sich heraus keine Frucht hervorbringen. Das kann sie nur, wenn sie mit dem Weinstock fest verbunden bleibt. Wenn der Saft und die Kraft des Weinstocks die Rebe durchströmen kann, dann kann sie reiche Frucht hervorbringen. Aber wenn man die Rebe vom Weinstock trennt, dann stirbt sie. Es ist also nicht die Rebe, die die Frucht hervorbringt, sondern es ist der Weinstock durch den Saft, den er durch die Rebe fließen lässt. Und genauso ist es auch mit uns Christen. Wir können aus uns heraus keine Frucht bringen, sondern es ist Gott, der durch seinen Geist in uns wirkt. Unsere Aufgabe ist es lediglich, mit dem Weinstock verbunden zu bleiben, uns auf Gott auszurichten, seinem Geist zu vertrauen und uns ihm zur Verfügung zu stellen. Unsere Aufgabe ist es, in ihm zu bleiben, damit er in uns und durch uns Frucht bringen kann, damit er uns zu Menschen machen kann, deren Wesen und Charakter von diesen Eigenschaften geprägt ist, von Liebe und Freude, Friede und Geduld, Freundlichkeit, Güte, Treue, Sanftmut und Selbstbeherrschung. Gegen all diese Dinge gibt es kein Gesetz, sagt Paulus dann weiter, denn diese Eigenschaften stehen nicht im Widerspruch zum Gesetz. Im Gegenteil, sie sind das Werk des Heiligen Geistes und sie erfüllen das Gesetz. Es ist also ein großer Unterschied, ob wir im Geist oder im Fleisch leben. Wenn Paulus dann weiter sagt, dass diejenigen, die Christus Jesus angehören, ihr Fleisch samt den Leidenschaften und Begierden gekreuzigt haben, dann bedeutet das, als wir angefangen haben, Jesus als unserem Retter und Herrn zu vertrauen, da haben wir uns ihm gegeben und Jesus hat sich uns gegeben in der Person des Heiligen Geistes. Wir haben Buße getan, wir sind umgekehrt. Wir haben dem alten Leben den Rücken gekehrt und haben uns Gott zugewandt. Das ist Buße oder Umkehr. Wir fühlen uns nicht nur schlecht und bekennen unsere Sünde, sondern Umkehr bedeutet, dass sich meine ganze Einstellung und die Richtung meines Lebens ändert. Dass ich Dinge jetzt anders sehe und mich anders verhalte. Das Fleisch kreuzigen bedeutet also, dass wir uns dafür entschieden haben, den Lebensstil, den wir früher gelebt haben, zu töten. Warum? Weil er nicht länger zu uns passt. Deshalb geben wir ihn in den Tod. Wir kreuzigen unser altes, sündhaftes Wesen, weil es nicht mehr dem entspricht, wer wir jetzt als Kinder Gottes sind. Wir sind Söhne und Töchter des lebendigen Gottes. Wir sind gerecht gemacht durch das Blut, das Jesus für uns am Kreuz vergossen hat. Und deshalb haben wir unser Fleisch samt seinen Leidenschaften und Begierden gekreuzigt. Das ist eine Entscheidung, die wir einmal ganz grundsätzlich getroffen haben, die wir nun aber jeden Tag wieder neu bestätigen müssen. Jeden Tag müssen wir neu bestätigen und wieder bestätigen und daran festhalten, dass wir unser Fleisch mit seinen selbstsüchtigen Wünschen in den Tod gegeben haben und dass wir deshalb seinen Begierden nicht folgen wollen, sondern dass wir stattdessen Gott gehorsam sein werden, dass wir dem Wirken seines Heiligen Geistes folgen und das tun werden, was er uns sagt. Auf diese Weise haben wir unser Fleisch also einmal gekreuzigt, aber nun müssen wir das immer und immer wieder bestätigen. Es neu in den Tod geben, denn es passt einfach nicht mehr zu uns. Wir sind mit Christus gekreuzigt, sagt Paulus an einer anderen Stelle. Jesus Christus starb am Kreuz für unsere Schuld und Sünde. Und als wir ihn als unseren persönlichen Retter und Herrn angenommen haben, da sind wir in Gottes Augen mit ihm dort am Kreuz gestorben. Er starb für unsere Sünden und wir sind mit ihm dort für unsere Sünden gestorben. Das ist die Position, in die Gott uns hineinversetzt hat. Aber wir müssen das nun jeden Tag neu bestätigen. Wir können uns entscheiden und den Wünschen und Begierden unseres Fleisches folgen. Oder wir können uns entscheiden, unser Fleisch zu kreuzigen und dem Heiligen Geist die Herrschaft über unser Leben zu geben.
Das ist unsere Entscheidung. Diese Kreuzigung.

0: um unseres alten Wesens ist unsere Verantwortung. Wir können uns nicht damit herausreden, dass wir sagen, naja, ich wurde damals irgendwann gerettet und ich wurde damals dann auch mit Christus gekreuzigt und das war's dann. Das stimmt nicht. Es würde stimmen, wenn es keine Anfechtungen gäbe, keine Versuchungen und keine Sünde, aber weil es das alles gibt, deshalb müssen wir uns immer wieder neu entscheiden. Entweder wählen wir den Tod für unser altes Wesen oder wir entscheiden uns, diesem alten Wesen zu folgen, lassen uns von ihm beherrschen und sündigen damit gegen Gott. Wenn Paulus also sagt, wir haben unser Fleisch gekreuzigt, dann ist das tatsächlich etwas, das wir selbst tun, wenn wir nämlich Nein zur Sünde sagen, wenn wir sagen, nein, das passt nicht mehr zu mir, das gehört ans Kreuz, das muss sterben. Das ist genau das, was Paulus meint, wenn er im Römerbrief sagt, so auch ihr, haltet euch der Sünde für tot, Gott aber lebend in Christus Jesus. Haltet daran fest, dass ihr für die Sünde tot seid, dass die Sünde keinen Anspruch mehr auf euer Leben hat und dass ihr deshalb nichts mehr mit der Sünde zu tun habt. Und wie gesagt, das ist etwas, das wir immer und immer wieder tun müssen. Ich wünschte, es wäre eine einmalige Sache, bemerkt Dr. Stanley, aber das ist es nicht. Sondern wir müssen jeden Tag neu die Entscheidung treffen, unsere eigenen, selbstsüchtigen Wünsche und Begierden in den Tod zu geben. Die Sünden, die Versuchungen zu kreuzigen und zu sagen, damit will ich als Kind des lebendigen Gottes nichts mehr zu tun haben. Was Paulus also hier in diesem Abschnitt im Galaterbrief sagt, ist Folgendes. Er sagt, Gott hat uns frei gemacht. Aber jetzt missbraucht diese Freiheit nicht, um zu sündigen. Stattdessen lebt im Geist. Das bedeutet, erlaubt dem Heiligen Geist, euer Leben zu beherrschen, euch zu führen und zu leiten, euch stark zu machen und euch zu befähigen. Und er wird seine Frucht in eurem Leben hervorbringen. Liebe, Freude, Friede und all diese wunderbaren Dinge. Aber in euch, da wird es ständig diesen Kampf geben. Macht nicht andere dafür verantwortlich, denn dieser Konflikt ist in euch. Und er wird auch niemals aufhören, nicht solange ihr hier auf dieser Erde lebt. Euer Fleisch und der Geist Gottes werden ständig miteinander kämpfen. Aber wenn ihr im Geist lebt, wenn ihr euer Leben vom Heiligen Geist bestimmen lasst, dann werdet ihr den Wünschen und Begierden eurer alten Natur nicht mehr folgen müssen. Ihr könnt sie besiegen, ihr seid frei. Aber alles hängt davon ab, wie ihr euch entscheidet. Folgt ihr dem Fleisch oder folgt ihr dem Heiligen Geist? Gott verspricht, wenn ihr dem Heiligen Geist folgt, dann wird euch die ganze Kraft des Himmels zur Verfügung stehen, um ein Leben zu führen, das Gott gefällt und ihm Ehre macht. Es ist also tatsächlich möglich, in allen Kämpfen und Herausforderungen des Lebens den Sieg über die Sünde zu behalten. Der Herr segne sie.
1: In der ERF-Sendreihe Dranbleiben, Weiterkommen hörten Sie den zweiten Teil eines Beitrags unter dem Titel Der tägliche Kampf des Christen. Er ist in Zusammenarbeit mit InTouch Ministries realisiert worden. Autor der Ausführungen war der US-amerikanische Pfarrer, Theologe und Buchautor Dr. Charles F. Stanley. Ins Deutsche übersetzt und eingesprochen wurde der Beitrag von Pfarrer Martin Wahl. Wenn Sie noch Fragen zum Thema der Sendung haben, kontaktieren Sie unseren Hörerservice. Anschrift und Kontaktdaten folgen im Abspann zur Sendung. Viel Freude mit dem fortlaufenden Programm des ERF Süd wünscht Ihnen Philipp Genetti. Behüt Sie Gott und bleiben Sie dran.
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1: Alles meins. Kinder können das irgendwie charmant mit entschlossenem Ton ihre Schätze verteidigen. Alles meins, da soll sich doch bitte kein anderer dran vergreifen. Etwas älter geworden müssen sie dann einsehen, dass sich in dieser Welt zwar fast alles ums Besitzen dreht und darum, wer am meisten besitzt, aber dass das alles meins natürlich völlig überholt ist. Längst nicht alles ist meins. Im Gegenteil, je älter man wird, desto mehr muss man lernen, wie wenig einem eigentlich gehört. Immer noch genug, aber es gibt immer Menschen, die mehr besitzen, die reicher sind. Und wir lernen noch etwas. Besitzen ist das eine, besessen werden das andere. Klar besitzen wir eine Menge Dinge, viel mehr als viele andere Menschen auf dieser Welt. Aber, so scheint es manchmal, wir werden auch besessen. Von unseren Wünschen und Vorstellungen oder aber sogar von anderen, von Menschen, in deren Abhängigkeit wir geraten sind, sei es in der Familie oder im Beruf. Besitzen und besessen werden, das klingt fast wie fressen und gefressen werden, das Gesetz der freien Wildbahn. Interessanterweise findet sich in der Bibel ein Satz, der diese scheinbar entgegengesetzten Dinge zusammenbringt. Besitzen und besessen werden. Da schreibt der Apostel Paulus an seine Korinther Gemeinde, alles ist euer, ihr aber seid Christi, Christus aber ist Gottes. Doch alles meins also? Ja, und zwar in Verbindung mit dem, was folgt. Ihr aber seid Christi, also ihr gehört Christus. Und am Ende der Kette steht Gott, will heißen, soweit wir Christus gehören, ist alles unser. Wohlgemerkt, nicht alles meins. Wer zu Christus gehört, dem gehört auf eine seltsame Art und Weise bereits alles, nämlich ein erfülltes, ein von Gott erfülltes Leben, das durch keinen Besitz der Welt getoppt werden kann. Merkwürdig, dass gerade im Besessenwerden der größte Besitz liegt. Aber so ist Gott eben. Alles ist euer, ihr aber seid Christi, Christus aber ist Gottes.

In den USA ist er durch das Fernsehen und die Werbung zu einer Kultfigur geworden. Ich spreche von Bart Simpson. Kein Erwachsener, nein, es ist der kulleräugige, 10-jährige Viertklässler mit der Stachelfrisur. In einzelnen Schulen in den USA hat man sogar seine T-Shirts verbannt. Auf diesen T-Shirts steht «Ich bin eine Niete» und stolz darauf. Das hat die Popularität dieses Werbestars nur noch gesteigert. Bart, ein 10-jähriger Junge. Ich denke an eine Szene, die es mir angetan hat. Bart ist in der 4. Klasse, aber nicht besonders erfolgreich. Die Lehrerin droht ihm, ihn aus der Klasse zu werfen. Bart ist entsetzt. «Schauen Sie mir in die Augen, sehen Sie, wie ernst ich es meine, wie überzeugt ich bin. Sehen Sie meine Angst? Ich schwöre es, dass ich mich bessern werde.» So fleht er. Es gibt für einen 10-Jährigen ja nichts Schlimmeres, als in der Schule sitzen zu bleiben oder rausgeworfen zu werden. Und so saß Bart am Abend vor seinem großen Test in seinem Zimmer. Er starrte auf ein aufgeschlagenes Buch, er versuchte zu lernen und auf einmal kam ihm diese furchtbare Erkenntnis, dass es zu spät ist. In einer einzigen Nacht konnte er nicht mehr alles in seinen Kopf hineinstopfen, was nötig war, um die Prüfung zu bestehen. Langsam klappte er das Buch zu. Jetzt, wo es nur noch ein paar Stunden bis zu seinem Test waren, sah es so aus, als ob jede Chance vertan wäre. Da kniete er neben seinem Bett nieder und betete. Betete zu Gott. «Es ist hoffnungslos», sagte er. «Tja, alter Freund im Himmel, das ist wohl das Ende. Ich weiß, dass ich ein Bengel bin. Aber wenn ich morgen in die Schule gehen muss, dann falle ich durch und bleibe sitzen. Tja, ich brauche nur noch einen weiten Tag, um zu lernen, lieber Gott. Ich brauche deine Hilfe. Zum Beispiel einen Lehrerstreik, einen Stromausfall, ein Blitzart, alles, was dafür sorgen könnte, dass morgen die Schule ausfällt. Ich weiß, das ist ziemlich viel verlangt, aber wenn es irgendjemand tun kann, dann bist du es. Im Voraus herzlichen Dank, dein Freund Bart Simpson.» Im Film, in dem Bart Simpson so zu sehen ist, wechselt dann die Außenaufnahme von Barts Haus. Das Licht in seinem Zimmer geht aus, es wird kalt und dunkel. Es verstreichen ein paar Augenblicke, dann fällt eine einzelne Schneeflocke sanft zu Boden. Eine weitere und noch eine. Letztlich gibt es einen richtigen Schneesturm. Ja, es kommt zum stärksten Blitzart in der Geschichte der Stadt. Und im Hintergrund erklingt das Halleluja von Händel. Am folgenden Tag fällt die Schule aus. Bart kann allen Versuchen widerstehen, rauszugehen, um im Schnee rumzutoben, und er lernt, was das Zeug hält. Schlussendlich kommt er gerade knapp durch. Prüfungsnote 4. Bart war so glücklich, dass er seiner Lehrerin einen Kuss gab, bevor er aus der Tür stürzte. Und sein Vater war so überwältigt, dass er diese Zeugnisnote an die Kühlschranktür heftete und erklärte: «Ich bin stolz auf dich, mein Junge.» Worauf Bart antwortete: «Danke, Dad. Aber ein Teil von dieser 4 gehört Gott.» Ich muss sagen, mir gefällt dieser Lausbub der amerikanischen Werbung. Eigentlich hat er was begriffen, was beten heißt. Da muss ich nicht viele kluge vorformulierte Worte machen, da kann ich zu Gott reden, wie mir zumute ist. Ich kann ihm sagen, dass ich Fehler gemacht habe. Ich kann zu meinen Fehlern stehen und ihn herzlich anrufen, dass er mir zu Hilfe kommt. Natürlich, Gott ist kein gnädiger Lehrer, der beide Augen zudrückt, wenn ich ein schlechter Schüler bin. Und doch hat Gott versprochen, denen zu Hilfe zu kommen, die ernstlich zu ihm rufen. So jedenfalls lese ich es auch in der Bibel, wenn da einer schreit: «O Herr, hilf! O Herr, lass wohl gelingen!»

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0: ERF Süd, das Thema des Monats. Diesmal hören Sie den zweiten Teil eines Beitrags von Johann Hesse zum Thema Die faszinierende Welt der Bienen. Wer die Honigbienen beobachtet, entdeckt Erstaunliches. Zum Beispiel, dass sie durch Gerüche und Tänze wichtige Informationen austauschen können. Oder dass sie durch die sechseckigen Waben im Bienenstock mit wenig Material eine hohe Stabilität erreichen. Die Bienen sind aber nicht nur Baukünstler, sondern sie sind auch in der Lage, die Temperatur in den Brutzellen konstant zu regeln. Ähnlich wie eine Klimaanlage. Johann Hesse sieht in all diesen Beobachtungen Hinweise auf einen Schöpfergott. Darüber sprach er schon im ersten Teil seines Beitrags. Heute fährt der Imker und Theologe fort mit spannenden Details aus der Welt der Bienen. Doch es geht nicht nur darum, was die Schöpfung uns über einen Schöpfergott sagt, sondern auch umgekehrt, was Gott uns dadurch sagen möchte. Vom Fleiß der Arbeiterbiene bis hin zum Bienenstachel. Johann Hesse zieht eindrückliche Vergleiche zum Leben des Menschen im Verhältnis zu seinem Schöpfer. Guten Empfang und wertvolle Impulse wünscht Ihnen Philipp Genetti.
1: Ja, dann schauen wir uns den Bienenfleiß an. Das ist ja auch sprichwörtlich, die Bienen sind fleißig. Sie leben nur 35 bis 40 Tage im Sommer. Ja, die Winterbienen leben länger. Was für ein kurzes Leben! 35 oder 40 Tage, stell dir mal vor, du würdest nur 40 Tage leben. Da musst du dir schon genau überlegen, wie du dein Leben gestaltest, ja? 40 Tage hast du Zeit und dann bist du tot. Das ist eine Erinnerung an uns alle, dass unser Leben begrenzt ist. Und dass du dir genau überlegen musst, warum bist du hier und wo geht die Reise hin? Deswegen ist es so wichtig, Gott zu kennen, Jesus zu kennen, weil bei ihm gibt's ewiges Leben. Aber bei der Biene sind es nur 40 Tage oder 35. Die ersten beiden Tage Reinigungstätigkeiten, wird erstmal geputzt, wird also im Stock geputzt. Dann in den Tagen 3 bis 12 Pflege und Versorgung der Brut. Also die müssen sich dann um die Brutwaben im Brutnest kümmern, pflegen, versorgen, füttern und so weiter. In den Tagen 13 bis 21, also jede Arbeiterbiene, also nur die weiblichen Bienen, die männlichen Bienen, brauchen nichts machen. Ja, also diese Seite ist sozusagen freigestellt. Nein, die haben auch eine Aufgabe. Die müssen natürlich die Königin begatten und für Nachwuchs sorgen. Das mag die schöne Seite sein. Die sterben allerdings dann. Bei der Begattung stirbt die Königin, stirbt die männliche Biene. Und ja, insgesamt haben die auch kein so gutes Leben. Die männlichen Drohnen werden die genannt. Also dann die Arbeiter weiter, Tage 13 bis 21, Wachsproduktion, Bautätigkeiten, Nahrungsmittelverarbeitung, also Nektar und Pollen, Wachdienst, also Security-Aufgaben und Abwehr von Eindringlingen. Und Tages 22 bis 35, Flugdienst, also Flugbereitschaft und Ausfliegen, um zu sammeln, um zu spuren, also um etwas zum Beispiel, wenn die schwärmen, dann müssen die ausfliegen und müssen Flugdienst machen und eine neue Heimat finden und so weiter. Also 40 Tage lang viel, viel Arbeit. Und die Biologen sortieren die Biene in die gleiche Gruppe ein wie die Ameisen. Also man nennt das in der Biologie die Taxonomie, also eine Ordnung. Und die Ameisen und die Bienen haben dieselbe Taxonomie. Sie sind Hautflügler. Beide Insektenarten sind bekannt für ihren Fleiß. Und ich will euch mal einmal zeigen, ein Glas Rapshonig. Um 1 Kilo, also 2 solche Gläser zu sammeln, das lese ich euch jetzt vor. Die Flugweite der Arbeiterin beträgt 1 bis 2, sagt auch bis 3 Kilometer. Eine Biene fliegt täglich 7 bis 15 Mal aus, immer so ungefähr zwischen 11 und 16 Uhr. Abhängig von Ergiebigkeit und Entfernung beträgt die Ausflugsdauer jeweils 25 bis 45 Minuten. Der Zwischenaufenthalt im Stock dauert 5 Minuten. Die Fluggeschwindigkeit beträgt 20 bis 25 km/h. Die Energie für den Flug entnimmt die Biene dem Honigzucker. Sie nimmt einen der Entfernung angemessenen Honigvorrat in der Honigblase, also in ihrem Körper, mit. Auf 1 Kilometer Flug verbraucht sie etwa 2 Milligramm Zucker. Für die Füllung der Honigblase ist der Besuch von 15 bis 100 Blüten erforderlich. Für die Erzeugung von 1 Kilo Honig, also 2 solchen Gläsern, sind etwa 3 Kilogramm Nektar zu sammeln. Dann muss das Wasser verdampft werden und dann bleibt der Honig zurück. Das entspricht 60.000 Honigblasenfüllungen. Und bei einer mittleren Flugweite von 800 Metern, einer Flugstrecke von 40.000 Kilometern, das ist eine Erdumkreisung für 2 solche Honiggläser. Das müssen natürlich nicht eine Biene alleine, sondern ganz viele Bienen miteinander erfliegen. Eine Flugstrecke 40.000 Kilometer, um 1 Kilo Honig zu produzieren. Wenn ihr das nächste Mal ein Honigbrot esst, vielleicht morgen früh, dann staunt darüber, dass Gott diese kleinen Tiere dazu befähigt, solche Distanzen zurückzulegen, also insgesamt addiert, um so ein Honigglas zu sammeln, das dann auf deinem Frühstückstisch steht und du dich daran freuen kannst. Staune darüber. Und Sprüche 6, 6 bis 9. Geh hin zur Ameise, du Fauler, heißt es dort. Sieh ihre Wege an und werde weise. Wenn sie auch keinen Fürsten, noch Hauptmann, noch Herrn hat, so bereitet sie doch ihr Brot im Sommer und sammelt ihre Speise in der Ernte. Wie lange liegst du, Fauler? Wann willst du aufstehen von deinem Schlaf? Also die Bibel sagt, geh zu den Ameisen und geh zu den Bienen und schau dir an, wie fleißig diese Tierchen sind. Und dann lerne von den Bienen, lerne von den Ameisen, und sei fleißig in der Schule, in der Arbeit, in der Familie. Wo es was zu helfen gibt, hilfst du natürlich mit, oder? Die Bienen würden es machen, weil die fleißig sind. Gott hat die fleißig gemacht. Und jetzt sagt Gott, geh mal zu den Bienen. Schau sie dir an, wie fleißig die sind. Sei auch du fleißig. Und das nennt die Bibel Weisheit. Und wenn du das nächste Mal an deinem Handy sitzt, ich weiß nicht, ob du sowas hast, und da so ganz viel guckst und guckst und guckst und guckst und du machst nichts, sondern guckst nur, dann sagt er, nein, ich will weise werden wie die Bienen und wie die Ameisen, ich will fleißig werden. Weg mit dem Handy, bam, an die Seite, fleißig sein. In der Bibel heißt es, kauft die Zeit aus, denn es ist böse Zeit. Wir haben eben gesehen, die Biene lebt nur 40 Tage, aber die nutzt die Zeit effektiv. Du hast in diesem Leben nur 80 Jahre, wenn es hochkommt. 70, 80 Jahre, 90 vielleicht. Aber es ist ein kurzes Leben. Ganz kurz, es kann so schnell zu Ende sein. Nutze es zur Ehre Gottes. Nutze es für die guten Dinge im Leben. Und da gibt es so viel Gutes, was du tun kannst. Mach es. Die Biene macht's. Mach auch du das. Kauf die Zeit aus. Denn es ist böse Zeit, es ist kurze Zeit. Nutze es. Und noch etwas. Die Einlasskontrolle am Flugloch. Also wenn man bei den Bienen ist, dann sieht man, dass vorne am Flugloch, also wo man in den Stock einfliegt und reinkrabbelt, da ist immer viel los. Wenn man genau hinschaut, dann ist da aber auch eine Ordnung. Und zwar gucken die Bienen hier, da gibt es die Wächter, und die passen auf, dass da niemand rankommt an den Stock, der da nicht hingehört. Zum Beispiel könnten ja Bienen vom Nachbarvolk vorbeigucken und sagen, mal gucken, was die für Schätze in der Vorratskammer haben. Und dann holen wir uns da was raus und lagern das bei uns ein. Da müssen wir nicht so weit fliegen bis zum nächsten Rapsfeld. Der Stock vom Nachbarvolk ist doch viel näher. Aber die Security, also die Wächter, die Sicherheitsleute, die stehen hier vorne und sagen, halt, zeig erstmal, ob du zu uns gehörst. Das riechen die. Nee, du gehörst zum falschen Stamm. Geh mal darüber, da gehörst du hin. Und schicken die wieder weg. Oder es kommt eine Wespe angeflogen oder eine Hornisse und versucht da reinzugehen. Nee, kommst du nicht rein. Oder es kommt eine Maus, die will auch an den Honig ran. Nein, oder ich komme mit meinem Schwager und hol den Honig raus. Und so weiter, ja? Also die bewachen ihren Stock und zwar richtig. Da geht es richtig ab. Ab dem 18. Lebenstag hat die Arbeiterbiene den Auftrag, den Stock zu bewachen. Für einige Tage. Danach ist sie dann ja Flugbiene. Und auch hier wollen wir wieder eine geistliche Lektion lernen. In den Sprüchen heißt es, behüte dein Herz mit allem Fleiß, denn daraus quillt das Leben. Die Biene behütet ihren Stock, weil in dem Stock das Leben ist für die Biene. Da ist die Königin, und das heißt Zukunft. Da ist der Wintervorrat, das heißt Leben. Wer an den Honig geht, der nimmt der Biene die Lebensgrundlage. Also bewacht sie den Honig mit allem Fleiß. Denn daraus quillt für sie das Leben. Die Bibel sagt, dein Herz ist das Zentrum deines Lebens. Behüte dein Herz mit allem Fleiß, denn daraus quillt das Leben. In deinem Herz will Jesus wohnen, durch den Heiligen Geist. Da soll das Wort Gottes wohnen und dich für die Ewigkeit vorbereiten. Und deshalb sagt die Bibel dir, behüte unbedingt vor allen anderen Dingen dein Herz. Und mach es wie die Bienen und stelle Wächter auf. Und guck ganz genau hin, was du in dein Herz, also in die Mitte deines Lebens und deines Denkens und deines Wollens, was du da hineinlässt und was nicht. Stelle Wächter auf. Die Biene passt auf, was in den Stock reinkommt. Und sie verteidigt den Stock. Und deshalb frage ich dich, was liest du? Was schaust du dir an im Internet? Wie viel Zeit verbringst du mit sozialen Medien, Handy, Computer? Und vor allem, welche Inhalte? Wir müssen uns schützen, unsere Herzen schützen vor dem Falschen, vor der Verführung. Jesus hat gesagt in Matthäus 24, Vers 4, seht zu, dass euch nicht jemand verführe. Es gibt einen Teufel, es gibt eine böse Macht, es gibt Dämonen, es gibt eine dunkle Welt und die will dich von Gott wegziehen. Sie will an dein Herz. Sie will dein Herz, damit dein Herz nicht mehr bei Gott ist. Es gibt eine Gegenmacht, die will, dass dein Herz nicht bei Jesus ist, nicht bei der Bibel. Da sollst du weggezogen werden und deshalb ist es so wichtig, dass du Wächter aufstellst, wie die Bienen es machen. Stelle Wächter auf. Sei wie die Bienen, sei kampfbereit und verteidige dein Herz mit allem Fleiß, denn daraus quillt das Leben. Die Bienen lassen keine anderen Bienen in den Stock von anderen Völkern. Aber sie machen eine Ausnahme. Sie machen eine Ausnahme, welche Bienen von fremden Völkern in den Stock eingelassen werden, unter einer Voraussetzung. Wenn eine Biene Honig vorweisen kann, dann weiß die Wächterbiene, diese Biene kommt nicht mit räuberischer Absicht, denn das muss verhindert werden. Wenn sie Honig mitbringt, hat sie ja schon Honig, dann will sie nichts klauen. Also ganz logisch, die darf dann in den Stock rein, weil dann liefert sie ja was ab. Und deshalb sollst du dein Herz nicht nur alles abwehren, da darf jetzt gar nichts mehr rein, nee, sondern Sprüche 24, 13 bis 14, iss Honig, mein Sohn, denn er ist gut und Honigseim ist süß deinem Gaumen. So ist Weisheit. Gut für deine Seele, wenn du sie findest, wird dir es am Ende wohlgehen und deine Hoffnung wird nicht umsonst sein. Lass Weisheit in dein Herz. Ja, behüte dein Herz mit allem Fleiß, aber lass Weisheit rein und Jesus ist die Quelle und der Ursprung aller Weisheit und Erkenntnis in dieser Welt. Komm zu Jesus. Da findest du die Weisheit, die du brauchst, um zu leben und um zu sterben. Oder Psalm 119, dein Wort ist meinem Munde süßer als Honig. Lass Weisheit, lass Wort Gottes in dein Herz. Und das bringt uns auch zum nächsten Punkt, die richtige Nahrung. Eine Königin kann im Sommer zwischen 1000 und 2000 Eier am Tag legen. Das muss man sich mal vorstellen. 1000 bis 2000 Eier werden am Tag gelegt. Ein unglaublicher Vorrat an befruchteten und auch unbefruchteten Eier im Körper der Königin. Die wird einmal in ihrem Leben begattet auf einem Hochzeitsflug. Und dort wird sie von mehreren Drohnen begattet, die dann sterben, wie ich schon sagte. Aber damit hat die Königin den Samenvorrat für den Rest ihres Lebens und kann dann, je nachdem, ob sie auf diesen Waben läuft, befruchtete Eier legen oder auf den Waben mit etwas größeren Zellen. Dort werden dann Drohneneier gelegt. Die Königin merkt das. Sie weiß, ob sie ein Arbeiterinnen-Ei legt, ein befruchtetes, oder ein unbefruchtetes Ei legt. Sie weiß es. Sie merkt, ob das kleinere Zellen sind oder größere Zellen. Und je nachdem kann sie in ihrem Körper umschalten, ob sie befruchtete oder unbefruchtete Eier legt. Ist das nicht zum Staunen? Ist das nicht zum Staunen, dass etwas so möglich ist? Wenn die Bienen merken, ich hatte schon gesagt, anhand der Duftpheromone der Königin merken sie, da ist keine Königin mehr. Dann wissen sie, jetzt brauchen wir eine neue Königin. Wo kriegen wir eine Königin her? Die können wir uns ja nicht irgendwo klauen. Also muss eine Königin herangezogen werden. Aber wie macht man das? Wie produziert man eine Königin, wenn man nur Drohnen, also männliche Nachwuchs produzieren kann oder Arbeiterinnen? Woher die Königin nehmen? Gibt nur die beiden, männlich, weiblich. Aus der Arbeiterin wird aus einer bestimmten Arbeiterin oder eigentlich aus mehreren Arbeiterinnen wird jetzt eine Königin herangezogen. Und dazu werden Extrazellen, Königinzellen gebaut. Wir haben ja schon gesehen, das sind Baukünstler, also es werden größere Zellen angebaut an dieses Wabenfeld. Die werden entweder herausgebaut aus einer normalen Arbeiterinnenzelle oder die werden so an dieses Feld rangebaut und dann hängen die so runter wie so ein Zapfen. Und dort wird eine Arbeiterin, ein Arbeiterinnen-Ei mit einer bestimmten Nahrung gefüttert, so lange, bis daraus eine Königin entsteht. Dieses Futter heißt Gelée Royale, also der Königin-Futtersaft. Der

Pollen und Nektar. Aber der Unterschied ist, dass diese Arbeiterin eben viel länger mit diesem Gelée Royale gefüttert werden. Und der Zuckeranteil wird erhöht und dadurch kann diese Arbeiterin auswachsen, größer wachsen und sie wird dann größer und ist dann irgendwann eine Königin. Also die Quantität und die Qualität des Futters entscheiden darüber, ob eine Arbeiterin zu einer Königin wird. Also wie kann eine Arbeiterin zur Königin werden? Durch das richtige Futter. Genial. Und jetzt machen wir einen Schritt wieder in die geistliche Dimension und ich frage, wir alle sind Geschöpfe. Wir sind alle von Gott abgewandt, weil wir unser Leben natürlicherweise ohne Gott leben. Und die Bibel sagt, wir sind Sünder. Der von Gott getrennte natürliche Mensch ist ein Sünder. Und die Sünder gehen verloren in Ewigkeit. Das ist die Realität. Der Sünder ohne Gott geht in Ewigkeit verloren. Aber das Geheimnis des Glaubens, das Geheimnis der Bibel ist, dass wenn du die richtige Nahrung bekommst, dass du dann aus einem Sünder ein Königskind wirst. Aus einem Sünder kann ein Königskind werden. Aus einem Sünder kann ein Kind Gottes werden. Das ist ein Geheimnis, genauso wie das hier letztlich auch ein Geheimnis ist, das Gott in diese Schöpfung als Gleichnis und Analogie hineingelegt hat, damit wir etwas daraus lernen. Wenn du die richtige Nahrung zu dir nimmst, kann aus einem ganz natürlichen Mensch, der in der Abkehr von Gott lebt, ein Kind Gottes werden, ein Königskind. Und das sehen wir hier in Matthäus 4, Vers 4. Der Mensch lebt nicht von Brot allein, sondern von einem jeden Wort, das aus dem Munde Gottes geht. Das heißt, wenn du Gottes Stimme hörst in der Bibel, wenn du sein Wort hörst, wenn du das liest, dann findest du hier das Gelée Royale des ewigen Lebens. Was du hier zu dir nimmst, ist königlicher Saft. Und wenn du den in dein Herz nimmst, dann formt dich dieses Wort um in ein Gotteskind, in ein Königskind, in jemand, der mit Gott die Ewigkeit verbringt. Deswegen sagt die Bibel, es reicht nicht, ein Honigbrötchen zu essen morgens und das dein ganzes Leben lang. Dann überlebst du zwar dieses Leben 80 Jahre lang, aber du bist nicht fit für die Ewigkeit. Fit für die Ewigkeit, für ein Leben mit Gott, dazu brauchst du diese Nahrung, dieses Gelée Royale, diesen königlichen Futtersaft. Und deswegen sagt die Bibel an verschiedenen Stellen, hier ist ein anderer Vers, 1. Petrus 2, Vers 2, seid begierig nach der vernünftigen, lauteren Milch, wie die neugeborenen Kindlein, auf dass ihr durch sie wachset zum Heil. Was meint Petrus mit der Milch? Das ist das Wort Gottes. Das ist das gute Evangelium. Jesus Christus gekreuzigt für deine Schuld, auferstanden von den Toten. Das ist Milch, damit du heranwächst zum Heil. Das ist Gelée Royale für Königskinder. Oder Jeremia 15, Vers 16, dein Wort ward meine Speise. Dein Wort ward meine Speise. Das ist meine Nahrung, die mich leben lässt, die mich mit Gott leben lässt, die mich vorbereitet auf die Ewigkeit. Und noch ein letzter Punkt. Der Schöpfer hat die Bienen mit einem Stachel ausgerüstet. Ich habe eben von unserer Nachbarin eine Geschichte gehört, sagte, dass ihr Bruder einmal von Hunderten von Bienen angegriffen wurde und so schwer in Mitleidenschaft gezogen wurde, dass er beinahe sein Leben dabei verloren hat. Also man kann dann so einen schweren Schock bekommen, wenn man von Hunderten von Bienen angegriffen wird. Eine ganz, ganz schlimme und gefährliche Situation. Also die Bienen können einem da ganz schön zusetzen. Und für mich ist das immer so ein kleiner Albtraum. Es gibt ja Imker, die gehen ohne ihren Anzug zum Stock. Ich kann das immer nicht, weil ich dann irgendwie schon innerlich Panik kriege. Aber wo ich dann richtig Panik bekomme, ist, wenn eine Biene unter den
Anzug gekrochen ist und dann auf einmal hier

in meinem Helmvisier erscheint und dann hier anfängt zu summen und ich weiß genau, in wenigen Sekunden sticht sie mich irgendwo hin. Das ist für mich immer der Albtraum. Die Biene sticht und dann bleibt der Stachel im Fleisch mit Widerhaken. Bei den Insekten ist das nicht so. Wenn die sich untereinander stechen, überleben die das. Aber bei Säugetieren, wenn sie stechen, bleibt der Stachel drin durch Widerhaken und reißt aus dem Hinterleib der Biene raus. Die Biene stirbt und die Giftblase, die oben auf dem Stachel sitzt, die pumpt weiter das Gift in den Körper hinein. Und wenn das Hunderte gleichzeitig machen, kannst du dir vorstellen, was mit deinem Körper dann passiert, ja? So, die Biene opfert sich. Die Biene opfert ihr Leben, damit sie das Volk schützen kann. Das heißt, Gott hat in die Biene den Instinkt hineingelegt, du musst sterben in einem bestimmten Fall und dich opfern, damit die anderen überleben. Und für mich ist das auch so eine geistliche Metapher, ein geistliches Bild für das, was Jesus tut für uns. Das ist nicht ein Instinkt, den Jesus hat, sondern es ist ein Auftrag, den Jesus von seinem Vater bekommen hat, als er noch im Himmel war, dass er auf diese Erde kommt und bereit ist, sein Leben zu lassen für viele. Nämlich ein ganzes riesiges Volk, das über die Jahrtausende gesammelt wird, aus allen Nationen der Erde ein Volk sich zu sammeln, für das er bereit ist, sein Leben niederzulegen. Und das hat der Hohepriester Kaiphas prophetisch in Jerusalem gesagt, bevor Jesus am Kreuz starb. Er hat gesagt, es ist besser für euch, ihr in Israel, es ist besser für euch, ein Mensch sterbe für das Volk, als dass das ganze Volk verderbe. In diesem Moment hat er als ein Prophet Gottes gesprochen. Gott hat es ihm in den Mund gelegt. Und er hat gesagt, dieser Jesus muss ein Opfer bringen. Er muss sein Leben niederlegen. Er muss sterben, um uns von unseren Sünden zu befreien. Denn am Kreuz trägt er die Strafe für deine und meine Sünde, damit wir nicht verderben. Stirbt er, bringt er ein Opfer. Es gab keinen anderen Weg, um uns zu erretten. Und das alles tut Jesus aus Liebe zu dir, weil Jesus dich lieb hat, stirbt er für dich. Denn so sehr hat Gott die Welt geliebt und damit auch dich, dass er seinen eingeborenen Sohn gab, damit alle, die an ihn glauben, also ihm vertrauen, nicht verloren werden, sondern das ewige Leben haben. Die Biene stirbt, opfert ihr Leben, dann ist sie tot. Jesus hat sein Leben in den Tod gegeben, aber er ist auferstanden von den Toten. Das ist die gute Nachricht. Für die Bienen geht es nicht weiter, für Jesus geht es weiter. Er ist auferstanden von den Toten, er lebt in Ewigkeit und wer an ihn glaubt und ihm vertraut, der wird ebenfalls auferstehen von den Toten und nicht verloren gehen, sondern das ewige Leben haben.

Die faszinierende Welt der Bienen. Mit diesem Titel war der zweite Teil eines Beitrags von Johann Hesse überschrieben. 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Am Mikrofon für Sie dabei war Philipp Genetti.

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2: Im Buch der Woche liest Wolf-Dieter Kretschmer aus der spannenden Biografie »Vom Dschihadisten zum Christen«.

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1: Im Buch der Woche hören Sie die Geschichte eines Dschihadisten aus dem Iran, der, wie er selbst sagt, von Gnade überwältigt wurde. Angesichts der politischen Lage im Iran vermittelt die Biografie von Bruder Abdul spannende Einblicke und Hintergründe. Und sie berichtet, wie Gott einem Menschen selbst in den verworrensten Umständen begegnen kann. Mein Name ist Philipp Genetti, willkommen beim Buch der Woche im ERF Süd. Der strenggläubige Muslim Abdul ist im Iran ein angesehener Militärkommandant. Im ersten Golfkrieg gegen den Irak übernimmt er als Offizier Verantwortung für ein Panzerregiment. In einem Gefecht im Jahr 1983 wird er schwer verwundet, sogar für tot erklärt. Seine Genesung ist ein Wunder. Fortan gilt er als Kriegsheld und die Armee verleiht ihm die Medaille eines lebenden Märtyrers. Er wird gebeten, als Offizier für religiöse Ausbildungen beim Militär zu bleiben. Diesen Posten kann er trotz seiner Beeinträchtigung durch schwere Verletzungen noch ausfüllen. Den Rekruten soll er den Islam lehren und dessen Vorschriften bis ins Kleinste durchsetzen. Außerdem soll er sein Wissen in Spionage und Sprengstoffkunde weitergeben. Abdul stimmt zu. Aus Dankbarkeit für sein Leben will er alles tun, um Allah zufriedenzustellen und ihm sein Leben uneingeschränkt zu widmen. An dieser Stelle geht es weiter mit Auszügen aus dem Buch mit dem Titel Krieger Gottes, gelesen von Wolf-Dieter Kretschmer.
2: Mit einem breiten Lächeln überreichte mir mein Großvater einen Stapel Bücher. Er sagte, diese Bücher zeigen dir eine Abkürzung zu Allah. Wenn du nur einen einzigen Christen zum Islam bekehrst, ist das so, als würdest du 7-mal nach Mekka gehen. Es ist ein heiliger Akt, ein schnellerer Weg in den Himmel. Denn Christen den Weg zu weisen, ist neben dem Dschihad das Beste, was du tun kannst, um Allah zu gefallen. Eine Abkürzung zu Allah war genau das, was ich brauchte. Ich verschlang die Bücher nur so, eines nach dem anderen, doch über die Christen selbst sagten sie nicht viel aus. Sie beschrieben lediglich, warum das Christentum schlecht sei und Christen zu meiden seien. Ich ging zurück zu meinem Großvater und fragte ihn, ob er ein Exemplar des Heiligen Buches habe, das die Christen benutzten. Beim bloßen Gedanken, das christliche Buch zu lesen, stieg ihm die Zornesröte in sein breites, rundes Gesicht. Er erhob seinen übergewichtigen Körper und stieß mir seinen Spazierstock mit aller Kraft mitten in die Brust. Rühr dieses Buch niemals an. Es ist ein sehr gefährliches Buch, das du nicht einmal anfassen darfst. Vor lauter Erregung verschluckte er sich heftig. Ich ging weg und dachte über das Buch der Christen nach. Mein Großvater hatte sicherlich seine Gründe, mir von der Lektüre abzuraten. Trotzdem drängte es mich geradezu, mehr darüber zu erfahren. Ich lief in das armenische Viertel der Stadt. Dort würde ich das heilige Buch, das die Christen lesen, wohl am ehesten finden. Um eine Chance zu haben, Christen zu bekehren, musste ich Fehler in ihrem heiligen Buch finden. Nur so könnte ich sie mit möglichst guten Argumenten überzeugen. Schließlich fand ich eine kleine armenische Buchhandlung. Ich fragte den Inhaber, ob er mir ein heiliges Buch der Christen verkaufen könne. Der Inhaber sah mich genauso nervös an, wie ich mich fühlte. Denn als ich an der Ladentheke stand und danach fragte, wurde mir auf einmal bewusst, dass es illegal war, ein solches Buch zu kaufen oder zu verkaufen. Vorher hatte ich nicht darüber nachgedacht. Die neue iranische Regierung betrachtete das heilige Buch der Christen als äußerst gefährliche Schmuggelware. Der armenische Ladeninhaber vergewisserte sich argwöhnisch, dass ihn keiner beobachtete, hüstelte kurz und flüsterte dann kaum hörbar. »Sie meinen eine Bibel?« Zur Bestätigung nickte ich. Er bat mich, zu einem späteren Zeitpunkt wiederzukommen. Dann würde er eine Bibel für mich haben. Als ich nach einigen Tagen wieder hineinkam, überreichte er mir einen dicken, zugeklebten Umschlag aus braunem Papier. Sie ist gebraucht, aber für ihre Zwecke sollte sie taugen. Ich nahm ihm den Umschlag ab und reichte ihm das Geld. Schnell lief ich nach Hause und vollzog die zeremonielle Waschung, um mich auf die Lektüre des unheiligen Buches vorzubereiten. Ich tat schon im Voraus Buße dafür, dass ich meine Augen und meinen Geist verunreinigen würde. Um mich nicht schon durch Berührung unrein zu machen, fasste ich das Buch nicht mit bloßen Händen an, sondern benutzte zum Aufschlagen zwei Taschentücher. Ich wusste nicht, wo ich anfangen sollte, also schlug ich einfach wahllos eine Seite auf und las: Sein Weg führte ihn durch Samarien. Er kam zu der samaritanischen Stadt Sychar, in der Nähe des Feldes, das Jakob seinem Sohn Josef gegeben hatte. Dort befand sich der Jakobsbrunnen. Erschöpft von der langen Wanderung setzte Jesus sich um die Mittagszeit an den Brunnen. »Herr«, sagte die Frau, »ich sehe, dass du ein Prophet bist. Sage mir doch, warum ihr Juden darauf besteht, dass Jerusalem der einzige Ort ist, um Gott anzubeten. Wir Samaritaner dagegen behaupten, dass es dieser Berg ist, wo unsere Vorfahren gebetet haben.« Jesus erwiderte: »Glaube mir, es kommt die Zeit, in der es keine Rolle mehr spielt, ob ihr den Vater hier oder in Jerusalem anbetet. Ihr Samaritaner wisst wenig über den, den ihr anbietet. Wir Juden dagegen kennen ihn, denn die Erlösung kommt durch die Juden. Aber die Zeit kommt, ja, sie ist schon da, in der die wahren Anbeter den Vater im Geist und in der Wahrheit anbeten. Der Vater sucht Menschen, die ihn so anbeten. Denn Gott ist Geist, deshalb müssen die, die ihn anbeten wollen, ihn im Geist und in der Wahrheit anbeten.« Die Frau sagte: »Ich weiß, dass der Messias kommen wird, der, den man den Christus nennt. Wenn er kommt, wird er uns alle diese Dinge erklären.« Da sagte Jesus zu ihr: »Ich bin es, der mit dir spricht.« Die Worte packten mich sofort. Aber die Zeit kommt, ja, sie ist schon da, in der die wahren Anbeter den Vater im Geist und in der Wahrheit anbeten. Der Name, den mir meine Mutter bei meiner Geburt gegeben hat, bedeutet Anbeter Gottes. Und doch hatte ich noch nie im Geist und in der Wahrheit angebetet. Ich wusste nicht, was damit gemeint war, aber in diesem Augenblick berührte es etwas ganz tief in mir. Ein Wort sprang mir mehr als alle anderen ins Auge: Vater. Dieses Wort machte mich zornig. Ich spürte bis in die Haarspitzen meinen Blutdruck steigen. Wie können die es wagen, schrie ich. Je mehr ich darüber nachdachte, desto zorniger wurde ich. Was glauben diese Christen, wer sie sind? Was glauben sie, von wem sie sprechen? Er ist der Schöpfer des Himmels und der Erde. Nicht einmal der Prophet hat das Recht, ihn Vater zu nennen. Mohammed hatte gesagt, er könne sich schon glücklich schätzen, wenn Allah ihn für einen guten Sklaven halte. Dann käme er vielleicht in den Himmel. Das Verhältnis Allahs zu Menschen ist das eines Herrn zu seinem Sklaven. Eine Vater-Sohn-Beziehung kann es niemals sein. Niemals. Jetzt steigerte ich mich so richtig hinein. Im Islam konnte ich mir nichts Größeres wünschen, als ein Sklave zu sein. Und diese Christen nahmen sich die Frechheit heraus, Gott Vater zu nennen? In meiner Rage hätte ich die Bibel am liebsten in Stücke gerissen und ins Feuer geworfen. In mir brodelte ein alles verzehrender Zorn. Ich begriff, warum die Bibel im Iran verboten war. In tiefer Reue fiel ich zu Boden, weil ich den Fehler gemacht hatte, ein solch blasphemisches Buch auch nur anzufassen. Nachdem ich um Vergebung gebeten hatte, humpelte ich zu meinem Bett hinüber und ließ mich erschöpft darauf fallen. Doch an Schlaf war nicht zu denken. Die Worte der Bibel quälten mich. Der Satz, es wird eine Zeit kommen, in der die wahren Anbeter im Geist und in der Wahrheit anbeten werden, kreiste ständig in meinem Kopf.

Es ist unfassbar, dass die Christen meinen, ihnen könne einfach vergeben werden, ohne dass sie etwas dafür tun, ohne dass sie sich die Vergebung verdienen müssen, wetterte ich vor 10 jungen Studenten, die still und konzentriert dasaßen und sich Notizen machten. Ich hatte damit begonnen, jungen Männern am Abend Islamunterricht zu geben und als Ort dafür das Hinterzimmer eines Buchladens gewählt, der in einem historischen Marktzentrum in der iranischen Region Aserbaidschan gelegen war. An dieser Gruppe konnte ich mich ausprobieren. Ich war gespannt, wie sie auf Dinge reagieren würden, die ich in meinem heimlichen Bibelstudium lernte und mit denen ich rang. »Die Christen haben sich die Vergebung also tatsächlich nicht verdienen müssen?«, fragte ich und sah einen Studenten an, der nicht so recht wusste, ob es eine rhetorische Frage war. Ich fuhr fort. »Ja, glauben die denn, dass es so einfach ist? Was für eine oberflächliche Sichtweise auf einen heiligen Allah! Ich bin in den Krieg gezogen!« Ich habe unzählige junge, verstümmelte Männer gesehen. Sie haben sich in die Luft gesprengt, haben ihr Leben im Heiligen Krieg gelassen, um Allahs Vergebung zu erlangen. Und die Christen? Denken die, sie können einfach reinspazieren und alles umsonst haben? Einfach bereuen? Sich einfach bekehren? Einfach Jesus nachfolgen? Das ist nicht fair. Das ist eine Beleidigung, schrie ich und zog das ganze Register an Schimpfworten, die ich kannte. In Wirklichkeit machte die Bibel mir zu schaffen. Allen meinen wütenden Tiraden vor den Schülern zum Trotz hatte mich dieses Buch, dieses blasphemische Buch gepackt. Seit 3 Monaten las ich jeden Tag in der Bibel und sie veränderte mich auf eine Weise, die ich verabscheute und zugleich ersehnte. Ich hegte Groll gegen die Christen, weil sie Gott als Vater ansprachen. Es ärgerte mich, dass sie meinten, Gnade sei so leicht zu haben. Ich neidete es ihnen, dass ihr Anführer für sie gestorben war, ganz im Gegensatz zu unserem, der von uns verlangte, für ihn zu sterben. »Abdul«, unterbrach mich Mohammed leise. »Mohammed«, war der Buchhändler, der mir den hinteren Teil seines Ladens für den abendlichen Islamunterricht mit jungen Männern zur Verfügung gestellt hatte. Ich sah auf und er bedeutete mir, ihm zu folgen. Am Ladentisch stand ein ganz in schwarz gekleideter Mann. Er trug ein großes silbernes Kreuz auf der Brust. Die einzigen, die es wagten, im Iran ein Kreuz zu tragen, waren Armenier, eine Minderheit, die sich selbst im Angesicht von Verfolgung weigerte, ihren christlichen Glauben aufzugeben. »Dieser Mann kam gerade in meinen Laden, Abdul«, sagte Mohammed lächelnd. »Ich dachte, vielleicht würden Sie ihn gerne kennenlernen.« Als ich ihre kleine Tirade vor den Studenten hinten hörte, dachte ich, dass sie sich gern mal mit einem, ich meine, mit ihm austauschen würden. Ich spuckte den Mann an. »Sie sind ein ekelhafter, schmutziger, widerlicher Christ«, schrie ich. »Sie sind weniger wert als ein Hund und haben es nicht verdient, in diesem Laden bei einem Muslim einzukaufen. Sie haben es nicht verdient, in einem muslimischen Land zu sein. Sie haben es nicht einmal verdient, zu leben. Ihr Glaube ist abscheulich und Ihr heiliges Buch voller Lügen. Es taucht mir höchstens als Klopapier.« Der Mann stand lächelnd da. Er antwortete nicht und widersprach nicht. Er stand einfach nur da. Ungebrochen brüllte ich auf ihn ein, verwünschte und verfluchte ihn und seine Familie und warf ihm vor, ein Betrüger und Lügner zu sein. »Woher wissen Sie, dass unsere Lehren nur Lügen sind?«, fragte er höflich. »Weil ich Ihr Buch gelesen habe und es von vorne bis hinten voller Lügen war.« »Aber haben Sie es jemals mit jemandem gelesen, der es versteht?« Ich antwortete nicht. Das war auch nicht nötig. »Wir haben eine Gruppe von Leuten, die sich wöchentlich treffen. Wir würden uns freuen,
wenn Sie uns einmal besuchen kämen. Vielleicht könnten Sie manches aus einer anderen Sichtweise betrachten. Wir treffen uns am Freitagmorgen um 9 Uhr. Kommen Sie doch gerne dazu. Er hatte keine Ahnung, welche Einladung er da aussprach. Denn ich wollte seine Kirche nicht nur besuchen, ich wollte sie zerstören. Schließlich musste ich für das Bibellesen büßen. Ich hatte Allah schon so oft reumütig versprochen, nie wieder in der Bibel zu lesen und mein Versprechen doch immer wieder gebrochen. Also musste ich für meine Sünde Buße tun. Und was könnte eine angemessenere Form der Buße sein, als die Kirche zu zerstören? Wie der Prophet Mohammed es gelehrt hatte, würde ich die Christen töten, wenn ich sie nicht überzeugen könnte, sich zum Islam zu bekehren. Am Freitagmorgen wachte ich auf, putzte meine Stiefel, bürstete meinen Bart, zog meine Militäruniform mit den Orden an und bereitete mich auf den Kampf vor. Ich war Islamlehrer beim Militär. Ich war ein Kriegsheld. Ich war der Enkel eines Ayatollahs. Ich war ein lebender Märtyrer. Ich könnte den Anführer dieser Gruppe eigenhändig töten und die Polizei würde keinen Finger rühren. Ich war unantastbar. Also machte ich mich auf den Weg durch die Stadt zu dem Ort, an dem die armenischen Gläubigen zusammenkamen. Kaum hatte ich einen Fuß in den Raum gesetzt, fühlte ich mich sofort überwältigt, nicht körperlich, sondern geistig. Alle Gedanken an Wut und Gewalt zerfielen zu Staub. Noch an der Tür brach ich zusammen. Überflutet von übermächtigen Emotionen, die ich noch nie zuvor gespürt hatte. Ich fasste mir an die Brust und rang nach Atem. Ich empfand eine intensive Präsenz, die ich nur als heilig beschreiben kann. Alle meine Ängste schmolzen dahin, alle meine Sorgen über den Tod waren wie weggeblasen. Eine Herrlichkeit fiel auf mich herab, so unbeschreiblich, dass ich mich nicht mehr auf den Beinen halten konnte. Die vielen Fragen über Gott, die ich ein Leben lang mit mir herumgeschleppt hatte, lösten sich in Luft auf. Ich hatte kein Verlangen mehr danach, über Rechtschaffenheit und Sünde zu streiten. Ich wollte nur noch zum Altar rennen und zu meinem Vater im Himmel schreien. Das Wort Vater durchflutete meine Seele und befreite mich von allen meinen selbstsüchtigen Wünschen. Nichts war mir wichtiger.

Gott zornig und ich zur Hölle verdammt sei. Nichts, was ich jemals tun könnte, würde ihm gefallen. Ich dachte an die Angst, die über mich gekommen war, als mein Onkel zum ersten Mal meine Hand über die offene Flamme gehalten hatte. Die Angst war nicht mehr da. Meine Angst, in die Hölle zu kommen, war verschwunden. Ich war nicht mehr vaterlos. Er war kein zorniger Gott. Ich war kein Sklave. Er war ein liebevoller Vater und ich war sein Kind. Welche Angst kann die liebevolle Umarmung eines Vaters überleben, der sein Kind beschützt? Keine. Ich lag auf dem Boden und weinte wie ein Baby. Ich hatte Gott noch nie meinen Vater genannt, aber jetzt konnte ich gar nicht mehr anders. Ich rief ihn in meiner Muttersprache Vater und spürte, dass er mich hörte. Mein ganzes Leben lang hatte ich nur auf Arabisch zu Allah beten dürfen, aber jetzt sprach ich Gott, meinen Vater, ganz persönlich in meiner eigenen Sprache an. Er war da. Zum ersten Mal in meinem Leben spürte ich seine Gegenwart. Er war real. Er schwebte nicht irgendwo im Himmel. Er war mit mir in diesem Raum. Noch immer lag ich zusammengesackt auf den Knien, da legte sich auf einmal wie aus dem Nichts seine warme Hand auf meine Schulter. »Komm, ich möchte dir von Jesus erzählen«, sagte eine freundliche, sanfte Stimme. Es war der armenische Pfarrer. Ich sah zu ihm auf und stammelte, »Ich bin ihm gerade begegnet«.

Was ist denn passiert? Fragte der Pastor. Ich wartete, bis ich wieder zu Atem gekommen war, schluckte mühsam, schaute zu Boden und überlegte, wie ich das, was ich gerade erlebt hatte, am besten ausdrücken sollte. Ich glaube, ich bin Christ, sagte ich schließlich fassungslos, dass dieser Satz aus meinem Munde kam, aber ich wusste auch nicht, wie ich es sonst hätte beschreiben sollen. Der Pfarrer lächelte mich an. »Wissen Sie überhaupt, was dieses Wort wirklich bedeutet?« fragte er. »Ich weiß nicht so genau, was Christsein bedeutet. Eines aber weiß ich, ich folge jetzt Jesus nach. Ich glaube an ihn.« »Aber zuerst muss ich Ihnen doch erklären, was das heißt, denn das wissen Sie ja noch nicht.« »Sagen Sie mir einfach, was ich tun muss. Ich bin zu allem bereit, um Jesus zu folgen.« »Puh«, sagte der Pfarrer und fuhr sich mit den Fingern durchs Haar. »Ich muss ehrlich sagen, da weiß ich gar nicht so richtig, was ich sagen soll. So etwas ist noch nie passiert. Wir hatten noch nie einen Muslim«, er beendete seinen Satz nicht. »Wir wussten beide, was er sagen wollte.« Im Iran war es für Muslime illegal, zum Christentum zu konvertieren. Iraner waren von Geburt an Muslime. Niemand durfte daran etwas ändern. Der Pastor trat einen Schritt zurück und sah mich mit großen Augen an. »Es ist nicht so, dass ich Ihnen nicht glaube, aber...« Er ließ seinen Satz unvollendet in der Hoffnung, dass ich ihn im Stillen vervollständigen würde. Ich begriff sofort. Er hatte nicht vergessen, dass ich ihn nur wenige Tage zuvor angeschrien und verflucht hatte. Er wusste auch, dass ich für das Militär arbeitete. »Ich bin kein Spion. Ich versuche nicht, Ihnen eine Falle zu stellen«, versicherte ich und hob beschwichtigend die Hände. »Ich will Sie nicht in Schwierigkeiten bringen. Ich bin auch nicht gekommen, um Ihnen etwas anzutun. Ich möchte lediglich wissen, was ich tun muss, um Christ zu werden wie Sie.« Der Pfarrer legte seine Hand auf meine Schulter und schaute mir in die Augen. »Abdul, wenn das, was Sie mir gerade

gerade erzählt haben, wahr ist. Wenn Sie glauben, dass Jesus Ihr Herr und Erlöser ist, wenn Sie sich entschieden haben, Ihr sündiges Leben aufzugeben und ihm zu folgen, nun, dann sind Sie Christ. Sie müssen gar nichts Besonderes tun. Jesus hat schon alles getan am Kreuz auf Golgatha. Seine Gnade, seine Liebe, seine Vergebung, all das gibt er Ihnen umsonst. Aber Sie wollen bestimmt vieles lernen, um eine engere Beziehung zu Jesus aufzubauen. Beziehung? Fragte ich. Im Zusammenhang mit Gott hatte ich dieses Wort noch nie gehört. Ja, nicht das Einhalten von Vorschriften und Regeln macht Sie zum Christen, zu einem Nachfolger Jesu, sondern eine besondere Beziehung. Jesus will Sie, er will Ihr Herz. Jesus hat seinen Nachfolgern gesagt, das erste und wichtigste Gebot sei es, den Herrn, ihren Gott, zu lieben, von ganzem Herzen, mit ganzer Seele und mit all ihren Gedanken. Einen anderen Weg gibt es nicht. Wenn Sie verheiratet sind, fuhr der Pastor fort, müssen Sie jeden Tag an Ihrer Beziehung arbeiten. Sie müssen jeden Tag Zeit miteinander verbringen. Dann lernen Sie Ihre Frau immer besser kennen und umgekehrt. So ist es auch mit Jesus. Was der Pastor mir erzählte, weckte in mir den tiefen Wunsch, so viel wie möglich zu lernen.

Wolf-Dieter Kretschmer las aus dem Buch Krieger Gottes, die Geschichte eines Dschihadisten aus dem Iran, der von Gnade überwältigt wurde. Der Autor nennt sich Bruder Abdul. Zusammen mit dem Co-Autor Eugene Bach hat er seine Biografie geschrieben. Erschienen ist sie im SCM Hensler Verlag. 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Nächste Woche setzen wir die Lesung fort. Abdul wird ins Gefängnis geworfen, weil er sich zu Jesus Christus bekennt. Er wird über Monate brutal gefoltert und schließlich zum Tod verurteilt. Wie er in dieser schweren Zeit seinen Glauben an Jesus Christus erlebt und wie er völlig unerwartet freigelassen wird, hören Sie nächste Woche. Schalten Sie dann wieder ein. Auf Wiederhören, sagt Philipp Genetti.

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Etwas Festes braucht der Mensch. Einen Halt, der jedem Sturm widersteht, der nicht wankt, wenn liebe Träume sterben. Etwas Festes.

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1: Wir hören aus dem Neuen Testament, aus dem Johannesevangelium, Kapitel 5, die Verse 24 bis 30.
2: Wahrlich, wahrlich, ich sage euch, wer mein Wort hört und glaubt dem, der mich gesandt hat, der hat das ewige Leben und kommt nicht in das Gericht, sondern er ist vom Tode zum Leben hindurchgedrungen. Wahrlich, wahrlich, ich sage euch, es kommt die Stunde und ist schon jetzt, dass die Toten hören werden die Stimme des Sohnes Gottes. Und die sie hören werden, die werden leben. Denn wie der Vater das Leben hat in sich selber, so hat er auch dem Sohn gegeben, das Leben zu haben in sich selber. Und er hat ihm Vollmacht gegeben, das Gericht zu halten, weil er der Menschensohn ist. Wundert euch darüber nicht, denn es kommt die Stunde, in der alle, die in den Gräbern sind, seine Stimme hören werden und werden hervorgehen, die Gutes getan haben, zur Auferstehung des Lebens, die aber Böses getan haben, zur Auferstehung des Gerichts. Ich kann nichts von mir aus tun. Wie ich höre, so richte ich. Und mein Gericht ist gerecht. Denn ich suche nicht meinen Willen, sondern den Willen dessen, der mich gesandt hat.
1: Das war der Bibeltext für den heutigen Tag, entnommen aus der großen Hörbibel mit freundlicher Genehmigung der Deutschen Bibelgesellschaft. Hier noch einmal die Bibelstelle. Johannesevangelium Kapitel 5, die Verse 24 bis 30. Gedanken dazu kommen jetzt von Christa Geis aus Inslingen.
3: Haben Sie die Worte noch im Ohr? Wahrlich, wahrlich, ich sage euch. Und kurz darauf noch einmal, wahrlich, wahrlich, ich sage euch. Jesus beginnt seine Aussagen oft mit diesen Worten, wenn er etwas besonders Wichtiges zu sagen hat. Amen, Amen, so ist es, so lauten sie in anderen Bibelübersetzungen. Was ist Jesus so wichtig und warum? Er befindet sich in der Auseinandersetzung mit den jüdischen Behörden. Die machen ihm die Heilung eines Kranken am Sabbat zum Vorwurf und wollen nicht anerkennen, dass Jesus sich als Sohn Gottes bezeichnet. In dieser Diskussion spricht Jesus Sätze, die sich in der Übersetzung der Basisbibel so anhören. Amen, Amen, das sage ich euch. Wer mein Wort hört und dem glaubt, der mich beauftragt hat, hat das ewige Leben. Er kommt nicht mehr vor Gottes Gericht, sondern ist aus dem Tod ins Leben hinübergegangen. Amen, Amen, das sage ich euch. Die Stunde kommt, ja, sie bricht schon an. Da werden die Toten den Ruf des Gottessohnes hören. Und diejenigen, die ihn hören, werden leben. Verse 24 und 25. Das sind Aussagen, die ich wegen ihrer großen Dichte und umfassenden Bedeutung am liebsten gar nicht auslegen, sondern einfach so stehen lassen würde. Ich habe sie wieder und wieder gelesen, leise und laut, um zu hören, wie sie klingen, was sie in mir auslösen. Ob Sie sich einen Moment Zeit nehmen, diese Worte selbst laut zu lesen? Um zu hören, wie sie in ihnen klingen? Nun also doch einige Gedanken dazu. Höre Israel, höre des Herrn Wort, so oder ähnlich lese ich es an vielen Stellen im Alten Testament und auch im Neuen Testament fordert Jesus immer wieder zum Hören auf. Wer Ohren hat zu hören, der höre, in Matthäus 13 zum Beispiel. Oder selig sind, die Gottes Wort hören und bewahren, in Lukas 11, Vers 28. Oder als die Jünger Jesu Herrlichkeit sehen, sagt Gott über Jesus, dies ist mein lieber Sohn, den sollt ihr hören, in Matthäus 17, Vers 5. Zwischenmenschliche Beziehungen gelingen und bleiben lebendig, wenn ich gelernt habe, hinzuhören. Und auch die Beziehung zu Gott bleibt lebendig, wenn ich seine Worte immer wieder höre, sie meditiere, in mich aufnehme. Das Hören auf die Worte von Jesus hat zur Folge, dass ich an Gott, den Vater, glaube, dass ich mich ihm anvertraue. Wer in diesem beständigen Hören und bleibendem Vertrauen lebt, bei dem ereignet sich ewiges Leben, schon hier und jetzt. Ewiges Leben, das beginnt nicht erst nach dem physischen Tod, sondern ist Leben in Beziehung zu und mit Jesus und durch ihn zu Gott, seinem Vater. Tod wird in der Bibel nicht nur physisch verstanden, sondern auch als Beziehungslosigkeit, als Trennung von Gott. Wer die Verbindung zu Gott, dem Schöpfer und Erhalter allen Lebens, verloren hat, ist innerlich tot, obwohl er äußerlich quicklebendig ist. Wer aber dem Wort von Jesus glaubt und so wieder in Kontakt zu Gott kommt, der ist aus dem Tod ins Leben hinübergegangen, so sagt es der biblische Text. Und noch einmal höre ich die Worte. Amen, Amen, das sage ich euch. Die Stunde kommt, ja, sie bricht schon an. Da werden die Toten den Ruf des Gottessohnes hören, und diejenigen, die ihn hören, werden leben. Vers 25. Gegenwart und Zukunft vermischen sich. Das Kommen der Stunde wird nicht nur irgendwann sein, sondern findet auch in dem Moment statt, in dem Jesus spricht und Menschen auf ihn hören. Jesus hat die Macht, Tote zum Leben zu erwecken. Er lässt lebendig werden, was abgestorben scheint. Er ist vom Tod auferstanden. Er selbst ist das Leben. Als Sohn Gottes hat er Schöpferkraft in sich. Deshalb können Tote sein Rufen hören, können leben, können in Beziehung zu Gott treten. In den Versen 28 bis 30 erweitert Jesus diese Aussagen auch auf die bereits Verstorbenen und weist somit auf das Ende aller Zeiten hin. Wundert euch nicht darüber, es kommt die Stunde, in der alle Toten in ihren Gräbern seinen Ruf hören und herauskommen werden. Diejenigen, die Gutes getan haben, werden auferstehen, um das Leben zu empfangen. Diejenigen aber, die Böses getan haben, werden auferstehen, um verurteilt zu werden. Wieder halte ich inne und komme an die Grenzen meines Denkens und meiner Vorstellungskraft. Alle Toten in den Gräbern werden hören. Dass Menschen, die keine Beziehung mehr zu Gott haben, doch irgendwann noch seinen Ruf hören, scheint noch im Bereich des Möglichen zu liegen. Aber die Toten in den Gräbern? Jesus sagt, wundert euch nicht darüber. Ich muss mich trotzdem wundern und werde erinnert an Worte, die Manfred Siebald gesungen hat. Das wird ein Staunen geben, ein Köpfe verdrehen, wenn wir nach diesem Leben vor Jesus stehen. Und dann kommt das Ende. Jesus wird Gericht halten. Gerichtsworte sind nicht angenehm, sie gehen nicht runter wie Öl, sind keine Wohlfühlworte. Sie fordern heraus. Und auch ich reibe mich an ihnen, muss mich damit auseinandersetzen. Habe ich Gutes getan? Das Gute, das Jesus wollte? Das Gute, das anderen und mir nützlich ist? Habe ich Gottes Worte gehört, ihnen geglaubt und vertraut? Und was ist mit den anderen, mit denen, die meiner Ansicht nach Böses getan haben? Die Machtgierigen, die Gewalttäter, die Unterdrücker, die Kriegstreiber. Wie gut, dass ich dieses Urteil nicht zu sprechen habe. Das überlasse ich gerne Jesus. Wenn er Gericht hält, kommt alles ans Licht. Wird alles offen auf dem Tisch liegen. Und er wird nicht nur Recht sprechen, sondern auch für Gerechtigkeit sorgen. Ich kann nichts von mir aus tun. Ich urteile so, wie ich es höre. Und mein Urteil ist gerecht. Denn ich folge nicht meinem eigenen Willen, sondern ich folge dem Willen dessen, der mich beauftragt hat. Vers 30 in der Basisbibel. Jesus spricht und agiert nicht eigenmächtig, nicht aus sich selbst heraus, sondern aus der hörenden Beziehung zu Gott, seinem Vater. Wie ein roter Faden zieht sich das Hören auf Gott und Jesus durch den heutigen Bibeltext. Hören, Glauben, Vertrauen, in Beziehung kommen und darin bleiben, das ist Leben, ewiges Leben. Hier und jetzt, am Ende der Zeiten und für immer.
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du bist doch nicht ganz bei Trost. Eigentlich ist das eine wenig charmante Anrede, im wirklichen Leben zumindest, denn das verstehen wir doch nicht anders als, du hast doch nicht alle Tassen im Schrank. Du bist doch nicht ganz bei Trost. Wenn ich Ihnen das gerne auch freundlich mit einem Sie getarnt an den Kopf werfen würde, Sie wären sicherlich erstaunt über diese Tonart. Gerade deshalb tue ich's mal und bin dabei in guter Gesellschaft. Sie sind doch nicht ganz bei Trost. Das hat der Apostel Paulus vor langer Zeit auch schon gesehen. Viele Menschen, eigentlich die meisten Menschen, sind nicht bei Trost. Und er meinte damit nicht etwa, dass sie verrückt wären oder eben nicht alle Tassen im Schrank hätten. Nein, Paulus meinte, zu viele Menschen sind keine getrösteten Menschen. Also Menschen, die getrost durchs Leben gehen. Die wissen, wenn etwas nicht so läuft, wie es soll, wie gewünscht oder geplant, dann ist das nicht das Ende. Dann ist das noch kein Grund zur finalen Verzweiflung. Und dieser Trost kommt von außen. Paulus sagt, Gott tröstet in allen misslichen und verzweifelten Lagen, die wir uns vorstellen können. Paulus sagt nicht, Gott verhindert sie, aber Gott tröstet uns, gibt uns einen Frieden, eine Haltung der Gelassenheit, weil seine Menschen letztlich nicht tiefer fallen können als in seine Hände. Und, schreibt Paulus weiter, Gott tröstet uns nicht nur bloß so, dass wir getröstet sind, sondern so üppig, dass wir auch noch genug Trost überhaben, um andere zu trösten. O-Ton Paulus. In allen Schwierigkeiten ermutigt Gott uns und steht uns bei, so dass wir auch andere trösten können, die zu leiden haben. Wir trösten sie, wie Gott auch uns getröstet hat. In diesem Sinne, seien Sie auch heute bei Trost.

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1: Johannes 9, die Verse 35 bis 38. Als Jesus hörte, dass sie ihn aus der Synagogengemeinde ausgeschlossen hatten, suchte er ihn auf und fragte ihn: Willst du ganz zum Menschensohn gehören? Der Mann antwortete: Herr, wenn du mir sagst, wer es ist, will ich es tun. Jesus sagte: Er steht vor dir und spricht mit dir. Herr, ich will dir allein gehören, sagte der Mann und warf sich vor Jesus nieder.
2: Wie ich es jeden Tag genieße, den Sonnenaufgang zu sehen. Nach der Heilung war ich durch die nachfolgenden Ereignisse trauriger als in der Zeit meiner Blindheit. Damals waren alle mitleidig gewesen. Ich kannte ja auch nichts anderes als Blindheit und Betteln. Seitdem die Pharisäer mich aber ausgestoßen hatten, war es schlimm. Ich wusste gar nicht mehr, wohin ich gehöre. Welchen Sinn hatte mein Leben jetzt? Wofür sollte ich meine neuen Fähigkeiten einsetzen? Dann aber kam Jesus selbst zu mir. Er fragte mich, ob ich ganz zu ihm gehören will. Mein Herz klopfte bis zum Hals, als ich ja sagte. Stell dir vor, ich bin Jesus so wichtig, dass er zu mir kam, als ich einsam und verzweifelt war. Er bot mir eine neue Chance zu leben. Seitdem ist alles anders. Ich gehöre jetzt zu ihm. Und ich kann dir nur Mut machen, dein Leben auch ganz ihm anzuvertrauen. Er ist nicht nur ein Prophet, er ist der von Gott versprochene Retter. Und erst jetzt kann ich wirklich sehen. Nicht nur mit meinen natürlichen Augen, sondern auch mit den Augen meines Herzens. Jesus hat wirklich Licht in mein Leben gebracht. Und dieses Wunder kann er auch in deinem Leben tun, wenn du zu ihm Ja sagst. Shalom, dein Benjamin.
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1: Der christliche Glaube wurzelt im jüdischen Glauben und der war ursprünglich in einem Landstrich am östlichen Mittelmeer verortet. Das Volk Israel ist in diesem Land vor etwa 3.500 Jahren heimisch geworden. Dieses Volk Israel war durchaus selbstbewusst, aber nicht nur auf sich selbst fixiert. Man wusste schon, dass es hinter dem Horizont noch weitergeht. Die damals bekannte Welt reichte bis Indien und bis nach Gibraltar. Und der Westküste Afrikas waren noch ein paar Inseln vorgelagert. Das hatte sich um das Jahr 1000 vor Christus auch schon herumgesprochen. Wenn also der musikalische König David um diese Zeit in einem seiner Lieder von Gott behauptet, dir vertrauen die fernsten Länder der Erde und die Inseln im weiten Meer, dann dachte er möglicherweise schon an die Kanaren, die gerade von phönizischen Seefahrern entdeckt worden waren. David hatte natürlich noch keine wirkliche Vorstellung von diesen Inseln, aber er hatte bereits ziemlich konkrete Erfahrungen mit Gott gemacht. David hat Gottes Macht in seinem eigenen Leben und im Schicksal seines Volkes erlebt. Und er ahnte, dass sich diese Macht auf die ganze Welt erstrecken muss. Aber dass die fernsten Länder der Erde und die Inseln im weiten Meer auf den Gott Israels vertrauen, dass sie ihre Hoffnung auf diesen Gott setzen, das war zu Davids Zeiten noch Zukunftsmusik. Es war im wahrsten Sinn des Wortes weise Voraussicht. Denn heute wird der Gott, dem David vertraut hat, tatsächlich überall auf der Welt verehrt. Man kann Gott in den entlegensten Winkeln dieses Planeten begegnen und wird überall auf Menschen treffen, die diesem Gott vertrauen.

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1: Wozu gibt es Leitplanken? Die Straße ist doch eigentlich breit genug. Wenn ich mich immer an der Mittellinie orientiere, dann kann mir doch nichts passieren. Auf derartige Gedanken kann man am Steuer des eigenen Kleinwagens schon mal kommen. Sachlich ist das im Normalfall auch richtig. Und trotzdem, die Leitplanken, so überflüssig sie im normalen Alltag erscheinen mögen, die werden immer dann wichtig, wenn es mal keine Mittellinie gibt oder wenn das nicht so alltägliche eintritt. Starkregen, Sicht gleich null. Oder das Gegenteil, tiefstehende Sonne von vorn. Dann bin ich dankbar für jede Orientierungshilfe. Eben auch für die vertrauenerweckend massive Leitplanke, die rechts von mir aufragt. Erst recht, wenn es jenseits der Leitplanke steil die Böschung hinauf oder hinunter geht. Wozu hat Gott eine Reihe von Spielregeln ausgegeben? Die sprichwörtlichen 10 Gebote zum Beispiel und noch einige mehr. Vermutlich aus demselben Grund, aus dem es im Straßenverkehr Leitplanken gibt. Im 3. Buch Mose Kapitel 20 hat Gott seinen Gefolgsleuten ausrichten lassen, haltet meine Satzungen und tut sie. Ich bin der Herr, der euch heiligt. Mehr als 3000 Jahre später ist das so zu lesen. Immer schön zwischen den Leitplanken bleiben, die ich aufgerichtet habe, nicht mutwillig nach rechts oder links ausbrechen, dann geht's euch gut. Und gern helfe ich euch auch, dass ihr noch nicht einmal unabsichtlich die Leitplanken küsst. Versprochen. Das ist viel mehr, als die Straßenverkehrsbehörde tut. Die spendiert leider nicht jedem Autofahrer einen Brems- und Lenkassistenten. Gott dagegen gibt nicht nur Regeln aus, er hilft auch, sie zu beherzigen.

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Ich habe das so oft in meinem Leben gehört, dass Gott Liebe ist. Und ich meine, dass Gott Liebe ist, nicht nur, wenn ich das erkenne oder wenn ich das einsehe, sondern Gott ist Liebe. Seine Liebe steht für mich, wenn ich ihn akzeptiere. Seine Liebe steht für Menschen, die ihn ablehnen. Seine Liebe steht ganz stark und fest für die ganze Welt. Und ich meine, seine Liebe hält das Ganze zusammen. Alle Welt ist erfüllt, steht es im Lied. Erfüllt mit seiner Liebe. Aber wir haben die Wahl, ob wir es erkennen möchten oder nicht. Aber egal, ob wir das erkennen oder nicht, Gottes Liebe ist da. Er hält es, das Ganze zusammen. Und wir profitieren alle von seiner Liebe.

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1: Es gibt nichts Gutes, außer man tut es. Erich Kästner hat recht, oder? Ich meine ja. Denn was nützt es, wenn ich mir so alles Mögliche in meinem Kopf ausdenke und es am Ende doch nicht tue? Es gibt nichts Gutes, außer man tut es. Sicher, neu ist diese Erkenntnis nicht und sie ist auch nichts speziell Christliches. Gutes zu tun wird überall geschätzt, egal wo man hinkommt. Aber Gutes zu tun ist anstrengend. Gutes tun ist Arbeit und fällt nicht immer leicht. Vielleicht kennen Sie das ja auch. Es ist eben leichter, irgendwo zu sitzen und zu träumen, was man doch alles so Gutes machen könnte. Aufzustehen und loszugehen fällt dagegen schwer. Vielleicht aus diesem Grund fordert Paulus, Sie wissen schon, der große Missionar aus dem ersten Jahrhundert, vielleicht fordert Paulus deshalb die Christen auf, die eigene Trägheit zu überwinden. Lasst uns Gutes tun, schreibt er, und nicht müde werden, denn es kommt die Zeit, in der ihr eine reiche Ernte einbringen werdet, wenn wir nicht nachlassen. Lasst uns Gutes tun und nicht müde werden. Das ist wohlgemerkt nicht einfach eine Aufforderung wie jede andere, so nach dem Motto, nun macht mal. Nein, ich glaube, Paulus möchte die Christen hier motivieren zu einem Leben, wie es sich für Christen eigentlich gehört. Gutes tun gehört zum Christsein. Zwar nicht in der Weise, als könnten sich Menschen durch gute Werke den Himmel erarbeiten, das sicher nicht, aber als Zeichen des Dankes an den, der das wohl größte Werk vollbracht hat. Ich rede von Jesus Christus. Der starb am Kreuz und hat den Menschen damit die Tür zum Himmel aufgemacht. Wer das einmal begriffen hat, der kann aus Dankbarkeit zu Jesus Gutes tun. Also nochmal, Gutes tun nicht als Pflichterfüllung, sondern aus Dankbarkeit für das, was Gott mir Gutes tut. Übrigens, so schwer ist es doch nicht mit dem Gutes tun. Ein Anruf bei einem einsamen Menschen, ein freundliches Hallo im Supermarkt, ein Lob für eine vollbrachte Arbeit. Es gibt so viele Möglichkeiten, aber man muss sie auch ergreifen. Lasst uns Gutes tun, sagt Paulus, denn, und hier füge ich noch einmal den Satz von Erich Kästner dazu, denn es gibt nichts Gutes, außer man tut es. Viel Erfolg dabei.

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1: In meiner stillen Zeit, die ich normalerweise bei uns im Tonstudio unterm Dach verbringe, auf dem Sofa, habe ich da meine Bibeln und Andachtsbücher, die Gitarre neben mir und um die Ecke den Flügel stehen. Dann singe ich ab und zu auch, nicht immer, aber immer wieder mal, und habe auch manchmal neue Liedideen, die ich erstmal für mich als Gebet ausprobiere. Und eins davon war dieses Lied Vater im Himmel. Ich habe einfach nach einer Melodie, nach einem Text gesucht, mit dem ich Gott, dem Vater, meinen Dank ausdrücken kann, meine Dankbarkeit, ja, darüber, wie er mich geführt hat bis hierher, darüber, wie ja, er als Vater mit seiner Liebe immer mehr Entspannung und Identität und Sicherheit in mein Leben bringt. Und ja, es ist so ein Lied, was so klein anfängt mit diesem Gefühl der Dankbarkeit und dann eigentlich ganz groß wird zu so einer großen Dankbarkeit, die dann auch in Anbetung geht, in Lobpreis. Ja, dieser Vater im Himmel, die Quelle des Lebens. Ich habe das erst eine Weile für mich gespielt, mal am Flügel, mal an der Gitarre. Und dann habe ich es Andrea vorgespielt und habe gesagt, du Andrea, das ist so ein Lied, das kann ich eigentlich selber gar nicht singen. Ich bin nicht so der Sänger, der die langen Töne singen kann, aber das Lied, das braucht Emotion, das braucht Gefühl, das braucht ein langsames Tempo, das braucht von leise bis laut, das braucht Kraft. Und sie mochte das auch gleich sehr gern, und so ist es gekommen, dass sie das dann gesungen hat und auch auf ihre CD genommen hat. Von daher ist es unser beider Lied.

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1: Ein herzliches Willkommen zu unserer Sendereihe Durch die Bibel. Schon eine ganze Weile richten wir unsere Aufmerksamkeit auf das Hohelied Salomos, welches zur Weisheitsliteratur des Alten Testaments gezählt wird. Zu dieser Gattung gehören auch das Buch Hiob, einige Psalmen, die Sprüche Salomos und der Prediger Salomo. Die Reihenfolge dieser Bücher in der Bibel deutet zugleich eine zeitliche Abfolge an. Das Buch Hiob spielt zur Zeit der Erzväter. Ein Großteil der Psalmen wird David zugerechnet. Und Sprüche, Prediger und das Hohelied werden Salomo, dem Sohn Davids, zugeordnet. Aber auch inhaltlich lässt sich hier eine Entwicklung erkennen. Diese Reihe der 5 weisheitlichen Bücher beginnt mit dem Buch Hiob, einer Aufarbeitung über das Leid, und sie endet mit dem Hohelied, das voller Lebensfreude steckt. Um das Hohelied richtig verstehen zu können, ist es wichtig, seine Anordnung innerhalb der Heiligen Schrift zu beachten. Es gehört zur Weisheitsliteratur und zeichnet sich durch seine poetische und bildhafte Sprache aus. Und hinter vielen Aussagen scheinen tiefe geistliche Wahrheiten zu stecken, die man erst beim genaueren Hinsehen entdeckt.

Vieles deutet darauf hin, dass das Hohelied Salomos aus 5 in sich abgeschlossenen Liedern zusammengefügt wurde, die inhaltlich aufeinander aufbauen. Man spricht auch von 5 Zyklen. Die beiden ersten Zyklen liegen bereits hinter uns. Nun erreichen wir den 3. Zyklus, der die Kapitel 3 und 4 und den ersten Vers aus Kapitel 5 umfasst. In diesem 3. Zyklus geht es vor allem um die Hochzeit des Liebespaares, das wir in den letzten Sendungen intensiv kennengelernt haben. Hören Sie nun aus Kapitel 3 die Verse 1 bis 4. Die junge Frau spricht: Des Nachts auf meinem Lager suchte ich, den meine Seele liebt. Ich suchte, aber ich fand ihn nicht. Ich will aufstehen und in der Stadt umhergehen auf den Gassen und Straßen und suchen, den meine Seele liebt. Ich suchte, aber ich fand ihn nicht. Es fanden mich die Wächter, die in der Stadt umhergehen. Habt ihr nicht gesehen, den meine Seele liebt? Als ich ein wenig an ihnen vorüber war, da fand ich, den meine Seele liebt. Ich hielt ihn und ließ ihn nicht los, bis ich ihn brachte in meiner Mutter Haus, in die Kammer derer, die mich geboren hat. Soweit die Verse 1 bis 4. Dieser Abschnitt beginnt mit den Worten »Des Nachts auf meinem Lager«. Diese Worte machen deutlich, dass es bei dem, was dann folgt, nicht um etwas geht, was wirklich passiert ist, sondern dass es sich um etwas handelt, was die junge Frau nachts auf ihrem Lager erlebt hat. Also hat sie diese Dinge entweder im wachen Zustand erlebt oder es war ein richtiger Traum. Klar ist auf jeden Fall, dass diese ersten Verse die Sehnsucht der jungen Frau nach ihrem Geliebten zum Ausdruck bringen. Erinnern Sie sich vielleicht noch an den Vorabend Ihrer Hochzeit, falls Sie verheiratet sind? Oder an den Vorabend irgendeines anderen besonderen Tages? Meistens ist es doch so, dass man aufgeregt im Bett liegt und nicht schlafen kann, weil einem noch alle möglichen Gedanken durch den Kopf gehen. Man macht sich Sorgen, ob auch alles klappen wird, ob man an alles gedacht hat oder irgendein wichtiges Detail übersehen hat. So geht es hier der Braut. Sie ist anscheinend voller Unruhe. Wird ihr geliebter Bräutigam morgen zur Hochzeit auch rechtzeitig erscheinen? Oder überlegt er es sich nicht vielleicht doch noch einmal anders? Am liebsten würde sie ihn sofort abholen, ihn zu ihrem Haus bringen und festhalten, bis die Hochzeitsfeier beginnt, um ihre Unsicherheit loszuwerden. Wer von uns kann dies nicht nachvollziehen? Wenn etwas Großes bevorsteht, wünschen wir uns, dass es endlich beginnt, damit wir danach wieder ruhig schlafen können. Schauen wir uns die ersten 4 Verse aus Kapitel 3 einmal Stück für Stück an. Die ersten 3 Verse beschreiben insgesamt 3 Anläufe vergeblichen Suchens. Die Braut sagt: Ich suchte, aber ich fand ihn nicht. Ich will aufstehen und in der Stadt umhergehen, auf den Gassen und Straßen und suchen, den meine Seele liebt. Ich suchte, aber ich fand ihn nicht. Es fanden mich die Wächter, die in der Stadt umhergehen. Habt ihr nicht gesehen, den meine Seele liebt? Diese Worte spiegeln die innere Unruhe der jungen Frau wider. Sie sind sprachlich so formuliert, dass der nächste Vers immer die Handlung des Vorangegangenen aufgreift und weiterentwickelt. Es geht dabei nicht in erster Linie um eine logische Handlung, sondern hier werden Gefühle in Bilder übertragen. Der Geliebte ist nicht da. Er ist auf eine besorgniserregende Weise nicht greifbar. Ihr Suchen und Umherstreifen drückt aus, wie ruhelos, zerrissen und voller Ängste sie innerlich ist. Diese hier beschriebenen Gefühle sind sicher jedem von uns bekannt. Gerade nachts überfallen uns manchmal Ängste und Sorgen, die wir tagsüber gut wegschieben können. Darf ich Sie fragen, wie Sie mit solchen Ängsten nachts umgehen? Besonders, wenn sie nicht einmalig und aus einem bestimmten Anlass auftauchen, sondern vielleicht jede Nacht wiederkommen. Ich persönlich habe die Erfahrung gemacht, dass es gut tut, dann ganz bewusst alle Ängste vor Gott auszusprechen und sie ihm hinzulegen. Der Satz »Des Nachts auf meinem Lager suchte ich, den meine Seele liebt«, dieser Satz zeigt uns, wenn wir ihn auf Jesus beziehen, genau diesen Weg auf. Lassen Sie uns Jesus suchen, bis wir ihn finden und innerlich zur Ruhe kommen.
Dabei können uns natürlich auch Bibelverse oder Lieder helfen. Eines meiner persönlichen Lieblingslieder in solch einer Situation ist der alte Choral »Befiehl du deine Wege«. Dort heißt es: »Befiehl du deine Wege und, was dein Herze kränkt, der allertreusten Pflege des, der den Himmel lenkt. Der Wolken, Luft und Winden gibt Wege, Lauf und Bahn, der wird auch Wege finden, da dein Fuß gehen kann.« Dieses Lied und andere haben schon vielen Menschen in schweren Situationen geholfen, sich auf Jesus auszurichten. Ich möchte in diesem Zusammenhang noch einen weiteren Gedanken ausführen. Wenn wir einen großen Tag vor uns haben, dann ist es uns wichtig, dass wir gut schlafen in der Nacht vorher. Aber wenn uns der Schlaf wichtiger wird als Jesus Christus selbst, dann kommen wir vielleicht dazu, unsere 8 Stunden pro Nacht zu schlafen, aber wir verlieren dafür Christus aus dem Blick, der viel bedeutsamer ist, als genügend Schlaf zu haben. Alexander Moody Stewart hat dies einmal so formuliert: Wenn Christus der Erste, der Beste und der Notwendigste ist, wenn er mehr für uns ist als Essen oder Schlaf, lässt er sich oft, aber nicht immer, schnell finden. Dadurch verlieren wir weder die Zeit noch den Schlaf, den wir bereit waren, ihm zu opfern. Unser Schlaf ist dann so tief und selig und erfrischend, denn der Herr selbst ruht in uns und wohnt in uns. Soweit dieses Zitat. Das bedeutet, dass es uns oft gar nicht hilft, zum Beispiel Schlaftabletten zu nehmen, um möglichst schnell einzuschlafen. Denn wenn wir nicht mit Jesus im Reinen sind oder wenn wir nicht mehr mit ihm verbunden sind, dann ist der Schlaf auch nicht erquicklich. Zurück zu unserem Text aus dem Hohelied Salomos. Der Traum der Braut geht weiter. Für die junge Braut löst sich die Situation so auf, dass sie ihren Geliebten tatsächlich findet. In Kapitel 3, Vers 4 heißt es: Als ich ein wenig an ihnen, den Wächtern in der Stadt, vorüber war, da fand ich, den meine Seele liebt. Ich hielt ihn und ließ ihn nicht los, bis ich ihn brachte in meiner Mutter Haus, in die Kammer derer, die mich geboren hat. Jetzt ist die verzweifelte Suche zum Abschluss gekommen. Die Braut stellt sich vor, wie sie ihren Geliebten festhält und nicht mehr loslässt. Ich finde, hier schwingen gewisse Verlustängste mit. Die Braut möchte nie mehr unsicher sein, ob ihr Geliebter wirklich zu ihr steht. Dies ist am Vorabend der Hochzeit ein ganz verständliches Empfinden. Sie wünscht sich endlich die Sicherheit, dass sie und ihr Geliebter für immer zusammengehören. Die junge Frau wünscht sich, dass er in den Kreis ihrer Familie aufgenommen wird. Und das kann gemäß der damaligen Kultur nur geschehen, indem sie ihn heiratet. Erst dadurch wird die rechtliche Bindung vollzogen. Und erst dann würden ihre Ängste und ihre Unsicherheit zur Ruhe kommen. Denn erst dann wäre es unumstößlich, dass er zu ihr steht. Das ist die Basis für eine von tiefem Vertrauen geprägte Beziehung. Dies gilt im Prinzip auch für jede Ehe heute. Steht erst einmal die Möglichkeit im Raum, dass einer der Partner die Ehe unter Umständen beenden könnte, dann fängt der andere an zu klammern. Die Verlustängste führen dazu, dass der eine Partner den anderen kontrollieren oder festhalten möchte, mit der Absicht, sich auf diese Weise seiner Liebe zu vergewissern. Dies führt in Beziehungen aber oft in einen negativen Kreislauf. Hier in unserem Text wünscht sich die junge Frau die Sicherheit, dass ihr Geliebter für immer zu ihr steht. Sie möchte ihn deshalb in das Haus ihrer Mutter führen. Eine interessante Frage ist, warum wird hier das Haus der Mutter und nicht das des Vaters genannt? Es ist auch in anderen biblischen Texten zu beobachten, dass der Mutter wohl eine besondere Rolle bei der Eheschließung der Kinder zukam. Bei der Hochzeit Isaaks wird zum Beispiel das Zelt der Mutter als Ort der Vermählung bezeichnet. Es lag wohl bei der Mutter, in Sachen Liebe die Kinder gut zu führen und zu begleiten. Die Aussage in Vers 4, »Da fand ich, den meine Seele liebt, ich hielt ihn und ließ ihn nicht los«, wurde immer auch wieder geistlich gedeutet und auf Jesus bezogen. Alexander Moody Stewart hat dazu Folgendes geschrieben: Ich habe ihn gefunden. Ich, ein Mensch, habe den Herrn der Ehre gefunden.
Ich, ein Sklave, habe den großen Erlöser gefunden. Ich, ein Kind der Dunkelheit, habe das Licht des Lebens gefunden. Ich, der Allerverlorenste, habe meinen Heiland und meinen Gott gefunden. Ich, verwitwet und einsam, habe meinen Freund, meinen Geliebten, meinen Ehemann gefunden. Geht und handelt genauso, Söhne und Töchter Zions, und er wird sich von euch finden lassen, denn er wird sich von denen finden lassen, die ihn von ganzem Herzen suchen. Welch ein Geschenk, wenn man diese Worte von Stuart auch für sich selbst so sprechen kann. Die Aussage der Braut, ich hielt ihn und ließ ihn nicht los, kann eine wichtige geistliche Botschaft für uns beinhalten. Dauerhafte, ungebrochene Gemeinschaft mit Christus erfordert von uns Einsatz. Sie passiert nicht einfach so von alleine. Es geschieht ja so schnell, dass andere Interessen sich in unser Leben drängen, sodass wir das Gefühl für seine Gegenwart, seine Liebe und Güte und Treue verlieren. Alexander Moody Stuart hat auch gesagt, haltet fest, der König wird sonst gehen. Er ist bereit, sich festhalten zu lassen, aber er ist nicht bereit zu bleiben, ohne dass er festgehalten wird. Dieses Weggehen bezieht sich nicht darauf, dass ein Christ sein Heil verliert, sondern nur darauf, dass er die Gemeinschaft mit Jesus Christus verlieren wird. Aber das ist schlimm genug. Wie sieht Ihre Beziehung zu Jesus Christus aus? Halten Sie ihn fest oder haben Sie ihn schon losgelassen, weil Ihre Hände damit beschäftigt sind, andere Dinge festzuhalten? Es gibt nichts Wichtigeres in unserem Leben, als diesen König festzuhalten. Kommen wir nun zu unserer Braut zurück. Sie ist nun aus ihrem Traum erwacht und wird sich ihrer Sehnsüchte und Wünsche, ihren Bräutigam auf der Stelle festhalten zu wollen, bewusst. Und in diese emotional aufgewühlte Situation hinein sagt sie einen bemerkenswerten Satz, der als Mottovers oder Schlüsselvers des ganzen Hohelieds zu verstehen ist. So als würde sie sich selbst zur Geduld ermahnen, sagt sie, Vers 5, ich beschwöre euch, ihr Töchter Jerusalems, bei den Gazellen oder bei den Hinden, also den Hirschkühen auf dem Felde, dass ihr die Liebe nicht aufweckt und nicht stört, bis es ihr selbst gefällt. Sie erinnern sich, auf diese Aussage sind wir bereits in Kapitel 2, Vers 7 gestoßen. Die Braut ist sich bewusst, dass ihre Wünsche nicht unbedingt dem Zeitplan der Liebe entsprechen. Es geht ihr nicht um sich selbst, sondern sie möchte sich dem unterordnen, was der Liebe gut tut. Dazu fordert sie auch ihre Freundinnen auf. Handelt nicht überstürzt, übereilt nichts. Diese Aufforderung, die auch noch einmal in Kapitel 8, Vers 4 auftaucht, diese Aufforderung macht deutlich, dass nicht die Gefühle den Zeitplan der Liebe diktieren, sondern dass alles zu seiner festgelegten Zeit geschehen soll. Diese Einstellung widerspricht teilweise der heutigen Vorstellung vom Zusammensein zweier Menschen, die sich lieben. Denn heute ist ja alles erlaubt. Und auch in christlichen Gemeinden scheint es oft kein Problem mehr zu sein, wenn Liebespaare vor der Hochzeit zusammenziehen. Dies ist nach den Vorstellungen des Hohelieds nicht denkbar. Vielmehr befürwortet das Hohelied die Treue in der Beziehung von Mann und Frau. Es befürwortet Ganzheitlichkeit, Verbindlichkeit, Dauerhaftigkeit und Exklusivität. Ja, im Grunde vermittelt uns das Hohelied einen guten Eindruck von dem, was eine christliche Ehe ausmacht. Wurde in den Versen 1 bis 5 vermutlich der Vorabend der Hochzeit beschrieben, so ist in den Versen 6 bis 11 der Hochzeitstag schon angebrochen. Dieser letzte Teil des Kapitels ist ein kleines Juwel für sich. Er greift die Rückkehr des Bräutigams zu seiner Braut auf. Die junge Frau hatte lange Zeit auf die Rückkehr ihres Geliebten gewartet, dem sie ihr Herz geschenkt hatte. Eines Hirten, wie sie glaubte. Eines Tages, so stelle ich mir die Situation vor, ist sie draußen im Weinberg und erledigt dort ihre Arbeit. Von der Straße her zieht eine Staubwolke auf und ein Ruf des Erstaunens ist unter denen zu hören, die ebenfalls bei der Arbeit sind. König Salomo kommt, König Salomo kommt. Aber Sulamit, so heißt die junge Frau, deren Liebesgeschichte wir bis hierhin verfolgt haben, konzentriert sich weiter auf ihre Arbeit.
Was interessiert es sie schon, wenn der König mit seinem Gefolge vorbeizieht? Doch dann kommt jemand ganz aufgeregt zu ihr gelaufen und sagt, »König Salomo fragt nach dir.« Völlig perplex antwortet sie, »Er fragt nach mir? Ich kenne König Salomo doch gar nicht.« Aber als sie dann vor ihn geführt wird, erkennt sie, dass er ihr geliebter Hirte ist, der zu ihr zurückgekommen ist. Wie gesagt, so stelle ich mir diesen Teil der Liebesgeschichte vor. Vermutlich setzt er sie an seine Seite im königlichen Wagen und die Prozession zieht weiter. Das verblüffte Landvolk bleibt zurück, sprachlos über die Tatsache, dass eine von ihnen plötzlich so geehrt wird. Diese Szene erinnert mich daran, wie es wohl sein wird, wenn Jesus Christus eines Tages wiederkommen wird, um die Seinen zu sich zu holen. Im 1. Thessalonicher Brief, Kapitel 4, wird diese Szenerie beschrieben. Dort heißt es, denn er selbst, der Herr, wird, wenn der Befehl ertönt, wenn die Stimme des Erzengels und die Posaune Gottes erschallen, herabkommen vom Himmel, und zuerst werden die Toten, die in Christus gestorben sind, auferstehen. Danach werden wir, die wir leben und übrig bleiben, zugleich mit ihnen entrückt werden, auf den Wolken in die Luft, dem Herrn entgegen. Und so werden wir bei dem Herrn sein alle Zeit. Und nun wieder zurück zum Hohelied Salomos. In Kapitel 3, Vers 6 lesen wir, »Was steigt da herauf aus der Wüste wie ein gerader Rauch, wie ein Duft von Myrrhe, Weihrauch und allerlei Gewürz des Krämers?« Ich bin der Meinung, dass hier beschrieben wird, wie Salomo mit seiner Braut in Jerusalem einreitet. Sulamit muss sich gefühlt haben wie in einem Märchen aus Tausend und eine Nacht. Gleich werden wir noch hören, wie Salomos Reichtum, seine Macht und seine Herrlichkeit beschrieben werden. Doch lassen Sie uns noch einen Moment bei Vers 6 verweilen. Da heißt es ja, was steigt da herauf aus der Wüste wie ein gerader Rauch? Gemeint ist wohl die Staubwolke, die aufgewirbelt wird, als König Salomo mit seiner Braut und dem ganzen Gefolge am Horizont auftaucht. Und dann wird diese Staubwolke, dieser Rauch, mit dem aufsteigenden Duft von Myrrhe, Weihrauch und anderen wohlriechenden Substanzen verglichen. Myrrhe und Weihrauch erinnern mich immer wieder an die Geburt unseres Herrn Jesus Christus. Denn Myrrhe und Weihrauch brachten die Weisen aus dem Morgenland als Geschenk mit, als sie kamen, um den neugeborenen König der Juden, so ihre Worte, anzubeten. Der Weihrauch, so meine Deutung, weist auf das Leben Jesu hier auf unserer Erde hin. Und die Myrrhe auf seinen Tod, denn unter anderem mit Myrrhe wurde er gesalbt nach seiner Grablegung. Bildlich gesprochen sollten wir als Christen den Duft von Weihrauch und Myrrhe an uns tragen, den Duft Christi. Wie er sollten wir unser Leben gestalten und dabei immer wieder Zeugnis davon geben, dass er für die Sünden der Menschen gestorben ist. Und nun wieder zurück zu unserem Bibeltext. Wie schon angekündigt, bekommen wir nun einen Eindruck von Salomos Reichtum, seiner Macht und seiner Herrlichkeit. In Vers 7 lesen wir, siehe, es ist die Sänfte Salomos. 60 Starke sind um sie her von den Starken in Israel. Eine Sänfte, die an zwei daran befestigten Stangen getragen werden kann, ist das standesgemäße Transportmittel eines Königs. 60 Starke sind um sie her von den Starken in Israel, heißt es weiter im Bibeltext. Diese 60 starken Männer sind die Leibwächter des Königs. Denn ein Mann in seiner Position muss damit rechnen, von Feinden aus dem Hinterhalt überfallen zu werden. In gewisser Weise, und nun übertrage ich den Bibeltext wieder auf unsere Situation als Christen, in gewisser Weise sollen wir die Leibwächter der Person Jesu Christi sein. Und zwar, indem wir uns mutig vor Jesus stellen und ihn als den Herrn bekennen, der in Menschengestalt auf die Erde gekommen ist. Es geht nicht darum, ihn zu verteidigen und vor den Angriffen gottloser Menschen zu schützen. Aber wir sollten nicht von ihm abrücken, sondern uns mutig zu ihm stellen. Es ist wichtig, dass wir unsere Position als Christen vor anderen Menschen deutlich machen. Über die starken Männer an Salomos Seite heißt es in Vers 8 unseres Bibeltextes, »Alle halten sie Schwerter und sind geübt im Kampf.
Ein jeder hat sein Schwert an der Hüfte gegen die Schrecken der Nacht. Beachten Sie bitte, dass die Leibwächter Salomos alle Schwerter haben.

Holz eingelegt. Ihr Töchter Jerusalems, kommt heraus und seht, ihr Töchter Zions, den König Salomo mit der Krone, mit der ihn seine Mutter gekrönt hat, am Tage seiner Hochzeit, am Tage der Freude seines Herzens. Soweit die Verse 9 bis 11. Die Sänfte Salomos muss für diejenigen, die sie zum ersten Mal erblickt haben, schon eine Sensation für sich gewesen sein. Lehnen aus Gold, der Sitz mit Purpur überzogen, also Luxus pur. Interessant ist die Tatsache, dass in Vers 11 die Krone erwähnt wird, mit der ihn seine Mutter gekrönt hat. Gemeint ist offenbar eine Hochzeitskrone, die ihn als Bräutigam schmückt. Aber auch im Hinblick auf seine Königskrone könnte man sagen, seine Mutter hat ihn gekrönt. Wie ist es dazu gekommen? Nun, wie Sie im ersten Buch der Könige Kapitel 1 nachlesen können, wollte David seinen Sohn Salomo eigentlich gar nicht zu seinem Nachfolger machen. Ein weiterer Sohn Davids, nämlich Adonija, hatte einige Strategien entwickelt, um selber auf den Thron zu gelangen. David war ein alter Mann geworden und er hatte sich überhaupt nicht um die Situation gekümmert. Sein Lieblingssohn Absalom war getötet worden und für seinen Sohn Salomo hatte David anscheinend sowieso nicht viel übrig. Deswegen ging der Prophet Nathan eines Tages zu Batseba, der Mutter Salomos, und sagte zu ihr, wir sollten uns beeilen, sonst wird noch Adonija der neue König. Und so gingen Batseba und Nathan zum König David, und dieser sagte, nun gut, so bringt Salomo herein, wir werden ihn zum König machen. Auf diese Weise ist Salomo König von Israel geworden. Ich finde es gut, dass in unserem Bibeltext steht, seine Mutter hat ihn gekrönt, denn seine Mutter hatte ein wirkliches Interesse an ihm. In Vers 11 unseres Bibeltextes finden wir den Ausruf, seht den König Salomo. Das ist für mich wiederum ein Bild für Jesus Christus. Seht ihn an. Seht ihn bei seiner Geburt. Seht ihn in seinem Leben. Seht ihn in seinem Tod. Seht ihn bei seiner Auferstehung. Seht ihn in seiner Herrlichkeit heute. Und seht ihn, den einen, der wiederkommen wird, um seine Braut, nämlich die christliche Gemeinde, zu holen. Ich möchte an dieser Stelle einige persönliche Anmerkungen hinzufügen. Eine Hochzeit ist etwas Wunderschönes, aber sie ist nur ein Anfang. Nach der Hochzeit kommt die Ehe. Ein schönes Hochzeitsfest ist zwar ein guter Einstieg für ein Paar, doch allzu oft müssen die beiden Eheleute feststellen, dass sie die fröhliche Festtagsstimmung nicht in ihren Alltag mitnehmen können. Was hilft es, ein rauschendes Hochzeitsfest zu feiern, wenn die Ehe hinterher eine reine Tragödie ist? Bitte lassen Sie es nicht zu, dass so etwas auch bei Ihnen geschieht. Ich möchte Ihnen gern zwei Verse mit auf den Weg geben, die Sie ganz neu herausfordern können, egal welche Gefühle Sie momentan für Ihren Partner oder Ihre Partnerin hegen. Wenn Sie diese Verse beherzigen, werden Sie Ihre Ehe und Ihr ganzes Leben zum Positiven verändern. Ich lese aus dem 1. Petrusbrief, Kapitel 3, zunächst den Vers 1 und gleich anschließend Vers 7. Petrus schreibt, desgleichen sollt ihr Frauen euch euren Männern unterordnen, damit auch die, die nicht an das Wort glauben, durch das Leben ihrer Frauen ohne Worte gewonnen werden. Desgleichen ihr Männer, wohnt vernünftig mit ihnen zusammen und gebt dem weiblichen Geschlecht als dem Schwächeren seine Ehre. Denn auch die Frauen sind Miterben der Gnade des Lebens und euer gemeinsames Gebet soll nicht behindert werden. Wenn Sie ein Mann sind, fangen Sie doch an zu überlegen, wie Sie Ihre Frau ehren können. Nicht nur einmal im Monat oder einmal in der Woche, sondern jeden einzelnen Tag, in jedem einzelnen Gespräch und bei jeder Aufgabe, die Sie gemeinsam anpacken. Und wenn Sie eine Frau sind, bitte überlegen Sie, wie Sie Ihren Mann liebevoll unterstützen können.

Im Mittelpunkt dieser Sendung stand das dritte Kapitel aus dem Hohelied Salomos. Wir konnten gewissermaßen miterleben, wie die Braut den Vorabend ihrer Hochzeit erlebt und voller Unruhe ist. Sich dann aber selbst ermahnt, nicht zu überstürzen, sondern den Zeitplan der Liebe einzuhalten. Und dann die große Überraschung. Ihr Geliebter, ein vermeintlicher Hirte, entpuppt sich als der berühmte König Salomo. Diese Geschichte kann für uns heute eine Ermutigung sein, uns auf die Wiederkunft Jesu zu freuen. Wir wissen zwar nicht, wann er kommt, aber die Bibel sagt uns, dass er sicher kommen wird. Ich bedanke mich nun bei Ihnen fürs Zuhören und für Ihre Aufmerksamkeit. Auf Wiederhören, bis zum nächsten Mal und Gottes Segen mit Ihnen.

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1: Um das Geheimnis erfolgreicher Ehen geht es auch heute wieder in unserer Sendereihe Forum Familie. Sie hören Teil 2 eines Gesprächs, das Christian Veit mit den Lebensberatern Elisabeth und Arthur Domig aus Salzburg geführt hat.

0: Anfang war das innere Feuer, ein tiefer Blick in die Augen des geliebten Partners und schon war es geschehen. Die Zeit der großen Liebe, eine Zeit der Leidenschaft und großen Romantik. Jedoch der Ehealltag, der schleicht sich irgendwann ein, vieles wird zur Gewohnheit, vor allem der Partner. Nicht, dass man einander nicht mehr mögen würde, aber trotzdem, das Feuer scheint erloschen zu sein. Was tun dagegen? Die Ehe- und Familienberater Elisabeth und Arthur Domig aus Hallein bei Salzburg sind überzeugt, neue Visionen für die Partnerschaft sind in jeder Ehe möglich. Und Gedanken über die eheliche Zukunft sollten sich die Verliebten schon vor der Hochzeit machen. Über all das und mehr hat Christian Veit mit Elisabeth und Arthur Domig gesprochen.
1: Was macht Ehen eigentlich zu Auslaufmodellen im wahrsten Sinne des Wortes? Es ist ja oft so, dass Ehen, je länger sie dauern, irgendwie sanft entschlafen, das Feuer geht heraus, der Alltag führt das Eheregiment, irgendwie spielt sich überhaupt nichts mehr ab, man lebt nebeneinander her. Welche grundsätzlichen Regeln wurden hier nicht beachtet? Wie kann es dazu kommen, dass Ehen so auseinanderdriften?
2: Ja, tatsächlich ist es so, dass viele Partnerschaften den sogenannten Herztod sterben, wo die Liebe versiegt ist und wo man einander nichts mehr zu sagen hat, wo man aber dann auch zusammenlebt und aus diesem fehlenden Liebeserleben heraus man dann nur noch die Schmerzen erlebt und mit der Zeit sich fragt, es wäre besser ohne dich als mit dir. Ich würde allerdings sagen, was ich erlebe in der Praxis oder auch in der Beratung mit jungen Menschen, dass ein Problem schon sehr früh hier sich einschleichen lässt, nämlich dass zwei von vornherein schon eine Art Unverbindlichkeit oder eine Art Distanziertheit leben, wo sie dann später nicht verwundert sein dürfen, wenn es nach ein paar Jahren oder Jahrzehnten deutlich kommt, dass sie gar nicht mehr miteinander möchten. Also es ist in den überwiegenden Fällen nicht so, dass zwei Menschen, die wirklich sich sehr gut vorbereitet haben auf diese Ehe, die wirklich in den Anfangsjahren sehr viel investieren in ihre Ehe, dass die dann nach einigen Jahrzehnten nicht mehr können. Das ist die große Ausnahme. Die Regel ist, dass junge Menschen zu wenig an ihrer Basis arbeiten, zu wenig sich vorbereiten, in den ersten Jahren zu wenig investieren und in den ersten Jahren hält sie aber noch sehr vieles zusammen. Die Faszination der Sexualität, die Faszination der Veränderungen. Man ist noch offen für Umzüge, für Ausbildungen, für Neues. Und das alles hält noch zusammen. Aber dann kommt so irgendwie dieses Normale, die Verbindlichkeit mit Kindern, mit einem Hausbau oder mit stetigen Freundeskreisen. Und dann spüren die plötzlich, wir haben an unserer Basis sehr wenig gearbeitet. Das möchte ich auf jeden Fall vorne hinstellen. Aber es gibt es auch natürlich, wo zwei Menschen wirklich die Anfangsjahre schon investieren in die Partnerschaft, in das Gespräch, in die gemeinsamen Erfahrungen, die sie brauchen. Und dann nach einiger Zeit spüren, etwas stört oder etwas ist blockiert. Und wenn das der Fall ist, würde ich gerne dann mit jedem Paar ein bisschen mehr in die Tiefe gehen wollen und die Konstellation näher hinterfragen. Und manchmal kommt man auf sehr unterschiedliche Konstellationen drauf, die sich so eingeschlichen haben, wo zwei immer wieder festfahren.
3: Ich glaube, das größte Problem ist, dass die meisten jungen Leute ein sehr unrealistisches Bild von Ehe haben oder von Liebe. Wenn man heiß verliebt ist, dann denkt man, ich weiß, ich habe das auch gedacht, die Probleme, die andere Leute haben, werden wir nie haben. Diese Liebe, die wir haben, ist etwas so Besonderes und so stark. Diese Liebe wird für immer so bleiben. Und das ist sehr unrealistisch. Mit der Zeit nehmen wir einander für selbstverständlich. Und ich denke, was wichtig ist, ist, dass junge Leute erkennen, wir müssen an die Beziehung arbeiten, weil eine Beziehung, eine Partnerschaft, eine Ehe ist etwas sehr zerbrechlich. Und es wird nicht von sich gedeihen, wenn wir es nicht gießen und düngen. Und darum müssen wir ganz gezielt das vornehmen, wir möchten an unserer Beziehung arbeiten und wir möchten investieren.

0: Stichwort Liebe mit fortschreitender Dauer praktisch des Ehelebens ist es ja so, dass diese feurige Liebe weniger wird. Man kennt sich, man gewöhnt sich aneinander. Gibt es eine Möglichkeit, diese Anfangsliebe, die man vielleicht gespürt hat, als man noch jung war, wieder zu erhalten? Oder ist das gar nicht wichtig, diese Form von Liebe wieder zu gewinnen? Verlagert sich diese Liebe vielleicht auf eine andere Ebene?
1: Es gibt in einer gelingenden Partnerschaft zwei Elemente. Das eine ist das Element der Begegnung und das andere das Element der Beziehung. Die beiden basieren auf unterschiedlichen Vorzeichen. Während Begegnung sich resultiert aus Spontanität, Unverbindlichkeit, Genießen des Augenblicks, einfach beschenkt werden, ohne zu fordern, nicht kalkulieren, nicht berechenbar. Also man nimmt das, was im Moment einem begegnet. Ist Beziehung ein Resultat von Verbindlichkeit, Berechenbarkeit, Verpflichtung, von gemeinsamer Planung und so weiter. Nun, beide haben ihre eigene Faszination. Das Problem ist, wenn Paare nur Begegnungsprinzipien leben, weil das Spontane ist, das Unverbindliche, das Impulsive, das Faszinierende. Das typische Beispiel wäre, wie man Sex in den Medien darstellt. Ist fast immer auf der Basis von Begegnung. Selten auf der Basis von Treue und Beziehung und Verpflichtung. Und jetzt kommt das Problem, wenn Paare nur Begegnung leben, dann möchten sie immer Faszination haben, immer Unverbindlichkeit und immer Spontanität. Und mit der Zeit spielt sich das nicht mehr. Irgendwann möchte man auch Beziehung. Umgekehrt, und das erleben wir natürlich mehr so im christlichen Rahmen, leider können wir fast sagen, dass Paare sehr früh beginnen, Beziehung zu leben. Verpflichtung, Treue, Berechenbarkeit und so weiter. Aber wenn dann die Elemente der Begegnung abgehen, dann ist der Wind draußen. Dann ist noch das Boot da und die Ruder, aber es ist kein Wind mehr.
2: Glaubst du, ist beides möglich? Ist es möglich für ein Paar, das länger verheiratet ist, diese Faszination noch zu erleben und diese Begegnung?
0: Also wieder zu entdecken, genau. Quasi, nicht? Weil diese Faszination ist ja in den meisten Fällen da am Anfang der Ehe, nicht? Sie verschwindet dann. Und diese Faszination praktisch wieder zu lernen. Ist es notwendig, die wieder zu lernen, oder gibt es andere Mittel, sein Eheleben neu zu beleben?
1: Es gibt manche Menschen, die sind begnadet mit Impulsivität und Kreativität und Romantik. Und die werden das immer wieder mal hineinbringen. Andere müssen es tatsächlich lernen. Vielleicht ich gehöre zu denen, die das lernen müssen. Und ich höre immer wieder hin auf Impulse, wo andere mir erzählen, wie sie Begegnungsimpulse in ihre Beziehung einfließen lassen. Aber ich bin ganz überzeugt, dass es wesentlich ist.
2: Ich denke an etwas, was wir gerade erlebt haben. Wir haben vor ein paar Wochen eine Segeltour gemacht zum ersten Mal. Wir waren auf einem Schiff mit 7 anderen fremden Leuten eine Woche lang und es war eine ganz neue Umgebung. Und ich habe das Gefühl, dass wir während dieser Woche einander gesehen haben in sehr neue Situationen. Und ich habe, kann man sagen, fast sagen, eine neue Seite von Arthur kennengelernt. Nicht wirklich neu, weil wir sind doch 21 Jahre verheiratet. Aber ich habe ihn durch neue Augen gesehen und das hat uns sehr gut getan, einander wahrzunehmen in eine neue Situation. Und vielleicht ist das auch ein Weg, wie Paar, dass sie aus dem Alltagstrotz herauskommen können. Und ich denke auch die Offenheit und die Einstellung, nicht zu denken, ich kenne eh meinen Partner, ich weiß genau, was er denkt und was er fühlt. Einfach zu wissen, nein, ich kenne ihn nicht, ich kenne nur einen Teil von ihm. Und es gibt noch so vieles zu entdecken und ich möchte mein Partner immer wieder neu entdecken und neu kennenlernen.
0: Sie meinen einfach den Mut und die Bereitschaft zu haben, die eigene Ehe, den eigenen Partner auch in anderen Situationen kennenzulernen, als nur im Alltag. Also ganz bewusst zu sagen, wir machen mal etwas, was wir noch nie gemacht haben, etwas Besonderes und dann wird man seine Wunder erleben können. Dass man wirklich ganz neue Aspekte kennenlernt am Partner.
1: Und hier ist tatsächlich die Lebenssituation für viele Paare, nach so ungefähr 2 Dekaden Ehe könnte eine Hilfe sein. Die Kinder sind schon ein bisschen freier, Die können auch einmal ein Wochenende allein für sich verbringen oder manche sind schon draußen im Leben. Man hat vielleicht finanziell, ist man ein bisschen gesicherter und da darf man tatsächlich sich manchmal erlauben, Dinge zu wagen, die man früher einfach aus zeitlichen oder finanziellen Gründen nicht konnte. Das Problem ist, dass manche Leute gar nicht mehr daran denken, dass sie jetzt einmal am Wochenende nach Venedig fahren könnten, weil früher ging es auch nicht. Und da helfen auch Freunde oder eben Impulse von anderen, dass man hier wieder neu sich anpasst an die Situation, an die Lebenssituation und eben Dinge wieder neu macht, die man früher wollte, aber nicht konnte. Denke ich allerdings, dass so ganz aufhören sollte die Begegnung nie. Also man sollte nicht nur von Verpflichtung leben, man sollte auch dann, wenn man kleine Kinder hat, ab und zu einmal eben einen Babysitter holen und ins Konzert oder irgendwas machen, was eben beiden oder mindestens einem der beiden guttun würde.

0: Ist es eigentlich notwendig, für die eigene Ehe bereits eine Vision zu entwickeln, wenn Ehepartner noch am Anfang ihrer Ehe stehen, wenn sie kurz davor stehen zu heiraten? Kann das wirklich was bringen, schon am Anfang zu sagen, so stelle ich mir das vor, wie unser Leben zukünftig verlaufen wird?
1: Ich denke, es ist sehr wichtig, bevor man heiratet, über Visionen zu sprechen. Dann erst würde ich entdecken, gehören wir zusammen. Weil wenn seine Vision ist, reich zu werden, und mein Vision ist, vielleicht auf dem Missionsfeld zu gehen, obwohl wir uns vielleicht sehr lieben, würde ich dann wirklich fragen müssen, gehören wir überhaupt zusammen? So, ich finde, das ist unheimlich wichtig, dass junge Leute miteinander ins Gespräch kommen. Was sind wichtige Werte für mich im Leben? Was möchte ich erreichen? Dieses zusammen miteinander unterwegs sein und zusammen in der gleichen Richtung schauen und ein gemeinsames Ziel haben, ist ein sehr wichtiges Element in einer Ehe.
2: Wobei es toll ist, wenn beide schon sehr früh diese gemeinsame Schau haben, die Prioritäten auch, was soll die Ehe sein und in welcher Prioritätenstelle kommt sie. Aber man kann diese Vision auch später noch entwickeln. Wir kennen auch genügend Paare, die relativ locker begonnen haben und irgendwann einmal vielleicht installiert durch eine Krise begonnen haben nachzudenken, was möchten wir eigentlich wirklich? Ich denke, in unserer Ehe war das schon hilfreich, in den einigen Malen, wo wir auch durch eine Krise gegangen sind, neu einander zu sagen, dass wir eigentlich an dieser gemeinsamen Vision unserer Ehe nicht loslassen wollen. Und dass wir daran glauben, dass wir nicht nur so quasi Partner sind, die eben so gemeinsames Projekt machen, sondern wirklich Eheleute, dass wir miteinander eine erfüllte und geborgene Ehe möchten. Und dass wir eben nicht zufrieden sind, nur so von einer Krise in die andere zu taumeln. Wie man dann diese Vision aufrechterhält und entwickelt, ist eine Frage der Weisheit.
1: Wenn ich an Vision denke, ist es nicht etwas statisch, was so für immer bleibt. Es kann sich ändern, aber dass wir gemeinsam das teilen, dass wir gemeinsam in der gleichen Richtung mehr oder weniger unterwegs sind, ist wichtig.
2: Wir haben gesagt, wir möchten einander helfen, ja, die Menschen zu werden, die wir glauben, wie Gott es von uns möchte. Wir wollten zweitens gute Eltern sein für die Kinder, die Gott uns schenkt. Und wir wollten drittens auch noch Raum haben für andere Menschen, wo aus unserer Partnerschaft heraus auch andere Menschen noch Hilfe erfahren. Das war so irgendwie diese Vision, wie wir sie für uns formuliert haben.
1: Dieses Ziel, Gott zu dienen und auch für anderen da zu sein, war sicher eine gemeinsame Vision, was durch die Jahre geblieben ist.

0: frischer Wind für die Partnerschaft. Unter diesem Titel steht die heutige Ausgabe von Forum Familie. Christian Veit im Gespräch mit den Lebensberatern Elisabeth und Arthur Domig über ein gelingendes Miteinander.
1: Aus Ihrer Erfahrung als Eheberater, was sind so typische Krisen, in die Ehen kommen können?
2: Zunächst würde ich sagen, Krisen kommen auf jeden Fall, egal wie gut wir uns vorbereiten. Zweitens, Krisen sind sehr hilfreich, sind gefährlich manchmal, aber ich möchte niemand vor Krisen bewahren, weil Krisen laden ein oder manchmal zwingen sie sogar, einmal Stopp zu machen, innezuhalten in unserem Leben, umzuschauen, neu uns zu orientieren. Und wir Menschen brauchen das. Und wir würden es nicht machen, wenn es immer unseren Trott weitergehe, wenn immer das Leben so weitergeht, wie wir es möchten, wie es bequem wäre. Wenn ein Paar wiederholt zum selben Thema in eine Krise kommt, dann sollte man sich fragen, was ist da los? Oder vor allem, wenn ein Paar, nachdem sie immer versucht haben zu reden, zu verstehen, zwar sagen, ja, jetzt haben wir Zeit gehabt füreinander, wir verstehen, aber trotzdem können wir an der Situation nichts ändern. Wir kommen immer wieder so quasi an die Grenzen. Dann liegt die Vermutung nahe, dass hier irgendeine Konstellation da ist, irgendein Muster, dass die beiden in einer vielleicht eher krankhaften Weise verbindet oder verstrickt, aus dem sie nicht loskommen. Was könnte so ein Modell oder so ein Muster sein? Denke ich an ein oder zwei Dinge. Zunächst einmal ein Muster, das ich jetzt mehrmals beobachtet habe. Ich nenne das, wenn der Mann, vor allem sehr oft ist es der Mann, Ehe als ein Projekt sieht oder Beziehung als ein Projekt sieht, das es zu planen, durchzuführen und zu erfüllen gilt, zu erreichen gilt. Ein solches Muster hat ein Problem. In meinem Denken, jetzt in meiner Erinnerung, war es der Mann, der sehr viel getan hat, der diese Frau unbedingt gewinnen wollte. Sie war sich nicht sicher am Anfang, aber er war sehr kreativ. Er hat alles getan. Er hat ihr Blumen gekauft, er hat sie eingeladen und war wirklich voll von Romantik und hat sehr viel installiert in diese Beziehung. Natürlich hat er ihr Herz gewonnen und als sie ihm das dann gesagt hat, jetzt kann ich mir das vorstellen, ich möchte mit dir leben, dann ging es noch schnell, relativ schnell um die Hochzeitsplanung und da hat er sich auch sehr engagiert und war sehr kreativ. Und am Hochzeitstag hat er sein Ziel erreicht. Er wollte eine Frau gewinnen, eine Frau bekommen. Und das hat er jetzt. Aber dann hat dieser Mann nicht mehr gewusst, was er jetzt machen soll. Er hat ja sein Projekt erreicht.
3: Er hat jetzt seine Frau und sie sind verheiratet und für ihn läuft alles gut. Und jetzt kann er seine Zeit und seine Energie für andere wichtige Projekte einsetzen. Oft ist das sein Beruf. Und er fühlt sich sehr erfüllt und er ist oft sehr zufrieden mit ihrer Beziehung und mit ihrer Ehe. Aber die Frau steht da und sie sehnt sich nach mehr. Sie sehnt sich nach mehr Zweisamkeit. Ja, es geht ihr ab, dass sie jetzt nicht mehr so viel Zeit miteinander verbringen und dass er nicht mehr so viel Energie oder Kreativität investiert. Ja, sie ist traurig und verletzt und fragt sie, was ist los.
2: So was müssen die zwei machen. Die Frau muss es schaffen, dass eine Erneuerung der Beziehung, eine Erneuerung der Romantik und der Liebe wieder zu seinem Projekt wird. Dass er so motiviert wird, diese Beziehung, dass die jetzt wirklich auch Leben bekommt. Wenn sie es schafft, oder er es schafft, dass es wieder ein neues Projekt wird, dann geht's weiter. Wenn nicht, und in einem Fall war es so, dass sie es nicht geschafft haben, und die Frau hat eine Scheidung eingereicht. Als die Scheidungsklage kam sozusagen, hat der Mann plötzlich gespürt, ich will auf keinen Fall meine Frau verlieren. Und so hat er wieder ein paar Wochen intensiv sich bemüht, berufliche Termine abgesagt, um seine Frau zurückzugewinnen. Und er hat es wieder geschafft. Tatsächlich haben sie dieses Mal auch mit Hilfe der Beratung natürlich auch dieses Muster erkannt und hat dann begonnen, aus diesem Muster auszubrechen. Ich würde sagen, in diesem Fall ist es noch einmal gut gegangen. In vielen Fällen geht es nicht gut. In vielen Fällen sind diese Projektehen dann zum Scheitern verurteilt, weil eben ein Partner darunter leidet. Eigentlich beide. Also sie muss es schaffen, dass er motiviert wird, die Ehe so anzugehen und anzuleben, wie auch sie sich vorstellt. Aber er muss auch bereit sein, diese Botschaft anzunehmen.

0: Für uns als Christen ist es sehr wichtig, auch zu sehen, was in der Bibel geschrieben steht, wie es biblische Partnerschaften, wie die geführt werden, zum Beispiel Adam und Eva oder Abraham und Sarah. Kann man sich immer an diese biblischen Ehemodelle halten? Was können Sie uns sagen? Was können Sie uns aber auch vielleicht nicht sagen?
1: Das Wichtigste ist Gottes Idee von Ehe, was wir in 1. Buch Mose lesen, wo er sagt, darum soll ein Mann Vater und Mutter verlassen, seine Frau anhängen und sie sollten ein Fleisch werden. Und das ist das Beste, das ist sein Modell für Ehe.

große Fehler gemacht haben in ihrer Partnerschaft und bis hinauf zu Ananias und Sapphira. Ist aber auch eine biblische Ehe. Also daher würde ich das unterstützen von Beth. Wir müssen sehr vorsichtig sein mit dem Wort biblisch und müssen uns fragen, was ist das Ziel Gottes? Und da ist natürlich vor allem auch diese große Thematik der Unterwürfigkeit und so weiter, neu zu hinterfragen, was hier Gott wirklich wollte

0: Wenn ich nochmal zurückkomme auf das, was Sie gesagt haben, wenn wir eben Adam und Eva hernehmen oder Abraham und Sarah, wo Sie gesagt haben, dass das eigentlich keine Parade-Ehen oder keine Parade-Partnerschaften waren. Aber alle Welt spricht von diesem Modell der biblischen Partnerschaft. Wo kann man die dann in der Bibel festmachen? Wie schaut so ein Modell aus?
1: Also zunächst fällt mir auf, dass fast immer dort, wenn Partnerschaften speziell vorgestellt werden in der Bibel, interessanterweise wird der Fokus dorthin gelegt, wie diese Partnerschaft war in der Abwesenheit Gottes. Und der Fokus kommt, wie Gott dann hereinkommt in diese Partnerschaft. Also mit sehr vielen Beschreibungen, sieht man diese Dynamik. Die Ehe, wo Gott weit weg ist oder nur theoretisch vorhanden und wie Gott dann von außen hereinkommt. Und das scheint mir also ein Paradigma zu sein für unsere heutige Zeit auch, wo Gott für viele Menschen so fern ist, dass wir daran lernen können, Gott möchte hereinkommen in unsere Partnerschaften. Und das Hauptmerkmal einer biblischen oder biblisch orientierten Partnerschaft ist, Gott ist präsent in unserer Partnerschaft. Und das drückt sich aus, natürlich im Glauben, im Gebet, in der Erwartung und in der Erfahrung. Wenn zwei prinzipiell glauben, dass Gott Interesse hat, in ihrem Leben da zu sein, wenn zwei Menschen wirklich regelmäßig mit ihm reden, mit ihm rechnen, auf ihn hören und er der eigentliche Führer dieser Partnerschaft ist, unter dessen Führung und in dessen Geborgenheit beide Mann und Frau auf derselben Ebene sind. Ich glaube, das ist die Grundessenz einer biblischen Partnerschaft.
2: Ein neutestamentliches Bild von Gemeinschaft ist, dass wir einander dienen und dass jeder soll den anderen höher schätzen als sich selbst. Und das sollten wir allgemein machen, aber umso mehr in einer Ehe. Und für mich ist das ein biblisches Modell, wo der Mann und die Frau einander schätzen und dienen, bereit sind, für den anderen da zu sein, auf eine gesunde Art und Weise.
1: Und sich gegenseitig einander unterordnen, wie es im Epheserbrief heißt.
2: Genau.
1: Und der zweite Aspekt einer biblischen Partnerschaft ist, dass beide Menschen das ernst nehmen, was Gott in uns hineingelegt hat. Sprich, eine gesunde Psychologie anwenden. Dass wir Verantwortung nehmen für Gespräch, für Erfahrung, für Zeit füreinander und so weiter. Das gehört mit zu einer biblischen Partnerschaft, dass wir das Geschenk unserer Persönlichkeit mit einbringen.
0: Also Gott quasi, um auf den Titel der Sendung zurückzukommen, frischer Wind, quasi Gott als frischen Wind heranzuziehen und einzusetzen.
1: Und wenn wir in der Segelsprache das weiterführen würden, dann aber mit Weisheit und mit Engagement die Segel so setzen, dass der Wind auch greifen kann.
3: Frischer Wind für die Partnerschaft, so hieß es heute in unserer Sendereihe Forum Familie. Über das Geheimnis erfolgreicher Ehen hat Christian Veit mit Elisabeth und Arthur Domig aus Salzburg gesprochen. Die beiden sind seit vielen Jahren in den Bereichen Lebensberatung und Erwachsenenbildung tätig. Mehr auf ihrer Website www.familyplus.at. www.familyplus.at. 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Immo Trojan sagt Danke fürs Zuhören. Ich freue mich auf ein Wiederhören.

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1: Thema des Monats Juli, was uns die Schöpfung über den Schöpfer sagt. Sie hören ausgewählte Fachbeiträge von Johann Hesse und Professor Dr. Werner Gitt. 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

0: ERF Süd, das Thema des Monats. Diesmal hören Sie den zweiten Teil eines Beitrags von Johann Hesse zum Thema Die faszinierende Welt der Bienen. Wer die Honigbienen beobachtet, entdeckt Erstaunliches. Zum Beispiel, dass sie durch Gerüche und Tänze wichtige Informationen austauschen können. Oder dass sie durch die sechseckigen Waben im Bienenstock mit wenig Material eine hohe Stabilität erreichen. Die Bienen sind aber nicht nur Baukünstler, sondern sie sind auch in der Lage, die Temperatur in den Brutzellen konstant zu regeln. Ähnlich wie eine Klimaanlage. Johann Hesse sieht in all diesen Beobachtungen Hinweise auf einen Schöpfergott. Darüber sprach er schon im ersten Teil seines Beitrags. Heute fährt der Imker und Theologe fort mit spannenden Details aus der Welt der Bienen. Doch es geht nicht nur darum, was die Schöpfung uns über einen Schöpfergott sagt, sondern auch umgekehrt, was Gott uns dadurch sagen möchte. Vom Fleiß der Arbeiterbiene bis hin zum Bienenstachel. Johann Hesse zieht eindrückliche Vergleiche zum Leben des Menschen im Verhältnis zu seinem Schöpfer. Guten Empfang und wertvolle Impulse wünscht Ihnen Philipp Genetti.
1: Ja, dann schauen wir uns den Bienenfleiß an. Das ist ja auch sprichwörtlich, die Bienen sind fleißig. Sie leben nur 35 bis 40 Tage im Sommer. Ja, die Winterbienen leben länger. Was für ein kurzes Leben! 35 oder 40 Tage, stell dir mal vor, du würdest nur 40 Tage leben. Da musst du dir schon genau überlegen, wie du dein Leben gestaltest, ja? 40 Tage hast du Zeit und dann bist du tot. Das ist eine Erinnerung an uns alle, dass unser Leben begrenzt ist. Und dass du dir genau überlegen musst, warum bist du hier und wo geht die Reise hin? Deswegen ist es so wichtig, Gott zu kennen, Jesus zu kennen, weil bei ihm gibt's ewiges Leben. Aber bei der Biene sind es nur 40 Tage oder 35. Die ersten beiden Tage Reinigungstätigkeiten, wird erstmal geputzt, wird also im Stock geputzt. Dann in den Tagen 3 bis 12 Pflege und Versorgung der Brut. Also die müssen sich dann um die Brutwaben im Brutnest kümmern, pflegen, versorgen, füttern und so weiter. In den Tagen 13 bis 21, also jede Arbeiterbiene, also nur die weiblichen Bienen, die männlichen Bienen, brauchen nichts machen. Ja, also diese Seite ist sozusagen freigestellt. Nein, die haben auch eine Aufgabe. Die müssen natürlich die Königin begatten und für Nachwuchs sorgen. Das mag die schöne Seite sein. Die sterben allerdings dann. Bei der Begattung stirbt die Königin, stirbt die männliche Biene. Und ja, insgesamt haben die auch kein so gutes Leben. Die männlichen Drohnen werden die genannt. Also dann die Arbeiter weiter, Tage 13 bis 21, Wachsproduktion, Bautätigkeiten, Nahrungsmittelverarbeitung, also Nektar und Pollen, Wachdienst, also Security-Aufgaben und Abwehr von Eindringlingen. Und Tages 22 bis 35, Flugdienst, also Flugbereitschaft und Ausfliegen, um zu sammeln, um zu spuren, also um etwas zum Beispiel, wenn die schwärmen, dann müssen die ausfliegen und müssen Flugdienst machen und eine neue Heimat finden und so weiter. Also 40 Tage lang viel, viel Arbeit. Und die Biologen sortieren die Biene in die gleiche Gruppe ein wie die Ameisen. Also man nennt das in der Biologie die Taxonomie, also eine Ordnung. Und die Ameisen und die Bienen haben dieselbe Taxonomie. Sie sind Hautflügler. Beide Insektenarten sind bekannt für ihren Fleiß. Und ich will euch mal einmal zeigen, ein Glas Rapshonig. Um 1 Kilo, also 2 solche Gläser zu sammeln, das lese ich euch jetzt vor. Die Flugweite der Arbeiterin beträgt 1 bis 2, und sagt auch bis 3 Kilometer. Eine Biene fliegt täglich 7 bis 15 Mal aus, immer so ungefähr zwischen 11 und 16 Uhr. Abhängig von Ergiebigkeit und Entfernung beträgt die Ausflugsdauer jeweils 25 bis 45 Minuten. Der Zwischenaufenthalt im Stock dauert 5 Minuten. Die Fluggeschwindigkeit beträgt 20 bis 25 km/h. Die Energie für den Flug entnimmt die Biene dem Honigzucker. Sie nimmt einen der Entfernung angemessenen Honigvorrat in der Honigblase, also in ihrem Körper, mit. Auf 1 Kilometer Flug verbraucht sie etwa 2 Milligramm Zucker. Für die Füllung der Honigblase ist der Besuch von 15 bis 100 Blüten erforderlich. Für die Erzeugung von 1 Kilo Honig, also 2 solchen Gläsern, sind etwa 3 Kilogramm Nektar zu sammeln. Dann muss das Wasser verdampft werden und dann bleibt der Honig zurück. Das entspricht 60.000 Honigblasenfüllungen. Und bei einer mittleren Flugweite von 800 Metern, einer Flugstrecke von 40.000 Kilometern, das ist eine Erdumkreisung für 2 solche Honiggläser. Das müssen natürlich nicht eine Biene alleine, sondern ganz viele Bienen miteinander erfliegen. Eine Flugstrecke 40.000 Kilometer, um 1 Kilo Honig zu produzieren. Wenn ihr das nächste Mal ein Honigbrot esst, vielleicht morgen früh, dann staunt darüber, dass Gott diese kleinen Tiere dazu befähigt, solche Distanzen zurückzulegen, also insgesamt addiert, um so ein Honigglas zu sammeln, das dann auf deinem Frühstückstisch steht und du dich daran freuen kannst. Staune darüber. Und Sprüche 6, 6 bis 9. Geh hin zur Ameise, du Fauler, heißt es dort. Sieh ihre Wege an und werde weise. Wenn sie auch keinen Fürsten, noch Hauptmann, noch Herrn hat, so bereitet sie doch ihr Brot im Sommer und sammelt ihre Speise in der Ernte. Wie lange liegst du, Fauler? Wann willst du aufstehen von deinem Schlaf? Also die Bibel sagt, geh zu den Ameisen und geh zu den Bienen und schau dir an, wie fleißig diese Tierchen sind. Und dann lerne von den Bienen, lerne von den Ameisen und sei fleißig in der Schule, in der Arbeit, in der Familie. Wo es was zu helfen gibt, hilfst du natürlich mit, oder? Die Bienen würden es machen, weil die fleißig sind. Gott hat die fleißig gemacht. Und jetzt sagt Gott, geh mal zu den Bienen. Schau sie dir an, wie fleißig die sind. Sei auch du fleißig. Und das nennt die Bibel Weisheit. Und wenn du das nächste Mal an deinem Handy sitzt, ich weiß nicht, ob du sowas hast, und da so ganz viel guckst und guckst und guckst und guckst und du machst nichts, sondern guckst nur, dann sagt er, nein, ich will weise werden wie die Bienen und wie die Ameisen, ich will fleißig werden. Weg mit dem Handy, bam, an die Seite, fleißig sein. In der Bibel heißt es, kauft die Zeit aus, denn es ist böse Zeit. Wir haben eben gesehen, die Biene lebt nur 40 Tage, aber die nutzt die Zeit effektiv. Du hast in diesem Leben nur 80 Jahre, wenn es hochkommt. 70, 80 Jahre, 90 vielleicht. Aber es ist ein kurzes Leben. Ganz kurz, es kann so schnell zu Ende sein. Nutze es zur Ehre Gottes. Nutze es für die guten Dinge im Leben. Und da gibt es so viel Gutes, was du tun kannst. Mach es. Die Biene macht's. Mach auch du das. Kauf die Zeit aus. Denn es ist böse Zeit, es ist kurze Zeit. Nutze es. Und noch etwas. Die Einlasskontrolle am Flugloch. Also wenn man bei den Bienen ist, dann sieht man, dass vorne am Flugloch, also wo man in den Stock einfliegt und reinkrabbelt, da ist immer viel los. Wenn man genau hinschaut, dann ist da aber auch eine Ordnung. Und zwar gucken die Bienen hier, da gibt es die Wächter, und die passen auf, dass da niemand rankommt an den Stock, der da nicht hingehört. Zum Beispiel könnten ja Bienen vom Nachbarvolk vorbeigucken und sagen, mal gucken, was die für Schätze in der Vorratskammer haben. Und dann holen wir uns da was raus und lagern das bei uns ein. Dann müssen wir nicht so weit fliegen bis zum nächsten Rapsfeld. Der Stock vom Nachbarvolk ist doch viel näher. Aber die Security, also die Wächter, die Sicherheitsleute, die stehen hier vorne und sagen, halt, zeig erstmal, ob du zu uns gehörst. Das riechen die. Nee, du gehörst zum falschen Stamm. Geh mal darüber, da gehörst du hin. Und schicken die wieder weg. Oder es kommt eine Wespe angeflogen oder eine Hornisse und versucht da reinzugehen. Nee, kommst du nicht rein. Oder es kommt eine Maus, die will auch an den Honig ran. Nein, oder ich komm mit meinem Schwager und hol den Honig raus. Und so weiter, ja? Also die bewachen ihren Stock und zwar richtig. Da geht es richtig ab. Ab dem 18. Lebenstag hat die Arbeiterbiene den Auftrag, den Stock zu bewachen. Für einige Tage. Danach ist sie dann ja Flugbiene. Und auch hier wollen wir wieder eine geistliche Lektion lernen. In den Sprüchen heißt es, behüte dein Herz mit allem Fleiß, denn daraus quillt das Leben. Die Biene behütet ihren Stock, weil in dem Stock das Leben ist für die Biene. Da ist die Königin, und das heißt Zukunft. Da ist der Wintervorrat, das heißt Leben. Wer an den Honig geht, der nimmt der Biene die Lebensgrundlage. Also bewacht sie den Honig mit allem Fleiß. Denn daraus quillt für sie das Leben. Die Bibel sagt, dein Herz ist das Zentrum deines Lebens. Behüte dein Herz mit allem Fleiß, denn daraus quillt das Leben. In deinem Herz will Jesus wohnen, durch den Heiligen Geist. Da soll das Wort Gottes wohnen und dich für die Ewigkeit vorbereiten. Und deshalb sagt die Bibel dir, behüte unbedingt vor allen anderen Dingen dein Herz. Und mach es wie die Bienen und stelle Wächter auf. Und guck ganz genau hin, was du in dein Herz, also in die Mitte deines Lebens und deines Denkens und deines Wollens, was du da hineinlässt und was nicht. Stelle Wächter auf. Die Biene passt auf, was in den Stock reinkommt. Und sie verteidigt den Stock. Und deshalb frage ich dich, was liest du? Was schaust du dir an im Internet? Wie viel Zeit verbringst du mit sozialen Medien, Handy, Computer? Und vor allem, welche Inhalte? Wir müssen uns schützen, unsere Herzen schützen vor dem Falschen, vor der Verführung. Jesus hat gesagt in Matthäus 24, Vers 4, seht zu, dass euch nicht jemand verführe. Es gibt einen Teufel, es gibt eine böse Macht, es gibt Dämonen, es gibt eine dunkle Welt und die will dich von Gott wegziehen. Sie will an dein Herz. Sie will dein Herz, damit dein Herz nicht mehr bei Gott ist. Es gibt eine Gegenmacht, die will, dass dein Herz nicht bei Jesus ist, nicht bei der Bibel. Da sollst du weggezogen werden und deshalb ist es so wichtig, dass du Wächter aufstellst, wie die Bienen es machen. Stelle Wächter auf. Sei wie die Bienen, sei kampfbereit und verteidige dein Herz mit allem Fleiß, denn daraus quillt das Leben. Die Bienen lassen keine anderen Bienen in den Stock von anderen Völkern. Aber sie machen eine Ausnahme. Sie machen eine Ausnahme, welche Bienen von fremden Völkern in den Stock eingelassen werden, unter einer Voraussetzung. Wenn eine Biene Honig vorweisen kann, dann weiß die Wächterbiene, diese Biene kommt nicht mit räuberischer Absicht, denn das muss verhindert werden. Wenn sie Honig mitbringt, hat sie ja schon Honig, dann will sie nichts klauen. Also ganz logisch, die darf dann in den Stock rein, weil dann liefert sie ja was ab. Und deshalb sollst du dein Herz nicht nur alles abwehren, da darf jetzt gar nichts mehr rein, nee, sondern Sprüche 24, 13 bis 14, iss Honig, mein Sohn, denn er ist gut und Honigseim ist süß deinem Gaumen, so ist Weisheit. Gut für deine Seele, wenn du sie findest, wird dir es am Ende wohlgehen und deine Hoffnung wird nicht umsonst sein. Lass Weisheit in dein Herz. Ja, behüte dein Herz mit allem Fleiß, aber lass Weisheit rein. Und Jesus ist die Quelle und der Ursprung aller Weisheit und Erkenntnis in dieser Welt. Komm zu Jesus. Da findest du die Weisheit, die du brauchst, um zu leben und um zu sterben. Oder Psalm 119, dein Wort ist meinem Munde süßer als Honig. Lass Weisheit, lass Wort Gottes in dein Herz. Und das bringt uns auch zum nächsten Punkt, die richtige Nahrung. Eine Königin kann im Sommer zwischen 1000 und 2000 Eier am Tag legen. Das muss man sich mal vorstellen. 1000 bis 2000 Eier werden am Tag gelegt. Ein unglaublicher Vorrat an befruchteten und auch unbefruchteten Eier im Körper der Königin. Die wird einmal in ihrem Leben begattet auf einem Hochzeitsflug. Und dort wird sie von mehreren Drohnen begattet, die dann sterben, wie ich schon sagte. Aber damit hat die Königin den Samenvorrat für den Rest ihres Lebens und kann dann, je nachdem, ob sie auf diesen Waben läuft, befruchtete Eier legen oder auf den Waben mit etwas größeren Zellen. Dort werden dann Drohneneier gelegt. Die Königin merkt das. Sie weiß, ob sie ein Arbeiterinnen-Ei legt, ein befruchtetes, oder ein unbefruchtetes Ei legt. Sie weiß es. Sie merkt, ob das kleinere Zellen sind oder größere Zellen. Und je nachdem kann sie in ihrem Körper umschalten, ob sie befruchtete oder unbefruchtete Eier legt. Ist das nicht zum Staunen? Ist das nicht zum Staunen, dass etwas so möglich ist? Wenn die Bienen merken, ich hatte schon gesagt, anhand der Duftpheromone der Königin merken sie, da ist keine Königin mehr. Dann wissen sie, jetzt brauchen wir eine neue Königin. Wo kriegen wir eine Königin her? Die können wir uns ja nicht irgendwo klauen. Also muss eine Königin herangezogen werden. Aber wie macht man das? Wie produziert man eine Königin, wenn man nur Drohnen, also männliche Nachwuchs produzieren kann oder Arbeiterinnen? Woher die Königin nehmen? Gibt nur die beiden, männlich, weiblich. Aus der Arbeiterin wird aus einer bestimmten Arbeiterin oder eigentlich aus mehreren Arbeiterinnen wird jetzt eine Königin herangezogen. Und dazu werden Extrazellen, Königinzellen gebaut. Wir haben ja schon gesehen, das sind Baukünstler, also es werden größere Zellen angebaut an dieses Wabenfeld. Die werden entweder herausgebaut aus einer normalen Arbeiterinnenzelle oder die werden so an dieses Feld rangebaut und dann hängen die so runter wie so ein Zapfen. Und dort wird eine Arbeiterin, ein Arbeiterinnen-Ei mit einer bestimmten Nahrung gefüttert, so lange, bis daraus eine Königin entsteht. Dieses Futter heißt Gelée Royale, also der Königin-Futtersaft. Der königliche Futtersaft. Es ist ein Designer-Food, kann man sagen. Ja, so ein Designer-Essen. Das ist speziell durch die Drüsen der Arbeiterin wird das Futtersekret zusammengemischt und wird dann eingelegt, nenne ich das jetzt mal, und dann entsteht dieser Futtersaft. Die anderen Arbeiterinnen werden auch mit diesem Futtersaft gefüttert, erst einmal. Aber dann irgendwann mit Pollen und Nektar. Aber der Unterschied ist, dass diese Arbeiterinnen eben viel länger mit diesem Gelée Royale gefüttert werden. Und der Zuckeranteil wird erhöht und dadurch kann diese Arbeiterin auswachsen, größer wachsen und sie wird dann größer und ist dann irgendwann eine Königin. Also die Quantität und die Qualität des Futters entscheiden darüber, ob eine Arbeiterin zu einer Königin wird. Also wie kann eine Arbeiterin zur Königin werden? Durch das richtige Futter. Genial. Und jetzt machen wir einen Schritt wieder in die geistliche Dimension und ich frage, wir alle sind Geschöpfe. Wir sind alle von Gott abgewandt, weil wir unser Leben natürlicherweise ohne Gott leben. Und die Bibel sagt, wir sind Sünder. Der von Gott getrennte natürliche Mensch ist ein Sünder. Und die Sünder gehen verloren in Ewigkeit. Das ist die Realität. Der Sünder ohne Gott geht in Ewigkeit verloren. Aber das Geheimnis des Glaubens, das Geheimnis der Bibel ist, dass wenn du die richtige Nahrung bekommst, dass du dann aus einem Sünder ein Königskind wirst. Aus einem Sünder kann ein Königskind werden. Aus einem Sünder kann ein Kind Gottes werden. Das ist ein Geheimnis, genauso wie das hier letztlich auch ein Geheimnis ist, das Gott in diese Schöpfung als Gleichnis und Analogie hineingelegt hat, damit wir etwas daraus lernen. Wenn du die richtige Nahrung zu dir nimmst, kann aus einem ganz natürlichen Mensch, der in der Abkehr von Gott lebt, ein Kind Gottes werden, ein Königskind. Und das sehen wir hier in Matthäus 4, Vers 4. Der Mensch lebt nicht von Brot allein, sondern von einem jeden Wort, das aus dem Munde Gottes geht. Das heißt, wenn du Gottes Stimme hörst in der Bibel, wenn du sein Wort hörst, wenn du das liest, dann findest du hier das Gelee Royal des ewigen Lebens. Was du hier zu dir nimmst, ist königlicher Saft. Und wenn du den in dein Herz nimmst, dann formt dich dieses Wort um in ein Gotteskind, in ein Königskind, in jemand, der mit Gott die Ewigkeit verbringt. Deswegen sagt die Bibel, es reicht nicht, ein Honigbrötchen zu essen morgens. Und das dein ganzes Leben lang. Dann überlebst du zwar dieses Leben 80 Jahre lang, aber du bist nicht fit für die Ewigkeit. Fit für die Ewigkeit, für ein Leben mit Gott, dazu brauchst du diese Nahrung, dieses Gelee Royal, diesen königlichen Futtersaft. Und deswegen sagt die Bibel an verschiedenen Stellen, hier ist ein anderer Vers, 1. Petrus 2, Vers 2, seid begierig nach der vernünftigen, lauteren Milch, wie die neugeborenen Kindlein, auf dass ihr durch sie wachset zum Heil. Was meint Petrus mit der Milch? Das ist das Wort Gottes. Das ist das gute Evangelium. Jesus Christus gekreuzigt für deine Schuld, auferstanden von den Toten. Das ist Milch, damit du heranwächst zum Heil. Das ist Gelee Royal für Königskinder. Oder Jeremia 15, Vers 16, dein Wort ward meine Speise. Dein Wort ward meine Speise. Das ist meine Nahrung, die mich leben lässt, die mich mit Gott leben lässt, die mich vorbereitet auf die Ewigkeit. Und noch ein letzter Punkt. Der Schöpfer hat die Bienen mit einem Stachel ausgerüstet. Ich habe eben von unserer Nachbarin eine Geschichte gehört, sagte, dass ihr Bruder einmal von

Ich kann das immer nicht, weil ich dann irgendwie schon innerlich Panik kriege. Aber wo ich dann richtig Panik bekomme, ist, wenn eine Biene unter den Anzug gekrochen ist und dann auf einmal hier in meinem Helmvisier erscheint und dann hier anfängt zu summen und ich weiß genau, in wenigen Sekunden sticht sie mich irgendwo hin. Das ist für mich immer der Albtraum. Die Biene sticht und dann bleibt der Stachel im Fleisch mit Widerhaken. Bei den Insekten ist das nicht so. Wenn die sich untereinander stechen, überleben die das. Aber bei Säugetieren, wenn sie stechen, bleibt der Stachel drin durch Widerhaken und reißt aus dem Hinterleib der Biene raus. Die Biene stirbt und die Giftblase, die oben auf dem Stachel sitzt, die pumpt weiter das Gift in den Körper hinein. Und wenn das Hunderte gleichzeitig machen, kannst du dir vorstellen, was mit deinem Körper dann passiert, ja? So, die Biene opfert sich. Die Biene opfert ihr Leben, damit sie das Volk schützen kann. Das heißt, Gott hat in die Biene den Instinkt hineingelegt, du musst sterben in einem bestimmten Fall und dich opfern, damit die anderen überleben. Und für mich ist das auch so eine geistliche Metapher, ein geistliches Bild für das, was Jesus tut für uns. Das ist nicht ein Instinkt, den Jesus hat, sondern es ist ein Auftrag, den Jesus von seinem Vater bekommen hat, als er noch im Himmel war, dass er auf diese Erde kommt und bereit ist, sein Leben zu lassen für viele. Nämlich ein ganzes riesiges Volk, das über die Jahrtausende gesammelt wird, aus allen Nationen der Erde ein Volk sich zu sammeln, für das er bereit ist, sein Leben niederzulegen. Und das hat der Hohepriester Kaiphas prophetisch in Jerusalem gesagt, bevor Jesus am Kreuz starb. Er hat gesagt, es ist besser für euch, ihr in Israel, es ist besser für euch, ein Mensch sterbe für das Volk, als dass das ganze Volk verderbe. In diesem Moment hat er als ein Prophet Gottes gesprochen. Gott hat es ihm in den Mund gelegt. Und er hat gesagt, dieser Jesus muss ein Opfer bringen. Er muss sein Leben niederlegen. Er muss sterben, um uns von unseren Sünden zu befreien. Denn am Kreuz trägt er die Strafe für deine und meine Sünde, damit wir nicht verderben, stirbt er, bringt er ein Opfer. Es gab keinen anderen Weg, um uns zu retten. Und das alles tut Jesus aus Liebe zu dir, weil Jesus dich lieb hat, stirbt er für dich. Denn so sehr hat Gott die Welt geliebt und damit auch dich, dass er seinen eingeborenen Sohn gab, damit alle, die an ihn glauben, also ihm vertrauen, nicht verloren werden, sondern das ewige Leben haben. Die Biene stirbt, opfert ihr Leben, dann ist sie tot. Jesus hat sein Leben in den Tod gegeben, aber er ist auferstanden von den Toten. Das ist die gute Nachricht. Für die Bienen geht es nicht weiter, für Jesus geht es weiter. Er ist auferstanden von den Toten, er lebt in Ewigkeit. Und wer an ihn glaubt und ihm vertraut, der wird ebenfalls auferstehen von den Toten und nicht verloren gehen, sondern das ewige Leben haben.

Die faszinierende Welt der Bienen. Mit diesem Titel war der zweite Teil eines Beitrags von Johann Hesse überschrieben. 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

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Am Mikrofon für Sie dabei war Philipp Giannetti.

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1: Ein Rennboot rast über das Wasser. Mit großer Geschwindigkeit werden die Wellen zerteilt, die Gischt spritzt Meter hoch. Am Horizont ist nun Land zu sehen. Unaufhaltsam hält das Boot darauf zu. Immer näher, bis plötzlich, ja, ein Riss entsteht, das Land sich teilt. Eine kleine Schneise ist zu sehen, durch die das Boot fahren kann. Im letzten Augenblick ist ein Weg entstanden, der durch das unüberwindliche Hindernis führt. Nach geglückter Durchfahrt ist dann auf dem Bildschirm der alles erhellende Spruch zu lesen: Wir machen den Weg frei. Der Werbespot einer Bank, der mir sagen will, was auch deine Zukunft stören mag, wir räumen es aus dem Weg. Gegen Bezahlung, versteht sich. Wir machen den Weg frei. Ob diese Werbung hält, was sie verspricht? Auf jeden Fall gibt es eine interessante Parallele zu biblischen Erzählungen. Mich erinnert dieser Spot nämlich an den Auszug des Volkes Israel aus Ägypten. In die Enge getrieben zwischen Rotem Meer und ägyptischem Heer gibt es für Israel fast keine Hoffnung mehr. Doch da teilen sich die Wassermassen. Trockenen Fußes zieht das Volk durch das Schilfmeer, die Fluten an beiden Seiten zu hohen Mauern aufgetürmt. Auch hier wird der Weg freigemacht, allerdings von Gott. Dass Gott den Weg freimacht, kann man in der ganzen Bibel entdecken. Immer wieder kommt Gott seinen Kindern in aussichtslosen Lagen zu Hilfe, greift wunderbar ein, schützt und rettet. Immer wieder ebnet Gott den Weg, und das ohne Gegenleistung. Eine Erfahrung, die man als Christ in seinem Leben oft machen kann, wenngleich die geebnete Bahn manchmal erst im Nachhinein zu erkennen ist. Gott steht denen, die sich auf ihn verlassen, zur Seite. Dieses Handeln Gottes wird in der Bibel immer wieder mit anderen Bildern ausgedrückt. Bei Jesaja lautet Gottes Zusage an die, die auf ihn trauen: Ich will die Finsternis vor ihnen her zum Licht machen und das Höckerige zur Ebene.

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Zeiten verändern sich und wir uns mit. Und manche dieser Veränderungen trennen uns von denen, die vor uns gelebt haben. Es ist sehr schwierig, das, was in einer Zeit mal als wertvoll angesehen wurde, in andere Zeiten rüber zu retten. Der Glaube an Gott hilft mir, diese Versöhnung von unterschiedlichen Werten in unterschiedlichen Zeiten zu erleben, weil er das A und das O, der Verbinder, der Zeitenverbinder für mich ist.

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0: Am Mikrofon Andreas Odrich. Mich hat eine Zahl zutiefst erschreckt. 4,9 Milliarden Menschen leben ohne Religionsfreiheit. Das sind 2/3 der gesamten Menschheit. Diese Zahl hat die katholische Nachrichtenagentur KNA vorgelegt. Das evangelische Hilfswerk Open Doors veröffentlicht seit Jahren einen Weltverfolgungsindex. Der umfasst eine Liste von 50 Ländern, in denen die Religionsfreiheit vor allem für Christen massiv beschnitten wird, oft aber auch für Angehörige anderer Religionen. Weitere Länder, rund knapp 2 Dutzend, kommen hinzu. Einer, der diesen Missstand immer wieder angeprangert hat, ist der ehemalige CDU-Bundespolitiker Volker Kauder, unter anderem langjähriger Fraktionsvorsitzender der CDU-Fraktion zu Zeiten von Kanzlerin Angela Merkel im Bundestag. Nach seinem Ausscheiden aus der aktiven Politik ist seinem Anliegen aber trotzdem immer noch Gewicht gegeben. Er selbst setzt sich ein. 2022 wurde er Honorarprofessor für Religionsfreiheit und politische Ethik an der Freien Theologischen Hochschule in Gießen. So, das war eine riesige Vorrede. Volker Kauder ist schon bei mir im Studio. Zunächst einmal herzlich willkommen und vielen Dank, dass Sie bei uns sind hier im ERF.
1: Ich freue mich sehr, Herr Odrich, dass ich heute bei Ihnen sein kann und grüße alle Hörerinnen und Hörer.
0: Sie gehören in gewisser Weise auch dazu, haben Sie eben verraten. Sie haben ein ERF-Radio im Badezimmer, glaube ich.
1: Ja, das stimmt. Das habe ich schon vor einiger Zeit bekommen. Und da freue ich mich jeden Morgen, wenn ich dieses ERF-Radio höre, wenngleich ich auch zugeben muss, dass ich nicht jeden Morgen ERF höre.
0: Na klar, Sie müssen sich rundum informieren, aber schön, dass Sie beim ERF auch immer wieder mal reinhören. Religionsfreiheit und vor allem Christenverfolgung, das ist für Sie immer ein Anliegen gewesen. Wie geht's Ihnen denn damit? Ich will mal sozusagen emotional anfangen, dass rund 2/3 der Menschen zumindest in ihrer Religionsausübung beschnitten werden, wenn nicht sogar inhaftiert, gefoltert oder ermordet. Was macht das mit Ihnen?
1: Das zeigt mir zunächst einmal, dass Religion doch eine bedeutende Kraft sein muss, sonst würden Mächtige diese Kraft nicht versuchen, niedrig zu halten. Und es macht insofern etwas mit mir, als ich mit den Menschen, die ihre Religion nicht leben können, nicht öffentlich, nur im Untergrund oder gar nicht, mit diesen Menschen mitleide. Weil wir wissen, dass Religion für die Menschen etwas Existenzielles ist. Und selbst diejenigen, die Religion ablehnen, sagen, es gibt keinen Gott, beschäftigen sich mit dem Thema Religion auch und reden auch darüber. Allein die Tatsache, dass sie glauben, sie müssen immer wieder sagen, es gibt keinen Gott, zeigt doch, dass das Thema Religion sie nicht loslässt. Und wir müssen alles dafür tun, dass dieses Menschenrecht auf Religionsfreiheit wieder gestärkt wird.
0: Da werden wir gleich auf Beispiele kommen. In der Recherche habe ich gesehen, dass es beim schweizerischen Fernsehen sogar mal eine Sendung vor gar nicht langer Zeit gegeben hat, von der ich zunächst dachte, das ist eigentlich mehr so eine Art Stammtischspruch. Aber die Überschrift hieß tatsächlich, wenn es die Religionen nicht gäbe, gäbe es keine Kriege, Fragezeichen.
1: Diese Behauptung, dass die Religionen für Kriege verantwortlich sind, ist wirklich eine falsche Aussage. Nicht die Religionen sind für Kriege verantwortlich, sondern Menschen.
0: Eindeutig, weil Menschen hier aber auch unter Etiketten gepackt werden. Also wir nehmen mal einen ganz alten Konflikt, den Konflikt in Nordirland zwischen Protestanten und Katholiken, hatte ja nicht wirklich nur religiöse Elemente.
1: Nein, der hatte auch politische Elemente. Auch in aktuellen Situationen müssen wir sehr genau hinschauen, ob jetzt wirklich für den Konflikt die Religion verantwortlich ist oder etwas anderes. Oftmals sind es auch Überlappungen, dass existenzielle Fragen über Land und Vieh mit Religion verbunden wird. Aber es bleibt doch dabei, dass die Religionsfreiheit in den letzten Jahren zunehmend unter Druck geraten ist und dass Natürlich vor allem, weil schon etwa 3 Milliarden Menschen in China und Indien leben, wo die Religionsfreiheit nicht zu 100% gewährleistet ist.
0: In früheren Jahrhunderten ging es um Land und Vieh. Das ist im Prinzip heute nicht viel anders. Wir merken gerade, wie der Globus oder bestimmte Kräfte versuchen, den Globus neu untereinander aufzuteilen. Aber es geht ja offensichtlich um die Beeinflussung des Mindsets, wie man auf Neudeutsch sagen würde, also des Bewusstseins, das, was die Menschen denken und glauben. Nehmen wir mal China als Beispiel. Auch hier gab es gerade wieder in letzter Zeit Berichte, unter anderem im Deutschlandfunk, dass sich dort Hauskirchen bilden. Das kennen wir auch aus der Berichterstattung des ERF. Und dass gerade diese immer wieder drangsaliert, verfolgt und verhaftet werden. Da könnten wir doch mit Fug und Recht sagen, warum um alles in der Welt? Die wollen doch in Anführungsstrichen nur beten. Was ist da los? Warum sieht eine Regierung, ein Regime wie das chinesische, diese Menschen als dermaßen gefährlich an, dass man sie juristisch verfolgen muss?
1: Also wir sehen eine neue Entwicklung und das ist der Versuch, die Identität zwischen Nation und Religion herzustellen. Jetzt haben wir in China keine staatliche nationale Religion. Dort ist aber die Kommunistische Partei so etwas wie die Religion. Und die Kommunistische Partei legt großen Wert darauf, die Einheit Chinas zu gewährleisten. Mit dem Hinweis, sowas wie in der Sowjetunion, dass alles zusammenbricht, darf in China nie passieren. Und deswegen muss sich alles dieser Einheit der Nation unterordnen und die Einheit der Nation wird gewährleistet durch die Kommunistische Partei. Und über der Kommunistischen Partei darf nichts stehen. Und deswegen verbietet China nicht grundsätzlich die Religion. Die chinesische Führung sagt, ist mir egal, was ihr glaubt. Aber die Religion muss sich mit den Ideen der Kommunistischen Partei zusammenbringen. Und so wird ständig der Versuch gemacht, die Religionen zu sinisieren, also chinesisch zu machen und einheitsparteimäßig zu machen. Dann ist alles in Ordnung. Und wer sich dem widersetzt, wer sagt, es gibt für mich etwas Höheres und Bedeutenderes als die Kommunistische Partei, der hat Probleme, weil der verstößt dann gegen die Grundsätze der chinesischen Einheitspolitik. Und davor fürchten sich vor allem totalitäre Staaten, dass Menschen sich einem anderen, wichtigeren zuwenden als dem aktuellen Diktator und dem aktuellen Führer.
0: Ist Ihnen denn jemals auch in der Beschäftigung mit diesem Thema, und Sie sind ja aktuell als lehrender Honorarprofessor an der Freien Theologischen Hochschule in Gießen, sind Ihnen da jemals Papiere oder Argumente in die Hand gekommen von totalitären Regimen? Wie argumentieren die denn gegen Leute, die zunächst einmal sich nur, wie gesagt, bitte in Anführungsstrichen nur redlich zusammenfinden und so etwas pflegen, wie wir es vielleicht hier als Hauskreis kennen?
1: Also Papiere sind mir schon auch in die Hand gekommen, aber das viel Entscheidendere. Ich habe ständig mit den wichtigen Vertretern der Kommunistischen Partei und des Staates Chinas persönlich gesprochen, mit dem Ministerpräsidenten, mit den Mitgliedern des führenden sogenannten Gremiums der 7, früher der 9, mit denen ich darüber gesprochen habe und die mir immer gesagt haben, die Religion ist nicht grundsätzlich das Problem, aber es geht nicht, dass jemand sagt, es gibt etwas Wichtigeres, an das ich glaube, als die Kommunistische Partei. Und darin sehen die kommunistischen Führer in China ein Problem. Aber wir kommen noch drauf, es gibt inzwischen auch Entwicklungen in Demokratien, in Indien, aber auch bei uns in Europa. Also der Grundsatz heißt, ihr könnt in dem Sinne glauben, wie wir es von der Kommunistischen Partei euch zulassen.
0: Unter welchen Umständen haben diese Gespräche stattgefunden? Ich nehme an, es handelte sich in dem Fall um eine Regierungsdelegation oder etwas Vergleichbares?
1: Na, es handelte sich um Gespräche, die ich allein mit einigen wenigen anderen in China geführt habe. Als Fraktionsvorsitzender bin ich dort allein hingereist und habe die führenden Leute dort getroffen, mit denen über das Thema gesprochen. Und in der Regel vorher, bevor ich nach China gereist bin, habe ich keine Anmerkungen gemacht nach dem Motto, denen werde ich mal sagen, dass es so nicht geht, sondern ich habe erst mit denen gesprochen und danach Erklärungen in der Presse abgegeben. Nur so war es möglich, überhaupt mit den führenden Leuten zu sprechen. Und wir haben zumindest erreichen können, dass christliche Kirchen in China bestehen, wenngleich auch, was dort gelehrt wird, immer wieder kontrolliert wird. Es gibt beispielsweise ein Abkommen zwischen dem Vatikan und der chinesischen Regierung über die Berufung von Bischöfen. Ein Teil wird vom Vatikan berufen, ein Teil von der kommunistischen Partei. Das sind also solche Kompromisse. Aber man kann sagen, auch wenn die Religion kontrolliert wird in China, die Kirchen sind nicht ganz aus dem öffentlichen Raum verschwunden.
0: Aber das heißt, im Prinzip konnten sie doch ein bisschen was erreichen. Weil das Thema, ich schaue mal so auf diese Hitliste in Anführungsstrichen, habe heute viele Anführungsstriche dabei, Nordkorea, Jemen, Sudan, Libyen, Pakistan, die Demokratie Indien, Volksrepublik China, da haben wir eben ausführlicher drüber gesprochen, sogar der Sehnsuchtsort schlechthin für Menschen, die gerne mal auf hohem Niveau Urlaub machen wollen, die Malediven sind dabei. Zum Beispiel eben auf der Liste der christlichen Hilfsorganisation Open Doors, auf dem sogenannten Weltverfolgungsindex, den ich auch schon eine Weile beruflich als Journalist begleite und stelle immer wieder fest, leider hat sich da nie viel geändert.
1: Es hat sich aber doch etwas dahingehend verändert, in das von Jahr zu Jahr die Zahl der verfolgten Christen zugenommen hat. Also insofern müsste man sagen, wir, die wir für Religionsfreiheit und für die verfolgten Christen eintreten, haben eigentlich gar nichts erreicht, wenn man die Zahlen sich anschaut.
0: Wie geht's Ihnen damit? Aber wahrscheinlich haben Sie jetzt ein Gegenargument.
1: Nein, ich sage schon, wir haben das Thema häufiger in der Öffentlichkeit platzieren können. Wir beobachten häufiger als früher über verschiedene Einrichtungen, was beim Bereich Religionsfreiheit geschieht. Aber wir müssen trotzdem zugeben, dass vor allem in totalitären Staaten die Religionsfreiheit unter Druck ist, dass dort die Situation auch schlimmer wird. China ist deswegen nicht unter den ersten.
0: Ja, es gibt so eine Art Ranking, sie sind nicht unter den ersten 10. Ja.
1: Da ist China nicht unter den ersten 10. Das hängt damit zusammen, dass die Unterdrückung und Verfolgung subtiler stattfindet als in anderen Ländern. Die Menschen in China werden überwacht. Ihnen wird gesagt, geht nicht in die Kirche, wenn ihr Erfolg haben wollt. Und dann gehen die Leute nicht in die Kirche, die kontrolliert wird, sondern sie gehen in ihre Hauskirche im Untergrund und dort sind sie dann auch für die chinesische Regierung nicht so einfach zu greifen. Und das Einzige, was der chinesischen Regierung wirklich Sorge macht, und das habe ich denen auch immer wieder gesagt, es muss euch doch Sorge machen, dass trotz eurer Restriktionen, die ihr macht, die Zahl der Christen von Jahr zu Jahr in China zunimmt. Offenbar ist das kommunistische Ideologiebrot vielen Menschen doch nicht ausreichend und sie suchen noch etwas anderes und werden dann bei christlichen Einrichtungen fündig.
0: Wie war die Reaktion? Ich nehme an, das wird ja entsprechend diplomatisch verpackt.
1: Da wird dann oft gar nichts darauf gesagt.
0: Ja, das ist dann auch sozusagen eine Lösung. kommen wir mal zurück, weil Sie sagten, es ist durchaus möglich gewesen, auf die Missstände aufmerksam zu machen, auf die Missstände bezüglich Religionsfreiheit und Christenverfolgung, die Ihnen da besonders am Herzen liegt. Wie sind Sie denn mit diesem Thema in Deutschland zu Hause angekommen? Wenn man durchschaut, dann sieht man, dass Ihre Statements und Ihre Reden durchaus weit zurückreichen. Also es war schon so Ihr Herzensthema. Wie haben denn die Fraktionskollegen zum Beispiel reagiert?
1: Also es war für mich schon immer ein Thema, die Religionsfreiheit und verfolgte Christen. Es ist nur, als ich dann Fraktionsvorsitzender geworden bin, in einer größeren Öffentlichkeit bekannter geworden, weil da meine Reden aufmerksamer verfolgt wurden und eine größere Wirkung hatten. Meine Fraktionskolleginnen und Kollegen fanden das sehr beeindruckend und haben das auch unterstützt. Und wir haben auch in der Fraktion sehr viele Kongresse zu diesem Thema gemacht. Etwas kritisch wurde dann beäugt, wenn ich gesagt habe, dass zum Thema Religionsfreiheit auch gehört, dass Muslime in unserem Land die Moschee bauen dürfen. Religionsfreiheit heißt, dass jede Religion im Rahmen der gesetzlichen Grenzen in diesem Land ihre Position öffentlich vertreten kann, dass sie Einrichtungen bauen darf. Alles, was die Religion bedeutet, darstellen kann. Und das ist natürlich für Muslime hier in unserem Land gilt. Und ich habe immer darauf hingewiesen, wenn wir in unserem Land nicht für die Religionsfreiheit eintreten, dann brauche ich in kein anderes Land mehr fahren, um für die Religionsfreiheit von Christen einzutreten.
0: Da wird es vor Ort aber durchaus ja auch knifflig. Also Sie haben da einigen Gegenwind oder zumindest kritische Rückfragen bekommen in Ihrer eigenen Fraktion. Christen in Deutschland fühlen sich zuweilen, nicht alle, aber eine Gruppe, die sich so als konservativ bezeichnet, fühlt sich bei dem Gedanken, dass eine Moschee gebaut wird, aber auch nicht unbedingt wohl. Volker Kauder, wie erklären Sie das? Oder ich kann sogar noch hinzufügen, in Ihrer aktiven politischen Zeit gab es den Bundespräsidenten Christian Wulff, der gesagt hat, der Islam gehört zu Deutschland. Da haben Sie wiederum protestiert und gesagt, so ist es nicht. Jetzt bauen Sie mir mal bitte sozusagen Ihre Sichtweise zusammen.
1: Nun, das ist relativ einfach, die beiden Dinge klarzustellen. Religionsfreiheit heißt, dass jede Religion sich öffentlich darstellen kann und die Menschen danach leben dürfen. Und das gilt für Christen, das gilt unbestritten auch für Juden und das gilt auch für Muslime und auch Hindus oder andere Religionen. Das ist das Thema Religions. Es gibt keinen Vorrang der Christen in unserem Land, sondern jede Religion, aber im Rahmen der geltenden demokratisch beschlossenen Gesetze. Wir leben aus der Tradition, der christlich-jüdischen Tradition hier in unserem Land. Und wenn etwas dazu gehört, dann muss es auch identitätsstiftend sein. Und das ist der Islam nun wirklich nicht in Europa. Mal abgesehen von kleineren Bereichen, die es in Spanien gab, hat der Islam hier überhaupt nie Fuß gefasst. Und da muss man eben scharf unterscheiden und die Sprache ist ein entscheidendes Werkzeug der Politik. Der Islam gehört nicht zu Deutschland. Muslime gehören zu Deutschland.
0: Ihre Religion sollen und dürfen Sie nach Ihrer Lesart aber dennoch leben und auch öffentlich zeigen. Wie steht's denn, weil das immer wieder debattiert wird, auch scharf debattiert wird, mit dem Kopftuch der Lehrerin im Klassenzimmer?
1: Also, Sie haben gesagt, nach meiner Lesart, das ist nicht meine Lesart, sondern das ist die Lesart des Grundgesetzes, in der die Religionsfreiheit steht, die der Staat zu garantieren hat. Es ist natürlich zulässig, dass sich jeder im öffentlichen Raum so kleidet, wie er will, wenn er damit nicht an die guten Sitten zum Beispiel anstößt oder die öffentliche Ordnung. Deswegen kann einer mit der Baseballkappe öffentlich auftreten, der andere mit dem Kopftuch, der nächste mit der Kippa. Ist überhaupt kein Thema.
0: Sie meinen mit öffentlich zunächst aber mal
1: nur
0: einfach
1: den öffentlichen
0: nur
1: Raum
0: auf der Straße, nicht öffentliche Straße. Institutionen wie ja. Schulen, Gerichte etc.
1: Und jetzt kommen wir zum öffentlichen Dienst. Justiz, Richter, Lehrer. Das Bundesverfassungsgericht hat geurteilt, dass die Bundesrepublik Deutschland ein weltanschaulich neutraler Staat ist. Nicht wertneutral, aber weltanschaulich neutral. Das heißt, wenn der Staat als Staat auftritt, ist er weder evangelisch, noch katholisch, noch christlich, noch jüdisch, noch muslimisch. Er ist weltanschaulich neutral. Und das heißt für mich, dass es im öffentlichen Raum keine religiösen Symbole bei den Menschen geben darf. Weder als Lehrer, ich kann mir nicht vorstellen, dass eine Richterin mit dem islamischen Kopftuch, das ja ihre Religion verdeutlicht, im Gerichtssaal auftritt. Wir urteilen nicht im Namen Gottes oder einer Religion, sondern wir urteilen im Namen des Volkes. Es gibt auch andere Auffassungen, die sagen, wir kommen aus der Tradition der christlich-jüdischen Überzeugung und deswegen dürfen christliche Symbole getragen werden. Wir haben in allen Bundesländern gesetzliche Vorschriften, die sagen, dass das Kopftuch als Zeichen einer religiösen Überzeugung im Schuldienst nicht getragen werden darf. Und die Meinung vertrete ich auch nach wie vor. Und wenn man das dem Kopftuch nicht machen darf, gilt es auch für andere religiöse Überzeugungen. Dann darf auch die Kippa beispielsweise von Lehrern nicht in der Schule getragen werden.
0: Das Kreuz an der Schulwand oder im Klassenzimmer in Bayern ist aber gestattet unter diesem Gesichtswinkel. Ja. Trotzdem, wie können Sie das begründen?
1: Da haben die Gerichte entschieden, dass das Kreuz angebracht werden darf, solange es keine Proteste aus den Reihen der Eltern gibt. Ist auch eine tolle Entscheidung, dass man sagt, also okay, wenn es Proteste gibt. Und da kann man sagen, es gab Proteste, aber in aller Regel nicht von den Muslimen, sondern von Menschen, die keiner Religion mehr geglaubt haben. Und deswegen sage ich mal, das Kreuz in der Schule, in öffentlichen Räumen, ist als Zeichen, dass wir aus dieser Tradition leben, zulässig. Es ist aber immer noch ein Unterschied, ob ein Kreuz im Klassenzimmer hängt oder ob ein Mensch, der Schülerinnen und Schüler unterrichtet, durch sein Äußeres, seine eigene persönliche Überzeugung vermitteln will. Das ist noch ein himmelweiter Unterschied und das würde ich dann nicht für richtig halten. Im Religionsunterricht können natürlich die Lehrerinnen und Lehrer ihre religiöse Überzeugung auch durch die Bekleidung darstellen.
0: Es gibt einen ökumenischen Bericht, der ist 2013, 17 und 23 herausgegeben worden. Und da gibt es einen anderen interessanten Aspekt. Unter anderem, der behandelt auch die Religionsfreiheit in Deutschland. Und da heißt es, eins der größten Probleme sei der wachsende Atheismus. Nun kann ich mich erinnern, dass die Kanzlerin seinerzeit auch mal gesagt hat, liebe Christen, fangt doch mal an, euren Glauben offensiver oder deutlicher zu leben, um einfach auch da mal einen Akzent zu setzen und den Glauben interessant zu machen. Was ist dran an dieser Idee und an dieser These?
1: Ich teile die Auffassung überhaupt nicht, dass der Atheismus das größte Problem in unserem Land ist.
0: Sondern
1: die Gleichgültigkeit der Christen. Der weltanschaulich neutrale Staat, wie es das Bundesverfassungsgericht gesagt hat, gibt keine Religion vor, sondern er lässt den Religionen Raum, sich öffentlich darzustellen. Ist also ein Wettbewerb, findet da statt. Und wenn in diesem Wettbewerb die christlichen Kirchen nicht mehr wettbewerbsfähig sind, dann müssen die sich fragen, was sie falsch machen. Also nicht dem Atheismus einen Vorwurf machen. Ich kann auch nicht einen Vorwurf machen, wenn Ali am Freitag in die Moschee geht, aber Karl am Sonntag nicht mehr in die Kirche, kann ich doch dem Ali keinen Vorwurf machen. Der liebt seine Religion und lebt sie. Aber der Karl lebt sie offenbar nicht mehr so, wie es sein sollte. Also müssen wir den Christen sagen, ihr müsst euch schon auch öffentlich bekennen. Es reicht nicht aus, am Sonntagmorgen in der Reihe 1 in der Kirche zu sitzen, dann herauszugehen und dann nichts mehr von seinem Glauben zu sagen. Also wir Christen müssen schon in diesem Wettbewerb der Überzeugungen unsere Position vertreten.
2: Wenn noch jemand in der Reihe 1 überhaupt säße, auch die Kirchen werden ja immer leerer, das betrifft die protestantischen oder evangelischen Kirchen genauso wie die katholischen, römisch-katholischen Kirchen. Was wäre denn in der heutigen Zeit ein gutes, sichtbares Zeichen?
1: Also in Zeiten, wo die Menschen orientierungslos sind, in Zeiten, wo die Menschen sich Sorgen machen über Kriege oder die wirtschaftliche Entwicklung, wäre es schon richtig, wenn die Kirchen öffentlich erklären würden, nach unserer Überzeugung und nach unserer Erfahrung sind wir nicht allein in unserer Not. Da gibt es Gott, der uns beisteht. Und nach meiner Überzeugung müssten die Kirchen mehr über diese Botschaft, diese frohe Botschaft, die Perspektive, die wir als Christen und Gläubige haben, reden, als nur ein weiterer Mitbewerber in politischen Konzepten zu sein. Natürlich müssen die Kirchen sich auch in die aktuelle Politik einmischen, aber sie müssen schon ein bisschen mehr sein als eine politische Partei.
2: Da könnte man viel drüber diskutieren und ein neues Fass aufmachen. Ich will es aber vielleicht mal darauf fokussieren, weil Sie auch dazu in der letzten Zeit noch mal was gesagt haben, und zwar in Richtung Ihrer eigenen Partei. Soll sie konservativ oder christlich werden? Da gibt es sogar den Spruch von einem Wahlkreiskollegen aus dem Nachbarwahlkreis, der mal gesagt haben soll, und da bin ich jetzt gespannt, ob das passiert, wenn es ums Christliche geht bei der CDU, dann wird der Kauder, ich zitiere bitteschön, dann wird der Kauder zur Dampfwalze. Jetzt bin ich gespannt.
1: Dieser Satz ist gefallen, und zwar vom Kollegen Georg Brunnhuber, der das so formuliert hat. Ob ich zur Dampfwalze werde, weiß ich nicht, aber ich werde da dann schon deutlich. Und das hat mir im Übrigen auch nie geschadet, weil manche sagen, man kann in einem säkularer gewordenen Land gar nicht mehr übers C reden. Natürlich kann man das. 30 Jahre war ich im Bundestag, 8-mal meinen Wahlkreis gewonnen. Und die Menschen haben genau gewusst, wie ich übers C rede, dass ich gegen die Abtreibung gesprochen habe. Also man kann die Position schon vertreten, und vor allem eines müssen die Menschen spüren, dass wir als Mitglieder der Christlich-Demokratischen Union eine Vorstellung vom Mensch haben, nämlich das christliche Menschenbild. Und das christliche Menschenbild sagt, jeder Mensch ist Ebenbild Gottes, und daraus hat er seine eigene unverwechselbare Würde. Und das muss, wenn wir Christen über Menschen sprechen, muss es deutlich werden, dass wir anders über die sprechen, nämlich als Ebenbilder Gottes, als populistische Parteien. Und auch der Flüchtling ist Ebenbild Gottes. Und über den müssen wir auch entsprechend reden. Das heißt nun nicht, dass wir nicht politisch dafür sorgen müssen und können, dass Flüchtlinge, die kein Recht dazu haben, illegale Migration ausüben können, also zu unterbinden, zumal diese Menschen ja oft von Schleusern missbraucht werden. Darüber kann man reden, wie man das gestalten will. Aber die Menschen, die da sind, die Flüchtlinge, über die müssen wir so reden, dass deutlich wird, dass wir sie als Ebenbilder Gottes betrachten.
2: Sie haben bei dem Wort christlich gesagt, ich habe mich klar gegen Abtreibung gestellt, aber das ist ja nicht das einzige Thema. Und viele würden sagen, ja, jetzt erklären Sie mir doch nochmal, was ist denn nun der Unterschied zwischen konservativ und christlich? Weil Sie ja eindeutig gesagt haben, das Christliche ist zu bevorzugen.
1: Na, also ich glaube, in einem Sender wie dem RAF müsste klar sein, dass christlich und konservativ etwas Verschiedenes ist.
2: Aber es wird heiß diskutiert, ja.
1: Ja, ja.
2: Das zeigt also auch ja schon, bei Reaktionen, die
1: ja,
2: wir
1: ja,
2: bekommen.
1: Ja, das zeigt ja schon ein bisschen die Verirrung. Christlich hat eine klare Position in der Religion und bei uns im christlichen Menschenbild. Konservativ ist für mich eine Haltung und kein Inhalt. Und es fällt vielen Menschen, die sich als konservativ bezeichnen, auch Wissenschaftlern, sehr schwer zu sagen, was ist konservativ. Ich bezeichne mich als einen Konservativen in der Haltung und als einen, der dem christlichen Menschenbild verpflichtet ist, im Inhalt. Konservativ in der Haltung heißt, dass ich dem anderen anständig begegne. Das ist zunächst mal noch gar kein Inhalt, sondern eine Form, dass ich als Konservativer nicht einfach alles umwerfe, bevor ich eine andere Lösung habe, sondern mir genau anschaue, was entspricht dem, was ich will. Aber die Frage, ob Kernenergie konservativ ist, ob die soziale Leistung für Menschen, die aus der Kurve gefallen sind, konservativisch oder progressiv oder liberal, das zeigt doch schon, dass es gar nicht geht, sondern die Frage, ob ich Menschen helfe, meinem sozialen Gewissen verpflichtet bin, ist eine Frage des christlichen Menschenbildes. Und die allermeisten politischen Fragen kann ich so beantworten. Wenn man jetzt über das Bürgergeld spricht und sagt, die, die arbeiten können, müssen arbeiten. Ja, das sage ich. Das haben wir schon von Jesus Christus selbst erfahren. Der hat nämlich gesagt, wer seine Talente nicht nutzt, die ich ihm gegeben habe, der macht was falsch. In der Geschichte von der Talenten hat derjenige die schlechtesten Karten gehabt, der sein Talent einfach im Boden vergraben hat und nachher gesagt hat, Herr, da hast du es wieder, ich habe sich nicht beschädigt worden. Dann hat der Herr gesagt, du hättest es nutzen müssen. Das heißt, derjenige, der arbeiten kann, muss arbeiten, da brauche ich gar keine Diskussion. Die allermeisten aktuellen Fragen kann ich mit dem christlichen Menschenbild beantworten und deswegen sage ich, das C ist unser Alleinstellungsmerkmal. Nicht das K. Ich bin nicht in eine konservative Partei eingetreten, sondern in eine christlich-demokratische Union.
2: Und das Christliche dazu gehört dann aber auch, dass man austariert, wer arbeiten kann und wer aus ganz bestimmten Gründen, zum Beispiel als Alleinerziehende, im Moment nicht in dem Umfang in der Lage ist, das nötige Geld zu verdienen.
1: Das ist eine Frage der praktischen Politik. Und das heißt auch, wenn ich vom C spreche, dass ich niemandem etwas zumuten kann und darf, was der gar nicht erfüllen kann. Ich kann einem Behinderten, der einfach sein Leben nicht allein leben kann, nicht sagen, Pech gehabt, Junge, sondern es geht darum, und das wird in dem Gleichnis von den Talenten ja auch deutlich, wenn der gesagt hätte, Herr, ich habe mich angestrengt, aber ich habe es nicht geschafft, weil ich nicht mehr konnte, wäre das auch okay. Aber von vornherein, nur nach dem Motto, ich will nichts riskieren und damit ich vielleicht was falsch mache, vergrabe ich mein Talent und gebe es nachher zurück, das ist nicht richtig. Ich habe euch mit Gaben ausgestattet und diese Gaben müsst ihr auch nutzen. Das ist nämlich auch ein Beispiel für Gottes Dienst, das, was ich von Gott bekommen habe, einzusetzen.
2: Da sind wir mitten bei Ihrer Aufgabe, die Sie jetzt ausfüllen als Honorarprofessor in Gießen an der Freien Theologischen Hochschule, nämlich für Religionsfreiheit und politische Ethik, so heißt es, über die politische Ethik. Volker Kauder, haben wir jetzt einiges gesprochen. Als man Sie seinerzeit gefragt hat, Möchten Sie das machen? Möchtest du das machen, diese Professur annehmen? Was hat Sie daran gereizt? Und vor allen Dingen, was wollen Sie den Studentinnen und Studenten weitergeben?
1: Also zunächst einmal habe ich mir die Frage gestellt, ob ich überhaupt eine solche Aufgabe ausfüllen kann. Es ist ja noch ein himmelweiter Unterschied zwischen einem aktiven Politiker und der politischen Arbeit und einer Lehrtätigkeit an einer Hochschule und an einer wissenschaftlichen Arbeit. Mich haben zwei Dinge dann doch gereizt, das eine etwas mehr als das andere, dass ich mit dieser Honorarprofessur das Thema Religionsfreiheit weiter bearbeiten kann, in die Öffentlichkeit bringen kann, dass ich durch diese Hochschule auch eine Infrastruktur habe. Wenn man im Bereich der Religionsfreiheit tätig ist, kann man das nicht nur mit Buchwissen machen. Man muss Erfahrungen vor Ort haben. Und dies ermöglicht mir die FTH in Gießen. Ich war jetzt vor kurzem mit meinem Assistenten David Giesbrecht in Indien. Und was wir dort erfahren, erlebt haben, lässt sich durch keinen schriftlichen Bericht nachholen. Wir werden jetzt in wenigen Tagen nach Ägypten gehen und dort die koptischen Christen besuchen, auch die ägyptische Regierung besuchen und über die Situation von Christen sprechen. Also das war der eine Punkt, dass ich damit eine Struktur habe, dass ich über das, was ich im Bereich der Religionsfreiheit erlebt habe, durch ganz konkrete Erfahrungen vor Ort weitergeben kann und dass ich im Bereich politischer Ethik aus meinem reichen politischen Leben berichten kann. Beispielsweise habe ich eine Vorlesung, die geht um die Frage, ist der Kompromiss gut oder schlecht? Wo sind die Grenzen vom Kompromiss? Und da kann ich dann schnell sagen, wir können uns mal die Kompromissfrage im Bereich der Theologie anschauen. Da ist die etwas anders als die Kompromissfrage in der Politik. Ich kann auch in der Theologie Kompromisse machen, aber nicht über die Kernfragen. Da kann ich das nicht machen. Über den Wahrheitsanspruch meiner Religion gibt es keinen Kompromiss. Und dann muss ich ertragen, dass es den Wahrheitsanspruch der Christen gibt, den Wahrheitsanspruch der Muslime. Und dann wird es darauf ankommen, wer die Menschen am meisten überzeugen kann. Der Paulus hat mal berichtet, als sie eine kleine Christengruppe waren am Anfang, hätten die Griechen gesagt, komische Leute da, diese Christen. Aber eins beeindrucke sie schon. Die leben so, wie sie reden. Und das ist überzeugend. Und das müssen wir als Christen wieder deutlich machen. Und beim politischen Kompromiss muss man sagen, da geht es in den allerwenigsten Fällen um einen Wahrheitsanspruch. Da geht es um praktische Lösungen. Und dort, wo es um wirkliche Gewissensfragen geht, Überzeugungsfragen, beispielsweise beim Schutz des Lebens am Anfang und am Ende, da gibt es auch keinen politischen Kompromiss. Und daraus haben wir im Parlament die Konsequenz gezogen, dass es zum Beispiel bei der Frage der Abtreibung, bei der Frage der Tötung am Ende, also der Hilfe zur Tötung, dass es da keine Fraktionsabstimmungen gibt, sondern da gibt es Gruppenabstimmungen und da versammeln sich diejenigen, die eine bestimmte Meinung haben. Wir haben leider in der Abtreibungsfrage, waren wir eine kleine Gruppe, die der Meinung war, dass Abtreibung nicht zulässig ist.
2: Volker Kauder, jetzt könnten wir ausführlich über den Sinn und die Funktion von Volksparteien sprechen. Wir müssen aber trotzdem zurückkommen zu unserem Ausgangsthema, verfolgte Christen. Wenn Sie es in 30 Sekunden sagen müssten, was wollen Sie Ihren Studentinnen und Studenten mit auf den Weg geben als Handlungsimpuls? Weil das sind alles Leute, die ja in irgendeiner Form entweder in christliche Gemeinden gehen oder in christliche Medien, mit anderen Worten, dann in sich für andere Meinung bilden, Meinung führen, Meinung gestalten und anstoßen.
1: Wir müssen über die unsägliche Unterdrückung von Religionsfreiheit öffentlich reden und wir müssen diejenigen öffentlich ansprechen, die das tun. Die allermeisten wollen nämlich nicht öffentlich als Verfolger und Unterdrücker genannt werden. Das kann nun eine Regierung manchmal nicht so offenkundig tun, weil sie ja auch Interessen zu vertreten hat. Aber diejenigen, die kein Regierungsamt haben, und es sind ja viele, die müssen über dieses Thema reden. Und es geschieht heute Gott sei Dank häufiger, als es früher der Fall war. Es gibt Berichte zur Religionsfreiheit, es wird in Parlamenten diskutiert. Noch viel zu wenig wird es in den öffentlich-rechtlichen Medien, den Medien überhaupt diskutiert. Ein Beispiel. Als die Fußball-Weltmeisterschaft in Katar ausgetragen wurde, worüber man ja hat schon diskutieren können, aber gut, die FIFA hat so entschieden, kam dann wenige Wochen bevor die Fußball-Weltmeisterschaft begann, eine ganze Reihe von Berichten im Fernsehen, in den Zeitungen darüber, dass die Menschenrechte in Katar, dass sie unterdrückt sind. Am Beispiel der Homosexualität. Und da wurden dann Homosexuelle aufgefordert in unseren Medien, seid vorsichtig, wenn ihr nach Katar geht, am besten geht er nicht hin. Kein einziger Satz darüber, dass auch in Katar Religionsfreiheit nicht besteht. Diese Chance hätte man doch nutzen können. Wo sind denn unsere Bischöfe damals gewesen? Warum haben sie dazu nichts gesagt? Oder auch Politiker? Ich habe etwas dazu gesagt. Ich war nicht mehr Fraktionsvorsitzender und deswegen war meine Meinung in den öffentlichen Medien so nicht präsent. Es wurde in einigen, auch in Ihrem Sender ERF oder IDEA und ein paar anderen, wurde das dargestellt, was ich gesagt habe. Und deswegen kann ich nur sagen, wenn die nächste Fußball-Weltmeisterschaft, die findet ja statt, in Saudi-Arabien stattfindet, dann hoffe ich, dass wir da vorher lautstark mal die Frage stellen, wie haltet ihr es mit der Religionsfreiheit? Dürfen wir zur Fußball-Weltmeisterschaft mit umgehängtem Kreuz kommen? Und. Man muss auch Gelegenheiten, die sich bieten, nutzen, um das Thema Religionsfreiheit anzusprechen und diejenigen, die sie unterdrücken, unter Druck zu setzen.
2: Die nächste Fußball-Weltmeisterschaft kommt bestimmt.
1: Ja.
2: Am zweiten Sonntag im November gibt es den Weltgebetstag für verfolgte Christen. Die christliche Hilfsorganisation Open Doors, die sich das zum Thema gemacht hat, hat diesen Weltgebetstag schon vor längerer Zeit ins Leben gerufen, eine kleine Tradition. Wie und was beten Sie da?
1: Ich bete da natürlich in erster Linie für die verfolgten Christen, weil das eine aktuell anhaltende Herausforderung ist. Und ich bete auch dafür, dass so etwas nicht mehr in unserem Land passiert, wie die Reichspogromnacht, ausgehend von den Nazis, und auch keine weitere Diktatur, wie wir sie in der DDR hatten, wo die Menschen unterdrückt wurden. Und wir müssen alle uns darüber bewusst sein, was passiert, wenn Rechts- oder Linksextremisten Macht über ein Volk und über ein Land bekommen. Wir werden den Hitler schon einhegen. Wir werden schon dafür sorgen, dass der nicht aus dem Ruder läuft, hat es damals in der Weimarer Republik geheißen. Das Ergebnis haben wir besichtigen können. Und das Risiko, wenn solche Extremisten an der Macht sind, dass sie nicht mehr von der Macht lassen, ist einfach riesengroß. Deswegen rate ich alle, lebt nicht nach dem Motto, es wird schon alles gut gehen. Es wird nur gut gehen, wenn wir uns alle dafür einsetzen. Für die verfolgten Christen zu beten, hat eine besondere Bedeutung. Wir glauben ja gar nicht, was es Menschen bedeutet, die unterdrückt werden, wenn sie wissen, dass über sie gesprochen und für sie gebetet wird.
2: Das wollte ich Sie fragen, weil Sie sind ja nah dran und bereisen immer wieder Länder. Sie haben gerade Ägypten erwähnt, koptische Christen. Wie nehmen die das auf? Wie nehmen die das wahr, wenn man sagt, wir beten für euch? Sie kommen in einer Delegation und sind dann auch wieder weg. Die Menschen vor Ort bleiben. Ja, also was sagen die Ihnen?
1: Als ich vor der Pandemie zum letzten Mal in Ägypten war und dort die koptischen Christen besucht habe, habe ich deren Papst beim Wegfliegen gefragt, was können wir für euch noch tun, nachdem wir über viele Tage miteinander gesprochen haben. Und dann hat er gesagt, betet für uns. Denn wenn ihr für uns betet, habt ihr uns nicht vergessen. Und dann ist ein bemerkenswerter Satz gefallen, der mich unglaublich berührt hat. Und betet für uns, so wie wir beten. Und da wird gebetet, nicht wie wir jetzt wahrscheinlich in Europa beten würden. Herr, nimm die Verfolgung von uns. Sondern dort wird gebetet, Herr, stärke unseren Glauben in der Verfolgung. Das ist etwas Bemerkenswertes. Herr, stärke unseren Glauben, gerade in Zeiten, in denen es schwierig wird, dass wir wissen, dass wir nicht allein sind. Und nicht, Herr, nimm mal diese Bedrängnis von uns, du könntest uns doch jetzt mal helfen. Nein, stärke unseren Glauben in der Bedrängnis, in der Verfolgung. Und dafür gibt es auch Beispiele. Am überzeugendsten ist für uns Menschen, wenn wir ein Beispiel eines Menschen haben und nicht nur ein Blatt Papier, auf dem was steht, oder auch die Heilige Schrift, sondern Menschen. Und einer, der dieses in einer bemerkenswerten, anrührenden Art und Weise uns gesagt hat, war Dietrich Bonhoeffer.
2: Daraus leitet sich ja schon die Frage ab, die er uns selber gestellt hat in zahllosen Publikationen. Was tust du? Was kann ich tun? Ja, was kann ich als zuhörende Christin oder Christ, nachdem wir hier darüber gesprochen haben, dass zwei Drittel der Menschheit unter nicht die Religionsfreiheit genießen, sondern sogar verfolgt werden bis zum Äußersten. Was kann ich tun?
1: Also die Christen, die jetzt diesem Gespräch zuhören, ich glaube schon, die wissen, dass das Erste, was wir tun können, dankbar dafür sein, dass wir unseren Glauben so frei und unbedrängt leben dürfen. Dankbar sein ist eine ganz wichtige Tugend von Christen. Und dann beten für diejenigen, die in entsprechender Bedrängnis sind. Wir haben ein bisschen verlernt, an die Kraft des Gebetes zu glauben. Nach dem Motto, ich bete, uns tut sich nichts. Der Herr hat mich offenbar nicht erhört. Beten heißt, mit Gott im Gespräch zu sein und darauf vertrauen, dass Gott das, was ich ihm anvertraue, hört. Aber seine Wege sind nicht meine. Das weiß ich. Und trotzdem darf ich mich darauf verlassen, dass Gott mich hört und dann auch die entsprechenden Entscheidungen trifft. Und das Allermeiste, was Gott tut oder nicht tut, ist für uns ja auch schwer nachzuvollziehen und zu verstehen. Das ist eben der Unterschied zwischen uns und der Größe Gottes. Und dieses Gottvertrauen, Gott hört mich, er hat mich angehört, das ist das Entscheidende im Gebet. In früheren Jahren hat es große Gebetsgemeinschaften in Klöstern, die damals einfach christlich, noch nicht katholisch waren. Aber auch heute gibt es noch in Klöstern, in Einrichtungen, Gebetsgemeinschaften, die darauf setzen, wenn wir beten, dann wird sich auch etwas tun. Und das Beten hat ja auch für uns eine Bedeutung. Weil in dem Augenblick, wo wir beten, wissen wir, wir sind nicht allein. Es gibt nichts Schöneres als den Satz des früheren Generalsekretärs Dirk Hammarskjöld, der gesagt hat, das Unfassbare, das Unglaubliche fest in Gottes Hand. Und darauf sollten wir einfach mal wieder vertrauen. Und das macht einem auch wirklich Mut und zufriedener, wenn man weiß, ich muss nicht allein auf dieser Welt herumturnen, sondern ich werde begleitet.
2: Vielen Dank, Volker Kauder, dass Sie bei uns waren hier im ERF. Und ich denke, das wird nicht das letzte Gespräch gewesen sein. Ich habe den Eindruck, Sie machen weiter. In diesem Sinne, vielen Dank fürs Zuhören, fürs Bitte Mitdenken. Schön. Mein Name ist Andreas Odrich. Bleiben Sie geistreich.
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Eine ganze Zeit lang beschäftigte mich eine Geschichte aus Lukas 19 für ein Theaterstück. Wieder mal erstaunlich, wie zielstrebig Jesus sich durch die Massen bewegt, umringt von Mengen schaulustiger Menschen, bleibt unter einem Baum stehen, schaut auf und spricht genau diesen einen unter den vielen an, von dem man nicht weiß, ob seine Sehnsucht, etwas von Gott zu bekommen, größer war oder die Angst, dabei entdeckt zu werden. Sagt genau diesem Mann den Satz: Zu dir will ich. Und später noch: Ich bin gekommen, zu suchen und zu retten, was verloren ist. Mir fiel in der Lebensgeschichte dieses Mannes vom Baum auf, dass sein Leben im Großen und Ganzen im grünen Bereich verlief. Beruflich, privat, überdurchschnittliches Gehalt, verantwortlicher, übergeordneter Posten. Naja, bis auf ein paar Klippen im Zwischenmenschlichen, aber sonst. Und doch macht Jesus ihn in der Masse und an seinem genial getarnten Platz aus. Kennt nicht nur seinen Namen, sondern auch seine Sehnsucht nach dem Leben über den grünen Bereich hinaus. Erstaunlich, wie Jesus immer mal wieder kommt und meine Fassaden durchschaut. Wie er mein alles im grünen Bereich Leben durchleuchtet und sagt: Eigentlich willst du doch mehr. Ich bin gekommen, dich zu suchen, zu finden, zu lieben.

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1: Ein herzliches Willkommen zu unserer Sendereihe Durch die Bibel. Schon eine ganze Weile richten wir unsere Aufmerksamkeit auf das Hohelied Salomos, welches zur Weisheitsliteratur des Alten Testaments gezählt wird. Zu dieser Gattung gehören auch das Buch Hiob, einige Psalmen, die Sprüche Salomos und der Prediger Salomo. Die Reihenfolge dieser Bücher in der Bibel deutet zugleich eine zeitliche Abfolge an. Das Buch Hiob spielt zur Zeit der Erzväter. Ein Großteil der Psalmen wird David zugerechnet. Und Sprüche, Prediger und das Hohelied werden Salomo, dem Sohn Davids, zugeordnet. Aber auch inhaltlich lässt sich hier eine Entwicklung erkennen. Diese Reihe der 5 weisheitlichen Bücher beginnt mit dem Buch Hiob, einer Aufarbeitung über das Leid, und sie endet mit dem Hohelied, das voller Lebensfreude steckt. Um das Hohelied richtig verstehen zu können, ist es wichtig, seine Anordnung innerhalb der Heiligen Schrift zu beachten. Es gehört zur Weisheitsliteratur und zeichnet sich durch seine poetische und bildhafte Sprache aus. Und hinter vielen Aussagen scheinen tiefe geistliche Wahrheiten zu stecken, die man erst beim genaueren Hinsehen entdeckt.

Vieles deutet darauf hin, dass das Hohelied Salomos aus 5 in sich abgeschlossenen Liedern zusammengefügt wurde, die inhaltlich aufeinander aufbauen. Man spricht auch von 5 Zyklen. Die beiden ersten Zyklen liegen bereits hinter uns. Nun erreichen wir den 3. Zyklus, der die Kapitel 3 und 4 und den ersten Vers aus Kapitel 5 umfasst. In diesem 3. Zyklus geht es vor allem um die Hochzeit des Liebespaares, das wir in den letzten Sendungen intensiv kennengelernt haben. Hören Sie nun aus Kapitel 3 die Verse 1 bis 4. Die junge Frau spricht: Des Nachts auf meinem Lager suchte ich, den meine Seele liebt. Ich suchte, aber ich fand ihn nicht. Ich will aufstehen und in der Stadt umhergehen auf den Gassen und Straßen und suchen, den meine Seele liebt. Ich suchte, aber ich fand ihn nicht. Es fanden mich die Wächter, die in der Stadt umhergehen. Habt ihr nicht gesehen, den meine Seele liebt? Als ich ein wenig an ihnen vorüber war, da fand ich, den meine Seele liebt. Ich hielt ihn und ließ ihn nicht los, bis ich ihn brachte in meiner Mutter Haus, in die Kammer derer, die mich geboren hat. Soweit die Verse 1 bis 4. Dieser Abschnitt beginnt mit den Worten »Des Nachts auf meinem Lager«. Diese Worte machen deutlich, dass es bei dem, was dann folgt, nicht um etwas geht, was wirklich passiert ist, sondern dass es sich um etwas handelt, was die junge Frau nachts auf ihrem Lager erlebt hat. Also hat sie diese Dinge entweder im wachen Zustand erlebt oder es war ein richtiger Traum. Klar ist auf jeden Fall, dass diese ersten Verse die Sehnsucht der jungen Frau nach ihrem Geliebten zum Ausdruck bringen. Erinnern Sie sich vielleicht noch an den Vorabend Ihrer Hochzeit, falls Sie verheiratet sind? Oder an den Vorabend irgendeines anderen besonderen Tages? Meistens ist es doch so, dass man aufgeregt im Bett liegt und nicht schlafen kann, weil einem noch alle möglichen Gedanken durch den Kopf gehen. Man macht sich Sorgen, ob auch alles klappen wird, ob man an alles gedacht hat oder irgendein wichtiges Detail übersehen hat. So geht es hier der Braut. Sie ist anscheinend voller Unruhe. Wird ihr geliebter Bräutigam morgen zur Hochzeit auch rechtzeitig erscheinen? Oder überlegt er es sich nicht vielleicht doch noch einmal anders? Am liebsten würde sie ihn sofort abholen, ihn zu ihrem Haus bringen und festhalten, bis die Hochzeitsfeier beginnt, um ihre Unsicherheit loszuwerden. Wer von uns kann dies nicht nachvollziehen? Wenn etwas Großes bevorsteht, wünschen wir uns, dass es endlich beginnt, damit wir danach wieder ruhig schlafen können. Schauen wir uns die ersten 4 Verse aus Kapitel 3 einmal Stück für Stück an. Die ersten 3 Verse beschreiben insgesamt 3 Anläufe vergeblichen Suchens. Die Braut sagt: Ich suchte, aber ich fand ihn nicht. Ich will aufstehen und in der Stadt umhergehen, auf den Gassen und Straßen und suchen, den meine Seele liebt. Ich suchte, aber ich fand ihn nicht. Es fanden mich die Wächter, die in der Stadt umhergehen. Habt ihr nicht gesehen, den meine Seele liebt? Diese Worte spiegeln die innere Unruhe der jungen Frau wider. Sie sind sprachlich so formuliert, dass der nächste Vers immer die Handlung des Vorangegangenen aufgreift und weiterentwickelt. Es geht dabei nicht in erster Linie um eine logische Handlung, sondern hier werden Gefühle in Bilder übertragen. Der Geliebte ist nicht da. Er ist auf eine besorgniserregende Weise nicht greifbar. Ihr Suchen und Umherstreifen drückt aus, wie ruhelos, zerrissen und voller Ängste sie innerlich ist. Diese hier beschriebenen Gefühle sind sicher jedem von uns bekannt. Gerade nachts überfallen uns manchmal Ängste und Sorgen, die wir tagsüber gut wegschieben können. Darf ich Sie fragen, wie Sie mit solchen Ängsten nachts umgehen? Besonders, wenn sie nicht einmalig und aus einem bestimmten Anlass auftauchen, sondern vielleicht jede Nacht wiederkommen. Ich persönlich habe die Erfahrung gemacht, dass es gut tut, dann ganz bewusst alle Ängste vor Gott auszusprechen und sie ihm hinzulegen. Der Satz »Des Nachts auf meinem Lager suchte ich, den meine Seele liebt«, dieser Satz zeigt uns, wenn wir ihn auf Jesus beziehen, genau diesen Weg auf. Lassen Sie uns Jesus suchen, bis wir ihn finden und innerlich zur Ruhe kommen.
Dabei können uns natürlich auch Bibelverse oder Lieder helfen. Eines meiner persönlichen Lieblingslieder in solch einer Situation ist der alte Choral »Befiehl du deine Wege«. Dort heißt es: »Befiehl du deine Wege und, was dein Herze kränkt, der allertreusten Pflege des, der den Himmel lenkt. Der Wolken, Luft und Winden gibt Wege, Lauf und Bahn, der wird auch Wege finden, da dein Fuß gehen kann.« Dieses Lied und andere haben schon vielen Menschen in schweren Situationen geholfen, sich auf Jesus auszurichten. Ich möchte in diesem Zusammenhang noch einen weiteren Gedanken ausführen. Wenn wir einen großen Tag vor uns haben, dann ist es uns wichtig, dass wir gut schlafen in der Nacht vorher. Aber wenn uns der Schlaf wichtiger wird als Jesus Christus selbst, dann kommen wir vielleicht dazu, unsere 8 Stunden pro Nacht zu schlafen, aber wir verlieren dafür Christus aus dem Blick, der viel bedeutsamer ist, als genügend Schlaf zu haben. Alexander Moody Stewart hat dies einmal so formuliert: Wenn Christus der Erste, der Beste und der Notwendigste ist, wenn er mehr für uns ist als Essen oder Schlaf, lässt er sich oft, aber nicht immer, schnell finden. Dadurch verlieren wir weder die Zeit noch den Schlaf, den wir bereit waren, ihm zu opfern. Unser Schlaf ist dann so tief und selig und erfrischend, denn der Herr selbst ruht in uns und wohnt in uns. Soweit dieses Zitat. Das bedeutet, dass es uns oft gar nicht hilft, zum Beispiel Schlaftabletten zu nehmen, um möglichst schnell einzuschlafen. Denn wenn wir nicht mit Jesus im Reinen sind oder wenn wir nicht mehr mit ihm verbunden sind, dann ist der Schlaf auch nicht erquicklich. Zurück zu unserem Text aus dem Hohelied Salomos. Der Traum der Braut geht weiter. Für die junge Braut löst sich die Situation so auf, dass sie ihren Geliebten tatsächlich findet. In Kapitel 3, Vers 4 heißt es: Als ich ein wenig an ihnen, den Wächtern in der Stadt, vorüber war, da fand ich, den meine Seele liebt. Ich hielt ihn und ließ ihn nicht los, bis ich ihn brachte in meiner Mutter Haus, in die Kammer derer, die mich geboren hat. Jetzt ist die verzweifelte Suche zum Abschluss gekommen. Die Braut stellt sich vor, wie sie ihren Geliebten festhält und nicht mehr loslässt. Ich finde, hier schwingen gewisse Verlustängste mit. Die Braut möchte nie mehr unsicher sein, ob ihr Geliebter wirklich zu ihr steht. Dies ist am Vorabend der Hochzeit ein ganz verständliches Empfinden. Sie wünscht sich endlich die Sicherheit, dass sie und ihr Geliebter für immer zusammengehören. Die junge Frau wünscht sich, dass er in den Kreis ihrer Familie aufgenommen wird. Und das kann gemäß der damaligen Kultur nur geschehen, indem sie ihn heiratet. Erst dadurch wird die rechtliche Bindung vollzogen. Und erst dann würden ihre Ängste und ihre Unsicherheit zur Ruhe kommen. Denn erst dann wäre es unumstößlich, dass er zu ihr steht. Das ist die Basis für eine von tiefem Vertrauen geprägte Beziehung. Dies gilt im Prinzip auch für jede Ehe heute. Steht erst einmal die Möglichkeit im Raum, dass einer der Partner die Ehe unter Umständen beenden könnte, dann fängt der andere an zu klammern. Die Verlustängste führen dazu, dass der eine Partner den anderen kontrollieren oder festhalten möchte, mit der Absicht, sich auf diese Weise seiner Liebe zu vergewissern. Dies führt in Beziehungen aber oft in einen negativen Kreislauf. Hier in unserem Text wünscht sich die junge Frau die Sicherheit, dass ihr Geliebter für immer zu ihr steht. Sie möchte ihn deshalb in das Haus ihrer Mutter führen. Eine interessante Frage ist, warum wird hier das Haus der Mutter und nicht das des Vaters genannt? Es ist auch in anderen biblischen Texten zu beobachten, dass der Mutter wohl eine besondere Rolle bei der Eheschließung der Kinder zukam. Bei der Hochzeit Isaaks wird zum Beispiel das Zelt der Mutter als Ort der Vermählung bezeichnet. Es lag wohl bei der Mutter, in Sachen Liebe die Kinder gut zu führen und zu begleiten. Die Aussage in Vers 4, da fand ich, den meine Seele liebt, ich hielt ihn und ließ ihn nicht los, wurde immer auch wieder geistlich gedeutet und auf Jesus bezogen. Alexander Moody Stewart hat dazu Folgendes geschrieben: Ich habe ihn gefunden. Ich, ein Mensch, habe den Herrn der Ehre gefunden.
Ich, ein Sklave, habe den großen Erlöser gefunden. Ich, ein Kind der Dunkelheit, habe das Licht des Lebens gefunden. Ich, der Allerverlorenste, habe meinen Heiland und meinen Gott gefunden. Ich, verwitwet und einsam, habe meinen Freund, meinen Geliebten, meinen Ehemann gefunden. Geht und handelt genauso, Söhne und Töchter Zions, und er wird sich von euch finden lassen, denn er wird sich von denen finden lassen, die ihn von ganzem Herzen suchen. Welch ein Geschenk, wenn man diese Worte von Stuart auch für sich selbst so sprechen kann. Die Aussage der Braut, ich hielt ihn und ließ ihn nicht los, kann eine wichtige geistliche Botschaft für uns beinhalten. Dauerhafte, ungebrochene Gemeinschaft mit Christus erfordert von uns Einsatz. Sie passiert nicht einfach so von alleine. Es geschieht ja so schnell, dass andere Interessen sich in unser Leben drängen, sodass wir das Gefühl für seine Gegenwart, seine Liebe und Güte und Treue verlieren. Alexander Moody Stuart hat auch gesagt, haltet fest, der König wird sonst gehen. Er ist bereit, sich festhalten zu lassen, aber er ist nicht bereit zu bleiben, ohne dass er festgehalten wird. Dieses Weggehen bezieht sich nicht darauf, dass ein Christ sein Heil verliert, sondern nur darauf, dass er die Gemeinschaft mit Jesus Christus verlieren wird. Aber das ist schlimm genug. Wie sieht Ihre Beziehung zu Jesus Christus aus? Halten Sie ihn fest oder haben Sie ihn schon losgelassen, weil Ihre Hände damit beschäftigt sind, andere Dinge festzuhalten? Es gibt nichts Wichtigeres in unserem Leben, als diesen König festzuhalten. Kommen wir nun zu unserer Braut zurück. Sie ist nun aus ihrem Traum erwacht und wird sich ihrer Sehnsüchte und Wünsche, ihren Bräutigam auf der Stelle festhalten zu wollen, bewusst. Und in diese emotional aufgewühlte Situation hinein sagt sie einen bemerkenswerten Satz, der als Mottovers oder Schlüsselvers des ganzen Hohelieds zu verstehen ist. So als würde sie sich selbst zur Geduld ermahnen, sagt sie, Vers 5, ich beschwöre euch, ihr Töchter Jerusalems, bei den Gazellen oder bei den Hinden, also den Hirschkühen auf dem Felde, dass ihr die Liebe nicht aufweckt und nicht stört, bis es ihr selbst gefällt. Sie erinnern sich, auf diese Aussage sind wir bereits in Kapitel 2, Vers 7 gestoßen. Die Braut ist sich bewusst, dass ihre Wünsche nicht unbedingt dem Zeitplan der Liebe entsprechen. Es geht ihr nicht um sich selbst, sondern sie möchte sich dem unterordnen, was der Liebe gut tut. Dazu fordert sie auch ihre Freundinnen auf. Handelt nicht überstürzt, übereilt nichts. Diese Aufforderung, die auch noch einmal in Kapitel 8, Vers 4 auftaucht, diese Aufforderung macht deutlich, dass nicht die Gefühle den Zeitplan der Liebe diktieren, sondern dass alles zu seiner festgelegten Zeit geschehen soll. Diese Einstellung widerspricht teilweise der heutigen Vorstellung vom Zusammensein zweier Menschen, die sich lieben. Denn heute ist ja alles erlaubt. Und auch in christlichen Gemeinden scheint es oft kein Problem mehr zu sein, wenn Liebespaare vor der Hochzeit zusammenziehen. Dies ist nach den Vorstellungen des Hohelieds nicht denkbar. Vielmehr befürwortet das Hohelied die Treue in der Beziehung von Mann und Frau. Es befürwortet Ganzheitlichkeit, Verbindlichkeit, Dauerhaftigkeit und Exklusivität. Ja, im Grunde vermittelt uns das Hohelied einen guten Eindruck von dem, was eine christliche Ehe ausmacht. Wurde in den Versen 1 bis 5 vermutlich der Vorabend der Hochzeit beschrieben, so ist in den Versen 6 bis 11 der Hochzeitstag schon angebrochen. Dieser letzte Teil des Kapitels ist ein kleines Juwel für sich. Er greift die Rückkehr des Bräutigams zu seiner Braut auf. Die junge Frau hatte lange Zeit auf die Rückkehr ihres Geliebten gewartet, dem sie ihr Herz geschenkt hatte. Eines Hirten, wie sie glaubte. Eines Tages, so stelle ich mir die Situation vor, ist sie draußen im Weinberg und erledigt dort ihre Arbeit. Von der Straße her zieht eine Staubwolke auf und ein Ruf des Erstaunens ist unter denen zu hören, die ebenfalls bei der Arbeit sind. König Salomo kommt, König Salomo kommt. Aber Sulamit, so heißt die junge Frau, deren Liebesgeschichte wir bis hierhin verfolgt haben, konzentriert sich weiter auf ihre Arbeit.
Was interessiert es sie schon, wenn der König mit seinem Gefolge vorbeizieht? Doch dann kommt jemand ganz aufgeregt zu ihr gelaufen und sagt, »König Salomo fragt nach dir.« Völlig perplex antwortet sie, »Er fragt nach mir? Ich kenne König Salomo doch gar nicht.« Aber als sie dann vor ihn geführt wird, erkennt sie, dass er ihr geliebter Hirte ist, der zu ihr zurückgekommen ist. Wie gesagt, so stelle ich mir diesen Teil der Liebesgeschichte vor. Vermutlich setzt er sie an seine Seite im königlichen Wagen und die Prozession zieht weiter. Das verblüffte Landvolk bleibt zurück, sprachlos über die Tatsache, dass eine von ihnen plötzlich so geehrt wird. Diese Szene erinnert mich daran, wie es wohl sein wird, wenn Jesus Christus eines Tages wiederkommen wird, um die Seinen zu sich zu holen. Im 1. Thessalonicher Brief, Kapitel 4, wird diese Szenerie beschrieben. Dort heißt es, denn er selbst, der Herr, wird, wenn der Befehl ertönt, wenn die Stimme des Erzengels und die Posaune Gottes erschallen, herabkommen vom Himmel, und zuerst werden die Toten, die in Christus gestorben sind, auferstehen. Danach werden wir, die wir leben und übrig bleiben, zugleich mit ihnen entrückt werden, auf den Wolken in die Luft, dem Herrn entgegen. Und so werden wir bei dem Herrn sein alle Zeit. Und nun wieder zurück zum Hohelied Salomos. In Kapitel 3, Vers 6 lesen wir, »Was steigt da herauf aus der Wüste wie ein gerader Rauch, wie ein Duft von Myrrhe, Weihrauch und allerlei Gewürz des Krämers?« Ich bin der Meinung, dass hier beschrieben wird, wie Salomo mit seiner Braut in Jerusalem einreitet. Sulamit muss sich gefühlt haben wie in einem Märchen aus Tausend und eine Nacht. Gleich werden wir noch hören, wie Salomos Reichtum, seine Macht und seine Herrlichkeit beschrieben werden. Doch lassen Sie uns noch einen Moment bei Vers 6 verweilen. Da heißt es ja, was steigt da herauf aus der Wüste wie ein gerader Rauch? Gemeint ist wohl die Staubwolke, die aufgewirbelt wird, als König Salomo mit seiner Braut und dem ganzen Gefolge am Horizont auftaucht. Und dann wird diese Staubwolke, dieser Rauch, mit dem aufsteigenden Duft von Myrrhe, Weihrauch und anderen wohlriechenden Substanzen verglichen. Myrrhe und Weihrauch erinnern mich immer wieder an die Geburt unseres Herrn Jesus Christus. Denn Myrrhe und Weihrauch brachten die Weisen aus dem Morgenland als Geschenk mit, als sie kamen, um den neugeborenen König der Juden, so ihre Worte, anzubeten. Der Weihrauch, so meine Deutung, weist auf das Leben Jesu hier auf unserer Erde hin. Und die Myrrhe auf seinen Tod, denn unter anderem mit Myrrhe wurde er gesalbt nach seiner Grablegung. Bildlich gesprochen sollten wir als Christen den Duft von Weihrauch und Myrrhe an uns tragen, den Duft Christi. Wie er sollten wir unser Leben gestalten und dabei immer wieder Zeugnis davon geben, dass er für die Sünden der Menschen gestorben ist. Und nun wieder zurück zu unserem Bibeltext. Wie schon angekündigt, bekommen wir nun einen Eindruck von Salomos Reichtum, seiner Macht und seiner Herrlichkeit. In Vers 7 lesen wir, siehe, es ist die Sänfte Salomos. 60 Starke sind um sie her von den Starken in Israel. Eine Sänfte, die an zwei daran befestigten Stangen getragen werden kann, ist das standesgemäße Transportmittel eines Königs. 60 Starke sind um sie her von den Starken in Israel, heißt es weiter im Bibeltext. Diese 60 starken Männer sind die Leibwächter des Königs. Denn ein Mann in seiner Position muss damit rechnen, von Feinden aus dem Hinterhalt überfallen zu werden. In gewisser Weise, und nun übertrage ich den Bibeltext wieder auf unsere Situation als Christen, in gewisser Weise sollen wir die Leibwächter der Person Jesu Christi sein. Und zwar, indem wir uns mutig vor Jesus stellen und ihn als den Herrn bekennen, der in Menschengestalt auf die Erde gekommen ist. Es geht nicht darum, ihn zu verteidigen und vor den Angriffen gottloser Menschen zu schützen. Aber wir sollten nicht von ihm abrücken, sondern uns mutig zu ihm stellen. Es ist wichtig, dass wir unsere Position als Christen vor anderen Menschen deutlich machen. Über die starken Männer an Salomos Seite heißt es in Vers 8 unseres Bibeltextes, »Alle halten sie Schwerter und sind geübt im Kampf.
Ein jeder hat sein Schwert an der Hüfte gegen die Schrecken der Nacht. Beachten Sie bitte, dass die Leibwächter Salomos alle Schwerter haben. Unser Schwert, in einem übertragenen Sinne, ist das Wort Gottes. So wie Salomos Männer geübt sind im Kampf, sollten wir wissen, wie wir das Wort Gottes anzuwenden haben. Und nun die Verse 9 bis 11 aus unserem Bibeltext. Der König Salomo ließ sich eine Sänfte machen aus Holz vom Libanon. Ihre Säulen machte er aus Silber, ihre Lehnen aus Gold, ihren Sitz mit Purpur bezogen, ihr Inneres mit Ebenholz eingelegt. Ihr Töchter Jerusalems, kommt heraus und seht, ihr Töchter Zions, den König Salomo mit der Krone, mit der ihn seine Mutter gekrönt hat am Tage seiner Hochzeit, am Tage der Freude seines Herzens. Soweit die Verse 9 bis 11. Die Sänfte Salomos muss für diejenigen, die sie zum ersten Mal erblickt haben, schon eine Sensation für sich gewesen sein. Lehnen aus Gold, der Sitz mit Purpur überzogen, also Luxus pur. Interessant ist die Tatsache, dass in Vers 11 die Krone erwähnt wird, mit der ihn seine Mutter gekrönt hat. Gemeint ist offenbar eine Hochzeitskrone, die ihn als Bräutigam schmückt. Aber auch im Hinblick auf seine Königskrone könnte man sagen, seine Mutter hat ihn gekrönt. Wie ist es dazu gekommen? Nun, wie Sie im ersten Buch der Könige Kapitel 1 nachlesen können, wollte David seinen Sohn Salomo eigentlich gar nicht zu seinem Nachfolger machen. Ein weiterer Sohn Davids, nämlich Adonija, hatte einige Strategien entwickelt, um selber auf den Thron zu gelangen. David war ein alter Mann geworden und er hatte sich überhaupt nicht um die Situation gekümmert. Sein Lieblingssohn Absalom war getötet worden und für seinen Sohn Salomo hatte David anscheinend sowieso nicht viel übrig. Deswegen ging der Prophet Nathan eines Tages zu Batseba, der Mutter Salomos, und sagte zu ihr, wir sollten uns beeilen, sonst wird noch Adonija der neue König. Und so gingen Batseba und Nathan zum König David, und dieser sagte, nun gut, so bringt Salomo herein, wir werden ihn zum König machen. Auf diese Weise ist Salomo König von Israel geworden. Ich finde es gut, dass in unserem Bibeltext steht, seine Mutter hat ihn gekrönt, denn seine Mutter hatte ein wirkliches Interesse an ihm. In Vers 11 unseres Bibeltextes finden wir den Ausruf, seht den König Salomo. Das ist für mich wiederum ein Bild für Jesus Christus. Seht ihn an. Seht ihn bei seiner Geburt. Seht ihn in seinem Leben. Seht ihn in seinem Tod. Seht ihn bei seiner Auferstehung. Seht ihn in seiner Herrlichkeit heute. Und seht ihn, den einen, der wiederkommen wird, um seine Braut, nämlich die christliche Gemeinde, zu holen. Ich möchte an dieser Stelle einige persönliche Anmerkungen hinzufügen. Eine Hochzeit ist etwas Wunderschönes, aber sie ist nur ein Anfang. Nach der Hochzeit kommt die Ehe. Ein schönes Hochzeitsfest ist zwar ein guter Einstieg für ein Paar, doch allzu oft müssen die beiden Eheleute feststellen, dass sie die fröhliche Festtagsstimmung nicht in ihren Alltag mitnehmen können. Was hilft es, ein rauschendes Hochzeitsfest zu feiern, wenn die Ehe hinterher eine reine Tragödie ist? Bitte lassen Sie es nicht zu, dass so etwas auch

Desgleichen sollt ihr Frauen euch euren Männern unterordnen, damit auch die, die nicht an das Wort glauben, durch das Leben ihrer Frauen ohne Worte gewonnen werden. Desgleichen ihr Männer wohnt vernünftig mit ihnen zusammen und gebt dem weiblichen Geschlecht als dem Schwächeren seine Ehre. Denn auch die Frauen sind Miterben der Gnade des Lebens und euer gemeinsames Gebet soll nicht behindert werden. Wenn sie ein Mann sind, fangen sie doch an zu überlegen, wie sie ihre Frau ehren können. Nicht nur einmal im Monat oder einmal in der Woche, sondern jeden einzelnen Tag, in jedem einzelnen Gespräch und bei jeder Aufgabe, die sie gemeinsam anpacken. Und wenn sie eine Frau sind, bitte überlegen Sie, wie Sie Ihren Mann liebevoll unterstützen können.

Im Mittelpunkt dieser Sendung stand das dritte Kapitel aus dem Hohelied Salomos. Wir konnten gewissermaßen miterleben, wie die Braut den Vorabend ihrer Hochzeit erlebt und voller Unruhe ist. Sich dann aber selbst ermahnt, nicht zu überstürzen, sondern den Zeitplan der Liebe einzuhalten. Und dann die große Überraschung. Ihr Geliebter, ein vermeintlicher Hirte, entpuppt sich als der berühmte König Salomo. Diese Geschichte kann für uns heute eine Ermutigung sein, uns auf die Wiederkunft Jesu zu freuen. Wir wissen zwar nicht, wann er kommt, aber die Bibel sagt uns, dass er sicher kommen wird. Ich bedanke mich nun bei Ihnen fürs Zuhören und für Ihre Aufmerksamkeit. Auf Wiederhören, bis zum nächsten Mal und Gottes Segen mit Ihnen.

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1: So verkehrt sind sie gar nicht. Das sagt Gott über sein Volk, das ihn immer wieder heftig ärgert und zum Zorn reizt. So kommt es zu einem Wechselspiel. Das Volk fordert Gottes Zorn und Gericht heraus. Der reagiert, aber letztlich siegt am Ende die Liebe. Sie sind ja mein Volk, Söhne, die nicht falsch sind, heißt es im Lutherdeutsch der Bibel. Ist Gott ein Weichei, weiß er nicht, was er will? Ich glaube nicht. Sortieren wir deshalb die ganze Geschichte. Ja, Gott will, dass das Volk seinen Geboten folgt. Diese Gebote aber sind keine billigen Knechtschaftsregeln, die die Menschen unterdrücken sollen. Es sind Gebote, die zum gegenseitigen Respekt auffordern und ein gutes, menschliches Zusammenleben ermöglichen. Deshalb könnte Gott schon gewaltig auf den Tisch hauen, wenn er mit ansehen muss, wie diese Gebote mit Füßen getreten werden. Doch dann handelt Gott in einer Weise, die menschlichen Ideologen und Scharfmachern zuwider sein muss. Er reagiert nicht mit Vernichtung, sondern mit Liebe. Und erlöst sein Volk, weil er Erbarmen mit ihm hat. So jedenfalls berichtet es der Prophet Jesaja. Gott lebt damit vor, was Menschen meist am schwersten fällt. Da, wo er einfach ausrasten könnte, siegen am Ende Gnade und Liebe.

0: Das Leben hat auch verschiedene Dreiklänge. Manchmal ist mir zumute, als würde der Tag in Moll beginnen. So wie ein Moll-Dreiklang. Da steige ich ungern aus dem Bett aus. Es geht nicht so richtig los oder einiges schief und ich schleppe mich durch den Tag. Gott sei Dank gibt es aber auch den Dur-Dreiklang, wo ich mich freue, gut gelaunt bin, Optimismus versprühe und die Menschen in meiner Umgebung anstecke. So ein Dur-Dreiklang zeigt uns die Bibel auf. Glaube, Liebe, Hoffnung. Im Lied werden die kernlichen Worte in Bildern beschrieben. Das war vor allem die Stärke von Jesus, den Menschen seiner Zeit in Bildern den Glauben zu vermitteln.
1: Hoffnung ist der Sauer.

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0: Unbegrenzte Möglichkeiten, wer hätte die nicht gerne? Doch irgendwie scheinen wir immer in irgendwelchen Sachzwängen oder äußeren Bedingungen zu stecken, die uns nicht das tun lassen, was wir eigentlich wollen oder was Gott von uns will. In dieser Ausgabe kommt ein Mann zu Wort, der es geschafft hat, diese Sachzwänge und Bedingungen hinter sich zu lassen und sich Gott ganz neu zur Verfügung zu stellen. David Kadel heißt er, hat früher mal beim ERF gearbeitet, wie er gleich selbst berichten wird, und ist heute als Mentalitätstrainer unterwegs. Auf der Pfingsttagung in Bobengrün hat David Kadel seine Lebensgeschichte erzählt und die war dermaßen umfangreich, dass wir sie auf zwei Sendungen verteilen mussten. Und nun genug der Vorrede, hören Sie David Kadel zu dem Thema unbegrenzte Möglichkeiten, wie das Leben mit Gott zu einem Abenteuer wird.
1: Also es hieß, Predigten hören wir viele, aber erzähl doch einfach mal so, was du mit Gott erlebt hast. Mach's biografisch, und von daher dachte ich, okay, das mache ich sehr gerne. Und es fängt natürlich an mit der Kindheit 1974. Da trug man noch Helm, ja. Schöne Frisur, ne? 74. Eigentlich muss ich sagen, dass meine Geschichte mit Gott oder mein Abenteuer mit Gott tatsächlich mit meiner Mutter begann. Die war 1974 in der Grundschule meine eigene Lehrerin. 4 Jahre war Frau Kadel. Übrigens sagt man meinen Namen Kadel. Also

0: kannst du so merken, der Kadel fährt mit seinem Madel auf dem Radl ins Stadl. Gell? So, Kadel. Wirst du nie wieder vergessen. Kadel. Ich werde oft vorgestellt als Kadell oder Kadel, frikadellisch, habe ich auch schon gehört. Kadel. So, und die Frau Kadel, die war berühmt in Geildorf, wo ich aufgewachsen bin, auf der Kocherbrücke, werde ich heute noch manchmal angesprochen, sind Sie nicht der Sohn von, und ich so, ja, ja, meine Mama, also alle, also jeder Mensch hatte bei meiner Mama Rallye-Unterricht, und dann sagen die wildfremde Leute zu mir immer, ah, die Frau Kadel, wissen Sie doch, Kumbaya, my Lord, Kumbaya, und ich so, ja, ist gut, ich muss einkaufen zum Lidl, mach gleich zu, so, also wirklich, die war total berühmt in dieser Stadt. Eigentlich hat alles damit angefangen. Meine Biografie hat ja viel zu tun mit Glauben, mit einer Sehnsucht nach Tiefe, aber auch mit Humor. Und ich glaube, damals in dieser einen Stunde hat es begonnen, als meine Mutter den Fehler gemacht hat, in der Rallye-Stunde Klasse 3a zu sagen, Kinder, ab heute machen wir das so, am Ende des Unterrichts beten wir alle. Und ihr könnt dem lieben Gott alles sagen. Und heute fangen wir damit an. So. Und dann waren halt alle Köpfe unten und dreimal dürfen sie raten, hat natürlich niemand was gesagt. Und ich dachte, als Sohn der Lehrerin gehe ich mit gutem Beispiel natürlich voran. Und habe dann gebetet mit meiner Kinderstimme, lieber Gott, vielen Dank, dass die Rallye-Stunde endlich zu Ende ist. Amen. Und als ich hochgeguckt habe, war es so ein bisschen wie hier, manche haben gelacht, manche gar nicht. Und dann habe ich zu meiner Mutter geguckt und die... Und als die zur Tafel gegangen ist, die hatte als Zeigestock da an der Tafel so eine Art Baseballschläger, da hatte das Wort Home Run für mich eine ganz andere Bedeutung. Und ich treffe sie dann so eine halbe Stunde später zu Hause und ich habe mich in der Toilette, also eine wahre Geschichte, eingeschlossen. Und sie sagt, komm raus! Und ich so, aber Mama, du hast gesagt, man kann dem lieben Gott alles sagen. Und sie, ja, hast du eigentlich auch recht. Ja, warum habe ich das eigentlich gesagt? So, und damit hat es eigentlich angefangen, dass ich so gemerkt habe, ja, kann man jetzt dem lieben Gott eigentlich alles sagen oder nicht? Also ich fand es gut, dass die Stunde zu Ende ist. Und naja, die Fortsetzung folgte, dass meine Mutter in Geildorf Kinderkirche geleitet hat. Es gab dann in Stuttgart, gab so Konferenz, 3000 Leute, alle so, Gulaschkanone, Kinderkirche, Konferenz. Und meine Mutter hat es organisiert und ich war Backstage am Spielen und plötzlich höre ich, wie meine Mutter sagt, also werde ich nie vergessen, so und jetzt, bevor es Mittagessen gibt, wird mein Sohn noch was singen. Und ich so, was für ein Sohn? Und dann kommen schon ein paar Typen und nur nach vorne und dann stehe ich so da und ich weiß nicht, ob sie schon mal vor 3000 Leuten mit 7 Jahren irgendwie und ich so, und das Gute war, das Mikro war da oben und ich dachte, mein Glück, weil das hören die. Und schon hatten mich zwei am Hosenträger, stand ich auf so einem Stuhl und ich so, okay. Und sagst du zu meiner Mutter, welches Lied? Und sie hat das eine aus der Kinderkirche. Ist okay. So, und ich dann so, ja. Pass auf, kleine Hand, was du tust. Pass auf, kleine Hand, was du tust. Denn der Vater im Himmel schaut herab auf dich und sägt sie dir dann ab. Pass auf. So, zack, war ich wieder vom Stuhl runter. Das war ganz gut. So, falscher Text, aber es war so. War auch ein bisschen die Message damals in Geildorf in der Kinderkirche. Weil es ging immer so, pass auf, kleines Auge. Also alle, man musste immer aufpassen. Deswegen hat es auch gedauert, bis ich 24 war, als ich Christ wurde. So, und dann hat aber meine Mutter nicht locker gelassen und dachte, er kommt jetzt mit dem Vers, das kann er nicht versauen. Und zack, war ich wieder auf dem Stuhl und sagte, aber bevor es Mittagessen gibt, wird mein Sohn noch, und dann bete ich, noch einen Vers sagen. David, eine Vers. Und ich so, ah ja, das kann ich besser. So, da habe ich wirklich gesagt, der Herr ist mein Hirte, wir werden nichts angeln. So, und dann meine Mutter so, ich kenne den nicht, raus, Mittagessen, alle raus, raus. Also, ich war echt sauer. Ne? So, und ich glaube, da hat meine Komikerkarriere begonnen. An diesem Tag, wo ich gemerkt habe, okay, irgendwie fanden so einige lustig. Vielleicht sollte ich da mehr draus machen. Ein paar Jahre später haben wir gelernt in der Kinderkirche, der Herr ist dein Vater, es stürmt, aber halt dich fest an Gott. Da haben wir schon viel gelernt, auch in Geildorf in der Kinderkirche. Einige Bilder sind mir so hängen geblieben und das fand ich immer toll. Ich bin ohne Vater aufgewachsen, also dachte ich immer, hey, das ist schon gut, so dass du einen Vater hast. Irgendwie fehlt es ja so im Leben und halt dich am lieben Gott fest, verlier den Humor nicht, auch wenn es stürmt. Das ist so auch so ein Bild eigentlich aus meiner Kindheit quasi. Und ich hatte irgendwie nur Fußball im Kopf. Eintracht Frankfurt war mein Lieblingsverein, das ganze Kinderzimmer tapeziert und ich fand das toll. dass ich als Eintracht-Fan zum ersten Mal, das war so auch der Einstieg, warum ich bis heute so viel mache mit Christen im Fußball. Ich habe dann gehört, dass mein Lieblingsspieler damals, Bung Kun Cha, kennt der noch jemand? Ja, auch genannt Cha-Bung. Immer wenn er Tor geschossen hat, macht er Cha-Bung, irgendwie so, Südkoreaner. Dass der in Frankfurt in der Kirche so hier eingeladen wurde, auf der Kanzel zu stehen. Und der hat scheinbar eine richtig gute Predigt gehalten. Das stand dann im Kicker. Und ich dachte so, wow, das gibt's, Fußballer und Gott. Und also, das ist ja cool. Und also es war so mit 13, da ist der Pfarrer Gruber rumgegangen. Da waren so die ersten Berührungspunkte mit Bibel. Und da ist er rumgegangen und dann durfte ich aus seinem Hut so ein bisschen wie einen chinesischen Glückskeks meinen Anspruch ziehen. Und der hieß dann, ist Gott für dich? Wer kann gegen dich sein? Und ich fand das so cool, weil ich war ja Exot. Ich glaube, ich war der einzige Kerl mit schwarzen Haaren in Geildorf. Und das ist schon komisch, wenn so, ich erinnere mich, wenn ich manchmal bei Mitschülern war und die Mutter, also der schwäbische Hausfrau macht einen gescheiten Kartoffelsalat mit den Händen. Ja, und dann kommt sie so zu mir, ach, du hast so tolle Haare, darf ich da mal anfassen? Und ich so, nein! So. Also ich weiß nicht, war so, alle wollten mich anfassen und so, ne? Und dann dachte ich so, ah, das ist schon cool. Ist Gott für dich? Wer kann gegen dich sein? Also das habe ich dann so in meinen Geldbeutel blub, reingesteckt. War dann tatsächlich jahrelang. Ich war oft in England. Meine Mutter hat mich immer nach England geschickt, 6 Wochen. Alleine übrigens. Das ist eine andere Geschichte. Da hatte ich das immer so dabei, wenn ich einsam war. Und meine Mutter, die war Künstlerin, hat viele verrückte Sachen gemacht. Wie gesagt, wenn man so einen 12-Jährigen, 13-Jährigen allein in so ein Zeltlager steckt, 6 Wochen. Ich dachte, Mama, wo ist dein Zelt eigentlich? Und sie, nee, du bist hier allein in dem Zeltlager. Und ich so, okay. Und wo schläfst du? Ich mache eine Rundreise durch England. Und nicht hier, aber Mama, ich bin 14 Jahre alleine und es regnet, das ist England. Und sie so ein Haufen Pfund, Bündel, wie in so einem Mafia-Film. Schatz, für 6 Wochen. Guck, dass es reicht. Ciao. Und ich so, ich wusste gar nicht, wie ich schlafen soll. Die rauben mich aus. Das ist so 6 Wochen. Also so bin ich groß geworden. Kann auch sagen, so Straßenköter-Jugend. Ja? Verwahrlost. Ich werde nie vergessen, wir kamen einmal in England an, also ich war jedes Jahr in England, immer 6 Wochen, kam einmal in England an und da sage ich zu meiner Mama so 2 Uhr morgens, Mama, ich bin so müde, wo ist eigentlich unser Hotel? Und sie so, Hotel, come on, wir sind Schwaben, also persische Schwaben, so, Hotel, also gibt's ja gar nicht. Und dann, wo schlafe ich? Und dann, kennt ihr diese Fotoboxen, wo man so einen Vorhang so ziehen kann? Ja? Und da hat die mich da reingesetzt mit meinem riesen Rucksack, der war so gefühlt 2 Meter und ich sage, okay, ich hol dich um 6 ab, gute Nacht. Und ich so, wenn ich so Münzen gehabt hätte, hätte ich jede Stunde so, Foto. Wahnsinn, naja. Auf jeden Fall, da braucht man dann schon Gottvertrauen, oder? Wenn man so aufwächst. Das lernt man dann in so einem englischen Feriencamp als einziger Deutscher. Irgendwie kam dann natürlich auch das Thema Mädels in mein Leben. Herr Pfarrer, kann man mal unter 4 Augen, wie ist denn das so mit Mädels? Muss ich denn eigentlich heiraten? Und wen? Und also ich habe mir da wirklich Gedanken gemacht früher. Ich wollte auch ganz lange meine Mutter heiraten. Die haben gesagt, das geht nicht. Und ich so, oh Mist, was mache ich jetzt? Weil die ganzen Mädels, die haben alle Fußball gehasst. Und ich dachte, und dann bin ich wirklich so schweren Herzens zum Pfarrer Gruber und dachte, Herr Pfarrer, was kann man denn da machen? Ich glaube, da sah ich aber schon ein bisschen, also Eintracht Frankfurt, da sah ich schon ein bisschen älter aus. Warte mal. So, da ging ich zum Pfarrer Gruber. So, ja. Also da interessiert man sich schon für Mädels. Also, und das sagt er, mein Sohn, mach dir keine Gedanken. Der Herr wird auch dieses Thema für dich. Schlag einfach die Bibel auf und du wirst schon eine Antwort. Ich so, echt, Frauen? Und so, okay. Dann habe ich dann meinen Finger in die Bibel und aufgeschlagen und dann stand da und er sah eine lange Dürre auf sich zukommen. Also, ungefähr so, ja. Und es hat funktioniert, weil später meine Frau, Riesenfußballfan, geheiratet. Also danke, Pfarrer Gruber, für die Prophetie. Sie ist zwar nicht lang und dürr und sie hebt den Schal falsch rum. Aber man kann ja nicht alles haben im Leben. Wir sind echt happy mit unserem Sohn, von dem ich ja schon erzählt habe. So, also da kamen schon einige Dinge zusammen. Verrückte Kindheit. Und ich habe auch damals gelernt, dass Frauen auf 17 verschiedene Arten das Wort, wussten Sie das? Das Wort Aha und 17 verschiedene Arten sagen können, das Wort Aha. Ja, und 4 davon sind scheinbar tödlich. Wussten Sie das? Ja, wirklich so. Also, probieren Sie es mal aus, wenn Sie zu Ihrer Frau mal sagen, Schatz, demnächst ist Fußball-EM und ich würde gerne das Spiel gucken. Eritrea gegen Albanien. Ganz wichtig. Und sie so, aha. So, also achten Sie immer drauf, wie Ihre Frau aha sagt. So, oder mir so, ich war halt ganze Nacht weg. Aha. So, also finde ich ganz toll. So Frauen, dieses ganze Thema. Auch meine Frau nicht, wenn wir zu Hause sitzen und das ist alles so schwer heute. Man hört so viel von Trennungen und ich finde es ganz, ganz wichtig, dass man da auch eine gewisse Portion Humor reinbringt. Kennen Sie Arno Backhaus, Arno und Hanna? Also ich liebe das zum Beispiel, wenn die beiden erzählen über ihre Ehe. Das ist eigentlich fast mehr Kabarett als Predigt. Das ist echt toll. Und vielleicht eins noch, und dann gehen wir weiter in der Geschichte. Also meine Frau, wie gesagt, lebt in Aachen und wir sind jetzt 8 Jahre verheiratet und hatten nie Streit bis heute. Ist das nicht krass? Also kein einziges Mal Streit gab es. Okay, gut, das eine Mal, als sie unbedingt mit aufs Hochzeitsfoto wollte. Aber sonst haben wir nie Streit gehabt. Das ist schon echt cool. Natürlich hatten wir schon sehr oft Streit. Das ist die Wahrheit. Die Wahrheit macht dich frei. Ich bin da 1991, wie gesagt, da, ja, sah ich ungefähr so aus, bin ich Christ geworden durch die Arbeit vom Campus für Christus. Was mich so positiv geschockt hat, war, dass ich kannte halt Christsein so als sowas, der liebe Gott sieht alles, wie in diesen Kinderliedern, alles so streng. Und bei Campus für Christus habe ich also Studenten kennengelernt, die sind zweimal die Woche kicken gegangen, also Fußball spielen, samstags in die Disco und haben viel gelacht. Und ich dachte so, wow, das war so ein Kulturschock. Christen und viel lachen und machen tolle, spannende Sachen. Also habe ich dann, das war der Grund auch, unter anderem auch Ulrich Parzani und seine Predigt, aber dass ich dachte, ey, die sind so lebensfroh. Und da ist gar keine Rede ständig von, wie in meiner Kindheit, du darfst das nicht und der liebe Gott dieses. Und da habe ich damals so gelernt, ah, mein Gottesbild, schau mal, habe ich ein komisches Bild von Gott. Und die Campuszeit in Gießen, 1991, angefangen zu studieren, Lehramt, Englisch und Rally. Das war schon sehr prägend, weil da bin ich dann auch Christ geworden, im Sinne von, manche Leute fragen mich heute, was ist eigentlich Christ sein? Was heißt Christ geworden? Bist du nicht schon immer Christ gewesen? Und witzigerweise sage ich den Leuten dann immer, ah ja, übrigens Christ sein. Bei mir war das so, als ich Christ wurde, 1991, das war am 1. Januar, ich glaube, ich bin 2 Wochen später aus der Kirche ausgetreten. Aber bei meinen Freunden kommt es gut an. Also die nicht Christen, sie sagen, ey, ehrlich, Christ geworden aus der Kirche? Also, das muss man mal erklären. Ich sage, ja, das eine ist halt Kirche und ich gehe viel in Kirchen, in evangelische, katholische, alle möglichen. Aber manche da draußen, die mit Gott, fällt ihnen das auch auf? Leute, die mit Gott irgendwie nichts mehr zu tun haben, weil die verwechseln das halt all. Also eigentlich von 10 Gesprächen, die man hat mit jemand über Glaube, sagen ja eigentlich 9,5, ja, aber die Kirche. Und dann sage ich immer, ey, ich habe nicht über die Kirche mit dir gesprochen. Ich habe gerade mit dir gesprochen, dass in Krisenzeiten hast du da eigentlich eine Verbindung zu Gott? Weil ich glaube, Gottvertrauen, das täte dir gut. Und ja, aber die Kirche, sei nein, nein, zum zweiten Mal, wir reden nicht über die Kirche. So, also kannst austreten aus der Kirche, kannst drin, das ist mir eigentlich völlig egal. Aber was mir nicht egal ist, dass du im Herzen eine Verbindung zu Jesus hast. Weil wenn der an Ostern nicht auferstanden ist, na, dann können wir alle einpacken. Ne? Das ist alles Quatsch, oder? Dann bin ich morgen Atheist und werde nicht mehr auf irgendeiner Veranstaltung predigen. Weil das ist mein Glaube, dass er lebt. Das ist ja dieser unglaubliche Glaube, den wir Christen haben, dass wir an Ostern tatsächlich da sitzen und sagen, ja, Jesus lebt. So, sag das mal Menschen heute. Sag, ja, glaubst du das wirklich? Sag, ja, das glaube ich wirklich. So, und das hat nichts mit Kirche zu tun. Sag, mit Kirche hat das eigentlich erstmal gar nichts zu tun. Das ist, hat was mit dem zu tun. Du kannst auch in den Wald gehen und mit Gott reden und sagen, hey Gott, ich habe die und die Sorgen gerade für mein Leben und die Welt ist komisch geworden und die Kriege und im Wald, in der Stille wirst du wahrscheinlich Gott vielleicht sogar noch viel mehr begegnen als unter vielen Menschen, die einen ablenken. Aber jeder hat so seine Methode, glaube ich. Und bei mir hat es sehr, sehr geholfen, dass diese Campus-Christen echt locker waren. Und das hat mein Gottesbild ein bisschen zerstört. Mein bester Freund Dirk, der war Fußballprofi. Und der ist 2, 3 Jahre nach mir Christ geworden. Ich war ganz, ganz oft in Leverkusen. Da war er Profi in den 90er Jahren. Da hießen sie noch Vizekusen, haben nichts gewonnen. Und der war Torhüter. Und er ist Christ geworden, Dirk Heinen, als seine Schwester mit 37 an Krebs gestorben ist. Und die war nicht lange krank. Also von der Diagnose vom Arzt bis zu ihrem Tod waren es 5 Monate, ganz, ganz schnell. Und er steht im Tor, hält einen Elfmeter gegen Bayern München, wird gefeiert, geht traurig nach Hause, sagt, es bedeutet mir alles. Nichts mehr. Kriegt eine Einladung zur Nationalmannschaft, glaube so 97, sagt so, ist gar keine Freude mehr da. Die ist tot. Und damals gab es einen Bibelkreis bei Bayer 04 Leverkusen. Und bevor wir uns versahen, saßen wir in einem Bibelkreis mit Paulo Sergio, mit Heiko Herrlich, den kennen Sie ja wohl, Heiko Herrlich. Und mit 5, 6 Spielern von Leverkusen, oder waren Pfarrer. Und da saß ich und dachte, das ist ja echt krass. So 1997. Fußball Bibelkreis mit 6, 7 Profis und habe das damals kennengelernt und dachte, und ich habe, als ich Christ wurde, irgendwie Gott, glaube ich, ziemlich falsch verstanden, weil Sie müssen sich vorstellen, mein Leben als Fußballfreak, bevor ich Gott traf, also der Kicker kommt ja montags und donnerstags, so zweimal in der Woche hast du einen Kicker. Den inhalierst du natürlich, damit du auch weißt, mit welcher Wade in der 73. Minute der Thomas Müller den Ball an Pfosten und dann der also ich wusste alles. So, jetzt werde ich Christ, weil ich die Bibel gelesen habe, ich habe mich verliebt in Gottes Wort. Ich dachte so, wow, warum hat mir das nie vorher einer gesagt, dass da alles drin steht? So, ich kannte auch viele Leute, die gesagt haben, ja, ich bin Christ. Und wenn ich die dann gefragt habe, hast du die Bibel gelesen? Nee, das passt schon, dass man weiß, es gibt ein gebrauchtes und ein frisches Testament, oder wie das heißt. Na, manche merken doch, so, ungefähr so. Keine Ahnung, ich vom Hören sagen. So, aber tatsächlich war ich dann auch so, dass ich dachte, ja, Alter, bevor du mit Leuten diskutierst, ich war in unserer Clique in Galdorf, da waren 3, 4 Jungs und wir waren schön am Bechern und Mädels und das ganze Programm, bevor ich Christ war. Und trotzdem war es so, wenn die alle besoffen waren. Und wir saßen nachts bis 3 noch in der WG und alle haben noch einen geraucht und so. Und dann hat man plötzlich irgendwie über Gott diskutiert, ganz kurios. Und ich war immer der Einzige, der die Fahne hochgehalten hat, weil ich war ja auch christlich erzogen. Und habe dann gesagt, hey Leute, Gott ist wichtig und so. Und dann haben die mir oft Fragen gestellt, wo ich dann nicht mehr weiter wusste. Dann hieß es, ja, aber David, du mit deinem Jesus, das ganze Leid in der Welt, was sagst du? Und ich so, ja, stimmt, blöde Fragen. Und so, das war der Grund, warum ich zu Campus für Christus gegangen bin, weil ich dachte, ich muss das jetzt mal wissen. Wie geht das zusammen, dass Gott die Menschen liebt und dass aber so viel Schreckliches passiert? Wie geht das? Und das ist nicht die einzige elementare Frage. Da gibt's doch 10. Also habe ich angefangen zu lesen und wirklich mich zu beschäftigen. Und als Ulrich Barzani nach Gießen kam, das war genau die Phase, Sommer 1990, saß ich mit so einem Block da in der Halle, in der großen Stadthalle in Gießen mit 2000 Leuten und dachte so, was ist ein Typ? Krass. Und er hat mitgeschrieben und so, wow, der war witzig und hat uns wirklich so ganz, ganz toll inspiriert. Und da habe ich angefangen, wirklich so einige Antworten zu finden und habe gemerkt, dieser Fehlgedanke, dass Gott, als ich Christ wurde, habe ich erstmal den Kicker gar nicht mehr gelesen. Ich habe in einer 3-Jungs-WG gewohnt und mein Abo kam montags und ich, ja, Kicker, donnerstags wieder aus dem Briefkasten, zack. Irgendwann nach ein paar Monaten spricht mich ein Mitbewohner an. Ich wollte gerade Mitbürger sagen, liebe Mitbürger und Mitbürgerinnen, vielleicht sollte ich doch Politiker werden. Sprach mich so ein Mitbewohner an und sagst so, ey, sag mal, David, so Fußball ist nicht mehr so dein Ding. Und ich sage, so, doch, schon, ist cool. Und er so, aber ich sehe hier einen Riesenstapel, die sehen alle brandneu aus. Und ich, jetzt, wo du sagst. So, und dann habe ich gemerkt, stimmt, ich habe komplett das Interesse verloren und habe dann auch dieses Abo abbestellt. Where your focus goes, your energy flows. Mein Fokus war komplett auf, ey, Jesus, die Leute müssen es hören. Fußball. Also ich war voll verliebt. Und ich liebe diesen Bibelvers Matthäus 12, 34. Da heißt es, wovon dein Herz voll ist, davon läuft dein Mund über. Das heißt, wenn ich Leute getroffen habe und die so, Gadel, was machst du in letzter Zeit? Und ich, wow, hast du Zeit? Ey, weißt du, was mir passiert ist? Und das Coole war, in Galdorf, diese ganzen Jungs so mit Drogen, Mädels, Party, die dachten alle, der spinnt jetzt, der ist jetzt mit Jesus, jetzt dreht er komplett durch. Das war so. Aber für mich war das cool, weil ich konnte denen auch was erzählen und die haben gemerkt, irgendwas ist anders. Vorher hat er auch die Fahne hochgehalten, aber für mich eher wegen seiner Mutter oder so. Und jetzt war der so, also man merkt schon, wenn einer verliebt ist, wovon dein Herz voll ist, davon läuft dein Mund über. Da kann man auch einen nachts um 2 wecken und sagen, hey, bist du verliebt in Gott, in sein Wort? Was bedeutet dir das? Und ich hoffe, dass ich dann viele Menschen treffe, die sagen, ja klar, frag mich, ich bin begeistert von Gott. Und gerade in unserer Gesellschaft sagen wir ja oft, wir sind so eine antriebslose Gesellschaft, Erschöpfungsgesellschaft, Überforderungsgesellschaft. Menschen sind nicht mehr begeistert. So, aber die Leute, Burnout war ja schon vor Corona. So, was sagen die Leute dann bitte nach Corona, Ukraine, Israel, Inflation, Klimakatastrophe und psychischen Erkrankungen, die unfassbar gestiegen sind. Was sagen die Leute denn jetzt? Burnout hoch 10 oder so? Und man sieht es ja. Lesen Sie mal sowas wie Fehlzeitenreport von der AOK. Also Menschen massenweise melden sich ab mit so einem Schein, kommen nicht zur Arbeit, weil sie sagen, es ist alles zu viel. Ich gehe 6 Monate in Kur. So, das ist das Land ohne Begeisterung. Weil Menschen ihre Begeisterung halt in allem Möglichen suchen, Sondern Menschen verlassen das und merken aber nicht, dass die Begeisterung weg ist. Und ich wollte damals dann auch das Thema Fußball rauskicken und Gott hat mir dann aber klar gemacht, David, nee. Das ist eine Art Berufung, eine kleine Berufung, dass du dahin gehst im Fußball, wo, wenn jetzt hier Jürgen Klopp wäre und einige Manager, die würden sagen, Fußball ist schon echt ein krasses Geschäft. Also es ist nicht nur so, ihr Fahnen und Tore, sondern wir im Fußball, wir sagen Haifischbecken, Bundesliga. Also ich weiß nicht, ob sie jetzt im Sommer schwimmen gehen, so mit dem Haifisch, will man nicht. Ne? So, also menschenverachtend hört man auch auf diesen Begriff. Fußball ist schon echt krass, weil es einfach um Geld geht. Und da hat Gott mir klar gemacht, David, bestell dein Kicker-Abo wieder, ich schick dich mal dahin. Und damals ist mir so ein Satz klar geworden, weil ich so dachte, ach, dieser schnöde Fußball, er hat irgendwie was Besseres gefunden. Und dann ist mir so ein Satz klar geworden, den Jesus auch gesagt hat, als er gefragt wurde, sag mal, was hängst du eigentlich bei diesen Betrügern da ab und bei den Prostituierten an? Ihr wisst doch, was er gesagt hat, ne? Deine Antwort, was es war? Weiß das jemand? Die Kranken brauchen einen Arzt, hat er geantwortet. Er hat gesagt, warum soll ich mit den Pharisäern rumhängen, die sich ja super schlau halten, ne? Die brauchen mich scheinbar nicht. So, Gott ist zu den Leuten gegangen, sagen wir mal, ins Dunkel, wo betrogen wurde, wo Körper verkauft wurden für Geld, wo alles Mögliche gemacht wurde. Da ist er hingegangen und hat wirklich hier Licht reingetragen ins Dunkel. Und da war mir dann klar, dass Gott sagt, David, nee, ich weiß schon, warum du schon mit 7 Jahren 1974 WM geguckt hast und so on fire warst für Jürgen Grabowski und Bernd Hölzenbein und Eintracht Frankfurt-Fan wurdest und alles verschlungen hast. Das war quasi die Vorbereitung, weil ich schicke dich jetzt als jemand, der on fire ist für Jesus, schicke ich dich jetzt mal in die Bundesliga. Na, viel Spaß. Das wird was. Und das wurde auch echt ein Spaß, weil da, wo Gott einen hinschickt, da hast du eigentlich die Garantie, wenn er es wirklich ist und du weißt, das ist jetzt Gott, der dich da hinschickt, dann ist eigentlich jeder Tag wie ein Abenteuer. Wie gesagt, dann mit Dirk in diesem Bibelkreis zu sitzen und zu erleben, wie viele Spieler anfangen, wirklich mit Gott zu leben, die da sitzen und alle 14 Tage von Jesus hören. Und dann triffst du neue Christen, zum Beispiel C. Roberto, aber den Namen kennen Sie schon noch, ne? C. Roberto, ja. Der Brasilianer, der für Bayern München gespielt hat, auch für Leverkusen, habe ihn da damals kennengelernt. Eine ganz lustige Geschichte mit ihm erlebt. Ich habe irgendwann einen Anruf von ihm gekriegt. Wir haben dann ein Buch zusammen gemacht und verschiedene Aktionen. Und er ruft mich in einem Tag an und ich sehe seine Nummer. C. Roberto ruft mich an, wow, geh mal ran. Und er sagte, David, brasilianische, David, diese nasale, so, so, so. Ich so, hey, langsam, was ist los? Und mit seinem bisschen Deutsch sagt er dann, David, ich brauche von dir eine Massage. What? Hast dich verdrückt, ne? So Pocket Call. Du wolltest deinen Masseur anrufen, fängt auch mit K an, wie Kadel. Nein, ich habe dich, David, angerufen. Ich brauche von dir für nächste Woche ein Massage. Und ich so, okay, Bayer Leverkusen, was rühren die denen, was in Tee rein, den spielen sie? So, und irgendwie frage ich dann zweimal und sagte, nein, pass auf, ich will, wenn ich ein Tor schieße, ja, ich schieße ein Tor und dann möchte ich auf mein T-Shirt unter dem Ding eine Massage haben. Ja, so, eine Message, genau, so ging es mir damals auch. Ich so, ach, du meinst eine Message? Und er, ja, sag ich doch, Massage. So, Alter, Ausländer, So, dann bin ich in den Copyshop gegangen und dachte, okay, dann mache ich dir eine Massage. Du kannst auch eine Fango-Packung von mir haben, ist mir egal. Und habe ihm das dann geschickt. Und dann haben wir uns dann mal schön, damals gab es noch kein Selfie, keine Ahnung, wer das gemacht hat. Jesus liebt dich. Und es ist tatsächlich passiert, dass ich zu Hause dann mal so beim Gurkenschälen, Mittagessen kochen, irgendwie nachmittags auf einmal dann denke so, ich höre aus dem Wohnzimmer, Tor in Leverkusen. Und ich renne und denke, oh, hoffentlich C. Roberto, also er schießt nicht so viel Tore, das ist so ein defensives Mittelfeld. Und dann hat aber tatsächlich er dann so, da hinten sieht man übrigens Michael Ballack hinter ihm, so Leverkusen, ne? So, da ist er durch die Ball-Arena gerannt. Und in demselben Spiel gab es noch einen anderen Fußballer von Nürnberg, das war aber der Gegner. Und der hat dann auch das 1-1 geschossen und hat ein anderes T-Shirt. Da stand drauf, Jesus lebt und liebt dich. Das war echt cool. Und der hieß Kakao. Und ich glaube, den kennen sie. Und dann hat aber der C. Roberto das 2-1 geschossen. Und hat gesagt, mein T-Shirt ist besser. So, wirklich passiert. Im Wechsel. Also ein bisschen wie Liturgie. Jesus lebt und liebt dich. Jesus liebt dich. Jesus. Da haben sie liturgischer Wechselgesang und die Bild am Sonntag hat am nächsten Tag groß getitelt, verrückte, fromme Bundesliga. Also diese T-Shirts abgedruckt. So, und dann dachte ich, ey, wow, du druckst ein T-Shirt im Copyshop und 3 Tage später bist du in der Bild am Sonntag. Also das ist auch der Art, das Evangelium Menschen zu bringen. So, und das war eigentlich ganz cool. Wir haben dann sehr viele Erlebnisse gehabt in den Jahren so 90er bis 2000, dass Spieler wechseln ja auch den Club. Und dann ist der Dirk Hein zu Eintracht Frankfurt gewechselt und hat gesagt, David, jetzt warst du hier bei diesem Pfarrer da immer dabei sonntags und wir haben jetzt keinen Pfarrer, jetzt machst du den Bibelkreis bei Eintracht Frankfurt. So, und dann dachte ich, oh, okay, cool, warum nicht? Da saßen da auch 3, 4 Spieler, Alexander Rosen, kennen Sie vielleicht, der ist bei Hoffenheim Manager. Junge Spieler und wir haben, Dirk hat Schlagzeug gespielt, ich bisschen Gitarre, wir haben auch ein bisschen Peter Maffay, hallo Leute, über 7 Brücken und so. Also wir hatten wirklich Spaß, also echt ein crazy Bibelkreis im Keller bei Dirk, dann bei Mainz 05, erzähle ich gleich noch. Das war eigentlich eine schöne Zeit, wo wirklich einige Fußballer Christen geworden sind und dann auch natürlich bekennen in diversen Büchern die Fußballbibel und ein paar andere Dinge, die dann entstanden sind, auch Filme. Und ich finde es großartig, dass dann sehr, sehr viele Fans, die ich getroffen habe, gesagt haben, Herr Kadel, also Glaube, ich wäre nie in eine Kirche gegangen. Aber dadurch, dass hier mein Idol, und davon gab es viele, da gab es Asamoah, ja, da gibt es Wynton Roofer in Bremen, Heiko Herrlich wurde dann auch Christ durch diesen Bibelkreis. Da kam doch eben Kakao, Lucio, Duri Cha, ein Koreaner. Also gab's plötzlich wurde bekannt in der Liga. Wir haben dann Autogrammkarten gemacht für die Spieler, die man aufklappen konnte. Das hatten die anderen Spieler nicht. Da war hinten drauf nur Warsteiner und so. Ne? Und bei denen war so deren Zeugnis drin, also eine Geschichte an die Fans, aber Zehntausende von denen gedruckt. Und die Spieler haben die auch mal verteilt. Ich weiß noch, Kakao fand das überragend. In Stuttgart immer an der Tankstelle, wenn er, haben Sie Autogramme? Ja, er hat immer diese Karte verteilt. Und da ist schon sehr, sehr viel passiert. Im Jahr 2000, als ich so dachte, ich bin so gelandet mit meiner Berufung, vielleicht hier mal so ein Komma. Was denken Sie eigentlich gerade, wenn Sie das Wort hören, Berufung? Was ist Ihre Berufung im Leben? Was hat Gott Ihnen einmal geflüstert im Sinne von, hey, mach das. Das habe ich in dein Herz hineingelegt. Mach das, das ist gut für die Menschen. Das ist auch gut für dich. Du wirst sehen, da ist Bedarf. Ich finde es spannend, also hier so angekündigt zu werden. Sorry, aber eigentlich könnte jeder, verstehen Sie sich nicht falsch, hier oben stehen und erzählen, jeder, von seiner Berufung. Was hat Gott mir vor so und so vielen Jahren klar gemacht, was ich tun soll mit dieser Herzensgeschichte, nicht mit dem Beruf. Klar, jeder hat einen Beruf. Aber was ist das, der Sinn eigentlich, warum ich lebe? Ich finde es toll bei Herr der Ringe. Gandalf fragt Frodo, den Hobbit am Anfang, Frodo, was möchtest du bewirken mit der Zeit, die dir gegeben ist? Was möchtest du tun, um deinem Leben Bedeutung zu verleihen? Es hat mich immer, ich gucke das einmal im Jahr, gucke ich Herr der Ringe, weil das ist so christlich. Spricht mich so an. Und ich glaube, das ist auch die Frage. Heute geht es da um grenzenlose Möglichkeiten. Was sagt Gott mir? Was möchte ich bewirken mit dem Leben? Jürgen Klopp hat so schön gesagt, als er nach Liverpool kam, den Satz kennen Sie vielleicht, es ist nicht entscheidend, was man über dich sagt, wenn du kommst. Es ist entscheidend, was man über dich sagt, wenn du wieder gehst. Und das geht uns alle an. So, also jeder von uns, ich will jetzt keiner erschrecken, aber irgendwann, ich weiß nicht, ob ich jetzt hier was Überraschendes sage, wenn ich sage, irgendwie liegen wir alle. Und von daher, auch da wird man sich ja auch fragen, was sagen Leute eigentlich so auf deiner Beerdigung über dich? Bei dieser Frage hat mal jemand lustig reingerufen, was wünschst du dir, was man auf deiner Beerdigung über dich sagt? Da hat einer gesagt, der hat sich gerade bewegt. Wünscht er sich, dass man das über ihn sagt? Und dann lebte er noch 17 Jahre. Ey, den Arzt möchte ich kennenlernen, den Schein ausgeschüttet. Hey, du hast dich gerade bewegt, das auch. So, aber was soll man wirklich über uns sagen? Warum haben wir eigentlich gelebt? Weil das ist viel zu schnell vorbei. Und das Schöne ist, jetzt kommt das Happy End. Ich habe in letzter Zeit wirklich durch diese ganzen Kriege, Israel und so, das macht schon was mit mir. Und ich habe immer wieder in der letzten Zeit, ertappe ich mich dabei, wie ich mitten am Tag mal anhalte und sage, ey David, der ganze Wahnsinn da draußen, ich weiß ja nicht, was soll denn noch kommen? Und jetzt nimm dir mal 30 Sekunden, sage ich manchmal, und stell dir einfach vor, wie das im Himmel sein wird. Offenbarung, da heißt es gibt keinen Krieg, kein Leid, kein Geschrei. All diese Dinge, die uns so nerven, das ist weg und wir sind da. Und das neue Jerusalem, Gold und die Engel, Halleluja, so ein ganzer Tag. Ich hoffe, da gibt es nicht nur Manna, sondern auch einen Döner. Ich weiß nicht. Aber auf jeden Fall ernsthaft, rettet mich das, diese Perspektive, die ich ja hier drin habe, Ewigkeit, das rettet mich oft mitten im Alltag. Wenn Menschen so komisch sind und ich denke, was sind die alle bekloppt geworden? Was ist los mit Menschen? Sind so kalt, gleichgültig. Boah, ich halte das schier nicht mehr aus. Und dann denke ich immer, mach dich locker, David. Du bist irgendwann 42 Billiarden Jahre da oben und das wird ein Spaß. Was sind 80 Jahre? Perspektive Ewigkeit. Im Jahr 2000 war plötzlich was Neues in meinem Leben. Ich habe meinen Job gekündigt, für alle überraschend, von wegen grenzenlose Möglichkeiten. Ich war damals beim ERF, 7 Jahre Fernsehen gemacht, gelernt, Redaktion, dann moderiert und es war eigentlich toll. Aber plötzlich so in mir gespürt, irgendwas ist in deinem Leben komisch. Den ganzen Tag siehst du fromme Leute, ganzen Tag. Da fährst du nach Hause, nach Marburg zum Christustreff und hast erstmal Lobpreisgruppe mittwochs. Posaunenchor, zum Glück nicht, das mache ich einfach so. Ja. Donnerstag ist Predigt, samstags hängst du mit den Frommen ab, wer macht Tzatziki für die Gartenparty, so, wir machen noch einen Lobpreis. Eigentlich habe ich so gemerkt, ich kenne nur Fromme. Deswegen bin ich auch so ein bisschen zuckig nachts im Bett. So. Da habe ich gesagt, ey Gott, irgendwie, dass du mir so... Das Taschentuch. Dass du mir das Evangelium gegeben hast, wem soll ich das denn sagen? Und es war echt kurios, Gott hat Humor. Weil an einem Tag, als ich echt verzweifelt war und dachte, ey, ich kenne ja nur Fromme. Das ist manchmal auch anstrengend, so nur fromme Leute zu kennen. Und da habe ich an einem Tag wirklich so gesagt, ey, schick mir mal irgendjemand vorbei, der das nicht kennt, für den, der das sagt, wow, Jesus, ehrlich, so für meine Schuld und aufgestanden, und der liebt mich auch wieder. Und so. Und an dem Tag, an dem ich das gebetet habe, gehe ich nachmittags zum Fußball in eine Halle und da gab es zum Glück noch ein paar so und dann weiß ich genau, wie ich mich so beim Stretchen, haben Sie schon mal gedehnt im Leben? Ja? Wissen Sie, wie das geht? So. Und da ist einer neben mir, der sich aufdehnt. Also unsere Köpfe haben sich da unten getroffen. Und er so, ey, Digga, alles super, ja, ich habe eine Tor, ja. Und während wir da unten, wirklich, mein Kopf war auf fast Bodenhöhe, sagt er zu mir beim Stretchen, da unten, sagt er so, ey, sag mal, was ich dich immer mal fragen wollte, du bist ja Christ, ja, und ich, ja. Und er, wie wird man eigentlich Christ? Und ich so, da unten, da. Ich so, geht's noch? Ich bin... Oberschenkel brennt und können wir uns später treffen. So, also das ist also echt Humor, ne? Gott, ich sag, kannst du mir, und 2 Stunden später fragt mich einer beim Stretchen. Also passt auf, was ihr betet, Leute, ne? So, aber das war wirklich so meine Sehnsucht. Und dann habe ich mich selbst gekündigt beim ERF. Und viele haben gesagt, boah, wo gehst du hin? Hast du was anderes? Gehst zum ZDF? Hm? Und das war auch schon immer so ein Traum von mir, irgendwie Sportstudio oder irgend sowas. Und ich so, nee, ich habe gar nichts. Ja, aber wieso kündigst du? Du bist Chef vom Dienst, du moderierst unsere Sendung. Und ich so, ja, ich habe einen klaren Frieden hier drin, dass Gott sagt, ich schicke dich mal dahin, so kaltes Wasser, Abenteuer, wie ich am Anfang gesagt habe, Abenteuer mit Gott. Alles war so safe, ja, da ist es safe, Gehalt, ganz fromme und alles ist so. Halleluja, so, ne? Ja, ich wollte Abenteuer. Ich dachte so, wie muss das denn sein? Experiment mit mir selbst. Wenn du in eine Stadt ziehst, wo du keinen kennst, du hast keine Kohle und du hast auch keine Ahnung, wie es weitergeht. Wie muss das wohl sein? Das mache ich. So, da bin ich nach Wiesbaden gezogen. Da kannte ich irgendwie 2 Menschen. Und alle so, und was machst du da? Und ich so, ich habe eBay, ich verkaufe alten Kram auf eBay. Habe ich 1 Jahr von gelebt. So. Und da saß ich dann in der Zeit, ich würde lügen, wenn ich jetzt sagen würde, alles war cool, aber wenn du dann monatelang da sitzt, und du kannst eigentlich deine Wohnung gar nicht bezahlen, weil Wiesbaden ist sehr teuer. Und irgendwie geht's nicht voran. Und du hast von Gott diese Stimme, David, ich stelle deine Füße auf weiten Raum. Ich stelle deine Füße auf weiten Raum. Um es kurz zu machen, das war so ganz klar, du gehst da raus und lass mal. So, und der zweite Vers, den ich auch nie vergessen werde, ich mochte schon immer Sprüche 23, Vers 26. Und kennen Sie das, wenn man so einen Vers kennt aus der Bibel und plötzlich kriegt er auf einmal eine ganz neue Bedeutung. Du liest den Vers, du denkst, du kennst es auswendig, aber auf einmal denkst du, ich habe den nie verstanden. Und zwar der Spruch geht so, Sprüche 23, Vers 26, gib mir meinen Sohn, zählt auch für Töchter, gib mir meine Tochter, dein Herz und lass deinen Augen meine Wege wohlgefallen. Ich fand den immer toll, den Vers. Und ich hatte immer so ein Bild, dass, ja, ich gebe Gott mein Herz, also ich liebe Gott, ich will ihm folgen. Das ist ja Christsein, sich zu verlieben in Jesus, zu sagen, also Jesus hatte gesagt, folge mir nach. Klar, ich folge dir nach. So, aber im Lauf der Jahre hat sich bei mir sowas eingeschlichen, dass ich gemerkt habe, ich bin Christ, ich habe Gott, aber irgendwie läuft es doch nicht so rund. Kennt das hier irgendjemand, dass man so sagt, ich bin Christ, aber irgendwie, keine Ahnung, es geht nicht voran. Und plötzlich hat Gott mir was klar gemacht in dieser Zeit. Und das macht er nicht so irgendwie zwischen Tür und Angel, sondern ich hatte ja viel Zeit. Saß in Wiesbaden und nichts zu tun. So, und plötzlich kam, ich sitze auf einer Kutsche mit Zügel. Und alle wissen, ja, alle meine Freunde, ja, der David, der ist Christ. Also Jesus fährt mit in der Kutsche. So, ich habe die Zügel in der Hand, so ein Vierspanner, so. So, los geht's. So. Und plötzlich sagt Jesus zu mir, also, kannst du mal irgendwie rechts ranfahren? Können wir mal irgendwie tauschen? Ich so, wie meinst du das? Nein, bleib du schon da, weil sonst weiß ich ja nicht, wo es hingeht. Ich fahre hier, okay. Und Jesus fragt nochmal, könnte ich mal fahren? Ist echt eine tolle Kutsche, wo hast du die Pferde geklaut? Ist cool. So, lass mal, ich so, ja, bist du sicher? Aber dann weiß ich so, und so war mein Leben. Ich hatte Zügel. So, und wenn du zu viel in deinem Leben Kontrolle hast, ist gar nicht mehr möglich für Gott, dass du ein Abenteuer erlebst, weil du bist ja der Boss. Und wir gehen voll immer auf Sicherheit. So, aber Jesus sagt, darf ich auch mal fahren? So, und an diesem einen Punkt, wo ich mich selbst gekündigt habe, ins kalte Wasser, Abenteuer, da ist mir klar geworden, dass ich sage, okay, ich mach das. Komm, ich riskier's. Ich stehe auf, gehe von der Kutsche runter. Er steht auch auf. Wir treffen uns vorne bei dem Pferd. High five. Er geht auf meinen Platz. Und ich gehe auf den Beifahrersitz und denk, wie war der Vers noch? Gib mir, mein Sohn, dein Herz, also deine Zügel. Und lass deinen Augen meine Wege mal wohlgefallen. Keine Ahnung, wo der mich jetzt hinführt. Becken sind Unterschiede. Also, und das ist genau das, was passiert ist. Dass ich plötzlich da saß und dachte, okay, Gott, krass, jeder neue Tag war wie, ich habe keine Ahnung, was passiert. Aber Gott, wenn du jetzt nicht was machst, dass da mal irgendwie ein Job kommt oder eine Bestätigung hat, dann ist das alles so ein bisschen so eine Selbstverarsche. Dann wird mein Glaube auch in Gefahr sein. So, aber ich saß auf diesem Beifahrersitz und ich dachte, komm, ich halte es aus. Jesus, du musst was tun. Jetzt sitze ich in einem ICE von München. Paulo Sergio, der bei Bayern München gespielt hat, hatte mich eingeladen. Ich war in München bei ihm und ich sollte ihn mit so einem amerikanischen Missionar zusammenbringen. War eine coole Geschichte. Ich fahre nach Hause von München im Jahr 2000 und damals gab es noch nicht Handys. Also habe ich viel Zeit und irgendwie habe ich mich an dem Tag nicht gut gefühlt und dachte, ey, David, du denkst, du bist so mit Jesus unterwegs, aber irgendwie schau dich doch an. Auf dem Girokonto ist nur Minus, es passiert nichts. Und plötzlich kommt in meinen Kopf, sag mal, dabei hat doch Jesus irgendwann den Jüngern Vollmacht gegeben. Und plötzlich denke ich so, wo steht denn das? Ich brauche auch Vollmacht. Wie wäre es mal, Herr Kadel, mit so einer gewissen Portion Autorität und Vollmacht? Vielleicht ist es das, was mir fehlt, weil ich irgendwie so denke, okay, Gott, vielleicht sollte ich, so, ich nehme die Bibel und suche, wo steht denn eigentlich dieses, und Jesus gab seinen Jüngern Vollmacht, Kranke zu heilen, Weissagung, Trösten, so Prophezeien. Wow, das wollte ich auch. Ich suche. Die Fahrt von München nach Wiesbaden damals, die geht lang. Wie ist es bei Ihnen, wenn Sie was suchen? Irgendwann bist du genervt, oder? Weil ich habe wirklich gedacht, wo steht das? Also, hab's nicht gefunden. Ich glaube, nach einer Dreiviertelstunde kam ich auf die Idee, auf die Idee kam ich noch gar nicht. Du könntest ja beten dafür, wo es steht, weil es dreht sich ja eh gerade alles um Gott. Also frag ihn doch einfach, wo es steht. So, und dann habe ich Folgendes erlebt. Da habe ich gesagt, okay, Gott, neben mir saß dieser amerikanische Missionar, es war so ein Viererabteil, er war am Schlafen. Tür war zu, nur wir zwei in so einem Viererabteil. Und ich dachte, okay, bitte leise für mich, schläft es. Gott, wo steht das eigentlich mit der Vollmacht? Ich will das wissen, weil ich glaube, das ist so ein ganz entscheidender Vers. Ich will auch lesen, was da passiert. So. Und dann kommt so eine Stimme, hey, schau im Kicker. Und ich sag, Kadel, kannst du dich einmal in deinem Leben auf Gott konzentrieren? Du denkst immer nur an Fußball. Also, okay, zweite Mal, so wirklich konzentrierter. Okay, Gott, ich will wissen, wo ich werd schon wahnsinnig. Und da kommt mir ganz klar nochmal, hey, nochmal, guck im Kicker. So, und ich weiß noch, wie ich da saß und diesen Typen anguckte, der schlief zum Glück noch und dachte, ey, wenn der wüsste, was hier gerade für ein Film bei mir abgeht, so, guck im Kicker. So. Und dann dachte ich, ich guck doch hier, und es war Montag. Und am Montag kommt ja der Kicker und ich hatte ihn ja wieder reaktiviert. Und in dem Moment fällt mir ein, der ist wirklich in meinem Rucksack. Der Kicker, der an diesem Tag im Jahr 2000, es war, glaube ich, erster irgendwann März oder so. Aber trotzdem habe ich das nicht rausgeholt, weil ich dachte so, ey, Alter, ich gucke doch jetzt nicht im Kicker, was geht ab? So, ich so, nochmal konzentrier dich mal einmal. So. Und dann kam es sehr klar.
1: Guck im Kicker.
0: Also okay, nicht so jetzt. Aber sehr klar, so dass ich dachte, okay, gut. Zip. Hol das Ding raus und denkst du, wer nicht, halt, du bist schön blöd, was soll da jetzt irgendwie stehen? So, und der Kicker hat natürlich ein Cover, ja, vorne. Und an dem Tag war das Cover vom Kicker, den ich in meinem Rucksack hatte. Und dreimal dürfen Sie jetzt raten, mit welcher zitternden Hand ich in meinem Neuen Testament Lukas Podolski Matthäus gefunden habe und dachte, come on, niemals, niemals, nee. So, und dann lese ich Matthäus 10, Vers 1. Und Jesus gab seinen Jüngern Vollmacht, Kranke zu heilen. So, ab heute können Sie nie wieder sagen, dass Gott keinen Humor hat. So, ich stehe auf und gehe an dieses Ding, wo man sieht, dieser ICE fährt gerade 280 km/h, halte mich an dieser Stange fest und denke so, oh Gott, ich glaube, ich frage dich nie wieder irgendwas. Ha! So, ich hatte echt ein Erlebnis. Dachte so, das ist doch nicht wahr, das glaubt ja kein Mensch. Also wie geht das? Wie geht das? So, und es wurde aber noch schlimmer.
2: Meint David Kadel, ehemaliger Mitarbeiter des ERF und heute Buchautor, Referent und Coach. Ja, und leider müssen wir an dieser Stelle die Geschichte seines Werdegangs erst einmal unterbrechen und die Fortsetzung auf die nächste Woche vertagen. Und damit danke fürs Zuhören bis hierher und Gott mit Ihnen bis zum nächsten Mal. Mein Name ist Stefan Steinseifer.
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Du hast dich müde gemacht mit der Menge deiner Pläne. Diesen Satz lässt Gott durch den Propheten Jesaja an das Volk der Babylonier ausrichten. Die Babylonier dürfen eine Zeit lang über die Israeliten herrschen, weil Gott sein Volk zurechtweisen will. Die Herrschaft der Babylonier beruhte also auf einer göttlichen Erziehungsmaßnahme und nicht auf ihren eigenen Fähigkeiten. Doch diesen Umstand ignorieren die Babylonier und werden darüber egoistisch, unbarmherzig und hochmütig. Sie machen immer weitere und kühnere Pläne. Sie übernehmen sich damit völlig und kommen nicht zur Ruhe. Daher folgt nun eine Anklage von Gott und die Aufforderung zu einem Wettstreit. Die Babylonier sollen erkennen, dass sie diesen trotz all ihrer Anstrengungen nicht gewinnen können. Damit ich nicht den gleichen Fehler wie die Babylonier mache, versuche ich mir bewusst zu machen, dass Gott mir meine Stärken und Fähigkeiten geschenkt hat. Und ich kann sie nutzen und mich daran freuen. Es ist gut, Pläne zu machen und Träume zu haben. Doch möchte ich nicht zu viel planen, weil mich zu viele Pläne auch unter Druck setzen können. Dann bin ich nicht mehr offen für andere Möglichkeiten und für die sich ständig und unvorhergesehen ändernden Lebensumstände. Außerdem möchte ich bei meinem Planen offen sein für Gott und für die Möglichkeiten, die er mir vielleicht gibt. Es ist gut, ihm zu vertrauen, weil er einen besseren Überblick über meine Fähigkeiten und über das Leben hat. Er weiß, an welchem Platz ich gut aufgehoben bin. Und wenn ich den einen oder anderen Plan mit ihm mache, werde ich nicht müde und überfordert, sondern ruhig und gelassen.

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1: Im Buch der Woche hören Sie die Geschichte eines Dschihadisten aus dem Iran, der, wie er selbst sagt, von Gnade überwältigt wurde. Angesichts der politischen Lage im Iran vermittelt die Biografie von Bruder Abdul spannende Einblicke und Hintergründe. Und sie berichtet, wie Gott einem Menschen selbst in den verworrensten Umständen begegnen kann. Mein Name ist Philipp Giannetti. Willkommen beim Buch der Woche im ERF Süd. Der strenggläubige Muslim Abdul ist im Iran ein angesehener Militärkommandant. Im ersten Golfkrieg gegen den Irak übernimmt er als Offizier Verantwortung für ein Panzerregiment. In einem Gefecht im Jahr 1983 wird er schwer verwundet, sogar für tot erklärt. Seine Genesung ist ein Wunder. Fortan gilt er als Kriegsheld und die Armee verleiht ihm die Medaille eines lebenden Märtyrers. Er wird gebeten, als Offizier für religiöse Ausbildungen beim Militär zu bleiben. Diesen Posten kann er trotz seiner Beeinträchtigung durch schwere Verletzungen noch ausfüllen. Den Rekruten soll er den Islam lehren und dessen Vorschriften bis ins Kleinste durchsetzen. Außerdem soll er sein Wissen in Spionage und Sprengstoffkunde weitergeben. Abdul stimmt zu. Aus Dankbarkeit für sein Leben will er alles tun, um Allah zufriedenzustellen und ihm sein Leben uneingeschränkt zu widmen. An dieser Stelle geht es weiter mit Auszügen aus dem Buch mit dem Titel Krieger Gottes, gelesen von Wolf-Dieter Kretschmer.
2: Mit einem breiten Lächeln überreichte mir mein Großvater einen Stapel Bücher. Er sagte, diese Bücher zeigen dir eine Abkürzung zu Allah. Wenn du nur einen einzigen Christen zum Islam bekehrst, ist das so, als würdest du 7-mal nach Mekka gehen. Es ist ein heiliger Akt, ein schnellerer Weg in den Himmel. Denn Christen den Weg zu weisen, ist neben dem Dschihad das Beste, was du tun kannst, um Allah zu gefallen. Eine Abkürzung zu Allah war genau das, was ich brauchte. Ich verschlang die Bücher nur so, eines nach dem anderen, doch über die Christen selbst sagten sie nicht viel aus. Sie beschrieben lediglich, warum das Christentum schlecht sei und Christen zu meiden seien. Ich ging zurück zu meinem Großvater und fragte ihn, ob er ein Exemplar des Heiligen Buches habe, das die Christen benutzten. Beim bloßen Gedanken, das christliche Buch zu lesen, stieg ihm die Zornesröte in sein breites, rundes Gesicht. Er erhob seinen übergewichtigen Körper und stieß mir seinen Spazierstock mit aller Kraft mitten in die Brust. »Rühr dieses Buch niemals an. Es ist ein sehr gefährliches Buch, das du nicht einmal anfassen darfst.« Vor lauter Erregung verschluckte er sich heftig. Ich ging weg und dachte über das Buch der Christen nach. Mein Großvater hatte sicherlich seine Gründe, mir von der Lektüre abzuraten. Trotzdem drängte es mich geradezu, mehr darüber zu erfahren. Ich lief in das armenische Viertel der Stadt. Dort würde ich das heilige Buch, das die Christen lesen, wohl am ehesten finden. Um eine Chance zu haben, Christen zu bekehren, musste ich Fehler in ihrem heiligen Buch finden. Nur so könnte ich sie mit möglichst guten Argumenten überzeugen. Schließlich fand ich eine kleine armenische Buchhandlung. Ich fragte den Inhaber, ob er mir ein heiliges Buch der Christen verkaufen könne. Der Inhaber sah mich genauso nervös an, wie ich mich fühlte. Denn als ich an der Ladentheke stand und danach fragte, wurde mir auf einmal bewusst, dass es illegal war, ein solches Buch zu kaufen oder zu verkaufen. Vorher hatte ich nicht darüber nachgedacht. Die neue iranische Regierung betrachtete das heilige Buch der Christen als äußerst gefährliche Schmuggelware. Der armenische Ladeninhaber vergewisserte sich argwöhnisch, dass ihn keiner beobachtete, hüstelte kurz und flüsterte dann kaum hörbar. »Sie meinen eine Bibel?« Zur Bestätigung nickte ich. Er bat mich, zu einem späteren Zeitpunkt wiederzukommen. Dann würde er eine Bibel für mich haben. Als ich nach einigen Tagen wieder hineinkam, überreichte er mir einen dicken, zugeklebten Umschlag aus braunem Papier. Sie ist gebraucht, aber für ihre Zwecke sollte sie taugen. Ich nahm ihm den Umschlag ab und reichte ihm das Geld. Schnell lief ich nach Hause und vollzog die zeremonielle Waschung, um mich auf die Lektüre des unheiligen Buches vorzubereiten. Ich tat schon im Voraus Buße dafür, dass ich meine Augen und meinen Geist verunreinigen würde. Um mich nicht schon durch Berührung unrein zu machen, fasste ich das Buch nicht mit bloßen Händen an, sondern benutzte zum Aufschlagen zwei Taschentücher. Ich wusste nicht, wo ich anfangen sollte, also schlug ich einfach wahllos eine Seite auf und las: Sein Weg führte ihn durch Samarien. Er kam zu der samaritanischen Stadt Sychar, in der Nähe des Feldes, das Jakob seinem Sohn Josef gegeben hatte. Dort befand sich der Jakobsbrunnen. Erschöpft von der langen Wanderung setzte Jesus sich um die Mittagszeit an den Brunnen. »Herr«, sagte die Frau, »ich sehe, dass du ein Prophet bist. Sage mir doch, warum ihr Juden darauf besteht, dass Jerusalem der einzige Ort ist, um Gott anzubeten. Wir Samaritaner dagegen behaupten, dass es dieser Berg ist, wo unsere Vorfahren gebetet haben.« Jesus erwiderte: »Glaube mir, es kommt die Zeit, in der es keine Rolle mehr spielt, ob ihr den Vater hier oder in Jerusalem anbetet. Ihr Samaritaner wisst wenig über den, den ihr anbietet. Wir Juden dagegen kennen ihn, denn die Erlösung kommt durch die Juden. Aber die Zeit kommt, ja, sie ist schon da, in der die wahren Anbeter den Vater im Geist und in der Wahrheit anbeten. Der Vater sucht Menschen, die ihn so anbeten. Denn Gott ist Geist, deshalb müssen die, die ihn anbeten wollen, ihn im Geist und in der Wahrheit anbeten.« Die Frau sagte: »Ich weiß, dass der Messias kommen wird, der, den man den Christus nennt. Wenn er kommt, wird er uns alle diese Dinge erklären.« Da sagte Jesus zu ihr: »Ich bin es, der mit dir spricht.« Die Worte packten mich sofort. Aber die Zeit kommt, ja, sie ist schon da, in der die wahren Anbeter den Vater im Geist und in der Wahrheit anbeten. Der Name, den mir meine Mutter bei meiner Geburt gegeben hat, bedeutet Anbeter Gottes. Und doch hatte ich noch nie im Geist und in der Wahrheit angebetet. Ich wusste nicht, was damit gemeint war, aber in diesem Augenblick berührte es etwas ganz tief in mir. Ein Wort sprang mir mehr als alle anderen ins Auge: Vater. Dieses Wort machte mich zornig. Ich spürte bis in die Haarspitzen meinen Blutdruck steigen. Wie können die es wagen, schrie ich. Je mehr ich darüber nachdachte, desto zorniger wurde ich. Was glauben diese Christen, wer sie sind? Was glauben sie, von wem sie sprechen? Er ist der Schöpfer des Himmels und der Erde. Nicht einmal der Prophet hat das Recht, ihn Vater zu nennen. Mohammed hatte gesagt, er könne sich schon glücklich schätzen, wenn Allah ihn für einen guten Sklaven halte. Dann käme er vielleicht in den Himmel. Das Verhältnis Allahs zu Menschen ist das eines Herrn zu seinem Sklaven. Eine Vater-Sohn-Beziehung kann es niemals sein. Niemals. Jetzt steigerte ich mich so richtig hinein. Im Islam konnte ich mir nichts Größeres wünschen, als ein Sklave zu sein. Und diese Christen nahmen sich die Frechheit heraus, Gott Vater zu nennen? In meiner Rage hätte ich die Bibel am liebsten in Stücke gerissen und ins Feuer geworfen. In mir brodelte ein alles verzehrender Zorn. Ich begriff, warum die Bibel im Iran verboten war. In tiefer Reue fiel ich zu Boden, weil ich den Fehler gemacht hatte, ein solch blasphemisches Buch auch nur anzufassen. Nachdem ich um Vergebung gebeten hatte, humpelte ich zu meinem Bett hinüber und ließ mich erschöpft darauf fallen. Doch an Schlaf war nicht zu denken. Die Worte der Bibel quälten mich. Der Satz, es wird eine Zeit kommen, in der die wahren Anbeter im Geist und in der Wahrheit anbeten werden, kreiste ständig in meinem Kopf.

Es ist unfassbar, dass die Christen meinen, ihnen könne einfach vergeben werden, ohne dass sie etwas dafür tun, ohne dass sie sich die Vergebung verdienen müssen, wetterte ich vor 10 jungen Studenten, die still und konzentriert dasaßen und sich Notizen machten. Ich hatte damit begonnen, jungen Männern am Abend Islamunterricht zu geben und als Ort dafür das Hinterzimmer eines Buchladens gewählt, der in einem historischen Marktzentrum in der iranischen Region Aserbaidschan gelegen war. An dieser Gruppe konnte ich mich ausprobieren. Ich war gespannt, wie sie auf Dinge reagieren würden, die ich in meinem heimlichen Bibelstudium lernte und mit denen ich rang. Die Christen haben sich die Vergebung also tatsächlich nicht verdienen müssen? Fragte ich und sah einen Studenten an, der nicht so recht wusste, ob es eine rhetorische Frage war. Ich fuhr fort. Ja, glauben die denn, dass es so einfach ist? Was für eine oberflächliche Sichtweise auf einen heiligen Allah. Ich bin in den Krieg gezogen. Ich habe unzählige junge, verstümmelte Männer gesehen. Sie haben sich in die Luft gesprengt, haben ihr Leben im heiligen Krieg gelassen, um Allahs Vergebung zu erlangen. Und die Christen? Denken die, sie können einfach reinspazieren und alles umsonst haben? Einfach bereuen? Sich einfach bekehren? Einfach Jesus nachfolgen? Das ist nicht fair. Das ist eine Beleidigung, schrie ich und zog das ganze Register an Schimpfworten, die ich kannte. In Wirklichkeit machte die Bibel mir zu schaffen. Allen meinen wütenden Tiraden vor den Schülern zum Trotz hatte mich dieses Buch, dieses blasphemische Buch gepackt. Seit 3 Monaten las ich jeden Tag in der Bibel und sie veränderte mich auf eine Weise, die ich verabscheute und zugleich ersehnte. Ich hegte Groll gegen die Christen, weil sie Gott als Vater ansprachen. Es ärgerte mich, dass sie meinten, Gnade sei so leicht zu haben. Ich neidete es ihnen, dass ihr Anführer für sie gestorben war, ganz im Gegensatz zu unserem, der von uns verlangte, für ihn zu sterben. Abdul, unterbrach mich Mohammed leise. Mohammed war der Buchhändler, der mir den hinteren Teil seines Ladens für den abendlichen Islamunterricht mit jungen Männern zur Verfügung gestellt hatte. Ich sah auf und er bedeutete mir, ihm zu folgen. Am Ladentisch stand ein ganz in Schwarz gekleideter Mann. Er trug ein großes silbernes Kreuz auf der Brust. Die einzigen, die es wagten, im Iran ein Kreuz zu tragen, waren Armenier, eine Minderheit, die sich selbst im Angesicht von Verfolgung weigerte, ihren christlichen Glauben aufzugeben. »Dieser Mann kam gerade in meinen Laden, Abdul«, sagte Mohammed lächelnd. »Ich dachte, vielleicht würden Sie ihn gerne kennenlernen.« Als ich Ihre kleine Tirade vor den Studenten hinten hörte, dachte ich, dass sie sich gern mal mit einem, ich meine, mit ihm austauschen würden. Ich spuckte den Mann an. »Sie sind ein ekelhafter, schmutziger, widerlicher Christ«, schrie ich. »Sie sind weniger wert als ein Hund und haben es nicht verdient, in diesem Laden bei einem Muslim einzukaufen. Sie haben es nicht verdient, in einem muslimischen Land zu sein.« Sie haben es nicht einmal verdient, zu leben. Ihr Glaube ist abscheulich und Ihr heiliges Buch voller Lügen. Es taucht mir höchstens als Klopapier. Der Mann stand lächelnd da. Er antwortete nicht und widersprach nicht. Er stand einfach nur da. Ungebrochen brüllte ich auf ihn ein, verwünschte und verfluchte ihn und seine Familie und warf ihm vor, ein Betrüger und Lügner zu sein. »Woher wissen Sie, dass unsere Lehren nur Lügen sind?«, fragte er höflich. »Weil ich Ihr Buch gelesen habe und es von vorne bis hinten voller Lügen war.« »Aber haben Sie es jemals mit jemandem gelesen, der es versteht?« Ich antwortete nicht. Das war auch nicht nötig. »Wir haben eine Gruppe von Leuten, die sich wöchentlich treffen. Wir würden uns freuen,
wenn Sie uns einmal besuchen kämen. Vielleicht könnten Sie manches aus einer anderen Sichtweise betrachten. Wir treffen uns am Freitagmorgen um 9 Uhr. Kommen Sie doch gerne dazu. Er hatte keine Ahnung, welche Einladung er da aussprach. Denn ich wollte seine Kirche nicht nur besuchen, ich wollte sie zerstören. Schließlich musste ich für das Bibellesen büßen. Ich hatte Allah schon so oft reumütig versprochen, nie wieder in der Bibel zu lesen und mein Versprechen doch immer wieder gebrochen. Also musste ich für meine Sünde Buße tun. Und was könnte eine angemessenere Form der Buße sein, als die Kirche zu zerstören? Wie der Prophet Mohammed es gelehrt hatte, würde ich die Christen töten, wenn ich sie nicht überzeugen könnte, sich zum Islam zu bekehren. Am Freitagmorgen wachte ich auf, putzte meine Stiefel, bürstete meinen Bart, zog meine Militäruniform mit den Orden an und bereitete mich auf den Kampf vor. Ich war Islamlehrer beim Militär. Ich war ein Kriegsheld. Ich war der Enkel eines Ayatollahs. Ich war ein lebender Märtyrer. Ich könnte den Anführer dieser Gruppe eigenhändig töten und die Polizei würde keinen Finger rühren. Ich war unantastbar. Also machte ich mich auf den Weg durch die Stadt zu dem Ort, an dem die armenischen Gläubigen zusammenkamen. Kaum hatte ich einen Fuß in den Raum gesetzt, fühlte ich mich sofort überwältigt, nicht körperlich, sondern geistig. Alle Gedanken an Wut und Gewalt zerfielen zu Staub. Noch an der Tür brach ich zusammen. Überflutet von übermächtigen Emotionen, die ich noch nie zuvor gespürt hatte. Ich fasste mir an die Brust und rang nach Atem. Ich empfand eine intensive Präsenz, die ich nur als heilig beschreiben kann. Alle meine Ängste schmolzen dahin, alle meine Sorgen über den Tod waren wie weggeblasen. Eine Herrlichkeit fiel auf mich herab, so unbeschreiblich, dass ich mich nicht mehr auf den Beinen halten konnte. Die vielen Fragen über Gott, die ich ein Leben lang mit mir herumgeschleppt hatte, lösten sich in Luft auf. Ich hatte kein Verlangen mehr danach, über Rechtschaffenheit und Sünde zu streiten. Ich wollte nur noch zum Altar rennen und zu meinem Vater im Himmel schreien. Das Wort Vater durchflutete meine Seele und befreite mich von allen meinen selbstsüchtigen Wünschen. Nichts war mir wichtiger. Nichts anderes zählte mehr. Ich wollte nur noch Gott meinen Vater nennen. Vater, Vater! Das Wort Allah hatte für mich keine Bedeutung mehr. Jesus, Jesus, vergib mir. In diesem Moment zählte für mich nur noch, dass ich ein Kind des Höchsten sein durfte, dass er mich als sein Kind annahm und mein Vater sein wollte. Nie wieder wollte ich in ihm etwas anderes sehen als seinen Vater. Als Kind hatte man mich gelehrt, dass Gott zornig und ich zur Hölle verdammt sei. Nichts, was ich jemals tun könnte, würde ihm gefallen. Ich dachte an die Angst, die über mich gekommen war, als mein Onkel zum ersten Mal meine Hand über die offene Flamme gehalten hatte. Die Angst war nicht mehr da. Meine Angst, in die Hölle zu kommen, war verschwunden. Ich war nicht mehr vaterlos. Er war kein zorniger Gott. Ich war kein Sklave. Er war ein liebevoller Vater und ich war sein Kind. Welche Angst kann die liebevolle Umarmung eines Vaters überleben, der sein Kind beschützt? Keine. Ich lag auf dem Boden und weinte wie ein Baby. Ich hatte Gott noch nie meinen Vater genannt, aber jetzt konnte ich gar nicht mehr anders. Ich rief ihn in meiner Muttersprache Vater und spürte, dass er mich hörte. Mein ganzes Leben lang hatte ich nur auf Arabisch zu Allah beten dürfen, aber jetzt sprach ich Gott, meinen Vater, ganz persönlich in meiner eigenen Sprache an. Er war da. Zum ersten Mal in meinem Leben spürte ich seine Gegenwart. Er war real. Er schwebte nicht irgendwo im Himmel.
Er war mit mir in diesem Raum. Noch immer lag ich zusammengesackt auf den Knien, da legte sich auf einmal wie aus dem Nichts seine warme Hand auf meine Schulter. »Komm, ich möchte dir von Jesus erzählen«, sagte eine freundliche, sanfte Stimme. Es war der armenische Pfarrer. Ich sah zu ihm auf und stammelte, »Ich bin ihm gerade begegnet«.

Was ist denn passiert? Fragte der Pastor. Ich wartete, bis ich wieder zu Atem gekommen war, schluckte mühsam, schaute zu Boden und überlegte, wie ich das, was ich gerade erlebt hatte, am besten ausdrücken sollte. Ich glaube, ich bin Christ, sagte ich schließlich fassungslos, dass dieser Satz aus meinem Munde kam, aber ich wusste auch nicht, wie ich es sonst hätte beschreiben sollen. Der Pfarrer lächelte mich an. »Wissen Sie überhaupt, was dieses Wort wirklich bedeutet?« fragte er. »Ich weiß nicht so genau, was Christsein bedeutet. Eines aber weiß ich, ich folge jetzt Jesus nach. Ich glaube an ihn.« »Aber zuerst muss ich Ihnen doch erklären, was das heißt, denn das wissen Sie ja noch nicht.« »Sagen Sie mir einfach, was ich tun muss. Ich bin zu allem bereit, um Jesus zu folgen.« »Puh«, sagte der Pfarrer und fuhr sich mit den Fingern durchs Haar. »Ich muss ehrlich sagen, da weiß ich gar nicht so richtig, was ich sagen soll. So etwas ist noch nie passiert. Wir hatten noch nie einen Muslim«, er beendete seinen Satz nicht. »Wir wussten beide, was er sagen wollte. Im Iran war es für Muslime illegal, zum Christentum zu konvertieren. Iraner waren von Geburt an Muslime. Niemand durfte daran etwas ändern.« Der Pastor trat einen Schritt zurück und sah mich mit großen Augen an. »Es ist nicht so, dass ich Ihnen nicht glaube, aber...« Er ließ seinen Satz unvollendet in der Hoffnung, dass ich ihn im Stillen vervollständigen würde. Ich begriff sofort. Er hatte nicht vergessen, dass ich ihn nur wenige Tage zuvor angeschrien und verflucht hatte. Er wusste auch, dass ich für das Militär arbeitete. »Ich bin kein Spion. Ich versuche nicht, Ihnen eine Falle zu stellen«, versicherte ich und hob beschwichtigend die Hände. »Ich will Sie nicht in Schwierigkeiten bringen. Ich bin auch nicht gekommen, um Ihnen etwas anzutun. Ich möchte lediglich wissen, was ich tun muss, um Christ zu werden wie Sie.« Der Pfarrer legte seine Hand auf meine Schulter und schaute mir in die Augen. »Abdul, wenn das, was Sie mir gerade erzählt haben, wahr ist, wenn Sie glauben, dass Jesus Ihr Herr und Erlöser ist, wenn Sie sich entschieden haben, Ihr sündiges Leben aufzugeben und ihm zu folgen, nun, dann sind Sie Christ. Sie müssen gar nichts Besonderes tun. Jesus hat schon alles getan, am Kreuz auf Golgatha. Seine Gnade, seine Liebe, seine Vergebung, all das gibt er Ihnen umsonst. Aber Sie wollen bestimmt vieles lernen, um eine engere Beziehung zu Jesus aufzubauen.« »Beziehung?« fragte ich. »Im Zusammenhang mit Gott hatte ich dieses Wort noch nie gehört.« »Ja. Nicht das Einhalten von Vorschriften und Regeln macht Sie zum Christen, zu einem Nachfolger Jesu, sondern eine besondere Beziehung. Jesus will Sie, er will Ihr Herz. Jesus hat seinen Nachfolgern gesagt, das erste und wichtigste Gebot sei es, den Herrn, ihren Gott, zu lieben, von ganzem Herzen, mit ganzer Seele und mit all ihren Gedanken. Einen anderen Weg gibt es nicht.« »Wenn Sie verheiratet sind«, fuhr der Pastor fort, »müssen Sie jeden Tag an Ihrer Beziehung arbeiten. Sie müssen jeden Tag Zeit miteinander verbringen. Dann lernen Sie Ihre Frau immer besser kennen und umgekehrt. So ist es auch mit Jesus.« Was der Pastor mir erzählte, weckte in mir den tiefen Wunsch, so viel wie möglich zu lernen.

Wolf-Dieter Kretschmer las aus dem Buch Krieger Gottes, die Geschichte eines Dschihadisten aus dem Iran, der von Gnade überwältigt wurde. Der Autor nennt sich Bruder Abdul. Zusammen mit dem Co-Autor Eugene Bach hat er seine Biografie geschrieben. Erschienen ist sie im SCM Hensler Verlag. 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
1: Wir hören aus dem Neuen Testament, aus dem Johannesevangelium, Kapitel 5, die Verse 31 bis 47.
2: Wenn ich von mir selbst zeuge, so ist mein Zeugnis nicht wahr. Ein anderer ist's, der von mir zeugt, und ich weiß, dass das Zeugnis wahr ist, das er von mir gibt. Ihr habt zu Johannes geschickt, und er hat die Wahrheit bezeugt. Ich aber nehme nicht Zeugnis von einem Menschen, sondern ich sage das, damit ihr selig werdet. Er war ein brennendes und scheinendes Licht. Ihr aber wolltet eine kleine Weile fröhlich sein in seinem Licht. Ich aber habe ein größeres Zeugnis als das des Johannes, denn die Werke, die mir der Vater gegeben hat, damit ich sie vollende, eben diese Werke, die ich tue, bezeugen von mir, dass mich der Vater gesandt hat. Und der Vater, der mich gesandt hat, hat von mir Zeugnis gegeben. Ihr habt niemals seine Stimme gehört, noch seine Gestalt gesehen, und sein Wort habt ihr nicht in euch wohnen, denn ihr glaubt dem nicht, den er gesandt hat. Ihr sucht in der Schrift, denn ihr meint, ihr habt das ewige Leben darin. Und sie ist's, die von mir zeugt. Aber ihr wollt nicht zu mir kommen, dass ihr das Leben hättet. Ich nehme nicht Ehre von Menschen. Aber ich kenne euch, dass ihr nicht Gottes Liebe in euch habt. Ich bin gekommen in meines Vaters Namen, und ihr nehmt mich nicht an. Wenn ein anderer kommen wird in seinem eigenen Namen, den werdet ihr annehmen. Wie könnt ihr glauben, die ihr Ehre voneinander annehmt, und die Ehre, die von dem alleinigen Gott ist, sucht ihr nicht? Ihr sollt nicht meinen, dass ich euch vor dem Vater verklagen werde. Es ist einer, der euch verklagt. Mose, auf den ihr hofft. Wenn ihr Mose glaubtet, so glaubtet ihr auch mir, denn er hat von mir geschrieben. Wenn ihr aber seinen Schriften nicht glaubt, wie werdet ihr meinen Worten glauben?
1: Das war der Bibeltext für den heutigen Tag, entnommen aus der großen Hörbibel mit freundlicher Genehmigung der Deutschen Bibelgesellschaft. Hier noch einmal die Bibelstelle. Johannesevangelium Kapitel 5, die Verse 31 bis 47. Gedanken dazu kommen jetzt von Thorsten Keller aus Wehrheim.
3: Ich bin immer wieder fasziniert davon, wie brandaktuell die Berichte aus der Bibel heute sind. Was war vorher passiert? Jesus hatte an einem Sabbat einen lahmen Mann geheilt. Das hat provoziert. Und natürlich waren Aufsehen und Diskussionen entstanden. In diesem Zusammenhang hat dann Jesus bezeugt, dass er der Sohn Gottes ist. Die oberen Juden trachteten danach, ihn zu töten, verfolgten ihn